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1: Exakt so ist es. Das Freie Radio Kassel ist hier, liebe Freundinnen und Freunde, mit dem Programm zur Nacht, zur mitternächtlichen oder weit nach mitternächtlichen Stunde. Inzwischen heute Nacht, ihr habt es sicherlich schon gehört und gemerkt, gibt es Musik, die ein bisschen ungewöhnlich ist für heutige Ohren. Gerade eben auch das, was wir eben gehört haben. Das war tatsächlich Jazzmusik in gewisser Weise. Jedenfalls ist der Musiker, um den es hier geht, vor allem als Jazzer bekannt. Es geht natürlich um Miles Davis. Zu seinem 100. Geburtstag gibt es hier im Freien Radio Kassel eine ganze Woche lang in den Nachtprogrammen jeweils 6 Stunden Musik von Miles Davis. Er ist am 26. Mai 1926 geboren. Also er wird würde in diesem Jahr 100 Jahre alt. Und heute Nacht geht es in die 70er Jahre, in die Phase in den frühen 70ern, als er sich vom Jazz sehr deutlich entfernt hat und Richtung Rockmusik begeben hat. Denn das, was wir eben gehört haben, das war natürlich schon lange kein Jazz mehr. Gut, natürlich die Instrumente, Trompeten und Saxophon und so weiter, typischen Jazzinstrumente. Aber natürlich war das klassische, explosive Rockmusik, wie man das damals gemacht hat, wie jedenfalls die guten Improvisationsband das hinbekommen haben. Und in dieser Energie, mit dieser Energie und diese kochende Soße, die wir hier gehört haben, musikalischer Art, das ist schon sehr bemerkenswert. Und ich habe das, glaube ich, in einer anderen Sendung ja auch schon gesagt, die einzige Band, die mir einfällt, bei der das ähnlich gewesen ist damals, die das auf einem ähnlichen Niveau hingekriegt haben, das waren Can aus Deutschland. Wenn man sich das anhört und das vergleicht, dann entdeckt man schon einige Übereinstimmungen, wobei ich nicht glaube, dass Miles Davis damals Can in irgendeiner Form kannte oder gehört hat, sondern er hat seinen ganz eigenen Weg beschritten. Die Aufnahme eben, die wir in den letzten ungefähr 100 Minuten gehört haben, das war ein komplettes Konzert von Miles Davis und seiner damaligen Band, aufgenommen im Jahr 1974, ich glaube im März 1974, in der berühmten Carnegie Hall in New York. Da war er vorher auch schon aufgetreten, natürlich da noch mit seiner Jazzband, mit seinem typischen Jazzensemble, mit meistens seinen Quintetten oder Sextetten. Und hat da ganz andere Musik gemacht. Und wenn man das hört, was wir eben gerade hier gehört haben, diesen Mahlstrom an Musik und an Rhythmen und so weiter, da kann man schon verstehen, dass die alten Jazzfans da von der Fahne gegangen sind, wenn man das vergleicht mit dem, was Miles Davis einige Jahre vorher noch gemacht hatte. Natürlich hat sich dann auch sein Äußeres verändert, denn in dieser Zeit, frühe 70er Jahre, in solchen Rock-Kontexten, da ist er nicht mehr, wie das früher üblich war, mit grauen italienischen Maßanzügen aufgetreten oder einfach nur mit schwarzer Hose und weißem Hemd, also sehr reduziert und sehr elegant, sondern er hat sich wirklich verkleidet in dieser Ära, auch in den frühen 70ern. Aus heutiger Sicht sieht das ein bisschen merkwürdig aus. Er hat sich quasi als Hippie verkleidet, mit bunten Klamotten, mit Samt und Seide, mit irgendwelchen Tüchern und Umhängen, mit Glitzerklamotten und mit schwarzen Brillen, die er auf hatte, und dann auch die Haare hochtupiert und so weiter. Also es sieht schon sehr, sehr skurril aus heutiger Sicht, aber das war eben damals üblich und natürlich war das auch ein Versuch, sich dem damaligen Zeitgeschmack so ein wenig anzudienen und den jungen Leuten auch nahe zu kommen, denn Miles war ja zu der Zeit schon über 40, also muss man schon sagen, weit über den Zenit dessen hinaus, was man normalerweise hatte in der Rockmusik damals. Die Musiker waren ja deutlich jünger. Und er hat versucht, sich da ein klein wenig anzupassen. Wir wollen hier nochmal weitermachen in dieser Ära, wollen bleiben in dieser Zeit im Jahr 74 und gehen wieder zurück ins Studio und hören eine Aufnahme, die auch sehr, sehr lang und ausladend ist. He Loved Him Madly heißt das Stück, ist im Juni 1974 entstanden mit weitgehend den gleichen Musikern, die wir eben schon gehört haben. Und da geht es, He Loved Him Madly, wer liebt da wen? Es geht um einen der ganz Großen des Jazz, nämlich um Duke Ellington. Der war kurz vorher gestorben im Jahr 74 und Miles Davis war im Prinzip wie alle Leute auch, die aus dem Jazz kommen und die irgendwas mit Jazz zu tun haben, ein großer Fan von Duke Ellington. Duke Ellington ist wahrscheinlich derjenige Musiker, auf den sich alle einigen können, die irgendwas mit Jazz zu tun haben, die verschiedenen Fraktionen und so weiter, die ja teilweise heftig auch verfeindet sind untereinander.

Aber auf Duke Ellington können sich alle einigen. Und Miles Davis war ein großer Fan und hat ihn verehrt bis zum geht nicht mehr. Und er hat ihm eine Hommage gewidmet, ein Stück, He Loved Him Madly, das allerdings musikalisch gesehen mit Duke Ellington überhaupt nichts zu tun hat, sondern den Miles Davis des Jahres 74 dokumentiert. Hier ist diese Aufnahme über eine halbe Stunde hier im Nachtprogramm im Freien Radio Kassel. Und ich wünsche dazu viel Spaß.

Beste Freunde, hier ist das Freie Radio Kassel mit dem Nachtprogramm und heute Nacht Musik von Miles Davis zum 100. Geburtstag des Meisters. Wir sind hier jetzt in den frühen 70er Jahren, heute Nacht mit Musik aus den Jahren ungefähr 70 bis 75 circa, in der Zeit, als sich Miles Davis dem Jazz-Rock oder Rock-Jazz zugewandt hat. Eben gehört in den letzten 30 Minuten ungefähr, über 30 Minuten, He Loved Him Madly. Das war eine Hommage von Miles Davis an sein großes Idol Duke Ellington. Der war kurz vorher gestorben. Im Jahr 1974 ist die Aufnahme entstanden. Und wir haben es gehört, das hatte musikalisch mit Duke Ellington nicht viel zu tun. Aber es war natürlich trotzdem eine Hommage, denn auch Duke Ellington war ja jemand, der auch immer sehr visionär gedacht hat und die Musik immer vorangetrieben hat. So wie auch Miles Davis jetzt in Gefilde, in die ihn dann möglicherweise der ein oder andere gar nicht mehr folgen konnte von den alten Jazzfans, wie wir gehört haben. Er ist aber noch deutlich weitergegangen. Wir hören jetzt gleich mal ein Stück aus dem Jahre 1972 auf dem September. 72 Rated X heißt das, ist damals aufgenommen worden, aber ich glaube, er ist dann etliche Jahre später veröffentlicht worden. Und hier hören wir, dass da von Jazz wirklich überhaupt nichts mehr übrig ist. Hier sind noch nicht mal mehr Bläser dabei. Miles Davis spielt auch keine Trompete hier, sondern bedient seine kleine Orgel, die er eigentlich gar nicht richtig spielen konnte, aber zumindest konnte er einige Töne und Sounds entlocken. Und ansonsten stoßen wir hier auf Instrumente wie zum Beispiel eine elektrische Sitar. Oder auch auf eine Tabla, das ist ein indisches Schlaginstrument und auch verschiedene andere Percussions und auch auf viele Soundeffekte. Das klingt wirklich völlig anders als das, was Miles Davis einige Jahre vorher noch gemacht hat, also richtigen Jazz gespielt hat. Also denn hier ganz ungewöhnliche Klänge für einen Jazzkünstler, Miles Davis mit Rated X.

Nun denn, ich denke, da kann man noch die eine oder andere Wette gewinnen, wenn man fragt, wer war das? Da wird wahrscheinlich niemand auf Miles Davis tippen. Rated X von 1972, eine Aufnahme aus dem September 72 mit Miles Davis an den diversen Orgeln. Ja, die ganzen Orgeln, die wir hier gehört haben, die Keyboards, das war alles Miles Davis höchstpersönlich. Wir haben es gehört, er ist kein Virtuose auf dem Instrument, aber kann es doch ganz effektvoll einsetzen. Und dann natürlich die ganzen Percussions und Sitar und so weiter, alles mit dabei. Schon ziemlich großartig und weit, weit weg von dem, was man normalerweise unter Jazz versteht oder damals unter Jazz verstanden hat. Und vor allem auch weit weg von dem, was damals so in der beginnenden Fusion-Ära war. Denn ich hatte das ja vorhin schon gesagt, Miles Davis war natürlich einer von den ganz wichtigen, wahrscheinlich der wichtigste Wegbereiter der Jazz-Rock- und Jazz-Fusion-Bewegung damals. Und es ist eine ganze Reihe von Leuten, eigentlich fast alle, die in diesem Bereich damals groß waren und berühmt wurden, die stammen aus der Band von Miles Davis. Die haben so in dieser Zeit, in den 60er, frühen 70er Jahren, mit ihm gespielt. Das geht los bei Chick Corea, der dann die Band Return to Forever gegründet hat. John McLaughlin, der Gitarrist, der hat dann die Band Mahavishnu Orchestra gegründet. Und Wayne Shorter und Joe Zawinul, die auch bei Miles Davis in der Band waren, die haben Weather Report aus der Taufe gehoben, dann Anfang der 70er Jahre. Alles Gruppen, die extrem erfolgreich waren. Keith Jarrett natürlich dann später auch mit seinem berühmten Köln-Konzert und so weiter. Also Leute, die wirklich extrem populär waren, dann teilweise viel erfolgreicher kommerziell gesehen als Miles Davis selber. Aber die sind nie so weit gegangen und haben sich nie in solche abseitigen Sphären begeben, wie das der Meister persönlich getan hat in dieser Ära. Miles Davis selbst, der ist immer der ganzen Sache vorangegangen. Übrigens ist er selber in dieser Zeit auch kommerziell durchaus erfolgreich gewesen. Seine Platten haben sich gut verkauft und deswegen hat seine Plattenfirma ihm auch freie Hand gelassen. Deswegen durfte er auch solche Experimente veranstalten, wie das, was wir eben gehört haben. Wir gehen jetzt ein Jahr weiter voran, ins Jahr 1973. Und das ist wieder ein schönes, langes Stück, eine halbe Stunde. Calypso Frelima heißt das Stück. Und hier hören wir dann auch schon, dass Miles Davis hier zwei Elektro-Gitarristen dabei hatte. Reggie Lucas und Peter Cozy hieß der, glaube ich. Und die beiden haben natürlich für ordentlichen Krach gesorgt und haben eben da diesen typischen Rock-Sound, diese verzerrten E-Gitarren mit reingebracht. Miles Davis hat ja schon seit 1969 mit einem festen Gitarristen gearbeitet. John McLaughlin war das anfangs. Der hat natürlich eine extrem virtuose Spielweise gehabt, die noch stark mit dem Jazz verbunden war. Aber jetzt haben wir hier zwei richtige Rock-Gitarristen dabei, die dann ihre Instrumente ordentlich aufheulen lassen. Calypso Frelima, mit Calypso selber hat das relativ wenig zu tun. Ist ein eher ein etwas düsteres Stück, aufgenommen im September 1973. Und wir hören hier auch wieder Miles Davis an der Orgel. Er spielt dieses kleine Orgelmotiv immer, das dem Ganzen so ein bisschen ja eine gewisse Lebendigkeit verschafft. Aber er spielt hier auch wieder seine angestammte Trompete. Nur denn, hier in unserer Miles Davis-Nacht zum 100. Geburtstag des Meisters im Freien Radio Kassel. Calypso Frelima von 1973. Und jetzt zurücklehnen für die nächste halbe Stunde.

Da war sie eben nochmal, die Orgel, gespielt von keinem Geringeren als Miles Davis, höchstpersönlich. Ja, liebe Freunde, hier ist zu morgendlicher Stunde immer noch das Freie Radio Kassel mit dem Nachtprogramm. Und unser Nachtprogramm unterscheidet sich bekanntlich immer von den Nachtprogrammen der meisten anderen Radiosender, und zwar ganz deutlich. Heute Nacht, mit Sicherheit, denn heute Nacht gibt es Musik von Miles Davis aus der großen Rock-Ära des Meisters Miles Davis zum 100. Geburtstag. Er wird oder würde 100 Jahre alt in diesem Jahr. Am 26. Mai 1926 ist er geboren. Und deswegen feiert alle Welt natürlich jetzt Miles Davis zum 100. Und wir natürlich auch, und zwar ganz ausgiebig. Die ganze Woche über gibt es hier in den Nachtprogrammen, fast die ganze Woche, bis auf zwei Tage, gibt es hier also an 5 Tagen Musik von Miles Davis von Mitternacht bis morgens um 6 Uhr. Und es gibt Musik aus den verschiedenen Phasen seiner Karriere, seiner sehr bunten und sehr vielfältigen Karriere. Und heute Nacht, wie gesagt, beschäftigen wir uns mit der unter alten Jazz-Fans immer noch etwas umstrittenen Rock-Ära, Jazz-Rock-Ära. Und das war eben Calypso Frelimo. Unter diesem Titel ist diese Improvisation erschienen damals, ungefähr eine halbe Stunde lang. Aufgenommen wurde das Ganze im September 1973. Und auch hier gilt das, was wir schon für andere Stücke auch hatten, die wir gespielt haben hier. Das Stück ist aus verschiedenen Sessions und aus verschiedenen Takes zusammengesetzt worden. Also das ist nicht so aufgenommen worden, wie wir es gehört haben, sondern man hat anschließend am Schneidetisch, also Miles Davis mit seinem Produzenten Theo Maquero zusammen, hat man die besten Passagen rausgeschnitten und mit den damaligen technischen Möglichkeiten neu zusammengefügt und daraus eben dieses Werk gemacht. So, wir wollen jetzt hier in den frühen Morgenstunden nochmal auf die Bühne gehen und zu einem weiteren Konzert kommen von Miles Davis, und zwar zu einem ganz besonderen und legendären Konzert. Ich habe das ja auch schon vorhin erzählt und auch in einer der anderen Sendungen, dass Miles Davis natürlich auch deswegen sich damals so ein klein wenig der Rock-Gemeinde angenähert hat musikalisch, weil er damit gehofft hat, ein jüngeres Publikum anzusprechen. Der Jazz, der klassische Jazz, war in den späten 60er Jahren so ein klein bisschen auch im absteigenden Ast, weil einfach neue musikalische Formen gefragt waren. Und Miles Davis hat dann eben nicht nur musikalisch sich angepasst, sondern eben auch beispielsweise, was seine Konzerte betraf, die waren dann eben völlig anders, auch vom Ambiente her und auch von der äußeren Aufmachung und so weiter. Das war alles so ein bisschen dem damaligen Zeitgeist auch geschuldet. Und er ist natürlich dann auch bei Veranstaltungen aufgetreten, von denen er mit einiger Sicherheit davon ausgehen konnte, dass da eben auch viele junge Leute hinkommen und ihn hören. Und wir haben das ja auch schon gehört, auch in einer der anderen Nächte hier, dass er damals dann auch beispielsweise im Fillmore West und im Fillmore East aufgetreten ist, in diesen berühmten Rocktempeln, oft auch im Vorprogramm von damals großen populären Rockbands. Aber er hat es in Kauf genommen, dass er quasi Vorgruppe war, weil er wusste, damit erreicht er ein neues, junges Publikum, das ihm als Jazzer normalerweise eher verschlossen geblieben ist. Und einer der ganz großen Auftritte in dieser Zeit, der begab sich am 29. August 1970. Da ist er mit seiner damaligen Band nach England gereist, genau gesagt auf die Isle of Wight, da in der Nähe von England, an der Küste von England, glaube ich, links an der Westküste von England ist das, glaube ich, soweit ich weiß, bin auch nicht ganz sicher. Jedenfalls an der Isle of Wight. Da fanden damals jedes Jahr große Konzerte statt, und das größte, das war im Jahr 1970, das war wirklich eine absolute Massenveranstaltung, eines der größten Rockfestivals aller Zeiten mit über 600.000 Besuchern. Das Ganze ging über mehrere Tage, und dort sind die ganzen großen Helden der damaligen Rock-Ära aufgetreten. Die Doors waren da, die Who waren da, Ten Years After, Johnny Mitchell ist da gewesen, und Jimi Hendrix hatte seinen, ich glaube, letzten ganz großen Auftritt, und Emerson, Lake & Palmer hatten ihren ersten großen Auftritt damals. Und auch einer der großen Helden von Miles Davis, die er ganz toll fand, nämlich Sly and the Family Stone, die sind ebenfalls dort aufgetreten. Ja, und wie gesagt, unter diesen ganzen großen Rockstars der damaligen Zeit ist eben auch Miles Davis dann auf die Bühne gegangen und hat dort ein Set von ungefähr etwas über einer halben Stunde gespielt. Natürlich musikalisch angepasst, also Richtung Jazz-Rock mit seiner damaligen Band, mit elektrischen verstärkten Instrumenten und mit 2 Keyboardern, nämlich mit Keith Jarrett und mit Chick Corea. Die waren damals beide mit dabei. Tja, das Besondere bei diesem Konzert ist zum einen, es ist ziemlich großartig, und zum zweiten, Miles Davis selber fand es gar nicht großartig. Er war höchst erzürnt und er war ziemlich sauer.
dass die Leute, das Publikum, wie gesagt, 600.000 bekiffte Hippies, um diesen etwas klischeehaften Begriff mal zu verwenden, also junge Leute, dass die sich offenbar nicht so verhalten haben, wie er das gewöhnt war von Konzerten, nämlich dass sie still vor ihm sitzen und zuhören. Das haben sie nicht getan. Die haben Krach gemacht, sind rumgelaufen und so weiter. Und das hat ihm überhaupt nicht gefallen. Er war also offenbar zwar schon daran interessiert, ein junges Publikum anzusprechen, aber die Geflogenheiten bei so einem Festival, die waren ihm eher fremd. Und er war dann so sauer, dass er nach ungefähr 20 Minuten einfach von der Bühne gegangen ist. Und seine Band hat das Konzert dann zu Ende geführt, ohne ihn. Tja, und das ist natürlich schon bemerkenswert, aber trotzdem ist es ein tolles Konzert und eine tolle Aufnahme. Und die hören wir uns jetzt hier komplett an, die kompletten ungefähr 36 Minuten Miles Davis mit Band und dann eben, wie gesagt, nach ungefähr 20 Minuten ohne Miles Davis, nur mit Band, live beim Isle of Wight Festival im August 1970. Viel Spaß!

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1: Genauso ist es, hier ist das Freie Radio Kassel, liebe Freunde, mit dem Nachtprogramm. Und heute Nacht gibt es, wie eben gehört und wie auch im Rest der Nacht schon gehört, Musik von Miles Davis zum 100. Geburtstag des Meisters. Das war eben das Konzert, das er gespielt hat mit seiner Band am 29. August 1970 beim berühmten Isle of Wight Festival in England vor ungefähr 600.000 Leuten, die eigentlich eher die großen Rock-Acts der damaligen Zeit hören wollten. Aber Miles Davis ist eben auch dabei gewesen. Ich habe vorhin erzählt, er hat zwischendurch die Bühne verlassen, aber er ist offenbar wieder zurückgekehrt, denn zum Schluss haben wir ihn hier eindeutig gehört mit seiner Trompete. Aber zwischendurch ist er wohl wirklich aus Wut darüber, dass das Publikum eben nicht so reagiert hat und nicht so brav zugehört hat, wie er das eigentlich gewöhnt war, ist er wohl von der Bühne gestürmt. Und ist da ziemlich sauer gewesen. Soweit ich weiß, gibt es auch eine Aufnahme, eine Filmaufnahme von diesem Konzert. Und da kann man das dann sehen, wie die Reaktion ist und auch wie die Reaktion des Publikums ist. So, wir haben noch ein bisschen Zeit hier in unserer langen Nacht, in der einer von fünf langen Nächten, die wir in dieser Woche hier im Programm haben, zum 100. von Miles Davis in diesem Jahr 2026, wo wir dann die verschiedenen Phasen der Karriere von Miles Davis abarbeiten. Heute Nacht, wie gesagt, die Phase 1970 bis 75, die Jazz-Rock-Ära. Und wir bleiben nochmal im Jahr 1970, eigentlich kurz danach schon, das muss schon im September gewesen sein, also wenige Wochen nach diesem Konzert in England, waren sie schon wieder im Studio und haben schon wieder experimentiert und auch großartige Aufnahmen gemacht. Wir haben einiges davon gehört. Aber schon vorher im Januar 1970, in dieser Zwischenphase, als er gerade die LP Bitches Brew aufgenommen hatte, als die aber noch nicht erschienen war, also als das Publikum noch nicht wusste, das breite Publikum zumindest nicht wusste, was auf die Leute zukam, da waren sie auch schon im Studio und haben auch schon fleißig experimentiert. Im Frühjahr des Jahres 1970 ist dann auch die LP Jack Johnson aufgenommen worden. Die gibt es aber hier in einer anderen Nacht zu hören. In einer anderen von unseren fünf Nächten gibt es das Album Jack Johnson oder weite Auszüge daraus zumindest. Das ist dann wirklich ein sehr, sehr stark rockorientiertes Album gewesen. Wir gehen aber, wie gesagt, nochmal in den Januar, Ende Januar 1970 ist Miles Davis mit seiner Band im Studio gewesen und hat diese wunderbare Nummer aufgenommen mit dem Titel Lonely Fire.

Ja, wunderbar entspannte Klänge hier mit Miles Davis. Lonely Fire war das von 1970, im Januar 1970 aufgenommen mit seiner damaligen Band. Und dann auch, aber erst später, viel später veröffentlicht worden. Wie gesagt, in dieser Zeit, Januar 70, da war das berühmte und bahnbrechende Album Bitches Brew noch in der Mache. Die haben ja lange dran rumgewerkelt und das alles zusammengeschnitten. Und die Platte ist dann erst im, ich glaube, im Frühjahr 1970 erschienen, zur großen Verblüffung des Publikums, gerade auch der alten Miles Davis Fans. Das Stück eben, das war aber ein einziger Take, während bei Bitches Brew ja viel geschnitten wurde, ist dieses Stück in einem einzigen Take aufgenommen worden, Lonely Fire. Und das Stück, was wir jetzt hören werden, das ist noch ein paar Monate älter. Das ist, glaube ich, das älteste Stück, was wir heute in der Sendung haben, in unserer langen Miles Davis Nacht mit den Aufnahmen aus den aus der Rock-Ära. Und da gehen wir tatsächlich nochmal in die 60er Jahre, in den November 1969. Da war die Bitches Brew LP auch schon im Kasten. Das heißt also, die Aufnahmen waren schon erledigt. Die waren ja schon im August über die Bühne gegangen. Und jetzt hat er sich aber wieder ins Studio begeben mit zum Teil den gleichen Musikern, mit denen er schon Bitches Brew aufgenommen hatte. Unter anderem waren auch wieder zwei Pianisten dabei, nämlich Chick Corea und Herbie Hancock. John McLaughlin war wieder dabei an der elektrischen Gitarre. Und hier dann auch wieder ein alter Bekannter, Ron Carter, hat Bass gespielt. Ron Carter, der war ja schon beim berühmten zweiten Quintett aus den Jahren 64 bis 68 mit dabei, wo es eigentlich um ganz andere Musik ging, um klassische Jazzmusik eigentlich. Aber das zweite Quintett, das behandeln wir hier im Freien Radio Kassel in unserer Miles Davis Festwoche an einem anderen Abend oder in einer anderen Nacht. Gibt es dann eine komplette Nacht, wo die Aufnahmen dieses berühmten Quintetts zu hören sein werden. So, hier also Great Expectations, aufgenommen im November 1969. Miles Davis und seine Kapelle.

ein Stück mit einem echten Schluss, mit einem echten klassischen Abschluss. Ja, Miles Davis war das noch mit seiner Band Great Expectations, das ist der Titel dieser Nummer gewesen, die im November 1969 aufgenommen worden ist, direkt ja, wenige Monate nach der Produktion des berühmten Albums Bitches Brew von Miles Davis. So, Freunde, wir kommen dann allmählich ans Ende unserer langen Nacht hier im Freien Radio Kassel. Eine von fünf langen Nächten, die wir jetzt in dieser Woche hier und auch in den nächsten Wochen noch im Programm haben. Jeweils im Nachtprogramm von 0 Uhr bis 6 Uhr geht es um Miles Davis zum 100. Geburtstag des Meisters. Und wir wollen natürlich jetzt mal gucken, da wir nun in seiner in einer Phase waren, wo ja viele alte Jazzfans sich so ein bisschen von ihm abgewandt haben, wollen wir wissen, wie es denn weiterging, diese Phase, diese Jazz-Rock-Phase von Miles Davis, die ich persönlich, wie gesagt, für seine interessanteste halte, aber das ist Geschmackssache. Diese Phase ging bis 1975, da ist er nämlich dann endgültig in einen Zustand geraten, wo er nicht mehr in der Lage war, aufzutreten, Konzerte zu spielen und live Platten aufzunehmen, sondern er war ohnehin schon seit längerer Zeit gesundheitlich schwer angeschlagen, hatte mehrere Operationen hinter sich, hat dann auch ist auch an die Drogen geraten. Die Drogen waren eigentlich ja fast Zeit seines Lebens ein Thema für ihn und auch ein Problem für ihn natürlich logischerweise. Und im Jahr 75 hat er noch eine große Japan-Tournee gemacht. Das haben wir in einer anderen langen Nacht hier. Wir haben eine lange Nacht hier auch mit Live-Konzerten, unter anderem aus dem Jahr 75, Anfang 75. Da gibt es noch Aufnahmen von dieser ziemlich großartigen Tournee in Japan. Da lief es noch sehr gut für ihn, obwohl er später gesagt hat, es war schon für ihn an der Grenze des der Belastbarkeit. Er hat sich permanent schlecht gefühlt und er musste dann auch immer wieder gesundheitlich behandelt werden. Hat alles Mögliche geschluckt, alle möglichen Sachen eingenommen und hatte mehrere Zusammenbrüche, aber er musste ja eben seine Verpflichtungen erfüllen, hatte Verträge, er musste Geld verdienen, er hat ja einen durchaus luxuriösen Lebenswandel gehabt mit vielen teuren Autos, Wohnungen und so weiter. Aber es ging dann im Laufe des Jahres 75 dann wirklich nicht mehr. Er hat dann noch einige Konzerte gespielt und dann hat er gesagt, so jetzt ist Schluss. Und seine Ärzte haben ihm auch gesagt, also entweder du hörst jetzt wirklich mal auf und erholst dich eine Weile oder es wird bald ganz zu Ende gehen. Ja, und er hat dann wirklich aufgehört im Jahr 75, hat er sich vollkommen aus der Öffentlichkeit zurückgezogen und zwar für 5 Jahre bis ungefähr 1980. Übrigens originellerweise genau in der gleichen Zeit, als auch John Lennon sich zurückgezogen hat. Und auch John Lennon hat wie Miles Davis in einer Luxuswohnung in New York dann verbracht, die ganze Zeit über. Aber während John Lennon ja immerhin noch als Hausmann und als Vater und als Aufzucht für die kleinen, für seinen kleinen Sohn und für andere Sachen tätig war und sich damit betätigt hat, und auch einige Songs geschrieben hat in dieser Zeit, hat sich Miles Davis komplett verkrochen. Er hat quasi die Gardinen zugemacht in seinem Luxus-Apartment und hat im Prinzip nur noch vor sich hingedämmert und war auch gesundheitlich, wie gesagt, sehr stark angeschlagen und hat sich weiter den Drogen hingegeben und hat in dieser Zeit auch wirklich keine Musik mehr gemacht. Und erst ungefähr 1980, da hat er sich quasi aus seinem Dämmerschlaf wieder aufwecken lassen durch seinen Neffen. Sein Neffe war damals auch schon Musiker, hat Jazz gemacht und er hat gesagt, hör mal, jetzt wird's aber mal Zeit. Du bist immerhin Miles Davis und bist wahrscheinlich der größte Jazzmusiker auf diesem Planeten. Du kannst nicht einfach irgendwo dich hindämmern und die Leute warten darauf, dass du endlich wieder auf die Bühne gehst. Und tatsächlich hat sich Miles Davis dann zusammengerissen und ab 1980 ungefähr hat er wieder seine Karriere betrieben. Für ungefähr 10 Jahre bis 1991 bis zu seinem Tod. Tja, und diese Phase seiner Karriere, die letzten 10 Jahre, die habe ich ganz bewusst hier in unseren langen Nächten rausgelassen, denn das ist ein ganz düsteres Kapitel. Denn meiner Ansicht nach, und da bin ich nicht alleine mit dieser Ansicht, hat Miles Davis in dieser Zeit ja fast nur noch Schrott produziert. Das muss man so ganz krass sagen. Natürlich, er war weiterhin ein toller Trompeter und sein Trompetenstil und so weiter, das war weiterhin auch noch intakt. Aber was ansonsten passiert ist, was seine Musik betraf, die Arrangements, den Sound und so weiter, die Musiker, das war einfach ganz furchtbarer 80er-Jahre-Krempel. Das war die Musik, die in den 80er-Jahren, in diesem wirklich finsteren Jahrzehnt, was jedenfalls was die Popmusik, die Mainstream-Popmusik betrifft, angeht. In diesem finsteren Jahrzehnt wurde diese Musik gespielt und Miles Davis hat ja immer schon, das hat man ja heute Nacht auch gesehen,
immer die Neigung gehabt, auch Einflüsse von aktueller Musik und Populärkultur in seine Musik einzubauen. Aber das ist natürlich ein Unterschied, ob man sich von Sly Stone und Jimi Hendrix beeinflussen lässt oder dann in den 80er Jahren von Synthie-Pop und Plastikgeräuschen und irgendwelchen japanischen Keyboards und Slapping Bass und gegateten Drums und so weiter und diesem hochgezüchteten Plastik-Pop-Zeug, das damals in war. Und genau das hat Miles Davis getan. Die Aufnahmen aus dieser Ära, sowohl die Plattenaufnahmen als auch die Live-Aufnahmen, sind fast durchgehend in diesem grausigen 80er-Jahre-Synthesizer-lastigen Plastik-Sound gehalten. Und die Trompete, die dringt da zwar durch, aber sie ist eingebettet in diese furchtbaren Klänge und diese furchtbaren Sounds, die aus heutiger Sicht vollkommen veraltet klingen. Ganz am Anfang, so 1980, 81, hat er live zumindest noch einige gute Sachen gemacht. Da hat er teilweise noch Leute in seiner Band gehabt, mit denen er vorher schon gespielt hatte und die dann so ein bisschen dieses Rock-Arrangement gespielt haben. Aber später hat er dann wohl auch durch Berater, die ihn da unterstützt haben, von Seiten der Plattenfirma und andere Leute, die mit ihm zusammengearbeitet haben, hat er sich dann dem damaligen Pop-Mainstream angedient. Und das war nicht sonderlich erfreulich. Und deswegen ist eigentlich das letzte Jahrzehnt von Miles Davis zu vernachlässigen, finde ich jedenfalls. Ich habe die Platten zwar aus der Zeit auch, aber eher deswegen, weil ich sie irgendwann mal geschenkt gekriegt habe. Ich hätte sie mir wahrscheinlich nicht freiwillig gekauft. Ja, das ging dann noch so in den 80er Jahren. Er ist auch oft dann auf Tour gewesen, auch oft hier in Europa, wo er natürlich weiterhin als der große Messias und der Heilige der Jazz-Geschichte gefeiert worden ist. Ihm ist überall der rote Teppich ausgerollt worden und er ist überall gefeiert worden. Ist dann auch wieder, wie er schon in den 50er, 60er Jahren das gemacht hat, in edlen italienischen Anzügen aufgetreten, hoch elegant ist er auf die Bühne gegangen. War oft hier bei Festivals in Europa, beispielsweise beim Montreux Jazz Festival, ist er fast eine Art Stammgast gewesen. Und das ging dann, wie gesagt, bis 1991, da war es dann vorbei. Im Sommer 91 ist er wieder gesundheitlich sehr stark angeschlagen gewesen und die Legende besagt, dass er dann einen heftigen Streit mit einem Arzt hatte, der ihm Anweisungen geben wollte und Miles wollte sich nicht an die Anweisungen halten. Und er hat wohl im Rahmen dieses Streits mit dem Arzt eine Art Infarkt erlitten, weil er sich so aufgeregt hat. Und daran ist er dann einige Wochen später verstorben. Im Herbst 1991 ist das gewesen. Ja, und das ist natürlich traurig, dass in den Jahren zuvor er nicht großartige Musik gemacht hat, wie es eigentlich möglich gewesen wäre, sondern Musik, die man weitgehend vergessen kann. Ja, wir wollen hier zum Schluss nochmal eine Aufnahme hören, die in seiner großen Zeit entstanden ist, im Jahr 74. Das war wohl eine seiner letzten Studioaufnahmen, die er in dieser Ära gemacht hat. Das Stück heißt M'Tume. M'Tume, genau. Und das ist dieser M'Tume, das ist der Perkussionist in der Band von Miles Davis gewesen, schon über mehrere Jahre. Und Miles Davis hatte die Eigenart, seine Stücke, die ja alle instrumental waren und von daher gesehen konnte man denen quasi jeden Titel geben. Und er hat gelegentlich Namen von Leuten, die er besonders schätzte, als Titel für Stücke dann benutzt. Beispielsweise gibt es ein Stück namens John McLaughlin oder eins, das Billy Preston heißt und sogar eins, das Willie Nelson heißt, weil er die einfach mochte und weil er den Tribut zollen wollte. Und das Stück M'Tume, das zollt eben seinem langjährigen Perkussionisten Tribut. Und die Aufnahme stammt aus dem Herbst, ich glaube aus dem Oktober 1974.

Oh, ein plötzliches Ende hier am frühen Morgen im freien Radio Kassel zu ja, frühmorgendlicher Stunde. Miles Davis war das nochmal mit einer Aufnahme von 1974 aus dem Herbst 74, kurz vor seiner Auszeit, die er sich dann 5 Jahre lang genommen hat, eine der letzten Studioaufnahmen damals mit seiner Band. Und wir haben es gehört, er war damals noch ziemlich gut drauf und seine Band natürlich auch. Ja, das war es heute Nacht hier in der Sendung im Freien Radio Kassel im Nachtprogramm mit Musik von Miles Davis zum 100. Geburtstag. Miles Davis ist am 26. Mai 1926 geboren. Und wir haben heute Nacht ihn gefeiert mit einer Sendung, in der es um die Rock-Ära ging, um die Zeit zwischen 1970, 69, 70 und 1975 ungefähr, als er, wir haben es ja gehört, sich der damals aktuellen Rockmusik angenähert hat und teilweise Musik gemacht hat und Konzerte gespielt hat, die mit Jazz, also mit dem, wo man eigentlich Miles Davis für kennt, überhaupt nicht mehr viel zu tun hatten, aber die trotzdem großartig waren. Und ich habe es ja schon gesagt, ich finde diese Ära eigentlich die interessanteste und spannendste, wobei natürlich fast jede Phase von Miles Davis interessant ist. Und deswegen werden wir ja hier in unseren 5 Nächten, die wir hier zurzeit machen im Freien Radio Kassel, verteilt auf die Woche, werden wir ja auch die verschiedenen Phasen der Karriere von Miles Davis beleuchten. Und ich kann den echten Jazz-Fans sagen, hört in die anderen Nächte auch rein, denn es gibt dann mit Sicherheit auch mehr klassischen Jazz, teilweise auch aus den 40er, 50er Jahren und vor allem dann eben auch die eine Nacht, in der es um die große Zeit des zweiten großen Quintetts aus den mittleren 60er Jahren geht. Das ist ja die Ära, die insbesondere von den ja, Hardcore-Jazz-Fans, von den Feinschmeckern unter den Jazz-Fans ganz besonders geschätzt wird. Gut, das war's mit der langen Miles Davis Nacht hier im Freien Radio Kassel. Ich wünsche einen schönen Tag und hier zum Schluss nochmal eine Singleaufnahme. Wir haben ja zu Beginn der Sendung vor 6 Stunden schon eine Single gehört, die im Jahr 73 entstanden ist. Und man hat damals tatsächlich allen Ernstes geglaubt, man könnte eine Single mit Miles Davis Musik rausbringen. Man hat also ein Stück zusammengeschnitten. Und die B-Seite von dieser Single, die hören wir jetzt auch noch. Das ist eigentlich irgendwie eine gewisse Skurrilität, Miles Davis auf 3 Minuten zusammen schrumpfen zu lassen, aber man hat zumindest versucht. Gut, das hören wir zum Schluss noch und ansonsten wünsche ich einen schönen Tag und wie gesagt, wir hören uns dann in den anderen Miles Davis Nächten hier im Freien Radio Kassel jeweils ab 0 Uhr wieder. Bis dann.

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Herzlich willkommen zu einer neuen Ausgabe der Sendung Streamlands Kultur Spezial und zwar einer weiteren Ausgabe im Monat September 2026. Am Mikro ist wie üblich der Knut und in dieser Sendung wird es natürlich um Veranstaltungen im Sandershaus in Bettenhausen bei Kassel gehen, einem alternativen Veranstaltungsort, der offen für alle ist und vom Mitmachen lebt und Soziokultur und so weiter lebt, aber auch so Sachen wie Werkstatt und reparieren. Und also falls euch das interessiert, könnt ihr weitere Infos dazu auf der Internetseite des Sandershaus finden unter sandershaus.de. Das Sandershaus hat auch eine Veranstaltungsseite und die findet ihr oder könnt ihr auch über die Homepage finden. Da scrollt ihr einfach ein bisschen runter. Da gibt es dann so einen Kasten mit unser Programm. Darunter gibt es einen Link. Alle Veranstaltungen, da klickt ihr drauf und dann landet ihr auf der aktuellen Veranstaltungsseite. Bitte nutzt diesen Weg, da die Webseite gerade umgebaut wird und, sage ich mal, alle alten Links und Wege nicht mehr korrekt funktionieren. Ihr könnt auch direkt über die Browserzeile dorthin gelangen, indem ihr sandershaus.de/programm/ eingibt. Dann landet ihr auch auf der Veranstaltungsseite des Sandershaus. Ja, und da kommen wir gleich mal zu einer Veranstaltung, die jede Woche stattfindet, außer, sage ich mal, in der Sommerpause zum Beispiel. Und das ist der Kneipenabend im Sandershaus. Das Ganze in der Bar und Nebenräumen des Sandershaus. Und das Ganze beginnt um 18 Uhr, geht bis 24 Uhr. Eintritt ist frei. In der Bar läuft chillige Musik von DJs aufgelegt im Hintergrund. Und es gibt günstige Getränke. Und man kann alleine hingehen und sich also mit Leuten kennenlernen oder wie auch immer, gucken, was da so los ist, oder ihr verabredet euch mit Freunden. Also ich finde, es ist auf jeden Fall ein guter Ort, um günstig und in einer coolen Atmosphäre auszugehen. Man hat dort die Möglichkeit, kostenlos zum Beispiel Billard zu spielen, Tischkicker oder auch Tischtennis, sogar im Rundlauf. Also schon mal zwei oder drei Möglichkeiten, sich körperlich zu betätigen. Dann gibt es auch noch eine N64, auf der man spielen kann. Oder man setzt sich mit Freunden oder mit anderen Leuten dort zusammen und spielt ein Spiel aus der Karten- und Brettspielsammlung des Sandershaus. Also diese ganzen Dinge können dort vor Ort kostenlos genutzt werden. Also nutzt die Möglichkeit und habt Spaß. Ja, jetzt kommen wir noch zu einer Veranstaltung, die ja regelmäßig so einmal im Monat stattfindet, wie so andere Partys. Und das ist die Party Schwarze Nachtmusik. Ja, da geht es eben entsprechend um Gothic Wave, Dark Wave Musik zum Tanzen und Feiern. Und dieses Mal wird DJ die Subutex auflegen und den kennt man vielleicht auch zum Beispiel aus dem Freien Radio Kassel. Der ist aktiv auch im Verein Schwarz e.V. Der Verein hat ja vor zwei Wochen das alljährliche Schwarzfestival im Sandershaus veranstaltet. Also informiert euch einfach Schwarz mit TS am Ende statt Z, also schwarz.de, das ist deren Webseite, da gibt es weitere Infos zum Verein und was die so treiben. Und die Party Schwarze Nachtmusik geht übrigens von 21 bis 3 Uhr im Subterra des Sandershaus. Eintritt 5 Euro, das Ganze am Freitag, den 11. September. Jetzt kommen wir zu der Musik, die wir gerade gehört haben. Und als Intro, das war nämlich ein Stück von Kebne Kaise aus Kassel. Die machen so Indie-Rock und die werden zusammen mit Rulkut am Samstag, den 12. September im Subterra des Sandershaus ein Konzert geben. Und wir werden jetzt gleich noch mehr Stücke von Kebne Kaise und im Anschluss dann von Rulkut hören, so als Einstimmung, falls die Musik euch gefällt. Dann könnt ihr überlegen, ob wir am Samstag, den 12. September,
im Subterrain des Sandershaus vorbeischaut. Einlass 19.30 Uhr, Beginn des Konzerts um 20 Uhr, Eintritt zwischen 9 und 15 Euro nach Selbsteinschätzung. Bitte gebt so viel ihr könnt, um den Veranstaltungsort und die Bands zu unterstützen.

Ja, wir haben gerade Musik gehört von Rulkut und diese Band wird zusammen mit Kepner Kaise am Samstag, den 12. September im Subterrain des Sandershaus in Bettenhausen bei Kassel auftreten. Einlass ab 19:30 Uhr, Beginn des Konzerts um 20 Uhr, Eintritt zwischen 9 und 15 € nach Selbsteinschätzung. Bitte gebt so viel ihr könnt, um den Veranstaltungsort und die Bands zu unterstützen. Also falls ihr die Musik seit Anfang der Sendung bis jetzt interessant, cool fandet oder so, dann überlegt euch eventuell bei diesem Konzert am Samstag, den 12. September, vorbeizuschauen. Nochmal ein Hinweis, alle Veranstaltungen und weitere Infos dazu, die im Sandershaus stattfinden, findet ihr auf deren Webseite unter sandershaus.de und dann /Programm. Mit Doppel-M slash und da landet ihr dann auf der Seite oder über die Homepage des Sandershaus da ein bisschen runterscrollen, dann gibt es einen Link, alle Veranstaltungen da draufklicken, dann landet ihr auch auf der Veranstaltungsseite und dann sind die Veranstaltungen chronologisch sortiert. Ganz oben die aktuellsten, je weiter ihr runterscrollt, desto weiter entfernt in der Zukunft ist die Veranstaltung und da kann man nochmal auf die Veranstaltung klicken, dann gibt es eine Detailseite, wo es dann weiterführende Infos zu den Bands und da Links dazu, zum Beispiel auf Seiten von Bandcamp gibt oder auch Telefonnummern oder E-Mail-Adressen, um sich anzumelden. Also da gibt es ganz unterschiedliche Infos zu den verschiedenen Veranstaltungen. Wichtig auch, da bitte, bevor ihr zu einer Veranstaltung im Sandershaus geht, da drauf zu gucken. Manchmal müssen Veranstaltungen abgesagt oder verschoben werden und das steht da umgehend dann auf der Webseite. Also das noch als wichtiger Tipp. Wir kommen zu einer weiteren Veranstaltung, die auch am Samstag, den 12. September, im Sandershaus stattfindet. Und das ist Akramel, eine Band, die macht Dark Folk Experimental und das werdet ihr auch gleich merken. Also ist schon was Besonderes und deren Konzert findet am Samstag, den 12. September in der Bar des Sandershaus statt. Einlass ab 19:30 Uhr. Das Konzert soll dann um 20:30 Uhr beginnen. Eintritt 15 €. Es gibt auch einen also vergünstigten Vorverkauf auf der Webseite rausgegangen.de. Weitere Infos findet ihr natürlich auf der Webseite des Sandershaus, dort eben auf der Veranstaltungsseite. Also jetzt erstmal viel Spaß mit der Musik von Akramel und am Ende der Sendung gibt es noch mal ein paar Infos zu weiteren Veranstaltungen diese Woche im Sandershaus.

Wir sind am Ende dieser aktuellen Ausgabe der Sendung Dreamlands Kulturspezial angelangt. Am Mikro ist noch immer der Knut. Das ist eine Sendung im September 2026. Und wir haben gerade Musik gehört von Akamel, einer Dark Folk Experimental Combo, die am Samstag, den 12. September in der Bar des Sanders Haus ein Konzert geben wird. Anlass ab 19.30 Uhr, Beginn des Konzerts um 20.30 Uhr, Eintritt 15 Euro an der Abendkasse. Es gibt einen vergünstigten Vorverkauf auf der Webseite rausgegangen.de. Weitere Infos zu allen möglichen Veranstaltungen im Sandershaus findet ihr natürlich auf der Webseite des Sandershaus unter sandershaus.de. Auf der Homepage könnt ihr dann auf den Link alle Veranstaltungen, also wenn ihr ein bisschen runterscrollt, klicken, dann landet ihr auf der Veranstaltungsseite des Sandershaus. Und da kommen wir noch zu weiteren Veranstaltungen, die dort stattfinden. Eine wichtige Veranstaltung, die gibt es jetzt erst seit September. Und das ist der Lerntreff. Jeden Dienstag Lesen und Schreiben für Erwachsene. Und wendet sich an Menschen mit wenig Deutschkenntnissen beim Lesen und Schreiben. Und das Ganze ist in Kooperation mit der

Sonntag, den 13. September stattfindet, nämlich auf dem Bettenhäuser Dorfplatz. Und das ist der Kram- und Vielmarkt. Den gibt es ja immer wieder mal. Ich weiß nicht, ob einmal im Jahr, ich bin mir jetzt gerade nicht sicher. Auf jeden Fall findet der jetzt wieder statt am Sonntag, den 13. September ab 14 Uhr auf dem Bettenhäuser Dorfplatz. Und da gibt es ganz viele Sachen für Groß und Klein. Da gibt es entsprechende Musikkombos, die da auftreten, oder auch entsprechende Vereine, Tanzgruppen und so. Es gibt auch ganz viel für Groß und Klein, also zum Beispiel das Spielmobil Rote Rübe ist da, aber nicht nur, also für Kids gibt es da ein entsprechendes Programm. Infos findet ihr zum Beispiel auf der Webseite netzwerk-bettenhausen.de. Und ansonsten informiert euch darüber oder auch über die Seite des Sandershaus. Da ist entsprechend auch das als Veranstaltung eingetragen. Das Sandershaus nimmt da auch daran teil, an diesem Kram- und Vielmarkt. Und ja, schaut da vorbei. Ich wünsche oder hoffe auf schönes Wetter für den Kram- und Vielmarkt am Sonntag, den 13. September ab 14 Uhr auf dem Bettenhäuser Dorfplatz. Und ja, der Knut wünscht euch eine schöne Zeit und sagt tschüss, bis zur nächsten Sendung.

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Hallo und schönen guten Abend hier im Freien Radio Kassel auf 105,8 MHz und im Livestream. Jetzt folgt die Sendung Musica Latina mit DJ Francisco und dies ist eine Wiederholungssendung aus dem Jahr 2010 an Himmelfahrtstag im Mai. Ich wünsche viel Spaß und Freude daran.

Das ist unsere Jingle. Jedes Donnerstag, einmal im Monat. Ich will das übersetzen jetzt nochmal für die Leute, die kein Spanisch beherrschen. Es ist so, ich habe euch begrüßt heute zu unserer Sendung Musica Latina, lateinamerikanische Musik, alles von lateinamerikanischer Musik, unter anderem Salsa, Merengue, Bachata, wie immer. Und am Mikrofon ist DJ Francisco.

Las Iniejos. Das heißt Fliegen in Träumen. Ja, das ist ein sehr schönes Salsa-Lied, was wir gerade gehört haben. Das ist auch eins der besten. Deswegen hat er auch gesagt, estoy haciendo la mejor salsa del mundo. Das war der DJ aus Südamerika, einer aus Chile. Und der hat wirklich die besten Salsa-Hits damals aus den 90er Jahren aufgelegt. Die habe ich hier noch bei uns hier im Studio. Und ab und zu spiele ich die auch mal wieder ab. Und da kommt auch, da kommt so manch anderer auf Fernwehträume. Und dann denkt vielleicht an schöner Salsa-Musik mit einem schönen Abend in der Karibik oder irgendwo in Südamerika oder vielleicht sogar in Spanien auf Gran Canaria. Okay, ich werde heute mal in unserer Sendung, in meiner Sendung Musica Latina, unter anderem auch Andenmusik spielen. Ein, zwei Titel von der Gruppe Cenizas, das heißt Asche. Und zwar ist das eine Mixtur, also das ist keine Mixtur, sondern das ist ein Ensemble aus Argentiniern, Venezolanern und Peruanern, die auch sehr schöne Titel spielen. Die möchte ich nachher nochmal vorstellen. Tja, heute ist Himmelfahrt. Eben gerade haben wir es in der Vorsendung schon gehört. Viele haben vielleicht gar nicht drüber nachgedacht, was Himmelfahrt ist oder warum. Viele oder die meisten sagen ja Vatertag dazu. Vatertag ist schön. Ich bin auch selber Vater von zwei Töchtern und freue mich auch immer diesen Tag, wenn ich ihn dann doch mit meinen Kindern verbringen kann, zu genießen. Und heute hatten wir auch eine schöne Session, sage ich mal, an der Fulda unten, wenn es auch so kalt war. Trotzdem, denke ich mal, habt ihr einen schönen gesegneten christlichen Feiertag gehabt und eigentlich hat ja Gott uns einen schönen Tag geschenkt. Zwar kalt, wie schon gesagt, kalt, aber ohne Regen. Und unten an der Fulda war ja das Tigerentenrennen. Heute bis um ca. 17 Uhr war es zu Ende. Da gab es die Preisverleihung und es waren sehr schöne Bands, sehr schöne Künstler dabei, wie jedes Jahr. Lohnt sich also wirklich mal dahin zu gehen. Ich war live dabei, wenigstens für eine Stunde. Ich musste ja dann auch hier in die Sendung wieder. Und naja, ich freue mich jedenfalls jedes Jahr, egal wie das Wetter wird, egal wie, wir müssen es nehmen, wie es ist. Und deswegen freue ich mich, dass ich euch heute wieder begrüßen darf, sofern ihr mir heute alle wieder zuhört, die Fans der lateinamerikanischen Musik. Ich habe jetzt weiter Musik Bachata auf Lager und jetzt geht's weiter.

zwischendurch ein Salsa-Lied. Danach spiele ich drei im Stück, und zwar von Bachata, die Bachata Romantica. Quiereme mucho caridad von Raúl Blanas.

0: Ja, das Quere me mucho Caridad von Raúl Blanas haben wir gerade gehört. Jetzt spiele ich drei am Stück, will aber noch sagen, dass ich nachher auch noch mal gleich ein paar Ankündigungen mache. Ihr könnt mich auch im Studio anrufen jetzt unter 578064 in der Kasseler Vorwahl, hier aus dem freien Radio Kassel, 105,8 Megahertz, am Mikrofon DJ Francisco.
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0: Ja, das waren die drei am Stück. Das letzte war ein Salsa-Disco-Lied. Mañana te vas, mañana te vas conmigo. War ein sehr schönes Lied von den drei am Stück. Ja, jetzt habe ich ein paar Infos und Bekanntmachungen zu machen. Hier aus dem Studio, live für euch heute. Ach ja, wenn ihr mich anrufen wollt, irgendwelche Ideen hierzu, zu der Sendung oder überhaupt mir Fragen stellen wollt, könnt ihr mich auch jetzt im Studio anrufen unter 578064 hier im Freien Radio Kassel mit DJ Francisco. Und jetzt möchte ich euch ein paar Bekanntmachungen machen. Und zwar einmal, das Tanzboot legt wieder ab. Und zwar am 29. Mai. Am Samstag, den 29. Mai. Und zwar, glaube ich, legt es ab um, Einlass ist jeweils um 18:30 Uhr. Hier steht es ja auch. Abfahrt jeweils um 19:30 Uhr. Volldampf auf der Fulle ist das Motto, wie immer jedes Jahr. Mit diesmal präsentiert vom Extra Tipaja 4 und der Tanzschule Baila Salsa, die es ja in der Friedrich-Ebert-Straße 41 seit dem März schon gibt. Da könnt ihr auch heute Abend hingehen, immer so ab 18 Uhr ist da, glaube ich, auf. Und zwar Mittwoch bis Sonntag, soviel ich weiß. Der DJ Latin Flavor wird sich da auch an der Bar mit euch mal unterhalten können. Ihr könnt in Ruhe einen Drink einnehmen und dort auch natürlich ein paar Tanzschritte machen. Ja, das Wichtigste ist, es gibt also noch ein Boot, und zwar am 14. August, da haben wir ja noch ein bisschen Zeit. Die Tickets könnt ihr schon in der Vorverkaufsstelle im Sonnenstudio Friedrich-Ebert-Straße 32 bis 34. Dann bei der Personenschifffahrt K&K Söllner GmbH an der Schlag direkt unten, wo die Boote liegen und wo sie dann auch abliegen. Und dann beim Extratipp in der Kölnischen Straße Nummer 16. Natürlich auch in der Tanzschule bei La Salsa in der Friedrich-Ebert 41 könnt ihr auch im Vorverkauf die Karten für 12 Euro erwerben. Ja, das war's soweit. Jetzt habe ich wieder mal ein Salsa-Lied. Das waren ja eben unsere drei am Stück. Diesmal spielen wir jetzt noch ein paar Salsa-Lieder und wie gesagt, dazwischen will ich auch noch mal kurz die Gruppe Cenizas vorstellen mit Musica Andina.
1: Bomba.
0: Und zwar mit Ras Rigual.
1: Ja,

0: Hallo.
1: So, jetzt habe ich die Gruppe Cenizas aufgelegt. Und zwar, der Titel ist Aguas Sagradas, geheiligte Wasser. Das ist auch der Titel des Albums von der Gruppe Cenizas.

Aguas Sagradas, geheiligte Wasser, das klingt ja ganz anders, zurückgezogen, ruhig gegenüber der La Bomba, was wir eben gehört haben. Aber das sollte auch mal sein, dass ihr mal die andinische Musik so ein bisschen hört. Einen Titel möchte ich dazu noch kurz anspielen. Der heißt Sasa. Sasa ist wie ein Tanz, wie ein Rhythmus aus den Anden. Das spiele ich euch nochmal an. Und danach spiele ich ein bisschen Reggaeton und dann kommen wir schon bald zum Ende der Sendung. 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Ahora la Sasa.

und zwar überhaupt über Musica Andina, überhaupt andinische Musik und wie die zustande kommt und was für, auch dahinter steckt, welche Gefühle und welcher Rhythmus, das werde ich am 17. Juni dann machen. Ja, jetzt sind wir schon fast beim Ende der Sendung. Ich habe noch ein paar Minuten. Ich spiele jetzt nochmal, wie angekündigt, zwei Reggaeton-Songs und ja, dann haben wir schon fast zu Ende. Wenn ihr irgendwelche Wünsche habt, ihr könnt euch ans Freie Radio Kassel wenden und zwar unter frk.org-org.de. Könnt ihr auch eine E-Mail schicken und dann Bezug auf meine Sendung nehmen.

Me quiero despedir del programa Música Latina, Salsa, Merengue, Bachata. Y ya, hasta la próxima. El próximo programa de Música Latina será en el 17 de junio. Gracias por escucharme. Also, ich verabschiede mich jetzt von dem Programm Música Latina. Danke, dass ihr zugehört habt. Wie gesagt, wenn ihr Wünsche habt, dann meldet euch an frk-org.de im E-Mail oder ruft an hier im Studio unter der 578064. Das ist aber Studio. Ihr habt noch eine andere Nummer, die habe ich jetzt aber nicht hier stehen, wo ihr auch den unteren Meister hier anrufen könnt, der das alles hier steuert. Ja, und dann freue ich mich auf die nächste Sendung bei euch. Und dann können wir auch mal richtig loslegen. Ich würde auch gerne mal live irgendwo eine DJ-Sendung machen. Unter anderem mit dem DJ Latin Flavor, mit dem ich schon mal ein Interview hatte. Freue mich, euch beim nächsten Mal wiederzuhören mit der Musica Latina. Ja.

0: Willkommen im Stadtlabor des Freien Radios Kassel, liebe Hörerinnen und Hörer. In unserer Sendung vom 10. September 2026 sprechen wir über Einsamkeit unter jungen Menschen und über das Projekt 46 von 100, das dem etwas entgegensetzen will. Bei uns heute zu Gast Sibylle Lachmitz, katholische Hochschulgemeinde, Daniel Groß und Gerrit Retterath vom Kulturzentrum Schlachthof. Für Sie heute am Mikro Klaus Scharke. Und ja, willkommen, liebe Gäste. Und für uns ist es jetzt natürlich wahnsinnig interessant zu hören, was sich hinter 46 von 100 irgendwie verbirgt, ob das eine Lotterie ist oder was auch immer. Und ich würde euch bitten, dass ihr, als wenn ihr das erste Mal sprecht, ganz kurz euren Namen halt auch sagt, damit unsere Gäste ungefähr eine Idee haben, wer ist, okay?
1: Gerne. Hallo, ich bin Daniel Groß vom Kulturzentrum Schlachthof. Erstmal im Namen des ganzen Projektteams vielen Dank für die Einladung. Und 46 von 100, Zahl basiert auf einer Studie von Bertelsmann von 2024. Und zwar hat sich in dieser Studie ergeben, dass sich 46% der 16- bis 30-Jährigen regelmäßig im negativen Sinne einsam fühlen. Und genau darum geht es in unserem Projekt. Dass junge Menschen auch sich regelmäßig einsam fühlen, ist so ein bisschen so eine neue gesellschaftliche Erkenntnis, eine sehr schockierende Zahl. Und wir haben eben vor knapp anderthalb Jahren uns zusammengefunden und überlegt, was man dem entgegensetzen kann, und haben dieses Projekt mit diesem wunderbaren Titel 46 von 100 ins Leben gerufen. Das Projekt funktioniert auf zwei Ebenen. Wir haben auf der einen Seite eine Plakatwand auf den Uni-Campus installiert, und diese Plakatwand ist quasi eine dauerhafte Ausstellungsfläche, die wir nutzen können, um ein bisschen über das Thema aufzuklären, um so ein bisschen auch mit diesen klassischen Bildern über Einsamkeit zu brechen. Und wir rufen auf dieser Plakatwand dazu auf, dass Menschen ihre Einsamkeitserfahrungen über die Webseite 46von100.de mit uns teilen können. Und diese Erfahrungen wiederum sind dann die Basis für neue Plakate. Also wir machen diese Erfahrungen sichtbar und brechen damit auch so ein bisschen diese klassischen Bilder vielleicht ein Stück weit auf. Und auf der zweiten Ebene haben wir verschiedene Begegnungsformate, die daran anschließen. Wir haben zum Beispiel einen ersten Text eingereicht bekommen, wo eine junge Frau beschreibt, wie sie alleine im Apartment ist, und eine Karte von ihrer Schwester bekommt, wo belgische Pralinen eine Rolle spielen. Und wir haben dann im Anschluss zum einen an dieses Plakat dann eine Pralinenwerkstatt gemacht, wo Teilnehmende Schokopralinen herstellen konnten. Und wir haben eine Linol-Schnitt-Workshop gemacht, wo Postkartenmotive entstanden sind, die dann wiederum für weitere Aktionen genutzt wurden. Genau, das ist so die Grundidee des Konzepts. Und genau, vielleicht kann Sibylle noch ein bisschen was erzählen, wie wir uns damals gefunden haben.
2: Ja. Hallo, ich bin Sibylle von der katholischen Hochschulgemeinde. Ja, gefunden haben wir uns, weil der Gerrit und ich, der Dritte im Bunde hier in der Runde, wir kannten uns aus anderen Zusammenhängen aus der Stadtteilarbeit im Wesertor und haben einfach gut zusammengearbeitet und haben uns gedacht, ach, wir können uns ja nochmal treffen. Und dann haben wir überlegt, was können wir denn zusammen machen? Und dann fiel auf, dass unsere Standorte beide unweit der Universität sind, sprich die Universität zwischen unseren beiden Bürostandorten liegt. Und so kamen wir dann schon mal auf den Ort, wo wir was gemeinsam machen, und kamen dann auf die Idee, was zum Thema Einsamkeit zu machen, eben aufgrund dieser Studie. Das war eigentlich so der Beginn der Zusammenarbeit zwischen diesen beiden Institutionen.
0: Mhm. Jetzt haben wir also in der Einleitung eben gehört, dass es, ich sag's mal, klassische Bilder von Einsamkeit gibt, und vielleicht umreißen wir das mal so ein bisschen. Was sind denn die klassischen Bilder von Einsamkeit? Und dadurch, dass es jetzt diese Studie gab, sind ja vielleicht auch die klassischen Bilder von Einsamkeit möglicherweise dekonstruiert worden oder ein bisschen anders, sage ich mal, stellen sie sich dar. Und also lasst uns diese beiden Dinge mal einfach ein bisschen angucken, ja?
3: Ja, da kann ich gern was zu sagen. Mein Name ist Gerrit Retterath vom Kulturzentrum Schlachthof, und Ja, diese klassischen Bilder und der Kontrast zur Einsamkeit, zur weit verbreiteten Einsamkeit unter jungen Menschen war eben auch genau das, was uns ja zum Projekt bewogen hat, weil ja, bei Einsamkeit hat man vielleicht eher so die Vorstellung, das sind irgendwie einsame ältere Menschen in den SeniorInnenheimen, um die sich niemand mehr kümmert, die gibt es natürlich auch und die sind auch in problematischen Lebenslagen. Aber bei jungen Menschen ist es irgendwie nicht so, dass man da unbedingt an das Thema Einsamkeit als erstes denkt. Man denkt, das sind ja irgendwie Leute, die sind durch ihre Ausbildung, durchs Studium ins Leben eingebunden, kommen vielleicht gerade aus der Schule, haben doch eigentlich immer einen großen Freundeskreis und haben ihr Leben noch vor sich. Aber ja, auch das schützt eben nicht vor dem Thema Einsamkeit. Und gerade da gibt es ja auch irgendwie bestimmte biografische Lebenslagen, zum Beispiel der Umzug für ein Studium in eine neue Stadt, die eben auch Einsamkeit bedingen. Und ja, das wurde lange nicht wahrgenommen, wird vielleicht auch häufig heute noch an vielen Stellen einfach nicht ernst genommen. Und dafür gibt es eben jetzt unser Projekt.
1: Genau, und ich habe das ja eingangs schon mal so ein bisschen erzählt, dass das so eine relativ neue Erkenntnis ist, dass auch junge Menschen von Einsamkeit betroffen sind. Und das sieht man eben auch an der Landschaft der Maßnahmen, die es so gibt. Also das Silbernetz ist so eine klassische Hotline für ältere Menschen, die zum Beispiel von Einsamkeit betroffen sind. Und das ist aber auch so ein Format, was zum Beispiel sich einfach nicht so gut übertragen lässt, weil junge Menschen heute deutlich weniger gern telefonieren, als das vielleicht die Generation unserer Großeltern getan hat. Und da ist in anderen europäischen Ländern schon mehr auch eine Erkenntnis da, dass das auch unter jungen Menschen immer mehr zu einem großen Problem wird. Und es gibt zum Beispiel in den Großbritannien gab es vor einigen Jahren diese große Kampagne mit der Einsamkeitsministerin und Social Prescribing und. Also man kann sich schon in anderen europäischen Ländern ein bisschen was abgucken, aber wir sind in Deutschland da noch ein Stück weit hinterher. Und wenn wir so in den Diskurs uns anschauen, auch gesellschaftlich, dann stellen wir oft fest, dass Anliegen von jungen Menschen nicht so wirklich ernst genommen werden. Und das ist, glaube ich, auch so ein bisschen die Kernidee des Projektes, dass es wirklich darum geht, jungen Menschen zuzuhören, diese Erfahrung sichtbar zu machen und diese Anliegen ernst zu nehmen. Denn das ist ein ganz, ganz wichtiger Schritt, um wirklich auch Menschen unterstützen zu können.
0: Könnt ihr, also ohne da jetzt natürlich jetzt zu individuell einzugehen auf bestimmte Fälle, aber gebt unseren Hörerinnen und Hörern doch bitte mal eine Idee, was das für Themen sein können, also mit denen jetzt die jungen Leute so auf die Plattform gehen und sich sozusagen innerhalb dieser Plattform öffentlich machen, was ja auch schon ein Format ist, was jetzt tendenziell jüngere Menschen affin ist, als das, was du gerade mit dem Telefon halt angesprochen hast. Also so, dass wir einfach vielleicht nochmal so ein bisschen so ein Gefühl bekommen zu diesen Themen der Einsamkeit bei jüngeren Menschen, was das eigentlich bedeutet, ne? Weil wir ja eben auch nach der klassischen Einsamkeit oder nach klassischen Bildern von Einsamkeit gefragt haben.
2: Vorhin hat der Daniel von der ersten Geschichte berichtet, die uns zugesandt wurde. Das war eine Geschichte, wo für uns nicht ganz klar war, hat es die reell gegeben oder war das eine Geschichte, die halt entstanden ist zum Thema? Hinterher klärte sich das, weil wir die Frau persönlich kennengelernt haben. Und die hat sehr, sehr offen über ihre Problematik gesprochen, hat auch über Mobbing-Problematik gesprochen, die sie in der Schule erlebt hat. Und wir sind immer noch gut in Kontakt mit ihr. Es gab dann noch Geschichten, die waren eher fiktiv. Also wir hatten zum Beispiel die Zusendung eines Architekten, der uns über Bauliches quasi informiert hat und da auch das Thema Einsamkeit in Bezug gebracht hat. Dann hatten wir auch zwei Zusendungen, wo deutlich wurde, dass die Personen selber krank geworden sind darüber. Auch ein Suizidversuch hat da eine Rolle gespielt. Wir machen das grundsätzlich so, dass wir, wenn wir eine Geschichte eingesandt bekommen, dass wir dann uns bedanken für die Einsendung und dann entscheiden, ob die Person vielleicht noch mehr Gesprächsbedarf hat. So. Ja, das war jetzt so eine kleine Auswahl. Ich schaue jetzt nochmal auf den Zettel, den ich hier habe. Also es wird immer wieder ist Thema die Familie. Das spielt oft eine Rolle. Jetzt bin ich, glaube ich, mit also, meiner Erinnerung am Ende. Ihr müsst jetzt vielleicht erkennen.
3: Ich glaube, was man aus allen Geschichten so zusammenfassend mitnehmen kann, ist, dass Einsamkeit schon sehr, ein sehr umfangreiches Phänomen ist. Also ich glaube, Leute, die vielleicht nicht von dem Thema betroffen sind, die neigen immer so dazu, das so zu behandeln, als wäre das irgendwie so eine Verstimmung. Ach, dann muss man mal irgendwie unter Leute gehen und dann ist das irgendwie weg. Und ich finde, das zeigen die Geschichten eben, dass das gerade nicht so ist. Also wir haben tatsächlich diese wahnsinnig alltäglichen Beschreibungen, wo Leute ja ihr häusliches Leben mit der Einsamkeit beschreiben. Dann hat man aber auch immer Geschichten, wo man auch anhand von Krisensituationen merkt, wie die Personen eben von Einsamkeit betroffen sind. Also es gibt eine Geschichte, die neueste aktuell, glaube ich, wo eben eine Person ins Krankenhaus eingeliefert wurde und dann eben die Frage gestellt bekommen hat, ob sie denn eine Person hat, die Leute vom Krankenhaus für sie anrufen können, wo sie dann eben feststellt, ah ja, das habe ich überhaupt gar nicht. Also da merkt man irgendwie, was ja für eine Reichweite und Spannweite Einsamkeit hat und eigentlich irgendwie die Leute in jeder Lebenssituation betrifft und sich auswirkt.
0: Wenn das jetzt quasi hochgeladen wird, also wenn die Leute euch über die Webseite kontaktieren, kann ich das halt dann auch sehen, was ihr dann veröffentlicht? Und B, wie, also vielleicht sagt ihr einfach auch mal die Webseite, dass unsere Hörerinnen und Hörer da gerne auch mal draufgehen können.
1: Genau, die Webseite heißt quasi wie der Projekttitel, also 46von100.de, die Zahlen als Zahlen geschrieben. Und das ist erstmal eine Plattform, wo so ein offenes Textfeld ist, wo man eben seine Erfahrungen einreichen kann. Und man sieht eben alle schon bereits veröffentlichten Erfahrungsberichte dort aufgelistet und kann sich die anschauen und durchlesen. Und was Gerrit vorhin erzählt hat, das ist schon so, oft auch einfach sehr alltägliche Situationen sind. Diese alltäglichen Situationen finden eben nicht nur im einsamen, also alleine im Raum statt, sondern die passieren auch ganz, ganz häufig in Situationen, wo Menschen unter sehr vielen Menschen sind. Auch das ist, glaube ich, so ein sehr klassisches Bild, was oft so gezeichnet wird, wenn Menschen über Einsamkeit sprechen, dass man alleine in seinen stillen Kämmerchen sitzt, aber soziale Isolation und Einsamkeit sind eben zwei verschiedene Dinge. Da muss man vorsichtig sein, dass man da auch die Unterscheidung macht. Einsamkeit ist immer ein subjektives Empfinden. Und das kann eben auch passieren, wenn ich eben an und für sich sehr viele Menschen um mich herum habe. Und ich glaube, dass Einsamkeit erstmal ein sehr, sehr natürliches Gefühl ist. Da ist niemand vor geschützt, das kann uns allen passieren in Situationen im Leben. Und es ist vielleicht auch erstmal so ein kleines Warnzeichen, dass man mal schaut, pflege ich eigentlich meine sozialen Kontakte genug? Oder sind die sozialen Kontakte in meinem Umfeld, wie ist die Qualität dieser Kontakte? So, und ich glaube, das ist dann erstmal so ein erstes Warnzeichen, was ja auch irgendwo ein positiver Impuls sein kann. Gefährlich wird es eben, wenn man in diesem Gefühl feststeckt und nicht weiter rauskommt.
0: Für mich jetzt, während ihr gesprochen habt, stellt sie sich auch die Frage ein, inwieweit, und ich weiß nicht, ob ihr es einschätzen könnt, diese ganze Lockdown-Pandemiesituation sozusagen nochmal mitverantwortlich ist, dass die möglicherweise wie ein Beschleuniger gewirkt hat. Also kann man das so sagen oder wie schätzt ihr das aus eurer Perspektive ein? Also ich sag mal, was jetzt zum Beispiel meine Erfahrungen angeht, also in unserem Team, arbeiten quasi traditionell immer halt auch Studierende aus verschiedenen Fachbereichen. Und ich habe mal mit einer jungen Frau gesprochen, die an der Kunsthochschule war, und die hat ihr Studium begonnen in dieser Zeit, wo man eigentlich keine Connections machen konnte, ne? Und gerade ein Studium an der Kunsthochschule oder natürlich auch die anderen Studien, die man braucht ja am Anfang den Kontakt, man will neue Leute kennenlernen, und es ist auch gut, wenn man neue Leute kennenlernt, aber das war natürlich auch massiv dann halt eingeschränkt. Und wenn du dann 2, 3, 4 Semester, manche, je nachdem, wann man angefangen hat, studieren musste, konnte das ein großes Ding werden. Also, und wie sind die Erfahrungen, oder was bekommt ihr vielleicht auch nochmal von den Leuten mit, ja, wenn die das reflektieren?
2: Entschuldigung, ich wollte nicht reinquatschen. Also es ist ganz klar so, dass es einen Bruch gab. Also es gibt eine Vor- und Nach-Corona-Zeit, was so der so für die Gesellschaft letztlich auch bedeutet hat, dass es mehr zu einer Vereinzelung gekommen ist. Die Studierenden, von denen du gerade gesprochen hast, die sind ja jetzt noch da. Die sind jetzt in der Endphase ihres Studiums, und die beschreiben das auch so. Meine Kollegen, die diese Arbeit in der Hochschulgemeinde schon seit ganz langer Zeit machen, beschreiben das auch massiv. Es sind viel weniger Besucherinnen und Besucher bei uns. Und es ist einfach zu einer starken Vereinzelung gekommen, dadurch, dass ja selbst die Schule quasi digital lief, ist es auch selbstverständlicher geworden, dann mehr digital zu machen und mehr im Internet zu sein und vielleicht dann auch, statt die Freundin persönlich zu treffen, dann mal eben schnell so einen Call zu machen mit der. Da gibt es auf jeden Fall Zusammenhänge.
3: Und man merkt aber auch gleichzeitig, wenn man mit jungen Betroffenen zum Beispiel am Campus spricht, dass es doch auch noch andere strukturelle Gründe gibt, also gerade auch die Leistungsanforderungen im Studium, das ist eben auch was wir immer wieder zu hören bekommen, dass die Leute uns berichten, sie haben eigentlich gar keine Zeit mehr, soziale Kontakte zu pflegen und müssen sich auf Klausuren vorbereiten, Hausarbeiten schreiben. Also das ist auch schon was vielleicht da so ein bisschen aus den Fugen geraten ist und wodurch andere Dinge im Leben zu kurz kommen können.
1: Ja, ich würde dem beipflichten, dass man auf jeden Fall auch immer ein Stück weit aufpassen muss, nicht falsche Kausalitäten zu ziehen. Also es ist definitiv so, dass die Zahlen in den Statistiken während der Pandemie extrem in die Höhe geschossen sind, aber es gibt auch gute Gründe, warum sie weiterhin noch leicht gestiegen sind und seitdem nicht wieder abgefallen sind. Und ich glaube, das ist schon auch so ein bisschen schwierig an dem Thema, dass es natürlich einfach sehr diverse Gründe gibt, warum sich Menschen eben auch regelmäßig einsam fühlen. Und es gibt nicht diese eine greifbare Zielgruppe, die man anspricht. Auf der anderen Seite ist das aber vielleicht auch wieder so eine Stärke des Formates, dass wir wirklich das Thema Einsamkeit beim Namen benennen, weil es erstmal nur ein Begegnungsangebot ist, das ich wahrnehmen kann oder nicht. Ich muss aber nicht über die Gründe meiner Einsamkeit in diesem Angebot sprechen, sondern es geht wirklich einfach erstmal darum, einen Raum zu öffnen, wo man zusammenkommen kann.
0: Jetzt haben wir gerade viel über Studierende gesprochen, ne? Also die zweifellos auch da eine Gruppe sind, wo das hier viel vorkommt. Ist das Projekt offen, und wie offen ist das Projekt?
1: Es ist komplett offen erstmal, also es spielt sich nicht nur am Campus ab. Wir haben schon den Campus als so einen schönen zentralen Ort erstmal auch gewählt am Anfang der Projektzeit. Aber es können natürlich alle zu unseren Angeboten kommen. Wir bewerben sie auf diversen Kanälen, also Instagram, Webseite und. Und das Projekt ist erstmal für all diejenigen offen, die es anspricht. Wir machen immer den Aufhänger klar, dass es um Einsamkeit geht, auch dass es um Einsamkeit unter jungen Menschen geht. Das heißt natürlich aber nicht, dass man mit 35 nicht mehr zu unseren Angeboten kommen darf.
2: Bei den Anmeldungen fragen wir auch nicht das Alter ab. Was uns wichtig ist bei einem Angebot, Boot und Brot, da werden wir vielleicht gleich noch drüber berichten, dass die Interessierten sich dann nicht als Gruppe anmelden, weil wir die Erfahrung gemacht haben, wenn dann 3, 4 schon miteinander bekannt sind und sich als Gruppe kompakt anmelden, dann wird es problematisch für die Einzelangemeldeten.
0: Okay, ich würde sagen, erstmal bis hierher, ganz, ganz herzlichen Dank für diesen Einstieg, ne? Und wir gönnen Ihnen, liebe Hörerinnen und uns selber, jetzt eine kleine musikalische Pause und spielen einen Song zu und wir sind dann gleich wieder im Stadtlabor des Freien Radios für Sie da.

0: Willkommen zurück im Stadtlabor des Freien Radios. In unserer Sendung heute sprechen wir über das Thema Einsamkeit und wir haben jetzt schon so grundsätzlich mal ein bisschen das Thema umrissen, worum geht es, was sind die Hintergründe und jetzt im zweiten Teil wollen wir dazu kommen, was denn ja an Projekten, an Initiativen, an Impulsen läuft, damit Menschen vielleicht neu zusammenkommen und jenseits eben dieses Gefühls der Einsamkeit vielleicht auch neue Kontakte finden, neuen Mut schöpfen für die Dinge des Lebens. Und Sibylle, du hattest gerade das angesprochen, ein Projekt, das nennt sich Brot und Boot oder Boot und Brot, so rum. Und das ist ein Angebot von euch und vielleicht kannst du an diesem Angebot wirklich mal irgendwie oder ihr alle das umreißen, was da passiert bei euch.
1: Ja, Boot und Brot, das ist die richtige Bezeichnung, entstand eigentlich durch einen Zufall, auch wieder aus alten Kontakten mit dem KSK, das ist der Kanusportverein im Wesertor. Die hatten Wind gekriegt von 46 von 100 und haben gesagt, ey, super Idee, wollen wir nicht mal was zusammen machen? Und so entstand die Idee für Boot und Brot. Es findet seit Mai einmal im Monat, seit April einmal im Monat statt. Wir treffen uns dazu mit ungefähr 12 Personen, die sich bei uns angemeldet haben, auf dem Gelände vom Kanuverein am Finkenherd. Und es kommen dann noch weitere Teilnehmende vom Kanuverein selber dazu. Und wir gehen immer mit ungefähr 20 Leuten aufs Wasser. Jeder und jede kann sich aussuchen, ob sie Kanu fahren möchte oder lieber auf dem Subboard stehen will. Oder manchmal wird auch das große Sub aufgeblasen, wo man dann mit 10 Personen drauf sein kann. Wir sind dann eine Stunde lang oder anderthalb Stunden lang auf dem Wasser unterwegs und sind dann genug erschöpft und hungrig, um dann im Anschluss gemeinsam Abendbrot zu essen. So ist der zweite Teil des Titels entstanden, Brot. Und die Bedingungen dort sind klasse, mit einem Grill und einem ganz, ganz riesigen Tisch, sodass man dort dann in Gemeinschaft super essen kann. Und wir haben die Erfahrung gemacht, dass man auf diesem Element Wasser einfach diese Stadt ganz anders wahrnimmt, als man die normalerweise wahrnimmt, wenn man sonst gehetzt mit dem Auto oder dem Fahrrad über die Hafenbrücke fährt und die dann unterquert mit auf dem Wasser, hat das schon mal einen ganz anderen Effekt und entschleunigenden Effekt, finde ich. Die Gespräche laufen gut im Boot, aber hinterher auch beim Abendbrot. Immer gerne genommen. Alle Veranstaltungen haben stattgefunden. Das Gute war in diesem Sommer, dass wir nur einmal absagen mussten wegen Gewitterwarnung. Ansonsten ist es immer gelaufen. Also diesen Monat das letzte Mal.
2: Ja, das, was man wirklich sehr schön beobachten kann, ist, also vielleicht nochmal so ein bisschen einen Schritt zurück. Also normalerweise wählen wir in der Regel eher kreativere Zugänge in unseren Projekten und dieser sportliche Aspekt fällt bei uns in der Regel eher ein bisschen runter. Und dadurch ist das eine sehr, sehr spannende und fruchtbare Kooperation auch mit den KSK, weil eben beide Institutionen nochmal ganz andere Menschen ansprechen, als sie es sonst vielleicht tun würden. Und was man aber sowohl beim Sport machen als auch beim Kunstmachen eigentlich gleichermaßen beobachten kann, ist, dass das irgendwo wie so ein Spielzeug in der Mitte steht und sich bei den Menschen im Verlaufe dieses gemeinsamen Tuns einfach so ein bisschen was löst in der Brust. Also gerade ja jetzt bei den Terminen auf dem Gelände des KSK ist es oft so, dass die Personen erstmal ein bisschen angespannt sind, wenn sie ankommen, vielleicht auch ein bisschen Sorge haben, dass sie im Laufe der Veranstaltung ins Wasser fallen, was glücklicherweise noch nie passiert ist bei uns. Und wenn dann alle wieder auf dem Land sind, ist das aber total die losgelöste Stimmung. Alle sind irgendwie fröhlich, sind am Lachen und am Essenstisch ist es dann wirklich auch überhaupt nicht still. So, ne? Wir sind vor Ort, um im Zweifel vielleicht auch mal ein Gespräch anregen zu können. Aber wir haben beim ersten Mal noch groß was zum Projekt erzählt und haben dann schon festgestellt, es braucht es gar nicht. Es löst sich selbst was und die Menschen kriegen das alleine hin, wenn man ihnen erstmal diesen Raum vielleicht auch bietet und sie zusammen am Tisch sitzen können, entstehen ganz natürlich dann auch die Gespräche.
3: Und ich glaube, das ist auch eine Besonderheit von unseren Angeboten, die uns vielleicht auch von so Formaten wie Selbsthilfegruppen oder so unterscheidet, dass man jetzt zwangsläufig sich da gar nicht irgendwie äußern muss oder seine eigene Einsamkeit vor allen ausbreiten muss, sondern es ist eben der Anlass. Alle wissen schon, dass man zu dem Thema irgendwie zusammenkommt und aus diesen Gründen, aber ja, wir nehmen allen unseren Angeboten eben so ein bisschen die Direktheit und Schwere eben genau dadurch, dass sie so ausgerichtet sind. Und das ist, glaube ich, schon sehr besonders und schließt auch eine Lücke, haben wir den Eindruck.
0: Jetzt ist es so, ich habe so gerade ich versuche es mir mal gerade so vorzustellen, wie es dann irgendwie ist. Ne? Jetzt habe ich das, also ich bin jetzt bei so einem Angebot dabei, was wirklich eine großartige Möglichkeit ist, natürlich irgendwie mit Bewegung, Wasser, in Gemeinschaft sozusagen. So, jetzt bin ich mit den anderen zusammengekommen und dann gehe ich wieder nach Hause, ne? Oder so. Oder dann, also was ist, also die Frage für mich ist, ja, was dann? Ne? Also, weil ich habe ja diese, ich kann das jetzt, ich bin kein Psychologe, ne? Aber also so diese. Ich habe dann erstmal eine gute Zeit. Ich fühle mich vielleicht auch verbunden mit anderen. Wenn es ganz gut läuft, gibt es vielleicht Kontakte. Vielleicht könnt ihr da auch nochmal was zu sagen, wo sich Leute dann untereinander irgendwie connecten und sich dann irgendwie sagen, komm, lass mal Kaffee trinken. Oder man stellt fest, dass man das Gleiche studiert oder in unterschiedlichen. Also so, das sind ja alles so Dinge. Aber für mich so dieser Punkt, du kommst jetzt aus einer Situation, wo du für dich eine Einsamkeitsthematik, sage ich mal, irgendwie mit dir rumträgst und dann musst du wieder nach Hause, ne? Und dann bist du möglicherweise, ihr habt es ja vorhin mal beschrieben, dann bist du da möglicherweise allein in deinem Apartment oder selbst in deiner WG hast du vielleicht dann halt auch keine so super Andockpunkte, je nachdem, wie die WG jetzt organisiert ist. Also könnt ihr da was zu sagen?
1: Ja, also letztlich sind diese Veranstaltungen, die wir machen, so ein Erstkontakt. Und das Tolle ist, dass unsere beiden Institutionen, also der Schlachthof mit den vielen Kulturangeboten und auch den Angeboten vom Hier im Quartier, wo Gerrit und Daniel ja arbeiten, und von uns, von der katholischen Hochschulgemeinde, wir bieten ja in unserem normalen Programm auch Veranstaltungen an, wo Menschen dann sich wiedersehen können oder teilnehmen können. Für mich sind immer großartige Momente, wenn ich mitkriege, die tauschen die Telefonnummern aus. Das haben wir bei jeder Veranstaltung gehabt. Wir hatten zum Beispiel bei der beschriebenen Schokoladenwerkstatt eine längere Pause, weil ja die Schokolade hart werden musste. Und dann haben wir noch so ein Riesen-Jenga gespielt. Und auch da waren ganz viele Leute bei, die die Nummern ausgetauscht haben. Und es gibt da ganz sicher ein Wiedersehen zwischen den Leuten, da bin ich von überzeugt.
2: Ein Stück weit ist das natürlich schon, wie du es beschreibst, dass man oder dass wir es nicht zu 100% wissen können. Das, was Sibylle beschreibt, ist wirklich, passiert sehr, sehr viel, beobachte ich eigentlich nach jeder Veranstaltung, dass Nummern ausgetauscht werden. Aber wir können nur Impulse setzen und wir können die Menschen über diese Formate hinaus nicht begleiten, das ist völlig klar. Wir sind verstehen uns aber auch nur als Impulsgeber. Wir sind keine TherapeutInnen oder SozialarbeiterInnen, die da nah die Menschen weiter begleiten können, sondern wir setzen Impulse und können darauf hoffen, dass diese Impulse etwas auslösen in den Personen, die unsere Angebote wahrnehmen. Und was wir auf jeden Fall aus den Erfahrungen sagen können, ist, dass wir ganz, ganz viele Personen haben, die immer wieder zu unseren Angeboten kommen und immer wieder diese Angebote sehr, sehr gerne wahrnehmen. Und das sehen wir schon, dass wir Personen haben, die auf jeden Fall auch über einen längeren Zeitraum an der Stelle mit begleiten, auch wenn es immer nur zu diesem einen Anlass ist.
0: Und wenn jetzt, ich meine, es ergeben sich ja sozusagen bei dem, was ihr beschreibt, so auch organisch mehr oder weniger Gesprächssituationen. Vielleicht auch mal Einzelgespräche, wo man nochmal mit der einen oder anderen Person ein bisschen näher ins Gespräch kommt. Und ihr habt es ja eben gesagt, also auf der einen Seite sind eure Institutionen stehen dafür, dass es viele weitere Angebote gibt, wo man halt auch hingehen kann, wo man Menschen treffen kann. Ich sag mal so, wo ist denn bei euch so der Punkt oder habt ihr einen Sensor dafür, wenn jetzt jemand vielleicht eine professionelle Unterstützung brauchen sollte? Also es ist ja, der Grat ist ja mitunter schmal. Und wie thematisiert ihr das oder wie geht ihr damit um?
1: Ich habe ja vorhin beschrieben, dass wir jeder Person, die uns eine Geschichte schickt, dass sie eine Rückmeldung bekommt und ein Dankeschön, dass die Geschichte eingesendet wurde. Wir hatten auch schon die Situation, dass wir eine Geschichte bekamen, die wir so in der Form nicht abdrucken wollten, weil wir das für zu dramatisch, fanden das zu dramatisch. Und da haben wir dann nochmal Rücksprache genommen mit der Person und das auch näher besprochen. Und in dem Gespräch habe ich dann abgefragt, ob die Person denn professionell begleitet wird. Und das war auch der Fall zum Glück. Ansonsten hätte ich gesagt, such dir bitte jemanden. Was ich in dem Zusammenhang noch erzählen möchte, ist, alle Geschichten, die wir bekommen, die landen nicht automatisch auf unserer Homepage, sondern wir lesen die. Wir echte Menschen lesen die. Und wir schmunzeln jetzt hier gerade alle, weil nämlich auch mal der Eindruck aufkam, die wären dann sofort online, so wie man das gewöhnt ist, wenn man zum Beispiel bei Insta oder so eigene Beiträge macht. So ist es nicht. Wir schauen uns die an. Wir stecken dahinter.
2: Und also, wir können eben bei Bedarf auch weiter vermitteln. So, wir arbeiten, also wir haben im Haus Stellen, wo man sich Hilfe suchen kann. Wir arbeiten aber auch sehr eng mit der psychosozialen Beratung der Universität Kassel zusammen oder sind da im engen Kontakt und holen uns da Rat, wenn wir eben Situationen haben, wo wir das Gefühl haben, da braucht es doch nochmal eine Person, die in dem Thema professionell beschäftigt ist und die weiterhelfen kann.
3: Deine Frage zeigt aber auch gleichzeitig, was das schon auch für ein Drahtseilakt ist, den wir im Projekt haben. Also man sieht es ja schon alleine irgendwie an dem Projekttitel. Also es geht natürlich um eine Enttabuisierung und wir wollen ja eigentlich auch genau diese Erfahrungen sichtbar machen. Und aber genau bei der einen besagten Geschichte haben wir eben lange überlegt, wollen wir die veröffentlichen oder nicht, und haben sie dann eben mit einer Triggerwarnung versehen auch online gestellt. Es ist schon eher die Tendenz, in unserem Projekt zu zeigen, naja, man ist eben damit nicht alleine und jede Erfahrung hat ja auch irgendwie natürlich ihre Berechtigung und es gibt keine falsche Art, sich einsam zu fühlen. Und ich glaube auch, je mehr man davon irgendwie in einem angemessenen Rahmen präsentiert und sichtbar macht, dadurch macht man es eben auch thematisierbar und kann auch überlegen, was man dagegen tun kann.
0: Ja. Und jetzt, wenn sich jetzt jemand über die Plattform sozusagen meldet, also mache ich dann meine Kontaktdaten öffentlich, stimme ich dem zu, dass Kontakt mit mir aufgenommen werden kann oder gibt es halt auch anonyme Meldungen? Also wie ist das organisiert? Also es braucht ja da auch einen, sage ich mal, einen formalen Rahmen, der irgendwie abgesteckt wird.
3: Wir fragen das im Formular ab, ob die Person eben anonym oder nicht anonym auftauchen möchte. Und dadurch, dass man eben auch die Kontaktdaten angeben kann, haben wir eben auch die Möglichkeit, dann den Menschen nochmal zu schreiben. Aber wir veröffentlichen eben auf der Webseite jetzt keine E-Mail. Also es ist ja auch keine Kontaktbörse, die wir damit ins Leben rufen wollen, obwohl das neulich auch eine Person mal dachte.
0: Und jetzt, wenn die Geschichten offen stehen, ne, also so gibt es, ist da über die Webseite eine gewisse Interaktion möglich, so dass ich, wenn ich jetzt eine Geschichte lese, die mich vielleicht auf welche Art auch immer irgendwie anspricht, möglicherweise auch antriggert, dass ich da einen Kommentar dalassen kann oder sowas. Also natürlich alles, also ich habe gehört, was ich halt auch wichtig finde, dass das ein kuratiertes Umfeld ist von euch, ne? Also so, wenn das heißt, ihr lest die Geschichten, die eingegeben werden, und ihr geht da sehr, sehr aktiv und sehr, sehr sensibel letztendlich mit um. Ne? Aber so, das ist ja, wie ist es mit der Interaktion dann?
2: Also eine Möglichkeit, wie in einem Forum oder in den sozialen Medien drunter zu kommentieren, gibt es nicht. Das ist auch etwas, was wir bewusst nicht so gewählt haben. Das muss man an der Stelle auch moderieren können, um mal ein Negativbeispiel zu nennen. Also als das Projekt losging, hatten wir ein längeres Interview mit einer Betroffenen, die einen Text bei uns eingereicht hat mit den HR, und dann schaut man sich auf YouTube, kann man sich diesen Beitrag anschauen und sieht dann dort die Kommentarfunktion, und das ist wirklich einfach komplett unter der Gürtellinie so. Das ist etwas, wo man dann einfach ein Stück weit die Kontrolle auch abgeben würde, wo ich ganz offen und ehrlich sagen muss, damit würden wir die Personen, die Texte einreichen, zu sehr entblößen an der Stelle, und das ist wirklich einfach nicht sinnvoll ist. es gäbe natürlich die Möglichkeit, wenn Personen einen Text sehr anspricht, uns zu schreiben, quasi eine Mail zu senden und zu fragen, ob man da in irgendeiner Form einen Kontakt herstellen kann. Und dann gäbe es die Möglichkeit, dass wir mit der besagten Person sprechen. Sowas ist aber bisher noch nicht vorgekommen. Also an der Stelle wird die Interaktion nicht wirklich gefördert. An der Stelle geht es eher darum, diese Erfahrungen sichtbar zu machen und vielleicht auch einfach mal unkommentiert so stehen zu lassen. Auch das ist durchaus eine bewusste Entscheidung.
0: Okay, bis hierher. Erstmal ganz, ganz herzlichen Dank an unsere Gäste und wir gönnen Ihnen und uns nochmal eine kleine musikalische Pause und sind dann gleich wieder im Stadtlabor des Freien Radios für Sie da. Bis gleich.

0: Willkommen zurück im Stadtlabor des Freien Radios. In unserer Sendung vom 10. September 2026 ist Einsamkeit unser Thema. Wir haben jetzt schon über das Projekt 46 von 100 ziemlich viel gehört. Und ich würde ganz gerne jetzt nochmal, weil Projekte ja immer auch eine Laufzeit haben und so weiter, also so von euch vielleicht an euch als Team nochmal die Frage, seit wann läuft das Projekt? Wie lange wird es noch laufen? Gibt es irgendwann ein organisches Ende oder wie ist das? Und dann natürlich auch so sozusagen, wer sind die Projektträger und wie laufen die Dinge sozusagen auf dieser organisatorischen Ebene? Und dann schlagen wir nochmal die Brücke zu dem, was ihr in Zukunft noch irgendwie vorhabt.
1: Also das Projekt 46 von 100 wird ja von zwei Institutionen getragen, also der katholischen Hochschulgemeinde und eben vom Projekt hier im Quartier des Kulturzentrums Schlachthof. Das heißt, die Gelder für das Projekt kommen eben von Seiten der Hochschulgemeinde vom Bistum Fulda und das Projekt am Schlachthof ist aus dem Haushalt der Stadt Kassel finanziert. Und das ist natürlich recht mit der Projektlogik, wenn man das Wort hört, dann denkt man irgendwie, ja, ein Projekt hat auch immer irgendwie ein Ende. Das ist natürlich inhaltlich bei 46 von 100 sehr schwer zu begründen. Also wir werden wahrscheinlich nicht sagen können, in 2 Jahren sind 0 von 100 jungen Menschen einsam, dann machen wir jetzt den Laden dicht. Also das ist natürlich ein Projekt, was eigentlich ja auf einen längeren Zeitraum ausgerichtet ist. Und wir haben ja auch diese Plakatwand, die wir immer wieder mit neuen Gestaltungen auf Basis der eingereichten Berichte bespielen. Also es ist durchaus schon länger angelegt und hat jetzt aktuell keinen festen Endzeitpunkt, bei dem wir sagen, da hören wir jetzt auf. Nichtsdestotrotz ist es natürlich eben von der Förderung abhängig. Also wenn die Stadt Kassel jetzt nächstes Jahr sagt, wir drehen den Geldhahn für hier im Quartier zu, dann wird es natürlich schwierig und man müsste sich was anderes überlegen. Aber ja, da sind wir natürlich optimistisch, dass das nicht passiert.
0: Okay, und das heißt, in dem Moment, wo ihr jetzt diese Förderung habt, was bedeutet das für mich als Mitmachender, also so von der Kostenseite?
2: Alle Kosten, also alle Angebote sind kostenlos. Wir übernehmen die Kosten. Was unglaublich wichtig ist, weil also es soll kein Hinderungsgrund sein, teilzunehmen. Oft geht Einsamkeit auch einher mit sozialer Not, finanzieller Not. Und von daher ist das eine Grundbedingung von uns. Übrigens auch von unseren Institutionen. Also auch die anderen Veranstaltungen hier im Quartier sind vorwiegend kostenlos, ich würde sagen, oder immer. Vielleicht komplett. Bei uns nur in Einzelfällen, wenn wir selber viele Ausgaben im Vorfeld haben, dann kommt es mal vor, dass wir einen kleinen Eigenbeitrag nehmen. Ansonsten ist das eigentlich selbstverständlich für uns.
3: Ja, und mal unabhängig davon, dass natürlich auch ja finanzielle Not ein Grund für Einsamkeit sein kann, ist es natürlich auch wichtig, dass wir als Gesellschaft generell ein Stück weit Probierräume schaffen für Menschen in Notlagen. Denn ich weiß als Person in einer Notlage vielleicht auch nicht immer, was hilft mir denn eigentlich? Was hilft mir denn eigentlich, wenn ich zum Beispiel von Einsamkeit betroffen bin? Und wenn wir jetzt 15 Euro für die Veranstaltung nehmen müssten, jetzt nur so mal grob kalkuliert, das ist keine sonderlich gute Kalkulation, dann wäre das schon einfach erstmal etwas, was sicherlich sehr viele betroffene Personen ein bisschen zurückhalten würde, weil sie eben gar nicht wissen, hilft mir das? So ist aber diese Barriere an den Angeboten teilzunehmen wirklich sehr, sehr gering und ich kann vielleicht an dem Tag einfach mal mich ein Stück weit aufraffen und es versuchen, um dann festzustellen, das war toll und vielleicht aber auch als wichtige Erkenntnis festzustellen, Kanufahren ist jetzt nicht das, was mir hilft.
2: Um nochmal auf Boot und Brot zurückzukommen, die Teilnehmenden werden von uns auch immer aufgefordert, gerne was mitzubringen. Und die können auch was zurückgeben, indem sie dann Salat vorher zusammenrühren. Und ich glaube, das ist auch nochmal ganz schön, wenn sie auch was zurückgeben können.
3: Ja, das ist tatsächlich auch wirklich etwas, wenn wir schauen auf die Erfahrungen in Großbritannien oder in der Niederlande zum Beispiel, dann wird überall hervorgehoben, dass es ganz wichtig ist, eben um Menschen aus der Einsamkeit rauszuholen, sie in diese Maßnahmen mit einzubinden, sie ins Tun zu bringen. Ehrenamt wird immer wieder genannt, ist ganz wichtig, um eben auch dafür zu sorgen, ja, dass Menschen das vielleicht auch mit sinnvollen Aufgaben verbinden können. Und auch das ist was bei unserem Projekt immer mitgedacht ist, dass wir eben diese Erfahrungen nicht nur sammeln, sondern auch immer schauen, ist das vielleicht auch eine Person, die kann man sinnvoll einbinden.
2: Als ein Beispiel möchte ich zum Beispiel noch das Angebot Walk and Talk anführen. Das machen wir jetzt seit 4 Monaten ungefähr. Das kam zustande, weil eine der Studierenden vorgeschlagen hat, ich kann mich ja auch mal engagieren. Ich würde gerne mal was bei euch machen. Die studiert Psychologie und kam dann auf die Idee, Walk and Talk anzubieten. Das findet einmal im Monat statt. Treffpunkt ist unsere Plakatwand am Campus, an der Diagonalen, ist übrigens die Adresse, direkt hinter dem Pavillon, hinter diesem Café Pavillon. Und dort hat sie dann Menschen eingeladen, mit ihr eine Stunde durchs Quartier zu spazieren. Schön gemütlich, und im Anschluss kann, wer will, noch mit zur Cake Time kommen, die auch einmal in der Woche stattfindet bei der katholischen Hochschulgemeinde. Diese Woche waren 5 Leute dabei, hat uns sehr gefreut. Das ist jetzt richtig gut angenommen worden. Und wir hoffen, dass es weitergeht. Auch da war es so, dass schon 2 Leute Telefonnummern ausgetauscht haben.
0: Ich habe noch mal eine Frage so zur zur Teilnehmerschaft, ne? Also so, ich sag's mal ein bisschen so, ist Einsamkeit weiblich oder ist Einsamkeit männlich? Also so, kann man da was zu sagen, oder wie sind eure Erfahrungen dazu? Also auch vor dem Hintergrund, dass das Klischee natürlich auch so ein bisschen sagt, oder auch so das, was man so kennt und liest, dass es von der Tendenz her oft so ist, dass Frauen vielleicht eher da bereit sind, was auszuprobieren oder auch Beratung anzunehmen, während Männer oftmals Dinge mit sich ausmachen. Also könnt ihr sowas feststellen, oder ist das irgendwie ganz anders?
3: Also die Studienlage sagt schon ganz klar, dass Frauen häufiger von Einsamkeit betroffen sind. Ich muss sagen, es ist generell schon immer so, dass es schwieriger ist, Männer in solchen Projekten anzusprechen. Gerade bei Boot und Brot aber zum Beispiel haben wir oft eine sehr ausgeglichene Quote an Teilnehmenden. Also dass ja durchaus auch die Hälfte der TeilnehmerInnen auch männlich sind. Und das ist schon immer sehr schön dann auch zu beobachten. Wir machen uns natürlich schon auch immer Gedanken drum, gerade wenn es um ernstere Themen geht, ist es auch in anderen Projekten oft schon eine Beobachtung, dass es auf jeden Fall schwerer ist, Männer zu erreichen. Ich glaube aber nicht, dass das wirklich daran liegt, dass es nicht genug betroffene männliche Personen gibt.
2: Die Geschichten sind vorwiegend von Frauen eingereicht worden.
0: Ja, dann vielleicht an dieser Stelle halt auch der Aufruf, ne, wer da das Gefühl hat, auch einen Beitrag leisten zu können, also so sich damit erstmal vielleicht zu zeigen, ne? Und man zeigt sich ja jetzt gar nicht in dem Sinne richtig, ne? Sondern es ist, ich finde, so wie ich es jetzt höre, was ihr berichtet, ist das ja ein sehr, sehr geschützter Rahmen und auch ein sehr gut behüteter Rahmen, in dem das halt irgendwie stattfindet, ne? Und das vielleicht dann auch nochmal für Menschen, die das hören, dann vielleicht eben einfach mal sozusagen diese Hürde halt auch zu überspringen, ne? Oder eben einfach zu einem Angebot hinzugehen und mal zu gucken, das auf sich wirken zu lassen. Wir haben ja jetzt, also ich meine, wir bewegen uns jetzt so langsam auf die Zielgerade unserer Sendung zu, und ich würde ganz gerne mit euch noch einen kleinen Ausblick wagen. Also was habt ihr denn noch auf dem Zettel? Also jetzt sage ich mal für dieses Jahr, wir sind jetzt im September, ihr habt auch vorhin gesagt, dass bestimmte Angebote also an die Jahreszeit gekoppelt sind, ja, und im Winter jetzt auf der Fulda ist vielleicht auch nicht so ganz ideal, ne? Also was habt ihr da für Pläne, was wollt ihr noch machen, was würdet ihr noch gerne anschauen? Und vielleicht damit verbunden auch die Frage, was wünscht ihr euch natürlich auch an Unterstützung, also von wem auch immer?
3: Also in erster Linie möchten wir sehr gerne betroffene Personen dazu ermutigen, ihre Texte einzureichen, an dieser Stelle nochmal eben auf der Webseite 46von100.de. Es wird in Kürze ein neues Plakat eingeweiht werden. Wir haben in mehreren Texten das Thema Gesundheit, was immer wieder aufgegriffen wurde, und möchten entsprechend zu diesem Thema nochmal ein Stück weit so einen Raum auch öffnen mit zwei Veranstaltungen. Auch hier werden wir eine Person, die einen Text

0: viele. Also das lässt natürlich auch viele unterschiedliche Kooperationen und Formate zu. Und so was richtig Kluges wollte, kann ich gar nicht mehr zum Abschluss sagen, aber ich wollte natürlich nochmal Werbung dafür machen, auch vor Ort auf dem Campus am Holländischen Platz sich die Plakatwand anzuschauen. Wir haben sie noch gar nicht lobend erwähnt. Alina Dietz ist die Künstlerin, die Illustratorin, die für uns die Gestaltungen bisher alle umgesetzt hat, und das sind wirklich tolle Arbeiten, die finde ich auch nochmal visuell eine bisschen andere Perspektive auf das Thema Einsamkeit werfen, dem Ganzen vielleicht auch vom Erscheinungsbild auch ein bisschen die Schwere nehmen. Und ja, das versuchen wir ja auch in unserem Projekt.
1: Und ich möchte abschließend auch nochmal einen Dank an die Universität Kassel richten, die uns nämlich auf eine sehr unkomplizierte Art und Weise quasi die Erlaubnis erteilt hat, diese Wand dort zu erstellen. Wir kriegen da noch immer große Unterstützung.
2: Ja, dann sage ich mal bis hierher erstmal ganz, ganz herzlichen Dank an unsere Gäste. Und ich sage noch mal ganz kurz, wer das war. Das war Sibylle Lachnitz von der Katholischen Hochschulgemeinde. Und dann noch Daniel Groß und Gerrit Retterath vom Kulturzentrum Schlachthof, das Projekt hier im Quartier. Also falls da jemand sich mal schlau machen möchte, also ganz, ganz herzlichen Dank für diese Impulse. Und naja, wir können von hier aus natürlich dem Projekt nur alles Gute wünschen und viele ja kreative neue Ideen, die ihr vielleicht dann noch während der Projektlaufzeit entwickelt. Und insgesamt wäre es natürlich super wünschenswert, wenn wir in einer Gesellschaft leben, wo wir über solche Projekte vielleicht nicht sprechen müssten. Also so, das ist jetzt natürlich auch sehr pathetisch gesprochen, aber das wäre ja dann halt auch ein Zustand, wo man vielleicht halt auch hinarbeiten könnte. In diesem Sinne nochmal ganz, ganz herzlichen Dank an euch für das engagierte Mitstreiten. Und wir verabschieden uns jetzt auch aus der Sendung wieder mit einer Musik und sind dann in 4 Wochen in einem Stadtlabor des Freien Radios wieder für Sie da. Bis dahin.

Guten Abend, ihr seid weiter beim Freien Radio Kassel. Jetzt ist dran die Sendung Borderline Musik für Grenzgänger, wie immer donnerstags von 22 bis 23 Uhr. Heute am Mikrofon ist Peter Tesmer und die Sendung ging los mit Phoebe Bridgers und ihrer neuen Platte Lost Weekends. Intime und intensive neue Platte der amerikanischen Ausnahmesongwriterin. Folk, Country, Rock und Balladeskes trifft auf elektronische Texturen und gewinnbringend eingesetzte Studioeffekte. Großartiges Album. Das war das Stück Lost Boys, was eben lief. Jetzt kommen wir zu Fujita and Miyagi, die britischen Disco-Elektromotoriker mit unveröffentlichten Radio-Sessions aus der Zeit zwischen Studioalbum 1 und 2. Und zwar sind die in 2003 gemacht worden. Wunderbar federn tanzbare Krautfunk-Grooves. Neues Album kommt auch noch in 2026. Jetzt gleich ein Stück aus den Totally Wired Radio Sessions. Und danach Pigeon für mich, mein Album des Monats, genreübergreifender Mix zwischen Afrobeat, Krautrock, Postpunk und New Wave Funk. Auf dem Debüt-Longplayer des Trios aus Margate in UK. Outer National heißt deren Album. Also jetzt Fujita and Miyagi mit dem Stück Abteilter und danach Pigeon mit Black James Dean. Viel Spaß.

Ja, das war zuerst Fuji and Miyagi mit dem Stück Uptighter von den Totally Wild Radio Sessions und danach Pigeon mit dem Stück Black James Dean von der Platte Outer National. Weiter geht's mit dem Onsegen Ensemble und ihrer Platte A Tale. Finnisches Kollektiv mit progressivem Background aus dem Album. Sticht der Track mit der Sängerin Wilma Pisola heraus, die so nah an Beth Gibbons ist, dass ich es sofort googeln musste. Nein, es ist nicht Beth Gibbons. A Tale heißt die Platte von Onsegen Ensemble. Daraus gleich ein Stück. Danach Liminal Sky und ihre Platte All Tomorrow's Darkness. Studioprojekt der Ghost, Ulva, Opeth und Paradise Lost Produzenten Jamie Gomez, Arellano und Daniel Knight. Mit melancholisch, nordisch angehauchten Postrock, wechselnden Vocals und prominenten Mitstreitern. Jetzt gibt's das Onsegen Ensemble mit The Word. Und Liminal Sky mit Penance. Viel Spaß.

Ja, das waren zuerst das Onsegen Ensemble mit einem Stück von ihrer Platte A Tale und danach Liminal Sky mit einem Stück von der Platte All Tomorrow's Darkness. Weiter geht's mit Jack White, wunderbar roh rockendes, rotziges Bluesrock-Album vom White Stripes Frontmann, das in seinen besten Momenten den Geist der ersten beiden Led Zeppelin-Alben in sich trägt. Frozen Charlotte heißt das Album. Danach Greta Van Fleet, erste Single-Auskopplung aus dem im Oktober kommenden Album Palace for the People. Die Band aus Michigan wieder mit einer strahlenden Klassik-Rock-Ballade. Saw You Stand heißt das Stück. Also jetzt Jack White mit You'll Never Fix Me und Greta Van Fleet mit Saw You Stand.

Ja, das waren eben Greta Van Fleet, eine der peinlichsten Lieblingsbands, irgendwie mehr oder weniger. Und danach Jack White von der Blatt & Frozen Charlotte. Jetzt gibt's Elena Gardens, 79 Minuten wunderbar ausufernde Stücke im klassischen Rock-Trio-Format. Die drei Dänen aus dem Kausasui-Umfeld überschreiten auf Album Nummer 6 endgültig alle Genregrenzen. Quintessence heißt das Album und ist ein wenig länger, das Stück, das da heißt Earth Blamish. Viel Spaß.

Ja, das war Elena Gardens mit einem Stück von der Platte Quintessence. Jetzt gibt's die Afghan Whigs und ihre neue Platte Soft Control. Ziemlich genau zum 40-jährigen Bandjubiläum hat die Band aus Ohio um Mastermind Greg Dulli ein wunderbar indie-rockendes Album raus, das mit Sicherheit zum Besten gehört, was sie so bisher rausgebracht haben. Wirklich tolles Album. Danach Wired Nightmare, schnörkelloser magischer Gitarrenpop mit ordentlich Fuzz und Crunch in bester 90er-Tradition. Hoopla heißt die Platte. Also jetzt die Afghan Whigs mit dem Stück Memphis, Texas und danach Wired Nightmare mit dem Stück Baby Don't, das mich irgendwie an die Lemonheads erinnert. Viel Spaß.

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Ja, am Mikrofon heute war Peter Tesma und ein Stück gibt es immer noch am Ende der Sendung und das kommt von Zahn. Berliner Trio mit rein instrumentaler Mischung aus Postkraut und Noise Rock mit motorischem Unterbau und elektronischen Einsprengseln. Sehr spannende Platte, heißt Purpur. Also jetzt gibt's das Stück Katamaran von Zahn. Passt auf euch und die Ohren auf. Ich hoffe, wir hören uns in 4 Wochen wieder. Bis dann. Ciao.

Herzlich willkommen zur Stunde 2 von Anorak City im Mai an Pfingsten. Pfingstmontag ist heute, wo ich diese Sendung aufnehme. 25.05.26, 12.24 Uhr Ortszeit. Kassel, Nordhessen. Immer noch. Vain Pursuit waren das mit Good in Me von ihrem Album Meaningless Miles. Eine Veröffentlichung auf dem hervorragenden südafrikanischen Label Subjungle. Veröffentlichung vom 1.6. Das heißt, wir sind ein bisschen voraus und das freut mich ja immer, wenn ich euch was spielen kann, was es noch gar nicht gibt und möglicherweise exklusiv hier bei Anorak City läuft. Ja, ein bisschen postpunkiger Indie-Pop. Band oder das Projekt hat sich kennengelernt während der Zeit des Covid-Virus, als der uns alle genervt hat. Und sind die Künstler über Spotify, über Spotify haben sie zueinander gefunden. Der eine hat Musik gemacht und der andere wurde ihm empfohlen und so kam man denn zusammen. Jetzt hätte ich euch gerne Namen genannt, aber ich habe mir so viel aufgeschrieben, aber keine Namen. Ja, ist manchmal so. Deswegen empfehle ich euch noch umso mehr diese Platte von Vain Pursuit und lege sie euch ans Herz. Die gibt's bei Bandcamp und eben nicht bei Spotify. Hört es euch an, wenn ihr so etwas mögt. Es geht alles so in diese Richtung. Ja, Stunde 2, was habe ich noch vor? Ach, einfach Songs spielen. Da ist so viel. Wir werden jetzt so ein bisschen vom Indie-Pop in die Shoegaze-Dream-Pop-Ecke driften. Das dauert aber noch ein bisschen. Also das geht so ineinander. Aber es wird jetzt ein bisschen dunkler. Wir gehen weg vom Die-Hard-Indie-Pop mehr in die Dream-Pop-Geschichte. Vorher wird es laut der Künstler elektronisch chillwavig, denn jetzt kommen Keep Shelley in Athens mit ihrer neuen Single All I Confess und da heißt es offiziell, dass Keep Shelley in Athens ein griechisches Elektronika- und Chillwave-Projekt aus Athen sind, welches um 2010 gegründet wurde. Ja, ich habe die ja auch schon des Öfteren gespielt. Es gibt hier immer wechselnde Sängerinnen. Ich weiß im Moment nicht, wer da aktuell dabei ist. Auf jeden Fall ist es ein toller Song. Habt Spaß damit. Ist was für ein Sommer. Keep Shelley in Essence. All I Confess.

Freak Out war das von Slow Coaching, von deren Debütplatte I'm in My Brain Again. Bin ich irgendwie auch immer während der Radiosendung, während Anorak City. Ich hatte das Gefühl, Bedürfnis, dass ich dieser Platte, der Debütplatte von Slow Coaching, nicht ganz gerecht geworden bin. Deswegen spiele ich das nochmal. Oder nochmal was von der Platte Freak Out. Schöner Song, vor allem der Refrain bleibt im Kopf. Jetzt war ich mir, das ist jetzt so lange schon in meiner Playlist, gar nicht mehr sicher, ob ich das nicht schon mal in irgendeiner Folge Anorak City gespielt habe. Der letzten auf jeden Fall nicht, das habe ich gerade nachgeschaut. Naja. Ist auf jeden Fall ein schöner Song. Und die Platte ist auch gut. Kümmert euch drum. Die letzte Platte von dem Miki Bereni Trio war auch klasse und die ist auch noch gar nicht so lange her. Gefühlt auch erst vor 2-3 Monaten, ist aber schon ein bisschen länger, war nämlich schon letztes Jahr das Album des Miki Bereni Trios. Jetzt gibt es schon wieder eine neue Single, Island of One heißt die. Und die gibt es auch schon seit dem 16. März. Und sie schreiben ja auch, also gehört zu ihrer Phase nach dem Debütalbum Tripla. Ja, genau. Also ist eben so. Vielleicht hatten sie es noch übrig. Rund um die Aufnahmen zum Album. Und haben dann festgestellt, Mensch, eigentlich muss das auch noch raus. Mal gucken, was da noch so passiert. Band ist auf einer UK- und Irland-Tour im Moment. Und ja, schade, dass sie nicht hierher kommen. Miki Bereni Trio mit Island of One.

Ich hoffe, ihr habt dem eben gehörten Song genauso viel Zeit gegeben wie ich, weil er braucht ein bisschen, bis er kommt. Und dann ist er umso schöner, wie ich finde. Thalia, nein, Thalia, so heißt es richtig, ist eine fünfköpfige Band aus Glasgow und deren Single Overlord war das, was ihr eben gerade hören durftet. Band gibt es erst seit 2025 und sie sagen, sie sind inspiriert von Wolf Alice, Radiohead und Slowdive. Wobei ich sagen muss, das klang eben, also der Song und die Struktur doch sehr, sehr nach Cocteau Twins. Aber gut, das wird da einfach alles mit drin sein. Ihr merkt, wir sind jetzt mittendrin in der Shoegaze-Phase, in der Dream-Pop-Phase. Ja, belebe das, wie ihr wollt, wenn ihr müsst, wenn ihr könnt. Oder hört euch einfach die folgenden Songs an. Ich finde, die sind alle gut und die sind es alle wert, hier gespielt zu werden, denn sonst würden sie ja auch nicht laufen. Es gibt eine neue Platte von Boy with Apple, die heißt Navigation. Nein, die Singer, nein, ach, ganz langsam. Das Lied heißt Simplicity. Keep it simple, Markus, dann wird es auch einfacher. Also, das Lied heißt Simplicity und das neue Album heißt Navigation und das gibt es seit dem 24. April. Und ja, Boy with Apple kommen aus Schweden und machen melodischen, emotionalen Indie-Pop. Ja, sie machen auch sehr, sehr gute Musik. Das ist dann seit 24, da gab es die letzte Veröffentlichung mit Attachment, schon wieder eine neue Platte. Gefühlt ist das auch wieder so eine Band, die ist gerade eben erst entstanden und hat fast noch nichts rausgebracht. Aber wenn ich hier gucke, da ist einiges. Schaut bei Bandcamp, schaut bei Spotify, wo immer ihr wollt. Da findet ihr mehr von Boy with Apple und da findet ihr auch das sehr gute Album Navigation. Viel Spaß damit!

Softkill mit Creeper waren das von ihrer neuen EP January 7th. Die ist komischerweise aber erst am 23. März 26 erschienen, also hat mit Januar eigentlich gar nichts zu tun. Wenn ihr euch die EP anhört, vielleicht findet ihr dann raus, warum sie denn so heißt, wie sie heißt. Creeper ist der zweite Song dieser EP. Und die Band kommt aus den USA und sagt über sich selbst, sie sind ein Post-Punk-Darkwave-Project und gegründet wurde das Ganze in 2010, also schon ein bisschen länger am Start. Dieses Projekt etwas länger am Start ist auch die folgende Band. Und zwar kommen jetzt die City Gates und ich spiele euch den Song Capitol Hill. Das war so ein bisschen hin und her. Also Capitol Hill war auch die erste Vorabveröffentlichung vorm Album, bevor das Album erschienen ist. Das fand ich gut, dann kam das Album raus, habe ich mir durchgehört, dann fand ich Radium Love ganz gut und wollte das spielen und heute Morgen noch ganz knapp habe ich mich dann wieder entschieden, doch Capitol Hill zu spielen. Der Unterschied ist einfach der, dass Capitol Hill wesentlich slowdiveiger ist, shoegaziger, slowdive-artiger ist, während Radium Love dann auch mehr so in die Post-Punk, fast schon Synth-Ecke geht. Und so ist es auch mit dem Album. Insgesamt finde ich, ist es mir fast ein bisschen zu wenig Shoegaze. Aber das überlasse ich euch. Hört es euch einfach an. Album heißt Chimera und das gibt es seit dem 15. Mai. Vielleicht muss ich es auch einfach öfter hören. Hier steht auch, also der Song verbindet Shoegaze und Darkwave und naja. Hört auch jeder anders. Ben kommt aus Mont-Royal, also aus Montreal. Und ja. Macht eigentlich immer ganz schöne Musik, aber hier ein Hauch von Enttäuschung. Die City Gates mit Capitol Hill.

Ja, wenn das jetzt ein bisschen anders klingt. Ich habe mich gerade verschluckt beim Trinken. Ich hoffe, das gibt sich jetzt im Laufe der Sendung. Ihr durftet eben Flindal und Rocket Rules hören mit Boogeyman. Ja, ein gemeinsames Projekt. Flindal ist ein australischer Indie-Dream-Pop-Künstler aus Queensland. Und Rocket Rules, sie liefen ja schon des Öfteren hier bei Anorak City, ein Indie-Projekt. Auch aus der australischen oder in der australischen Szene beheimatet. Mal gucken, ob da noch mehr von den beiden zusammenkommt. Also ich fand das jetzt einen sehr, sehr schönen Song, der auch, glaubt es mir, im Ohr bleibt, wenn ihr ihn öfters hört. Ja, ich muss mich ein bisschen entschuldigen. Bei einigen Songs, das habe ich jetzt festgestellt, da ist immer so ein Plopp was anderes dazwischen irgendwie. Ich weiß gar nicht, woran das liegt. Das ist hier irgendwie an meinen MP3s. Ja, früher war alles anders. Da hat man Platten oder CDs oder Kassetten aufgelegt. Hier herrscht die moderne Technik und die ist leider nicht so modern und deswegen ploppt es am Anfang immer mit irgendwas Falschem. Immer mal wieder. Ich kriege das leider nicht in den Griff. Ich hoffe, es stört nicht zu sehr. Aber auf der anderen Seite, vielleicht animiert euch das dann dazu, euch die Musik zu kaufen und sie nicht nur, ach, macht was ihr wollt, hört nur Anorak City, das ist wichtig. So, jetzt kommt She Screen mit Metal. Das ist eine neue Single von dieser Band und die gibt es seit 2022. Nicht die Single, sondern die Band. Und die haben sich tatsächlich in Leipzig gegründet. Unglaublich, da ist ja gerade, wenn ich das richtig mitbekommen habe, ein riesiges Dark Wave Schwarze Musikfestival. Also die schwarze Musik, die man noch schwarze Musik nennen darf, ne? Und ja, ich weiß nicht, ob She Screen da mit bei sind. Passt musikalisch vielleicht nicht so sehr, aber man könnte es ja so ein bisschen unterjubeln. Jedenfalls, tolle Band, hört es euch an. She Screen mit Metal. Also Metal, Mettle geschrieben.

Pieces waren das mit Low Voice Version 2026, ein Song von einer Two-Track-Single und der ist klasse und der ist großartig. Band kommt aus Koblenz, hat sich in 26 ein bisschen umformiert, es gibt eine neue Sängerin und somit auch, so schreiben sie selbst, eine musikalische Weiterentwicklung, beziehungsweise hier steht eine bewusste stilistische Weiterentwicklung. Ich muss gestehen, ich hatte mich vorher noch so nicht so sehr um die Band gekümmert, muss ich tun und muss mal schauen und nachhorchen, wie es da um die Band bestellt ist. Auf jeden Fall das Lied eben großartig, toll, Die Hard, Shoegaze at its best aus Koblenz und ja, das war der deutsche Block. Jetzt gehen wir, wo gehen wir denn jetzt hin? Was habe ich mir denn hier aufgeschrieben? Auf jeden Fall gehen wir in die USA und zwar kommen Mahalkita und das Lied heißt Hammer. Ja, jetzt müsst ihr aber nicht den Raum verlassen und denken, meine Güte, jetzt rocken wir nur noch durch die Gegend. Ihr wisst, an Rock City, da wird nicht gerockt, da wird im schlimmsten Fall geshoegazed. Und das ist eine Split-5-Track-EP, von der dieses Lied stammt, von Mahalkita und von Horse Hell. Ja, ich spiele euch einfach mal den Song von Mahalkita oder Mahalkita und hoffe, dass er euch gefällt.

sehr ruhigen Intro. Toller Song. Wenn ihr noch mehr tolle Songs hören wollt, dann bleibt dabei bei Anorak City. Die reguläre Sendung ist vorbei. Die ersten 2 Stunden, aber wie vorhin schon mal erwähnt, hier des.at, Anorak City, im Internet suchen und da bekommt ihr die Overtime mit ganz, ganz vielen tollen Songs. Der letzte Song wird unter anderem eine Coverversion eines großartigen Messi-Star-Songs sein. Schon alleine dafür lohnt es sich, das Ganze hier sich weiter anzuhören. Aber ja, das macht ihr ja sowieso. Jetzt kommen Midsommar mit Alice. Das ist eine Shoegaze-Band aus Warschau. Atmosphärischer Shoegaze-Dream-Pop um eine Alice, die früher mal da war und jetzt ist sie eben nicht mehr da. So sagt mir das meine künstliche Intelligenz zu dem Lied. Ja, mehr Intelligenz ist in der Sendung nicht. Wir hören uns.

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0: Hallo liebe Zuhörer und Zuhörerinnen, herzlich willkommen beim Freies Radio Kassel. Schön, dass ihr da seid. Heute haben wir ein ganz besonderes Thema für euch. Wir sprechen heute über ein Gefühl, nach dem jeder von uns strebt. Es geht um das Thema Glück. Zuerst, wir fragen uns, was macht uns im Alltag eigentlich so richtig glücklich? Ist es gesundes Leben, gutes Essen oder etwas ganz anderes?
1: Danach stellen wir euch typische Glückssprünge aus unseren Heimatländern oder aus Deutschland vor. Dabei erklären wir kurz, was der Glücksbringer ist, woher er kommt und in welchen Situationen man ihn benutzt.
2: Perfekt gesagt. Dann, wir spielen ein kleines Quiz zu deutschen Idiomen und Redewendungen rund um das Glück. Ratet doch einfach mal mit und testet, wie gut ihr euch mit diesen typischen Ausdrücken auskennt.
0: Unser nächster Programmpunkt ist Fischwörter in verschiedenen Sprachen. Jedes Land und jede Sprache hat ganz eigene traditionelle Redewendungen über das Thema Glück. Heute teilen wir auch diese Kulturen miteinander.
1: Weiter geht es mit einer Diskussion über ausgewählte Sprüche zum Thema Glück, wobei jeder seine Meinung begründet und auf andere reagiert.
2: Als nächstes wird es sehr persönlich bei uns im Studio. Unsere Mitschüler erzählen uns,

0: So, liebe Zuhörer und Zuhörerinnen, beginnen möchten wir unsere Sendung mit einem kleinen Gespräch darüber, was uns eigentlich glücklich macht. Ich begrüße heute im Studio Mahmoud.
1: Hallo.
0: Dag Masib.
2: Hallo.
0: Hazal.
3: Hallo.
0: Und Kevin.
4: Hallöchen.
0: Hallo, hallo. Okay, Glück, ja? Also alle Menschen streben nach Glück, alle Menschen wollen glücklich sein. Was macht euch dann eigentlich glücklich? Mahmoud, was macht dich glücklich?
1: Für mich persönlich, viele Sachen macht mich glücklich.
0: Mhm. Zum Beispiel?
1: Zum Beispiel, wenn ich mein Leben mit anderen teilen kann,
0: okay,
1: fühle ich mich sehr glücklich. Und zum Beispiel, wenn ich, als ich hier in Ausland bin und meine Familie in Heimatland,
0: mhm,
1: und wenn ich mit meiner Familie telefoniere und ich erzähle über Alltag, was passierte, und ich höre von ihnen auch.
0: Mhm.
1: Das macht mir echt glücklich und ich fühle mich energetisch. Besonders, wenn ich mit meiner Frau spreche, das macht mir glücklich.
0: Oh, deine Frau ist auch im Ausland?
1: Ja.
0: Also im Heimatland?
1: In Heimatland, sie ist noch nicht da.
0: Okay, okay. Ja. Also wenn ich dich richtig verstanden habe, es macht dich glücklich, wenn du Zeit mit deiner Familie verbringst. Wenn nicht live, dann zumindest irgendwie am Telefon.
1: Ja, und auch ich mache gerne Sport.
0: Mhm.
1: Und wenn ich Sport mache oder ich treibe Cricket oder Fußball, das mit anderen, ich versuche ein, zweimal pro Woche zu spielen, das macht mir auch glücklich.
0: Und wenn ich das richtig verstanden habe, du meinst es ja, es ist für dich wichtig, das Leben mit anderen zu teilen.
1: Ja.
0: Also Sport in dem Sinne macht dich nur dann glücklich, wenn du das nicht alleine machst. Ist das so?
1: Ja, genau. Ich fahre gern auch Fahrrad mit anderen und zusammen.
0: Mhm.
1: Und das macht mir sehr aufregend und ich fühle, das gibt mir Energie für den ganzen Tag.
2: Aber Dahmasi, was denkst du?
5: Meine Familie lebt in meinem Heimatland und ich vermisse auch, wie Mahmoud hat gesagt. Und wir sprechen jeden Tag, besonders wenn ich meine Tochter spreche, fühle ich mich sehr glücklich.
0: Mhm.
5: Und auch ich mag Sport treiben, besonders Fußball spiele ich unglaublich gerne. Und in Kassel spiele ich jedes Wochenende mit meinen Freunden Fußball und ich verbringe dort eine tolle Zeit und lerne dort neue Menschen kennen.
0: Okay, schön. Also auch eher ein Mannschaftssporttyp.
1: Mhm.
0: Ja, Hazal, ja. Treibst du dann auch gerne Sport, beziehungsweise macht dich das glücklich?
3: Ich treibe Sport, aber für mich persönlich ist das Erreichen von meinen Selbstzielen macht mich glücklich.
0: Mhm. Du bist so eine zielstrebige Person.
3: Ja,
0: okay,
3: ja.
0: Gut.
3: Ein Leben ohne konkrete Pläne fühlt mich oft orientierungslos.
0: Okay.
3: Deshalb habe ich immer ein Ziel für mein Leben. Aber natürlich ist der Weg nicht einfach.
0: Mhm.
3: Das ist immer schwer für mich, weil ich immer viel arbeite.
0: Ja, und nicht nur der Weg ist schwer. Wenn du jetzt, was passiert, wenn du ein Ziel nicht erreichst? Bist du dann traurig?
3: Ja, genau. Ich mag nicht diese Situation oder Zustand, aber das ist passiert.
0: Ja, natürlich.
3: Ja.
0: So ist das Leben.
3: Ja.
0: Was machst du denn dagegen?
3: Erinnere mich, dass ich bin nur ein Mensch und Erfolg gibt es in unserem Leben auch. Unerfolgreiche Situationen gibt es auch.
0: Ja, ja. So ist es. Also das Leben ist nicht immer ein Ponyhof, sagt man.
3: Ja, ich stimme dir so.
0: Danke.
4: Ja, also dem kann ich auch zustimmen. Also die Ziele im Leben sind sehr wichtig. Aber für mich würde ich sagen, zumindest persönlich, dass Glück für mich ein bisschen etwas anders ist. Am wichtigsten für mich ist die Gesundheit.
0: Ja, okay, klar.
4: Also mein ganzes Leben habe ich unter verschiedenen Krankheiten gelitten. Und das ist nicht, dass mein Leben total traurig ist und oh, du Arme. Aber weißt du, die Gesundheit ist deshalb für mich so, so wichtig. Und es ist eine der größten Sachen in meinem Leben.
0: Naja, ich glaube nur, also wir sind ja hier die meisten so jung und noch knackig und gesund. Ich glaube, erst wenn man so richtig krank wird, kann man verstehen eigentlich, wie toll ist es eigentlich, ja, schmerzfrei zu leben. Ja.
4: Die Tage, wo ich leichte Symptome und wenn ich nicht so starke Schmerzen hatte, diese Tage waren einfacher, sie waren glücklicher, sie waren besser für mich. Und das ist natürlich nicht zu sagen, dass die kranken Menschen nicht glücklich werden können, aber also, das ist persönlich.
0: Ja, aber das ist schon schwer, ja, Glück schon zu schwer. Finden, wenn du irgendwelche Schmerzen hast. Ja. Aber Kevin, du bist doch hier frisch verheiratet.
4: Ja,
0: ist das dann nicht so, dann all you need is love? Also bist du jetzt eigentlich nicht doppelt glücklich wie sonst?
4: Wir sind beide kranke Menschen. Also wir beide verstehen, dass die Krankheit sehr wichtig ist, um glücklich zu fühlen. Wir sind glücklich und mit dem Heirat sehr zufrieden und sehr, sehr froh. Aber Glück ist etwas, das aus verschiedenen Sachen besteht.
0: Ja, klar.
4: Für mich ist die Gesundheit am wichtigsten.
0: Ja, verstehe ich total.
4: Ja.
0: Mahmoud, wolltest du was sagen?
1: Ja, für mich, ich stimme Kevin absolut zu. Und was soll ich sagen, dass... Wenn ich gesund bin und ich versuche, gesund zu bleiben und fühle deine Schmerzen sehr. Und ich wollte euch sagen auch, dass glücklich ist ein Wort, und es ist unterschiedlich, man erreicht. Wir sind vier Teilnehmer hier, wir sagen über vier Themen. Und ja, es ist unterschiedlich. Wichtig ist, glücklich zu sein.
4: Ja, und es ist, ich würde sagen, es ist auch sehr interessant, wie uns wir haben unsere eigene Meinungen hatten. Also
1: ja.
0: Naja, aber das ist normal, ja. Also jeder
4: ist
0: seines eigenen Glückes Schmied, sagt man ja. Also jeder ist dafür verantwortlich, sich glücklich fühlen zu wollen oder nicht. Okay, dann vielen Dank für dieses interessante, lebendige Gespräch. Ich wünsche euch natürlich, dass ihr krank frei bleibt und glücklich. Ja.
1: Vielen Dank.
0: Ciao.
1: Tschüss.

0: Und nun sprechen unsere Teilnehmer und Teilnehmerinnen über Glücksbringer aus ihren Heimatländern. Sie erzählen über die Geschichte und Anwendungsgebiete dieser Glücksbringer.
1: Hallo, ich heiße Maria und komme aus Russland. Bei uns gibt es auch ein paar Dinge, die als Glücksbringer gelten. Heutzutage ist bei uns ein roter Faden als eine typische Glücksbringer. Früher aber war ein Hufeisen ein Symbol des Glücks. Der Glaube an die glücksbringenden Kraft des Hufeisen ist sehr alt und in vielen Ländern bekannt. Es gibt verschiedene Legenden, woher es kommt. Eine Legende sagt, dass dieser Glaube im alten Ägypten entstanden ist. Die Pferde für die Wagen des Pharaon wurden mit goldenen Hufeisen beschlagen. Wenn ein Pferd sein Hufeisen verloren hat und ein Mensch es gefunden hat, war er nicht nur glücklich, sondern auch reich. Darüber hinaus galt das Eisen schon immer als ein magischer Stoff, der die Menschen beschützen konnte. Ein weiterer Grund ist, dass das Hufeisen 7 Nägel hat. Das ist eine mystische Zahl, die auch in vielen Religionen übernommen wurde. Es gibt auch eine Legende über einen Schmied und einen Teufel. In dieser Legende beschlug der Schmied den Teufel mit einem Hufeisen. Seitdem gilt das Hufeisen als Schutzsymbol.
2: Hallo, ich bin Lami und komme aus China. Fu ist ein wichtiger Glücksbringer in China. Das bedeutet viele Meinungen, zum Beispiel Glück, ein harmonisches und gutes Leben. Es bedeutet auch Gesundheit, familiäre Harmonie und inneren Frieden. Fu stammt aus sehr alten chinesischen Schriftformen. Es ist in den linken und rechten Teil unterteilt. Der linke Teil hängt mit Opfergaben und Religion zusammen. Der rechte Teil symbolisiert ursprünglich Gefäß für Wein oder Opfergabe. Die Bedeutung war, man bietet die Opfergabe den Göttern an und betet um Segen. Wenn das Frühlingsfest in China kommt, schreiben wir Fu auf rotes Papier und kleben sie an die Tür oder kaufen Dekorationen über Fu und hängen sie an die Tür oder das Fenster. Interessanterweise werden wir uns auch dafür entscheiden, Fu auf den Kopf zu hängen, weil in Chinesisch die Aussprache dieser beiden Worte ist, das Umtragen und Ankommen. Die Bedeutung davon ist, das Glück ist angekommen. Diese Art von Wortspielen ist typisch für die chinesische Kultur. Heute findet man Fu überall in China. Es ist ein wichtiges Symbol bis heute in China.
3: Ich heiße Alparslan, ich komme aus der Türkei. In der Türkei ist das Nazarpelle ein typischer Glücksbringer. Es ist ein blaues Auge aus Glas. Viele Menschen glauben, dass es Glück bringt und Menschen von negativer Energie schützt. Man kann die Nazarpelle in Häusern, Autos, Geschäften oder als Schmuck sehen. Man glaubt, dass das blaue Auge vor dem bösen Blick schützt. Diese Tradition ist sehr alt und kommt aus dem Orient. Schon vor vielen Jahren benutzen Menschen Nazarpelle als Schutzsymbol. Besonders in der Türkei ist diese Tradition bis heute sehr wichtig. Viele Menschen hängen eine Nazarpelle ins Haus oder Auto. Babys bekommen oft einen kleinen Nazarpelle-Anhänger. Manche Menschen tragen Nazarpelle auch als Kette oder Armband. Aber meiner Meinung nach funktioniert die Nazarpelle nicht. Und es ist nur ein Aberglaube. Ich finde es nicht logisch, dass eine kleine Glaspelle so etwas machen kann.
4: Hallo, ich bin Lovely. Ich komme von den Philippinen. Mein Glücksbringer ist der Gecko. Auf den Philippinen nennen wir ihn Tuko. Das Wort Tuko kommt von dem Geräusch, das das Tier macht. Er ruft laut Tuko, Tuko. Auf den Philippinen glauben die Menschen seit Generationen, wenn ein Tuko im Haus wohnt, bringt das Glück und viel Geld. Er beschützt das Haus auch vor bösen Geistern. Es gibt viele verschiedene Situationen, in welchen der Gecko als Glücksbringer gilt. Erste, wenn der Gecko nachts ruft, zahlen wir mit. Wir sagen bei jedem Ruf, Geld, kein Geld, Geld, kein Geld. Der letzte Ruf zeigt an, ob wir bald Glück oder Geld bekommen. Zweite Situation, wenn man in ein neues Haus einzieht und ein Gecko dort wohnt, ist das ein sehr gutes Zeichen für die Familie. Dritte, bringt auch im Alltag Glück, weil gefährliche Insekten und Kakerlaken frisst. Hält das Haus sauber.

0: So, liebe Zuhörer und Zuhörerinnen, willkommen zu unserem Programm. Ich bin euer Moderator Kevin und ich bin hier mit meinen beliebten Mitschülern Mert.
1: Hallo.
0: Bahar.
2: Hallo.
0: Mahmoud.
3: Hi.
0: Und Ranj.
4: Hallo.
0: Vielen Dank, dass ihr alle hier mit mir seid. Heute haben wir für euch ein kleines Spiel über unser allgemeines Thema Glück. In unserem Spiel geht es um Idiome. Jeder von unseren Teilnehmern haben drei Idiomen. Jedes Idiom wird vorgelesen und mit drei Antwortmöglichkeiten zur Bedeutung gestellt. Und die anderen Teilnehmer werden sich die richtige Antwort überlegen. Dann wird die Lösung genannt und erklärt, woher das Idiom stammt und in welchen Situationen es beispielsweise benutzt wird, bevor wir zum nächsten Idiom übergehen und so weiter. Also, lass uns anfangen mit unserem ersten Idiom. Mert, was hast du für uns heute?
1: Mein erstes Idiom ist Scherben bringen Glück. Was bedeutet das? Nummer A. Nach einem Missgeschick kann etwas Gutes passieren. Nummer B. Man soll immer vorsichtig sein. Nummer C. Alte Sachen sind wertvoll. Was denkt ihr?
3: Okay.
5: Interessant.
2: Ich glaube Nummer C.
5: Meine Meinung ist Nummer 2. B.
4: Ja. Ja, ich stimme Mahmoud auch. Ich glaube B. Nummer B ist richtig.
5: Ja. Nummer B ist richtig.
1: Richtig Antwort ist Nummer A.
4: Oh.
1: Das bedeutet, nach einem Missgeschick kann etwas Gutes passieren.
0: Ja, sehr interessant. Okay. Also jetzt, Ranj, hast du etwas?
4: Ja, ich habe. Mein erstes Idiom ist Hals- und Beinbruch. Was bedeutet Hals- und Beinbruch? Nummer A, jemand hat einen schweren Unfall. Oder B, man wünscht jemandem viel Glück. Oder Nummer C, jemand hat mehr Glück als Verstand.
5: Interessant.
1: Ich denke Nummer B.
2: Vielleicht Nummer B?
5: Ich wähle Nummer C.
4: Okay, Sie beiden haben recht. Nummer B. Man wünscht jemandem viel Glück.
0: Mhm. Ja, cool. Okay, also Bahar?
2: Ja, mein Idiom ist Glück im Unglück haben. Das... Was bedeutet das? Das erste Frage, man ist sehr reich. Und zweite Frage, man hat im Unglück noch Glück. Und Nummer drei, man hat kein Glück.
5: Ich würde wählen Nummer B, Glück im Unglück.
1: Ich würde Nummer C sagen, man hat kein Glück.
4: Nein, Nummer A.
2: Okay, aber das ist Antwort richtig 2, weil das ist, man hat im Unglück und noch Glück.
1: Ach so, super. Ja. Ja, schade.
0: Okay, und Mahmoud, was hast du?
5: Okay, meine Idiom ist, was habe ich mitgebracht? Es ist, ich sage erste Teil den Idiom und ihr solltet die zweite Teil von diesem gleichen Idiom sagen und diese Lücken erfüllen. So, morgen Stund hat Kaffee im Mund oder B, Gold im Mund oder C, Arbeit im Mund. Was ist die richtig? Morgen Stund hat Kaffee im Mund, Gold im Mund oder Arbeit im Mund?
2: Ich glaube Arbeit im Mund.
5: Arbeit im Mund, okay. Was denkt ihr?
1: Ich denke Gold im Mund.
5: Gold im Mund, ja. Millionär werden.
4: Die erste?
5: Erste. Kaffee im Mund.
4: Ja.
5: Morgenstund.
4: Ja.
5: Du trinkst immer Kaffee?
4: Ja.
5: Okay, richtige Antwort ist bei Malt. Morgenstund hat Gold im Mund. Das bedeutet, morgen, wer früh aufsteht, kann den Tag gut nutzen und schafft viel. Für manche Menschen ist es ein großes Glück, die Ruhe am frühen Morgen zu genießen.
0: Das ist sehr interessant. Wusste ich gar nicht. Also, jetzt kommen wir zum zweiten Rund. Also, nochmal Mert, bitte.
1: Ja, was bedeutet sich wie ein Schneekönig freuen? Nummer A, sich über etwas ärgern. Nummer B, sich außergewöhnlich stark freuen. Nummer C, sich ausruhen und entspannen.
4: Sie. Ich sage Sie.
2: Entspannen? Ja. Ich glaube auch C. Ja.
5: Nummer C. Mahmoud, welcher ist heute?
1: Sich außergewöhnlich stark freuen.
5: Mhm. Ja, ich glaube nicht. Aber ich glaube, die C ist richtig. Auch.
1: Also, Ja, ja. Sagt Nummer C. Mhm. Aber leider die richtige Antwort, sich außergewöhnlich stark freuen, Nummer B. Ah,
0: sehr interessant. Okay, Ransch.
4: Okay, mein zweiter Idiom. Mehr Glück als Verstand haben. Was bedeutet das? A. Jemand ist sehr intelligent. Oder B. Jemand hat Erfolg durch Glück und nicht durch kluge Entscheidungen. Oder C. Jemand gewinnt immer im Lotto.
5: Interessant. Ich würde sagen Nummer C. Was ist der erste Teil noch einmal?
4: Jemand sehr intelligent.
5: Mhm. Ja.
2: Ja, ich glaube A.
4: A, nein. B ist die richtige Antwort. Jemand hat, das bedeutet, jemand hat Erfolg durch Glück und nicht durch kluge Entscheidungen.
5: Ja.
2: Okay. Schade.
5: Deutsche Idiom ist, ja, bedeutet anders.
0: Ja, verstehe. Okay, und Bahar?
2: Meine weitere Idiom ist Schwein haben. Das ist Schwein haben bedeutet Glück haben und besonders wenn man in Gefahr war oder ein Problem hatte, aber alles gut ausgegangen ist. Meine haben, ich habe drei Fragen. Dann erste, man hat ein echtes Schwein zu Hause als Haustier. Und Nummer zwei, man ist sehr faul und schläft den ganzen Tag. Nummer drei, man hat großes Glück bei einer schwierigen Situation. Welches richtig, denken Sie?
5: Ich glaube, man hat großes Glück in einer so schwierigen Situation.
1: Ich stimme auch Mahmoud zu.
5: Super.
4: Ja, Nummer sie.
2: Ja,
5: weil du hast das Antwort schon erklärt, etwas.
0: Genau. Okay, okay. Und Mahmoud nochmal.
5: Okay, denn mein zweites Idiom ist, es ist wie gleich als früher, ihr müsst den Lücken erfüllen. So, ich sage den ersten Teil und natürlich, ich gebe euch auch drei Antwortmöglichkeiten. So, man muss das Glück teilen, um es zu verlieren oder B zu vergessen oder C zu verdoppeln. Was ist die richtige Antwort? Man muss das Glück teilen, um es zu verlieren oder es zu vergessen oder es zu verdoppeln.
1: Ich denke Nummer C.
4: Ja, das ist ein bisschen schwierig. Ich gehe mit der Nummer A.
5: Nummer A, verlieren?
4: Ja.
5: Ja, interessant. Und du, was denkst du?
2: Ich gebe Nummer 2.
5: B, vergessen. Ja, die richtige Antwort ist, wenn man das Glück teilen, es wird doppelt. So, man verliert die Glück nicht, natürlich, und auch vergessen nicht, es wird doppelt. So, Mart, du hast das richtige Antwort. Du hast Punkt.
1: Dankeschön.
5: Super, herzlichen Glückwunsch.
0: Mhm,
1: danke,
0: super.
1: Danke.
4: Unser Einstein.
0: Okay, und jetzt zum letzten Rund. Mert?
1: Mein nächstes Idiom ist ein Glückspilz sein. Was bedeutet das? Nummer A, oft zur richtigen Zeit am richtigen Ort sein. Nummer B, viele Freunde haben. Nummer C, sehr fleißig arbeiten.
5: Interessant. Was ist das Idiom?
1: Ein Glückspilz sein.
5: Glückspilz sein. Habt ihr Ahnung? Ich habe keine Ahnung. Oh,
4: nochmal die Optionen bitte.
1: Nummer A, oft zur richtigen Zeit am richtigen Ort sein. Nummer B, viele Freunde haben. Nummer C, sehr fleißig arbeiten.
4: Ich glaube Nummer A, was ist richtig?
5: Ja, ich stimme auch zu. Ich wähle auch Nummer A.
0: Mhm.
5: Richtige Zeit, richtiger Platz.
2: Ja.
0: Bahar?
2: Ich gebe fleißig arbeiten, Nummer C.
1: Ja, okay. Die richtige Antwort ist Nummer A, auf so richtigen Zeit am
4: super.
1: Richtigen Ort sein.
4: Yay.
5: Okay. Wir haben gewinnen.
1: Ja.
0: Und Ransch, was ist dein letztes?
4: Mein letztes ist, was bedeutet das große Los ziehen? A, man verliert viel Gold, B, man hat großes Glück und bekommt etwas sehr Gutes. Oder C, man kauft ein Los für die Lotterie.
5: Immer Lotterie, deine Bedingung. Ja. Was ist das?
1: Ich würde Nummer C sagen.
5: Was ist das Idiom nochmal?
4: Das große Losziehen.
5: Große Losziehen. Mhm. Lotterie. Ich wollte auch eine Lotterie haben. Große Losziehen.
4: Also das bedeutet, du willst auch Nummer C.
5: Ich will auch C.
2: Dann ich gebe B.
4: Okay, Baha, du hast recht. Man hat großes Glück und bekommt etwas sehr Gutes.
5: Herzlichen Glückwunsch, Baha.
2: Mein erster richtig.
5: Ein Punkt mindestens. Okay.
0: Ja. Das war sehr interessant. Okay, und Bahar, was ist dein letztes?
2: Mein letztes Idiom ist, jemanden ist das Glück holt. Das bedeutet, wenn jemanden das Glück holt, ist, dann hat diese Person viel Glück. Das Glück ist auf ihrer Seite. Zum Beispiel, er hat im Lotto gewonnen, das Glück war im Holt. Meine Quizfrage, was bedeutet, das Glück ist jemanden Holt? Nummer A, jemand ist traurig. Nummer B, jemand hat Glück. Nummer C, jemand ist krank. Welche denken Sie?
1: Ich sage Nummer B, jemand hat Glück.
2: Ja, dann
5: super, das, du hast ein bisschen erklärt, deswegen Matt hat schon das gewesen. Ich wähle auch B.
4: Ja, wir alle sind B.
1: Okay.
2: Sie gut. Alles dann richtig.
1: Gut.
4: Yay.
0: Sehr gut, sehr gut. Okay, und jetzt das letzte Idiom des Spiels. Mach gut, bitte.
5: Ein letztes Idiom ist, ihr müsst die Bedeutung sagen, ich gebe euch drei Antwortmöglichkeiten. Wenn jemand sagt, ich bin im siebten Himmel, was bedeutet das? Antwortmöglichkeit A, er ist müde und will schlafen. Antwortmöglichkeit B, er ist überglücklich oder sehr verliebt. Antwortmöglichkeit C ist, er fliegt in den Urlaub im siebten Himmel.
4: Natürlich, es ist für mich, es ist sehr klar, ich gehe mit B.
5: Ich gehe auch mit B. Niemand in Urlaub?
2: Ja, ich gebe drei Urlaub, genau.
5: Okay. Dann, die Antwort ist im siebten Himmel. Das bedeutet überglücklich oder sehr verliebt. Ja, nicht in Urlaub. Niemand kann im siebten Himmel Urlaub machen. Super, das passt perfekt zum Thema Glück, ne?
0: Jo, okay. Das war sehr interessant. So, jetzt kommen wir zum Ende unseres Programms. Gute Arbeit alle. Diese waren wunderschöne Idiome. Wir hoffen, dass ihr etwas Interessantes gelernt habt und viel Spaß hattet. Vielen Dank für das Zuhören. Tschüss!

0: Und Zuhörerinnen, jetzt hören Sie Alp, Maria und Lovely. Sie werden Sprichworte aus ihren Muttersprachen vorstellen und deren Bedeutung erklären.
1: Guten Tag zusammen, mein Name ist Lovely und ich komme von den Philippinen. Ich möchte euch heute ein sehr bekanntes Sprichwort auf den Philippinen vorstellen. Die Hauptsprache dort ist Tagalog. Das Sprichwort heißt Pagmaitiaga, Mainilaga. Es hat einen schönen Reim und jeder Mensch auf den Philippinen kennt es. Wörtlich übersetzt bedeutet der Satz, wenn es Ausdauer gibt, gibt es geschmorten Eintopf. Der kulturelle Hintergrund ist sehr interessant. Nilaga ist ein festlicher philippinischer Rindfleisch-Eintopf. Früher war Fleisch ein Luxus und man musste den Eintopf stundenlang ganz langsam kuscheln lassen. Die tiefere Bedeutung für uns heute ist, das große Glück oder der Erfolg im Leben fallen uns nicht einfach in den Schoß. Man muss Geduld haben und fleißig sein. Wer durchhält, wird am Ende mit Glück belohnt, so wie man am Ende mit einem leckeren Essen belohnt wird. In welchen Situationen benutzt man dieses Sprichwort nun? Man verwendet es vor allem, um jemanden zu motivieren oder um einen Erfolg zu feiern. Ein gutes Beispiel sind wir selbst hier im Sprachkurs. Wenn jemand monatelang hart vor eine schwere deutsche Prüfung lernt, manchmal verzweifelt, aber nicht aufgibt und am Ende die Prüfung besteht. Wenn man dann stolz ein Zertifikat in den Händen hält, sagen Freunde oder Familie, Pagmaitiaga, Mainilaga. Oder auf Deutsch, deine Ausdauer hat dieses Glück gebracht. Das philippinische Verständnis von Glück in diesem Sprichwort ist sehr aktiv. Glück ist nicht, worauf man nur passiv wartet, sondern etwas, das man sich durch Geduld und Fleiß verdient. Ich hoffe, dieses Sprichwort hat euch gefallen.
2: Hallo zusammen, ich heiße Alparslan, ich komme aus der Türkei. Ich möchte heute über das Thema Glück sprechen und euch ein bekanntes türkisches Sprichwort vorstellen. Şans ayağına geldi. Übersetzt bedeutet das, dass Glück direkt zu jemandem kommt, ohne dass er danach suchen müsste. Man verwendet diesen Ausdruck, wenn man plötzlich eine tolle Chance bekommt, wie ein Geschenk des Schicksals. Ein gutes Beispiel dafür ist, wenn ein Freund zufällig ein Ticket für ein Konzert gewinnt, das eigentlich schon ausverkauft war. In so einem Fall sagen wir, du hast nichts dafür getan, aber das Glück ist zu dir gekommen. Es ist eine schöne Art zu sagen, dass manchmal Dinge einfach zur richtigen Zeit passieren.
3: Hallo, ich heiße Maria und komme aus Russland. Heute möchte ich über ein Sprichwort aus meinem Heimatland erzählen. Auf Russisch klingt es so, Счастье любит тишину. Auf Deutsch bedeutet es ungefähr, wahres Glück ist leise oder Glück liebt die Stille. Meiner Meinung nach passt dieses Sprichwort gut zum Leben. Heute zeigen viele Menschen ihre schönen Momente im Internet, aber nicht alles, was man sieht, ist wirklich Glück. Für mich bedeutet dieses Sprichwort, dass man sein Glück schützen sollte. Wenn man glücklich ist, sollte man es einfach genießen und nicht zu reden. Dieses Sprichwort kann man benutzen, wenn man eine neue Beziehung hat oder zum Beispiel eine gute Nachricht bekommt. Man sollte es nicht an die große Glocke hängen. Ab und zu ist es besser, wenn man das Glück für sich behält.

0: Jetzt, liebe Zuhörerinnen und Zuhörer, wollen wir mit ein paar unserer Deutschlehrenden eine Diskussion über ausgewählte deutsche Sprichwörter führen. Mein Name ist Maria. Ich begrüße heute Hazal, Tahmasib, Ransch und Bahar.
1: Hallo.
2: Hallo.
0: Das erste Sprichwort, über das wir diskutieren wollen, ist Geld macht nicht glücklich. Hazal, was ist deine Meinung zu diesem Sprichwort?
3: Ich denke, Geld allein macht uns nicht glücklich. Aber meiner Meinung nach kann Geld uns sehr wohl glücklich machen, wenn man es richtig genutzt wird. Geld sollte nämlich nicht als reiner Besitz, sondern als ein Mittel zum Zweck gesehen werden. Wenn wir eine klare Absicht haben und das Geld für sinnvolle Zwecke, wie zum Beispiel unsere Hobbys, Seele oder für Entspannung ausgeben, schenkt es uns mehr Lebensqualität und somit auch Glück.
2: Da bin ich derselben Meinung als du. Ich möchte etwas hinzufügen, dass man mit Geld keine echte Liebe oder Gesundheit kaufen kann. Allerdings erleichtert Vermögen das Leben in vielen Bereichen ungemein.
4: Also ich stimme diesem Sprichwort auch nur teilweise zu. Einerseits ist Geld sehr wichtig. Ohne Geld kann man keine Wohnung bezahlen zum Beispiel, kein Essen kaufen oder seine Familie unterstützen. Geld gibt Sicherheit und reduziert viele Sorgen. Andererseits macht Geld allein niemanden glücklich. Glück hängt auch von Liebe, Freundschaft, Gesundheit und inneren Frieden ab. Millionäre sind trotz ihrer Reichtums unglücklich. Als ich nach Deutschland gekommen bin, hatte ich nicht viel Geld. Trotzdem war ich glücklich, weil ich die Chancen hatte, eine neue Sprache zu lernen und meinem Traum näher zu kommen. Heute habe ich einen Teilzeitjob. Natürlich freue ich mich über mein Gehalt, aber noch wichtiger ist, dass ich Erfahrung sammle und meine Zukunft aufbaue.
0: Okay, dann sind sich alle einig, dass Geld allein zwar nicht glücklich macht, aber es ist uns eine große Hilfe im Leben. Dann machen wir weiter mit zweiten Spruch. Glück und Glas, wie leicht bricht das?
5: Ja, ich würde gerne meine Meinung dazu äußern.
0: Sehr gerne, Bahar.
5: Dieser Spruch vergleicht Glück mit Glas, weil beides zerbrechlich sein kann. Viele Menschen erleben Situationen, in denen sie sich ihr Leben plötzlich verändert. Ein Beispiel dafür ist der Verlust eines Arbeitsplatzes. Eine Person kann mit ihrem Leben zufrieden sein und Pläne für die Zukunft haben. Wenn sie plötzlich ihre Arbeit verliert, kann sich ihre Situation schnell ändern. In diesem Moment scheint das Glück verbrochen zu sein. Ich denke jedoch, dass Glück nicht ganz wie Glas ist. Wenn ein Glas zerbricht, kann man es oft nicht mehr reparieren. Beim Glück ist das anders. Menschen können nach schwierigen Zeiten wieder Hoffnung finden und neu anfangen. Deshalb zeigt dieser Spruch, dass Glück wertvoll ist und man die guten Momente im Leben schätzen sollte.
4: Ich stimme dir, Bahar, größtenteils zu. Wenn wir Ziele haben, fleißig arbeiten und nicht aufgeben, können wir viel erreichen. Niemand kann unser Leben komplett für uns verändern. Natürlich gibt es Dinge, die wir nicht kontrollieren können, zum Beispiel Krankheiten, Kriege oder wirtschaftliche Probleme. Trotzdem können wir entscheiden, wie wir damit umgehen. Ich habe mein Heimatland verlassen und bin nach Deutschland gekommen. Das war nicht einfach. Ich musste durchlernen, Arbeit suchen und viele Schwierigkeiten überwinden. Niemand hat das für mich gemacht. Deshalb glaube ich, dass wir unser Glück aktiv mitgestalten sollen.
3: Ich habe ganz andere Meinung. Wenn unser Glück nur von Zufällen, von Glücksspielen oder von Geld abhängt, dann kann es sehr schnell kaputt gehen, genau wie Glas. Schon ein kleines Problem reicht aus und die gute Laune ist weg. Wenn wir aber ein stabileres Glück haben möchten, sollten wir nicht einfach nur abwarten. Stattdessen müssen wir uns selbst klare Ziele setzen und fleißig darauf hinarbeiten. So bauen wir uns eine sichere Basis auf. Dieses Glück verliert man nicht so leicht. weil wir stolz auf unsere eigene Leistung sein können und dadurch mehr Selbstvertrauen haben. Das Selbstwertgefühl bringt uns nämlich ein tiefes Gefühl der Zufriedenheit.
0: Ah ja, diese deine Aussagen passt im Prinzip zu dem dritten Sprichwort, das wir uns ausgewählt haben. Und zwar, jeder ist seines eigenen Glückes Schmied. Tachmasib, ich sehe, dass du etwas dazu sagen willst.
2: Ja, ich stimme diesem Sprichwort nicht ganz zu, weil viele Dinge im Leben nicht von uns abhängen. Zum Beispiel können wir unsere Herkunft, Krankheiten oder Wirtschaftskrisen nicht selbst kontrollieren. Oft haben Menschen trotz großer Mühe kein Glück, weil die äußeren Umstände sehr schlecht sind.
5: Ich denke da ein bisschen anderes. Dieser Spruch bedeutet, dass jeder Mensch für sein eigenes Glück verantwortlich ist. Viele Menschen glauben, dass sie ihr Leben durch ihre Entscheidungen selber gestalten können. Ich stimme dir aber so, dass manche Menschen sehr viele arbeiten, trotzdem nicht alles erreichen, was sie sich wünschen. Andere bekommen Chancen, ohne lange darauf warten zu müssen. Ein gutes Beispiel sind zwei Menschen mit dem gleichen Ziel. Beide geben ihr Bestes und arbeiten fleißig. Trotzdem kann einer schneller erfolgreicher werden als der andere, weil die Lebensumstände unterschiedlich sind. Deshalb glaube ich, dass Glück aus zwei Teilen besteht, aus unseren eigenen Bemühungen und aus den Chancen, die uns das Leben gibt. Nur einer von beiden reicht oft nicht aus. Aus diesem Grund finde ich diesen Spruch interessant, aber nicht 100% richtig.
3: Für mich bedeutet dieses Sprichwort vor allem eins. Glück ist eine Frage der Perspektive. Wir können die äußeren Umstände oft nicht ändern. Wir können entscheiden, wie wir darauf reagieren. Wenn wir positiv denken und optimistisch bleiben, schmieden wir unser eigenes Glück durch unsere innere Einstellung, ganz unabhängig von materiellen Dingen.
0: Das ist ein schönes Schlusswort. Das war ja doch eine rege Diskussion. Vielen Dank für eure aktive Teilnahme. Bis zum nächsten Mal. Tschüss.

0: Hallo liebe Zuhörer und Zuhörerinnen, ich heiße Amr und bei mir ist Lami, und sie möchte über ihren glücklichsten Tag des Lebens erzählen. Hallo Lami.
1: Hallo.
0: Was war der glücklichste Tag deines Lebens?
1: Mein glücklichster Tag ist der Tag, an dem meine Tochter geboren wird.
0: Und wann war das?
1: Vor 2 Jahren.
0: Erzähl uns mal, wie ist dieser Tag verlaufen?
1: Ich habe immer gehofft, mein eigenes Kind zu haben, aber ich habe meine Tochter durch vielen Versuchen. Deshalb habe ich mich über ihre Geburt gefreut. Ich kann mich an diesen Tag erinnern, dass er sehr heiß war. Ich ging wie üblich zur Untersuchung ins Krankenhaus, aber die Ärztin hat mir gesagt, ich müsste sofort in den Operationsraum gebracht werden, um mich auf das Baby vorzubereiten, weil das Baby jetzt

0: dabei?
1: Nein, er war vor dem Krankenhaus.
0: Ich weiß, dass in Deutschland Männer mit ihren männlichen Freunden die Geburt von ihren Kindern feiern. Hat dein Mann das gemacht?
1: Bei uns in China, man kann Blumen oder andere Sachen geschenkt bekommen.
0: Und wie lange bist du im Krankenhaus geblieben?
1: Ich habe 3 Tage geblieben.
0: Ah, du hast dich schnell von der OP erholt. Das ist sehr schön. Ich weiß, dass Frauen bleiben manchmal Wochen im Krankenhaus nach einem Kaiserschnitt. Wolltet ihr eigentlich mehr Kinder haben, du und dein Mann?
1: Ja, vielleicht noch 2 Kinder.
0: Dann wünsche ich dir, dass du und dein Mann mehr Kinder bekommen, die dich und deinen Mann glücklich machen.
1: Oh, vielen Dank.
0: Vielen Dank, Rami, für deine tolle Geschichte.

0: So, liebe Zuhörerinnen und Zuhörer, wir hoffen, dass Ihnen unsere Sendung gefallen hat.
1: Hoffentlich hatten Sie viel Spaß und lernten ein oder zwei neue Sachen. Von unseren Mitschülern und uns, tschüss und bis zum nächsten Mal.
2: Tschüss!

0: Ja, da zieht sie dahin, die Eisenbahn. Das war Musik von einer Gruppe namens The Bloodsucking Maniacs. Das ist vielleicht nicht ganz passend für diese etwas doch entspannte Art von Musik, so ein brachialer Titel. Aber das war aktuelle Musik aus England, glaube ich, die Bloodsucking Maniacs mit dem Song Family Tree. Und damit begrüße ich euch, liebe Freundinnen und Freunde, hier zur neuen Ausgabe der Sendung Themenwechsel im freien Radio Kassel. Wie immer hier um diese Zeit, 18 Uhr freitags und in der Wiederholung dann samstags um 10 Uhr. Heute gibt es zwei Themen im Themenwechsel. Und wir fangen an mit einem historischen Thema, das sich allerdings hier mit der Stadt Kassel beschäftigt. Es gab die Einweihung einer neuen Gedenktafel aus Anlass der Ermordung von Zwangsarbeitern am Kriegsende. Das ist vielleicht nicht ganz so bekannt, ein Vorfall oder mehrere Vorgänge, die sich damals im Frühjahr 1945 zugetragen haben hier in Kassel. Das sind nämlich noch eine ganze Reihe von Leuten, unter anderem Kriegsgefangene aus Italien, hier ermordet worden auf Befehl der Gestapo, kurz vor Kriegsende noch. Und die Hintergründe, die werden wir heute erörtern und wir werden dazu eine Veranstaltung hören, den Mitschnitt einer Veranstaltung hören, die wir aufgenommen haben am letzten Freitag hier in Kassel. Es wurde nämlich eine Gedenktafel für die Opfer dieser Vorgänge eingeweiht und da gab es eine ganze Reihe von Veranstaltungen beziehungsweise eine ganze Reihe von Reden bei dieser Veranstaltung und auch einen sehr interessanten Vortrag von Dr. Gunnar Richter, ehemals Leiter der Gedenkstätte Breitenau. Er hat sich intensiv mit diesen Themen beschäftigt und hat dazu geforscht und dazu einiges erzählt. Das gibt es also gleich hier zu hören. Im zweiten Teil der Sendung, da werden wir vielleicht auch historisch, das wissen wir noch nicht so ganz genau, die Veranstaltung, die wir dann hören werden, wird wahrscheinlich nicht in die Geschichte eingehen, möglicherweise aber der Anlass für diese Veranstaltung. Und da geht es natürlich um die Wahlen in der Ostzone am letzten Wochenende. Ist ja viel darüber debattiert worden und diskutiert worden und geschrieben worden. Aber wir wollen hier auf jeden Fall das Ganze nochmal aus lokaler Sicht hier betrachten, denn es gab eine Kundgebung einen Tag danach, also am Montag, hier vom Kasseler Rathaus, wo dieses Thema behandelt worden ist. Und da haben wir Aufzeichnungen gemacht und die werden wir uns auch anhören, hier im Themenwechsel im freien Radio Kassel. Aber wie gesagt, zunächst die Veranstaltung vom letzten Freitag, das war der 4. September 2026. Am Wehlheiter Friedhof steht jetzt eine Gedenktafel, wo auf diese Mordaktionen, die im Frühjahr 1945 hier stattfanden, hingewiesen wird und wo das alles erläutert wird anhand von Fotos und Bildern und Texten vor allem. Verantwortet hat das Ganze vor allem Gunnar Richter, der ehemalige Leiter der Gedenkstätte Breitenau. Er hat sich schon seit vielen Jahren intensiv mit dem Thema beschäftigt, hat auch schon einige Vorträge gehalten, die wir auch hier im Radio schon gehört haben. Und jetzt gibt es, wie gesagt, seit letzter Woche diese Gedenktafel, die jetzt eröffnet wurde oder vorgestellt wurde. Und die Veranstaltung, die fand in der Friedhofskapelle des Friedhofs Wehlheiten statt. Wir haben das aufgenommen und wir hören uns das an. Und es gibt, wie gesagt, dann auch gleich einen Vortrag von Dr. Gunnar Richter, wo die Hintergründe dieser Ereignisse von damals beleuchtet werden. Zunächst hören wir aber Dr. Sven Schöller, den Oberbürgermeister der Stadt Kassel, danach noch einige weitere Redner, unter anderem auch Vertreter des Ortsbeirats Wehlheiten, denn die haben sich intensiv für die Aufstellung dieser Gedenktafel eingesetzt. Also hier der Mitschnitt der Gedenkveranstaltung vom letzten Freitag, dem 4. September 2026 aus der Friedhofskapelle im Friedhof Wehlheiten. Und wir hören zunächst den Kasseler Oberbürgermeister Dr. Sven Schöller.
1: Meine sehr verehrten Damen und Herren, herzlich willkommen hier auf dem Wehlheider Friedhof zu einem besonderen Anlass, zu dem wir uns hier versammelt haben. Wir übergeben feierlich eine Gedenktafel, die Sie alle wahrscheinlich schon, als Sie hier die Kapelle betraten, gesehen haben. Und es ist eine besondere Erinnerungstafel, die wir hier auf unserem Friedhof in Wehlheiden aufgestellt haben. Und ich darf Ihnen zu dieser feierlichen Übergabe auch die herzlichsten Grüße des italienischen Generalkonsuls Massimo D'Acchini ausrichten, der heute leider nicht persönlich dabei sein kann, aber in Gedanken, wie er mir versichert hat, mit dabei ist. Das ist ein Anlass, meine sehr verehrten Damen und Herren, der sehr deutlich zeigt, wie ernst wir es mit der Gedenkkultur in unserer Stadt nehmen. und wie sehr diese Gedenkkultur auch von unserer Bevölkerung eingefordert und mitgetragen wird. Im vergangenen Jahr, 80 Jahre nach dem Ende des Zweiten Weltkriegs, haben wir gemeinsam in mehreren Veranstaltungen den Verbrechen gedacht, die hier in der Endphase des Zweiten Weltkriegs geschehen sind, die ausgeübt wurden im Auftrag der geheimen Staatspolizei. 3 entsetzliche Massenmorde sind dies gewesen. Und der Friedhof hier in Wilheiden, auf dem wir hier heute sind, der spielt dabei eine ganz bedeutende, eine zentrale Rolle in diesem dunklen Kapitel unserer Stadtgeschichte. Hier wurden am Karfreitag 1945, wenige Tage vor dem Ende des Zweiten Weltkriegs, 12 Gefangene der Geheimen Staatspolizei hingerichtet. Ein Gedenkstein erinnert an dieses Verbrechen. Was jedoch über eine lange Zeit in Vergessenheit geriet, ist, dass auf diesem Friedhof wenig später auch 78 italienische Militärinternierte und auch ein sowjetischer Zwangsarbeiter beigesetzt wurden, die am Ostersamstag 1945 in der Nähe des Bahnhofs Wilhelmshöhe von der Gestapo erschossen wurden. Einst erinnerten an dieses Verbrechen und an die Beisetzung der Opfer hier auf dem Friedhof auch Gedenksteine, die damals durch die deutsch-italienische Gemeinde gestiftet worden waren. Mit der Umbettung der Opfer 1956 auf dem zentralen Gedenkfriedhof in Frankfurt am Main verschwanden allerdings auch die Gedenksteine mit ungewissem Verbleib. Mit der Gedenktafel, die wir hier heute einweihen, die heute übergeben wird, kehren diese Gedenksteine mindestens jedenfalls auf Fotos zurück hier auf den Wehlheider Friedhof. Und ich möchte einen ganz herzlichen Dank aussprechen an die Familien Stapane und Albanesi, die diese Bilder im Familienbesitz hatten und die sie für unsere Gedenktafel hier zur Verfügung gestellt haben. Damit wird auch die Erinnerung an eine gemeinsame deutsch-italienische Gedenkkultur wachgehalten, die in unserer Stadt seit Jahrzehnten gepflegt wird und die in der Stadtgesellschaft zu einer besonderen Verbundenheit, Verständigung, zu einem besonderen Zusammenhalt und auch zu einem wachen Verantwortungsbewusstsein beigetragen hat. Die von Herrn Dr. Gunnar Richter, den ich an dieser Stelle ganz besonders begrüße, in Zusammenarbeit mit der Arbeitsgruppe des Ortsbeirats entworfene Tafel erinnert nicht nur an diese Endphase-Verbrechen in Kassel und in Guxhagen, wo am Freitag 1945, am Karfreitag 1945 auf dem Fuldaberg weitere 28 Gefangene des Arbeitserziehungslagers Breitenau ermordet wurden, sondern sie erinnert auch daran, wie insbesondere italienische Mitbürgerinnen und Mitbürger sowie die Angehörigen der Opfer gedachten. Damit wir diese Menschen, die durch Grausamkeit und durch die Willkür des nationalsozialistischen Unrechtsregimes ihr Leben verloren und ihren Familien entrissen wurden, nicht vergessen, dafür ist diese Tafel geschaffen worden. Und eben dieses Anliegen haben wir auch verfolgt und verfolgen wir als Stadtgesellschaft damit beispielsweise, dass wir den Ort des Verbrechens in der Nähe des Bahnhofs Wilhelmshöhe zu einem Platz des Gedenkens gemacht haben. Und wir erinnern dadurch daran, dass wir alljährlich hier am Karfreitag auf dem Friedhof in Wehlheiden derjenigen Gefangenen gedenken, die in der nahegelegenen Haftanstalt inhaftiert gewesen waren. Und deshalb, aus diesem Anliegen heraus, engagiert sich auch der Ortsbeirat Wehlheiden seit vielen Jahren im Bereich der Gedenk- und der Erinnerungskultur und stieß auch die Initiative für diese Gedenktafel, die wir hier heute übergeben, an. Und das haben wir als Stadt Kassel sehr gerne in dem Bewusstsein unserer städtischen Gedenkkultur unterstützt. Gleiches ist erfolgt auf dem nicht ferngelegenen Gelände der ehemaligen Jägerkaserne, wo die Interimsspielstätte des Staatstheaters Platz gefunden hat. Sie alle werden es verfolgt haben, die meisten von Ihnen wissen es. Auch dort haben wir einen modernen Gedenkort geschaffen, der daran erinnert, dass dieser Ort nach dem Krieg ein Ort für sogenannte Displaced Persons, für heimatlos gewordene Menschen jüdischen Glaubens gewesen ist. Und auch das ist ein wesentlicher Teil unserer jüngeren Aktivitäten in der Erinnerungskultur unserer Stadt. Und wenn wir daran erinnern, was in unserer Stadt oft in unmittelbarster Nachbarschaft geschehen ist, wenn wir die Orte hervorheben, die in der Geschichte unserer Stadt im Zusammenhang mit den Verbrechen des Nationalsozialismus eine besondere Bedeutung erlangt haben, dann geben wir damit den Opfern und ihren Angehörigen Raum und eine Stimme. Und wir erinnern mahnend daran, wohin Ausgrenzung, wohin Rassismus und wohin die Missachtung der Würde des Menschen führen kann. Und wir überlassen die Geschichtsdeutung nicht denjenigen, die sie verharmlosen oder die sie gar leugnen wollen, um fremdenfeindliche oder antisemitische Narrative für ihre Politik zu missbrauchen. Wir stehen damit in der Verantwortung für die Gegenwart und für die Zukunft. Dafür, meine Damen und Herren, engagieren wir uns alle gemeinsam hier in unserer Stadt, und das zeichnet unsere Gemeinschaft aus. Und für diesen Einsatz und diese Haltung der Bürgerinnen und Bürger bin ich zutiefst dankbar. Deshalb nochmal einen ganz großen Dank an alle, die diese lebendige Kasseler Erinnerungs- und Gedenkkultur mittragen und sich aktiv daran beteiligen und sich einbringen. Ganz besonderen Dank hier und heute dem Ortsbeirat Wehlheiden für diese Initiative und dieses Engagement und hier natürlich insbesondere der Arbeitsgruppe des Ortsbeirats, hier auch insbesondere Ihnen nochmal, Herr Dr. Richter, für die Erstellung der Tafel und Ihre jahrzehntelange, überaus wertvolle Forschungsarbeit, unter anderem als Leiter der Gedenkstätte Breitenau. Dank auch, lieber Herr Göritz, an die Friedhofsverwaltung für die tatkräftige und engagierte Unterstützung bei der Verwirklichung dieser neuen Gedenktafel. Und herzlichen Dank der deutsch-italienischen Community, die sich seit Jahrzehnten für ein lebendiges Gedenken, für Freundschaft und für Versöhnung engagiert. Für die musikalische Begleitung unserer heutigen Veranstaltung danke ich ganz herzlich Frau Elisabeth Flämig. Frau Flämig, vielen Dank eben schon für das einleitende Stück, ein Stück, das wir aus dem bedrückenden Film Schindlers Liste kennen. Ich darf nun das Wort abgeben, zunächst an die Ortsvorsteherin, liebe Madeleine Freudenberg, und dann, wenn er da ist, ich habe ihn noch nicht gesehen, Herrn Hansmann, macht Herr Sprafke. Dann darf ich das Wort danach an Herrn Sprafke abgeben. Vielen Dank, meine Damen und Herren, für Ihre Aufmerksamkeit und vielen, vielen Dank, dass Sie an dieser Gedenkkultur unserer Stadt teilhaben und heute hierher gekommen sind. Vielen Dank.
2: Sehr geehrter Herr Oberbürgermeister, liebe Wählheiderinnen und Wählheider, sehr geehrte Damen und Herren, liebe Gäste, mein Name ist Madeleine Freudenberg, ich bin Ortsvorsteherin des Stadtteils Wählheiden und ich freue mich, dieser Veranstaltung ein paar Worte an Sie richten zu dürfen. Wir sind hier auf dem Wählheider Friedhof versammelt, um eine Gedenktafel einzuweihen. Aber eigentlich tun wir etwas viel Wichtigeres. Wir geben Menschen und ihrer Geschichte einen Namen und einen Platz in unserer Erinnerung. Diese Tafel erinnert an 3 Massenmorde in den letzten Tagen des Zweiten Weltkriegs. Vor allem sehr junge Menschen wurden ermordet, als das Ende des Zweiten Weltkriegs unmittelbar bevorstand. Das ist besonders bitter. Obwohl die Toten nach Kriegsende ordentlich bestattet wurden, Namen bekamen und es Gedenksteine und Gedenkveranstaltungen gab, gerieten ihre Geschichten zwischendurch fast in Vergessenheit. Je länger etwas zurückliegt und je weniger Menschen noch persönlich Verbindung zu Geschehnissen haben, desto leichter macht sich das Vergessen breit. Denn Vergessen geschieht oft ganz von selbst. Erinnerung hingegen ist eine bewusste Entscheidung. Und diese Entscheidung hat zuallererst Klaus Hansmann getroffen, der bereits erwähnt wurde, ehemaliges Mitglied unseres Wählheider Ortsbeirates und seit vielen Jahren Mitglied im Behindertenbeirat der Stadt Kassel. Seine Initiative und seine Beharrlichkeit haben den wesentlichen Anstoß dafür gegeben, dass gemeinsam mit anderen engagierten Mitgliedern des Ortsbeirates sowie anderen engagierten Bürgerinnen und Bürgern und der fachkundigen Zusammenarbeit mit Dr. Gunnar Richter diese Tafel entstanden ist. Und dafür möchte ich heute im Namen des Ortsbeirates nochmal ganz ausdrücklich Danke sagen an all diejenigen, die diese Arbeit möglich gemacht haben und diese Tafel realisiert haben. Und ich sage auch Danke, dass Sie sich eingesetzt haben, nicht auf die Details zu verzichten. Wir haben im Ortsbeirat darüber gestritten, wir haben gerungen, wie groß und umfangreich soll diese Tafel werden. Und als ich vor ein paar Tagen mir diese Tafel angesehen habe und durchgelesen habe, dachte ich nochmal, wie gut, dass Sie sich dafür eingesetzt haben, dass die Tafel den Umfang hat, den sie hat. Denn gerade die Details, die konkreten Namen, die Orte und die Schicksale holen das Geschehene aus der Anonymität heraus und machen die Geschichten greifbar. Dass hinter jedem Opfer ein einzelner Mensch und ein einzelnes Leben stand. Erinnerung braucht uns alle. Gerade heute, wo die Verbrechen des Nationalsozialismus relativiert werden und es salonfähig geworden ist, von einem rein biodeutschen Deutschland zu sprechen. Gerade deshalb brauchen wir Orte wie diesen. Sie erinnern uns daran, wohin die Einteilung von Menschen in Zugehörige und Nichtzugehörige, in wertvolle und vermeintlich minderwertige führen kann. Die Tafel kann die Ermordeten nicht zurückbringen, aber sie kann ihren Namen und ihre Geschichten vor dem Verschwinden bewahren. Deshalb wünsche ich mir, dass viele Menschen vor dieser Tafel stehen bleiben, sie lesen, Fragen stellen und die Geschichten weitererzählen, damit aus Erinnerung Verantwortung wird und damit aus nie wieder nicht nur ein Satz bleibt, sondern eine Haltung. Vielen Dank.
3: Guten Tag. An dieser Stelle sollte eigentlich Klaus Hansmann stehen und Klaus Hansmann sollte hier auch für die Arbeitsgruppe reden. Klaus Hansmann ist heute ins Krankenhaus gekommen. Also an dieser Stelle ganz herzliche Genesungswünsche. Wir hoffen alle, so jedenfalls die Wählheide, dass Klaus auch wieder aus dem Krankenhaus rauskommt. Das sieht momentan ziemlich bedenklich aus. Klaus sollte für die Arbeitsgruppe reden. Er sollte deswegen für die Arbeitsgruppe reden, weil Klaus nicht nur im Ortsbeirat den Hinweis gegeben hat, dass wir uns darum kümmern sollen, sondern er hat überhaupt bei der vorjährigen Veranstaltung auf dem Bahnhof Wilhelmshöhe mitbekommen, ich sage das ausdrücklich so drastisch, mitbekommen, dass es eine Verbindung gibt zwischen den Opfern hier in Wählheiden und den Opfern in Italien, den italienischen und sowjetischen Opfern auf dem Bahnhof Wilhelmshöhe. Denn wir sind zwar jahrzehntelang nach Wilhelmshöhe gegangen, die Wählhalter, und haben auch an der Veranstaltung für die Wilhelmshöhe teilgenommen. Aber nie jemand hat mitbekommen, dass es da eine Kombination gibt. Und diese Kombination hat Klaus Hansmann voriges Jahr bei der Gedenkveranstaltung überhaupt erst aufgestellt. Wir haben ja in Wählheim, das ist schon erwähnt worden, seit 1985 relativ große Veranstaltungen hier auf dem Wählheimer Friedhof an der Stelle, an der die 12 Häftlinge soll man nicht sagen, 12 Gefangenen aus dem Zuchthaus Wählheim von Gestapo-Männern ermordet wurden. Genau daneben wurden aber auch die Opfer vom Bahnhof Wilhelmshöhe beerdigt. Und das hat von uns, die wir uns ja sehr intensiv mit dieser Arbeit auseinandergesetzt haben, nie irgendjemand mitbekommen, dass die Italiener dort gelegen haben. Und wir sind seit 1985 dabei, Marianne zum Beispiel und Klaus Hansmann auch, wir veranstalten das seit 1985, diese Gedenkveranstaltung für den Friedhof, aber das war nie ein Thema. Deswegen herzlichen Dank nochmal an Klaus Hansmann, dass er diese Initiative ergriffen hat und auch im Ortsbeirat dafür gesorgt hat, dass es was wird und auch in der Arbeitsgruppe. Die Arbeitsgruppen sind ja manchmal etwas schwierig. Klaus hat mich gebeten, nochmal zu erwähnen, wer in der Arbeitsgruppe mitgearbeitet hat. Marianne Horn und Grofe, Klaus Hansmann natürlich, Malte Krome, Gunnar Richter, ist ja schon erwähnt worden, Stefan Amtsberg als ehemaliger Ortsvorsteher und Martin Heck. Und ich natürlich, sonst würde ich nicht sagen können, dass ich dabei gewesen bin. Also das ist die Arbeitsgruppe. Und die Arbeitsgruppe hat sich noch etwas Besonderes ausgedacht. Um 16.45 Uhr haben wir in der Gaststätte Alt-Wehlheiten einen Raum angemietet, damit sich diejenigen, die noch sich danach austauschen wollen, dort treffen können. Ich hätte fast gesagt, wie bei Beerdigungen üblich, sagt der Pfarrer hinterher, man soll sich da noch zum Kaffee treffen, aber das ist diesmal ein bisschen anders. Hier geht es wirklich um intensiven Austausch über das Thema. Vielen Dank und an Klaus Hansmann nochmal gute Genesungswünsche.

Sehr geehrter Herr Oberbürgermeister, sehr geehrte Gäste, liebe Anwesende, ich möchte Ihnen heute zu dieser Einweihung die Gedenktafel zum Gedenken an die Opfer der Gestapo vom Karfreitag und Ostersamstag 1945 mit dem Text und den Bildern vorstellen und dazu noch einige Aspekte genauer erläutern. Am Karfreitag und Ostersamstag, dem 30. und 31. März 1945, unmittelbar vor dem Kriegsende in Kassel, wurden auf dem Wehleider Friedhof sowie am Fuldaberg in Guxhagen und am Bahnhof Wilhelmshöhe von der Geheimen Staatspolizei Kassel noch 3 Massenmorde verübt. Sie zählen zu den Verbrechen der Endphase des Zweiten Weltkrieges, die es leider an sehr vielen Orten gab und die häufig in Zusammenhang mit der Auflösung von Gestapo-Haftstätten und Konzentrationslagern standen. Die Befehle zu diesen Massenmorden hatte der damalige Gestapo-Leiter, Regierungsrat und SS-Sturmbannführer Franz Marmon gegeben. Er war der Inbegriff eines jungen und skrupellosen SS- und Gestapo-Führers. Marmon war 1908 in Sigmaringen als Sohn einer Bildhauerfamilie geboren, besuchte dort das humanistische Gymnasium und studierte anschließend Rechtswissenschaften. 1933 trat er in die NSDAP und die SS ein und machte eine steile Karriere. 1941 wurde er zum Regierungsrat ernannt und war bei der Gestapo-Leitstelle München tätig. Und im Herbst 1944 wurde er im Alter von 36 Jahren Leiter der Gestapo-Stelle Kassel. Der erste dieser Massenmorde fand im Morgengrauen des Karfreitags am Fuldaberg in Guxhagen statt, wo 28 Gefangene des Arbeitserziehungslagers Breitenau an einem Massengrab erschossen wurden. Das Gestapo-Lager war kurz vorher aufgelöst und etwa 150 Gefangene in das KZ Buchenwald deportiert worden. Die etwa 500 anderen Gefangenen wurden unter Bewachung in großen Kolonnen weggeführt, um nicht von den amerikanischen Truppen befreit zu werden. Ihr weiteres Schicksal ist in vielen Fällen ungeklärt. Unter den 28 Ermordeten befanden sich 16 sowjetische, 10 französische und 2 niederländische Häftlinge. Bei den sowjetischen Gefangenen handelte es sich um zivile Zwangsarbeiter und Kriegsgefangene und unter den französischen Gefangenen befanden sich Angehörige einer Widerstandsgruppe. Nach der Ermordung der Gefangenen war ein Teil der Gestapo-Leute in Breitenau noch den gesamten Karfreitag damit befasst, die Büros zu räumen und Akten zu verbrennen. In der Nacht zum Ostersamstag verließen die letzten Gestapo-Mitarbeiter Breitenau und fuhren nach Kassel zurück, weil sich die amerikanischen Truppen sehr schnell näherten. Am Ostersamstag gegen 6 Uhr früh, also im Grunde 24 Stunden nach dem Mord dort, erreichten die ersten amerikanischen Soldaten das Lager Breitenau und befreiten noch einige dort verbliebene Gefangene. Auf der Tafel selbst habe ich zu diesem Aspekt ein Foto gemacht vom Kloster Breitenau, vom ehemaligen Kloster, späteren Arbeitshaus Breitenau, in dem sich am Beginn der Nazizeit ein frühes KZ befunden hatte und während des Krieges dieses Straflager der Gestapo, das Arbeitserziehungslager. Und es soll vielleicht auch anregen, mal dorthin zu fahren, weil dort ist ein Ort, wo sehr, sehr viele Informationen auch über diese 3 Morde und alle Dinge, die damit zusammenhängen, vorhanden sind. Und das ist also erstmal so ein Aspekt gewesen, mit diesem Foto dort zu beginnen. Der zweite Massenmord wurde am Karfreitagnachmittag hier auf dem Wehleider Friedhof verübt. Er stand in Zusammenhang mit der Auflösung der Gestapo-Abteilung B4 im Zuchthaus Wehleiden. Bei diesem Massenmord wurden 12 Gestapo-Gefangene an einem vorbereiteten Massengrab für Bombenopfer erschossen, von denen 8 später namentlich identifiziert werden konnten. Es handelte sich um den 22-jährigen Italiener Battista Baracchetti, den etwa 20-jährigen Ukrainer Alex Buch, den 21-jährigen Franzosen Pierre Bourgeois, den 27-jährigen Polen Henryk Kaczowski, den 20-jährigen Ukrainer Krigo Schlachowski, den 27-jährigen Wolfgang Schönfeld, den 53-jährigen Peter Steyer und den 18-jährigen Ludwig Ziokowski.
sowie vier namentlich nicht bekannte Ermordete. Über die Haftgründe weiß man nur sehr wenig. So sollen Battista, Baracchetti und Krigo Schlachowski verhaftet worden sein, weil sie Auslandssender gehört hatten. Und Peter Steyer galt in den Augen des NS-Regimes als Gewohnheitsverbrecher. Wolfgang Schönfeld, der unter diesen Ermordeten war, war aufgrund einer verbotenen Liebesbeziehung verhaftet worden. Er wurde 1917 als Sohn von Hugo Schönfeld und dessen christlicher Ehefrau Friederike geboren und galt in den Augen der Nazis, obwohl er evangelisch getauft war, als Halbjude. Ende 1940 wurde er aus diesem Grund aus der Wehrmacht entlassen. Also er hat vom Anfang des Krieges bis Ende 1940 in der deutschen Wehrmacht gedient und hatte seine Ausbildung in Hannover-Schmünden gemacht. In Erfurt, wo er später arbeitete, verlobte er sich mit einer christlichen Frau und wurde im Frühjahr 1943 wegen angeblicher Rassenschande verhaftet und kurz danach in das KZ Auschwitz deportiert. Im Herbst 1944 gelang ihm aus Auschwitz die Flucht zu seinen Eltern nach Kassel und er konnte sich in einem Schrebergarten verstecken. Seine Verlobte besuchte ihn mehrere Male und als er sie am 25. Dezember 1944 persönlich am Kasseler Hauptbahnhof abholen wollte, wurde er bei einer Polizeikontrolle festgenommen und im Zuchthaus Welheiden inhaftiert. Obwohl die Befreiung unmittelbar bevorstand, wurde er noch am Karfreitag 1945 mit anderen 11 Gestapo-Gefangenen auf dem Welheider Friedhof erschossen. 5 Tage später, am 4. April 1945, marschierten die amerikanischen Soldaten in Kassel ein und der Krieg war hier beendet. Auf der Tafel können Sie ein Foto sehen, das zeigt Wolfgang Schönfeld in Häftlingskleidung vor einer Baracke des Konzentrationslagers Auschwitz-Monowitz. Und dieses Foto hat eine ganz außergewöhnliche Geschichte, die ich Ihnen hier gerne vortragen möchte. Vor etwa 25 Jahren lernte ich in der Gedenkstätte Breitenau eine ältere Dame kennen, bei der sich im Gespräch herausstellte, dass sie eine Nichte von Wolfgang Schönfeld war. Sie war mit ihrem Mann auf dem Weg nach Kassel und wollte dort auf dem Wadershäuser Friedhof auch das Grab ihres Onkels besuchen und hatte auch einige Fotos von Wolfgang Schönfeld dabei. Unter diesen Fotos befand sich die Aufnahme von ihm in Häftlingskleidung vor einer Baracke des Konzentrationslagers Auschwitz-Monowitz, das im Sommer 1944 aufgenommen wurde. Sie erzählte mir dazu eine fast unglaubliche Geschichte. Das Foto und 3 weitere, die sie mir später noch geschickt hat, habe ein SS-Mann heimlich aufgenommen, der Wolfgang Schönfeld danach zur Flucht aus Auschwitz verhalf. Die Fotos hatte er in einem Brief an dessen Vater Hugo Schönfeld geschickt, als Beweis, dass sein Sohn noch lebt und für seine Flucht Geld und Zivilkleidung angefordert. Und tatsächlich gelang auch dann die Flucht. Die Nichte erzählte mir weiter, dass dieser SS-Mann sich nach dem Krieg an Hugo Schönfeld wandte, um ihn um einen sogenannten Persilschein zu bitten und Hugo Schönfeld habe ihm diesen Schein auch ausgestellt. Möglicherweise kannten sie sich aus der Zeit, als Wolfgang Schönfeld Soldat war. Am 25. April 1945, also noch einige Tage vor dem offiziellen Kriegsende, am 25. April 1945, ja, 3 Wochen nach dem Kriegsende in Kassel, aber einige Tage vor dem offiziellen Kriegsende, wurden die 12 Ermordeten aus dem Massengrab am Welheider Friedhof exhumiert und in Särge gelegt. Dazu waren durch ein Polizeirevier mehrere Männer aus der Bevölkerung herangezogen worden. Am nächsten Tag wurden 11 der Opfer dort bestattet. Wolfgang Schönfeld wurde auf Wunsch seines Vaters auf dem Wadershäuser Friedhof beerdigt, wo sich sein Grab noch heute befindet. Sie sehen dort ein Foto von der Exhumierung der 12 Gestapo-Gefangene und es sind auf dem Foto auch die Särge zu sehen und im Hintergrund verläuft die Sternbergstraße. Es ist ein sehr, sehr außergewöhnliches Foto, das bisher noch nie veröffentlicht wurde und es stammt aus den Ermittlungsakten gegen das Erschießungskommando hier aus Welheiden, diese Ermittlungsakten, die sich im Hessischen Staatsarchiv Marburg befinden. Dort gibt es eine ganze Serie, eine ähnliche Serie, wie übrigens auch am Bahnhof Wilhelmshöhe.
Am Ostersamstag wurde von der Gestapo am Bahnhof Wilhelmshöhe noch ein weiterer Massenmord an 78 italienischen Militärinternierten und einem sowjetischen Zwangsarbeiter verübt, weil sie angeblich einen Lebensmittelzug der Wehrmacht geplündert hätten. Die Italiener gehörten zu einem Gleisbaukommando, das in einem umgebauten Güterzug untergebracht war. Der Zug war am Vortag auf dem Wilhelmshöher Bahnhof abgestellt worden und seitdem hatten die Italiener nichts zu essen bekommen. Wie sich schon vor Ort herausstellte, war der Zug von deutschen Zivilisten aufgebrochen und geplündert worden. Und diese hatten die Italiener aufgefordert, sich auch Lebensmittel aus dem Zug zu nehmen. Kassel war zu diesem Zeitpunkt bereits im Süden und im Westen von amerikanischen Soldaten umstellt und es war davon auszugehen, dass der Krieg jeden Moment beendet ist. In dieser Situation stellte der damalige Gestapo-Leiter Franz Marmon ein Erschießungskommando zusammen, das anschließend 78 Italiener und einen sowjetischen Zwangsarbeiter, bei denen Lebensmittel aus dem Zug gefunden worden waren, an 5 Bombentrichter erschossen hat. Die Bombentrichter befanden sich auf dem Gelände der heutigen Firmengebäude von Kali und Salz zwischen der Bertha-von-Suttner-Straße und dem Backmeisterweg. Anfang Mai 1945 wurden die 78 ermordeten Italiener und der sowjetische Zwangsarbeiter exhumiert. Dazu hatten die Amerikaner 30 Nationalsozialisten herangezogen. Am 10. Mai 1945 wurden die Ermordeten dann mit einer Gedenkfeier hier auf dem Wehlheider Friedhof in der Nähe des Kriegsgräberfeldes bestattet. Auch dazu gibt es dort auf der Tafel ein Foto, das die Exhumierung der Italiener und des sowjetischen Zwangsarbeiters am Bahnhof Wilhelmshöhe auf dem Gebiet, was ich gerade erläuterte, zeigt. Und man sieht links, sieht man die Häuser des Backmeisterweges und im Hintergrund schemenhaft Häuser an der Wilhelmshöher Allee. Am Ende des Backmeisterweges, dort wo er übrigens mit der Wilhelm-Schmidt-Straße zusammenstößt, dort ist der Platz des Gedenkens, der an diesen Mord heute seit ungefähr 20 Jahren erinnert. Von den 78 ermordeten Italienern ist noch immer sehr wenig bekannt. Und von dem ermordeten sowjetischen Zwangsarbeiter gibt es überhaupt keine Angaben. Zumindest ließen sich von 69 Opfern die Namen und zum Teil ihre Geburtsdaten und Geburtsorte ermitteln. Der jüngste feststellbare Ermordete hieß Antonio Laga und stammte ursprünglich aus Kroatien. Er war 17 Jahre alt und wurde in einer Liste des italienischen Verteidigungsministeriums als Soldat geführt. Der älteste Ermordete war 51 Jahre alt und hieß Antonio Zorzi. Er stammte aus San Pietro, wobei es sich möglicherweise um eine kleine Insel vor Sardinien handeln könnte, und er wurde in der genannten Liste als Partisan geführt. Die meisten der Ermordeten, insgesamt 47, waren zwischen 20 und 30 Jahren alt. 21 der Opfer waren zwischen 30 und 40 Jahren alt. Von der militärischen Zugehörigkeit waren es mindestens 47 Soldaten, aber es gab auch 3 Angehörige der Luftwaffe und 4 der Marine. Von etwa 40 der Opfer konnten ihre Geburtsorte ermittelt werden und sie stammten aus allen Regionen in Italien, vom äußersten Norden bei Bozen bis zum äußersten Süden bei Palermo. Durch dieses Verbrechen wurden in ganz Italien viele Familien von großem Leid und Schmerz betroffen. Nach dem Zweiten Weltkrieg hatte sich in Kassel eine deutsch-italienische Gemeinde entwickelt. Sie bestand aus ehemaligen italienischen Zwangsarbeitern, die deutsche Frauen geheiratet und in Kassel Familie gegründet haben. Unter ihnen waren auch ehemalige Kameraden von den Opfern des Massenmordes am Bahnhof Wilhelmshöhe. 1946 ließen die Mitglieder der Gemeinde auf dem Wehlheider Friedhof 3 Gedenksteine für die 78 ermordeten Italiener errichten. Auf dem zentralen Gedenkstein hieß es unter der Überschrift Pax Friede, übersetzt, den italienischen Opfern der Nazi-Brutalität, ihre Kameraden errichteten dies zum ewigen Gedenken. In den folgenden Jahren veranstalteten die Mitglieder der deutsch-italienischen Gemeinde regelmäßig Gedenkveranstaltungen auf dem Wehlheider Friedhof. Und dazu sehen Sie diese entscheidenden Fotos, von denen auch Herr Oberbürgermeister Dr. Scheller vorhin gesprochen hat, die wir für diese Veröffentlichung von der Familie Stapane und der Familie Albanesi zur Verfügung gestellt bekommen haben. Das erste Foto zeigt Vito Bonatesta
und Remo Albanesi, den Vater des gleichnamigen Sohnes, wie sie bei einer Gedenkfeier an dem zentralen Gedenkstein einen Kranz niederlegen. Die beiden anderen Fotos zeigen die beiden Gedenksteine, also von den dreien, mit den Namen der Ermordeten. Und dann sehen Sie noch ein Gruppenfoto der Mitglieder der deutsch-italienischen Gemeinde Kassel bei einer Gedenkfeier für die ermordeten Italiener. Die Feier fand wahrscheinlich 1955 zum 10-jährigen Gedenktag statt. Denn man sieht im Hintergrund die Sternbergstraße und man sieht dort schon große Mietshäuser. Und ich habe mal versucht ausfindig zu machen, wann diese Mietshäuser dort gebaut wurden. Sie wurden ab 1953 gebaut. Das spricht dafür, ab 1955, 10 Jahre danach, war diese größere Gedenkveranstaltung, wo ein Pfarrer dabei war, Gedenkzeremonie, die man da sehen kann. Und ich möchte an dieser Stelle auch nochmal ganz herzlich Frau Renate Stapane, ihren Mann Raphael Lucio und Herrn Remo Albanesi für die zur Verfügungstellung dieser Bilder danken. Und ich hatte insbesondere mit Familie Stapane dann innerhalb des letzten Jahres, sie hatte mich nach der Gedenkfeier direkt angesprochen, also im März vergangenen Jahres, und hat mir diese Fotos gezeigt. Ich konnte es kaum glauben, diese Bilder zu sehen, und hatte mich gerade mit Thomas Ewald unterhalten, als sie zu mir kam, und er war genauso beeindruckt von diesen Bildern. Wir waren beide gleich der Meinung, man sollte sie veröffentlichen, sie sollen öffentlich bekannt werden. Und nach dieser Veranstaltung hatte mich auch Klaus Hansmann angesprochen und außerdem auch noch der Karl Baxleitner, der heute auch hier ist, der mich den Kontakt zu Remo Albanesi hergestellt hat. Und so hat sich das eigentlich alles gefügt, dass wir das dort auf die Tafel bringen konnten, was uns sehr wichtig ist. Ja, wie gesagt, die Gemeinde hat viele Veranstaltungen jedes Jahr wohl hier durchgeführt an diesem Gedenkstein und bis 1956. Während dieser Zeit, Ende der 1940er Jahre, gab es das erste Mal Verfahren gegen die Mitglieder dieses Erschießungskommandos, also dieser Erschießungskommandos, muss man sagen, Ende der 40er Jahre. Und in diesem Verfahren, Ende der 40er Jahre, wurden sämtliche Mitglieder der drei Erschießungskommandos von deutschen Gerichten freigesprochen, da sie lediglich Befehle ausgeführt hätten. Der ehemalige Gestapo-Leiter, Regierungsrat und SS-Sturmbannführer Franz Marmorn, der die Befehle angeordnet hatte und 5 Jahre mit einem falschen Namen untergetaucht war, wurde 1950 verhaftet, kam 1,5 Jahre hier in Untersuchungshaft und wurde 1952 in den Mordfällen Wehlheiden und Breitenau ebenfalls freigesprochen, da er sich auf höhere Befehle berief. Er sagte, es hätte Befehle des Reichssicherheitshauptamtes gegeben. Die gab es zwar nicht mehr, aber man konnte ihm nicht das Gegenteil beweisen. Und deswegen hat das Gericht gesagt, im Zweifel für den Angeklagten, hat ihn darin freigesprochen. Für den Massenmord am Bahnhof Wilhelmshöhe verurteilte ihn das Gericht wegen Totschlags zu 2 Jahren Haft, wobei ihm die Untersuchungshaft angerechnet und der Rest auf dem Gnadenwege erlassen wurde. Er verließ daraufhin als freier Mann den Gerichtssaal. 4 Jahre später, 1956, wurden die italienischen Opfer erneut exhumiert und auf einen zentralen Gedenkfriedhof in Frankfurt am Main überführt. Die drei Gedenksteine sind seitdem verschollen und in den 1950er Jahren wurden auch einige der 12 Gestapo-Opfer exhumiert und auf anderen Friedhöfen bestattet. Wolfgang Schönfeld war ja bereits, wie erwähnt, auf dem Wadershäuser Friedhof beerdigt worden, wo sich sein Grab auch heute noch auf dem Kriegsopferfeld befindet. Durch die Überführung der Opfer auf andere Friedhöfe, das galt auch für Breitenau, gerieten die Massenmorde vom Kriegsende endgültig in Vergessenheit. Ende 1979 wurde an der Gesamthochschule Universität Kassel auf Beschluss der Stadt Kassel ein umfangreiches Forschungsprojekt zur Geschichte Kassels in der NS-Zeit begonnen, das von Professor Dietfried Krause-Villmar und den Professoren Jörg Kammler und Wilhelm Frenz geleitet wurde
und in dem zahlreiche Studierende und wissenschaftliche Mitarbeiter mitwirkten, die wichtige Beiträge leisteten. Ich denke zum Beispiel an Michael Jäger, der über die Gestapo und den Massenmord in Wehlheiden seine Examensarbeit schrieb und später als Buch veröffentlichte, und an Thomas Ewald, Heidrun Schmidt und Christoph Hollmann, die über die Zwangsarbeiter in Kassel forschten, dabei auch auf den Massenmord am Bahnhof Wilhelmshöhe eingingen und auch dies später als Buch veröffentlichten. Im Rahmen dieses großen Forschungsprojektes von 1979 und eines gesonderten Projektes zur Geschichte des ehemaligen Konzentrations- und Arbeitserziehungslagers Breitenau wurden die drei Massenmorde wiederentdeckt und erstmals in Ausstellungen erläutert und präsentiert. Aus den Forschungen zur Geschichte Breitenaus entwickelte sich ab 1982 die Gedenkstätte Breitenau in Cuxhagen, und in der heutigen Dauerausstellung der Gedenkstätte und oberhalb des Massengrabes am Fuldaberg wird mit einem Gedenkstein und einer Texttafel an die Opfer des Massenmordes erinnert. Und es gibt dort vielfältige Informationen. Und es ist, glaube ich, vorhin schon mal angeklungen, auf der Gedenktafel gibt es auch einen QR-Code. Wenn Sie den anklicken, diesen QR-Code, dann kommen Sie auf die Internetseite der Stadt Kassel, Orte der Erinnerung und der Mahnung. Und da ist jetzt auch ein besonderer Link geschaffen worden zum Wehlheider Friedhof, auf den Sie nicht nur nochmal diesen Text und auch die Bilder sehen können, sondern da sind auch am Ende ganz viele Literatur- und Quellenangaben. Da können Sie sehen, wie viele Menschen sich eigentlich im Laufe der vielen Jahre mit Aspekten dieser Morde und des Umgangs damit beschäftigt haben. Zur Erinnerung an die 78 ermordeten Italiener und den sowjetischen Zwangsarbeiter gibt es an der Ecke Backmeisterweg, Wilhelm-Schmidt-Straße, ich habe es vorhin kurz erwähnt, den Platz des Gedenkens. Auf einer Gedenktafel sind die Namen der Ermordeten sowie die namenlosen Toten aufgeführt und 79 Steinplatten auf dem Boden symbolisieren Grabsteine. Seit vielen Jahren werden dort von der Stadt Kassel, der Deutsch-Italienischen Gesellschaft e.V. und anderen Vereinigungen Gedenkveranstaltungen durchgeführt. Auch in der italienischen Stadt Pescantina wird an die Ermordeten erinnert. Auf dem Wehlheider Friedhof wurde, das ist vorhin kurz erwähnt, ist auch erwähnt worden, 1985 vom Ortsbeirat Wehlheiden auf dem Bombenopferfeld eine Gedenktafel für die 12 Ermordeten eingeweiht, und seit dieser Zeit finden dort jedes Jahr am Karfreitag Gedenkveranstaltungen statt. Im Jahre 2012 wurde zusätzlich zu der Gedenktafel eine Tafel mit den Namen der Ermordeten und dem Hinweis auf die 4 unbekannten Toten errichtet, und die Erinnerung entwickelte sich weiter. Zum 70. Jahrestag des Massenmordes im Jahre 2015 wurde vom Ortsbeirat Wehlheiden ein Walnussbaum gepflanzt, zur Erinnerung an die Opfer des Nationalsozialismus und auch als Zeichen des Lebens. Und im Jahre 2021 wurde am Eingang der JVA Wehlheiden, dem ehemaligen Zuchthaus, in dem die 12 Gestapo-Opfer vorher inhaftiert waren, eine Stolperschwelle mit den Namen der Opfer verlegt und ebenfalls ein Baum gepflanzt. Mit dieser Tafel möchten der Ortsbeirat Wehlheiden und die Stadt Kassel an die Gestapo-Opfer der 3 Massenmorde vom Kriegsende erinnern und dazu beitragen, für Menschenwürde, Gleichberechtigung, Toleranz, gegenseitige Achtung und ein friedliches Miteinander einzutreten.

Sehr geehrter Bürgermeister, Entschuldigung, Oberbürgermeister, sehr geehrte Richter, sehr geehrter Ortsbeirat, sehr geehrte Anwesende. Mein Name ist Giovanna Silvestro und ich bin zum ersten Mal in Kassel und vertrete ANPI Frankfurt als Vorstandsmitglied. Im Namen unserer Gruppe möchte ich mich bei der Stadt Kassel sowie eben bei euch allen für die Einladung bedanken. Wir wollen mit euch die Kriegsverbrechen verabscheuen und die Opfer des Nazifaschismus an diesem Ort gedenken. Eine kurze historische Zusammenfassung möchte ich jetzt geben in Bezug auf unsere militärisch Internierten. Am 8. September 1943 schloss Mussolinis Nachfolger Badoglio einen einseitigen Waffenstillstand mit den Alliierten. Norditalien wurde daraufhin von den deutschen Wehrmacht besetzt. Dann wurde ganz Italien besetzt. Mehr als 600.000 Soldaten wurden festgenommen, nicht nur in Italien, sondern auch in Jugoslawien, Albanien, Griechenland, Frankreich, überall dort, wo sie an der Front kämpfen mussten, und als Militärinternierten nach Deutschland zu Zwangsarbeit deportiert. Ihre zweite Wahl wäre gewesen die Eingliederung in die faschistische Armee der neu errichteten Republik von Salò. Daher ließen sich viele auch freiwillig deportieren, weil sie nicht mehr für den Faschismus kämpfen wollten. Unser Gruß richtet sich an die entrechteten und ermordeten Militärinternierten und Zwangsarbeiter, die ihren Nein an die faschistische Armee mit Leid und Leben bezahlt haben, das uns bis heute noch mahnt. Ihrer zu gedenken ist nicht nur eine historische Pflicht, sondern die Erkenntnis, dass im Ungehorsam und Verweigerung Widerstand liegt. Ein Widerstand ohne Waffen, aber nicht ohne Mut. Diese Männer, die damals für die Nazis nur eine Nummer waren, haben als Söhne, Väter, Brüder, Bürger eine Wahl getroffen, Flagge gezeigt und brutal ermordet. Gegen das Vergessen und jede Form von Barbarei soll unermüdlich erinnert werden. Denn wer von der Vergangenheit die Augen verschließt, wird blind für die Gegenwart. Vor allem in unserer aktuellen Gegenwart, gekennzeichnet von Aggression und Krieg, sind wir verpflichtet, umso mehr Zeichen zu setzen und zu warnen, damit Menschlichkeit und Würde, Recht auf Leben, Frieden und Freiheit uns und weltweit bewahrt bleiben mögen. Ja, ich würde an dieser Stelle ein paar Worte für unsere Organisation bzw. ein paar Informationen geben. Was ist ANPI? ANPI ist Associazione Nazionale Partigiani d'Italia, wurde am 6. Juni 1944 in Rom gegründet, zwei Tage nach der Befreiung der Stadt von Menschen, die am Partisanenkampf beteiligt waren. Zu dieser Zeit befand sich Norditalien noch unter nazifaschistischer Besatzung, während Süditalien schon aufgestanden war und die Nazi-Truppen besiegt hatten. Und durch die ankommenden Alliierten am 8. September 1943 schon befreit war. Nach der Befreiung breitete sich ANPI im ganzen Land aus. ANPI setzt sich heute als Ziel die Pflege der historischen Rolle des Partisanenkrieges durch Forschung, Lehraktivitäten, Sammlung von Biografien. Sie kämpfte für die vollständige Umsetzung des festgeschriebenen Ideales in der Verfassung der Italienischen Republik von 1948. Diese sind Freiheit und Demokratie. Daher ist ANPI gegen jeden Ausdruck von Neofaschismus aktiv und wachsam und zählt ca. 1600.000 Mitglieder nur in Italien. Aber in jedem europäischen Ausland sind Gruppen vorhanden, die aktiv sind.
Ich möchte mich nochmal für eure Einladung bedanken.

Einen wunderschönen guten Tag, Nachmittag. Herzlichen Dank an Oberbürgermeister, der mich eingeladen hat. Ich lebe hier seit 60 Jahren und bin super stolz über die gesamten Berichte, die hier. Man könnte sicherlich noch stundenweise darüber berichten, was von Aktivitäten wir unternommen haben. Aber ich bin sehr, sehr stolz, dass heute hier voll ist und in diese 60 Jahre, wie viele Kontakte, Freundschaften, nicht immer was gehört haben, die junge Generation, lasse das Thema, da ist vorbei und vergessen wir. Nein, nein, nein, wir haben gekämpft gemeinsam. Ihr sind einige anwesend, deine leider nicht. Aber ich sage Ihnen danke, danke herzlich. Heute ist berichtet worden, genug berichtet worden, will ich nur ein paar Sätze dazu sagen. Wir haben unglaublich gemeinsam die Zusammenarbeit entwickelt, weil wir gegen gewesen sind, dann diejenigen, die gesagt haben, los, das Thema ist, wir kriegen vorbei und so weiter. Da habe ich gesagt, nein, nein, nein, hier ist so viel zu entdecken. Sie haben versucht, hier da tausende von Dingen da, und da war viel zu entdecken. Und die Internationalität für uns war wichtiger, nicht nur vergessen, sondern die Internationalität auf den Tisch zu legen, dass solche Fälle nicht wieder vorkommen. Und ich bin sehr stolz, dass ich danke die Unterstützung der Gemeinde, der Bürgermeister. Ich bin mit mehreren Bürgermeistern aus Kassel in Italien gewesen. Sind dramatische Dinge passiert. Während der Krieg zu Ende war, hat Italien und die Nazi eine Vereinbarung, dass die alle Deutschen, die in Italien waren, die Soldaten, einen Weg da, zu Fuß oder mit dem Auto, egal wie mit Bus, auf alle Fälle im Wege da unbedingt einhalten sollen, weil überall Spannung entstand und immer wieder Tod und so weiter, vergewaltigte Frauen, was weiß ich. Und dann haben sie gemeinsam diese Wege da gebaut und gesagt, okay, an Adrien lang, ihr kommt alle zurück nach Deutschland. Es waren mehrere tausend Soldaten, die aus anderen Ländern, Griechenland und so weiter kamen. Und da passierte was dramatisch. In die Nähe von Verona ist ein großer Fluss und eine Brücke. Und irgendein Nazi, die wohl dann schneller zu Tode kamen, nicht entdeckt haben, hat beantragt, da die Brücke zu sprengen. Weil er gehört hat, dass der Krieg zu Ende war in Deutschland und Millionen, Hunderttausende von Menschen da zurück in ihre Heimatländer kamen, so wie in Italien. Und hat gesagt, nee, die bestrafen wir noch. Wenn wir nicht geschafft haben, während des Krieges zu bestrafen, bestrafen wir heute noch. Und sie kommen mit den Zügen da aus Deutschland, Verletzter, halber Tod und was weiß ich. Und da haben die den Schwung gesprengt. Und wo die Züge und Busse kamen aus Deutschland zurück, konnten die 10.000, etwa 10.000, 12.000 Menschen nicht in Süditalien, Mittelitalien zurückfahren, weil eben die Brücke, der einzige Weg, die noch nicht gesprengt war, nicht durchsetzbar war. Und somit aber

Und wir haben die dann gepflegt und einige Tausend gerettet. Und daraus, wo wir erfahren haben, da gab es großes Interesse von der Stadt Kassel, Landkreis und ähnliche dahin zu fahren. Und ich hatte das Glück gehabt, mit dem Bürgermeister und deutsch-italienische Gesellschaft, Gruppe aus Italien, die Interesse hat, haben wir schnell eingeladen, sind tausende von Leuten mit Bus hier gewesen und so weiter. Und die Zusammenleben wieder zu intensivieren, darüber zu reden, über die Dramatik des Krieges, aber auch mit den Menschen einander leben anzufangen und so weiter. So wie ich als Gastarbeiter hier gekommen bin und so. Und das war so fantastische Zeit, vom Wege der Negative behandelt worden und so weiter. Und das sind wir oft in Italien gewesen und da haben wir dramatische Situationen dort erlebt. In der Nähe von Verona ist der große Friedhof, wo deutsche Soldaten gestorben sind, erschossen worden sind. 28.000. Und wir waren mit dem Bürgermeister, hat Kassan mit zwei, drei Bürgermeistern, aber man hat da Blumen und so weiter und Kranzen niedergelegt und so weiter. Wie dramatisch das Klima. Ich meine, wir wollen nicht verändern, sonst sind wir bis morgen früh hier und zu berichten über die Dinge, die gelaufen sind. Aber wo ich auf diese Friedhof war, kommen mir heute noch die Tränen. 16 Jahre, 14 Jahre. Wie dramatisch. Und heute reden wir, ja, na, vergessen wir nicht. Kämpfen wir gemeinsam bitte weiter, gemeinsam in diese Richtung. Dass nicht wieder so was kommt, was dann Millionen von Leuten wie das erlebt haben. Ich bin nicht weiter großartig in den Zivil, ich bedanke mich sehr herzlich, weil wir die Kontakte über Jahre, wo solche Berichte geführt werden, wir haben immer offene Tür gewesen mit dem Professor Wilmer und so weiter. Alle Organisationen wurden unterstützt und das sind ja nicht nur, wie gesagt, die Familie, die Schule, Gruppe von Menschen, die Interesse an sowas hatten, da haben wir uns gefreut und da haben wir alle möglichen Dinge eingerichtet hier, dank der Unterstützung der Stadt Kassel, bis zu Auschwitz und so weiter, in Breitenau da gewesen. Und es war unhaltbar, man sagte, wir machen gerne Urlaube für euch, wenn ihr Interesse habt, dann habt ihr ein bisschen Freizeit, das seht ihr mal, wie die Stadt sich entwickelt hat, aber bitte vergessen wir nicht, was dann Dramatiker ihr, was ihr erzählt haben, passiert ist. Ich bedanke mich herzlich für diese Erfahrung und ich hoffe, dass wir weiterhin so wunderschöne Zusammenarbeit. Danke.

0: Liebe Freunde, hier ist das Freie Radio Kassel mit der aktuellen Ausgabe der Sendung Themenwechsel. Und soweit die Gedenkveranstaltung oder die Einweihung der Gedenktafel über die Zwangsarbeiter, die im Jahr 1945 zu Kriegsende im Frühjahr 1945 hier in Kassel noch ermordet worden sind. Und diese Gedenktafel wurde am letzten Freitag, am 4. September 2026 hier in Kassel am Wehlheiter Friedhof eröffnet mit dieser Veranstaltung, die wir eben gehört haben. Unter anderem gab es den Vortrag von Dr. Gunnar Richter, der über die Ereignisse von damals berichtet hat und der die Tafel und den Inhalt dieser Tafel ganz entscheidend mitgeprägt und beeinflusst hat und da sich dafür eingesetzt hat und dafür gesorgt hat, dass diese Tafel nun dort zu sehen ist. Also wer das mal sehen möchte am Wehlheiter Friedhof, direkt am Eingang gegenüber von der Friedhofskapelle, da steht jetzt diese Tafel und es gibt die Informationen über die Ereignisse von damals aus dem Frühjahr 1945. Das dazu hier im Themenwechsel im Freien Radio Kassel. Und jetzt kommen wir zu unserer nächsten Veranstaltung. Wir haben am Montag, das ist der, ich glaube, der 7. gewesen, der 7. September 2026, eine Veranstaltung aufgenommen, die hier vom Kasseler Rathaus stattfand. Und zwar ging es natürlich um die Wahl in Sachsen-Anhalt, einen Tag vorher, die ja durchaus bemerkenswerte Ergebnisse erzielt hat. Wir wollen das hier gar nicht so ausführlich noch behandeln, denn das ist ja nun in den letzten Tagen darüber viel gesprochen worden und geschrieben worden. Und wir wollen das aber auf jeden Fall hier mal aus lokaler Sicht dokumentieren, denn es gab tatsächlich an dem Montag dann hier in Kassel vorm Rathaus eine Kundgebung, unter anderem von der DGB-Jugend und von der linken Partei und der VVN, der Vereinigung der Verfolgten des Naziregimes. Diese beiden Kundgebungen wurden dann sozusagen zu einer zusammengefasst, weil es ja um das gleiche Thema ging. Die war allerdings schon vorher angemeldet. Also man wusste zwar noch gar nicht, wie die Wahl ausgeht, aber die DGB-Jugend hatte die Veranstaltung schon einige Tage vorher angemeldet und auch schon dazu aufgerufen. Und angesichts der Tatsache, dass es eben von mehreren Organisationen organisiert wurde und dazu aufgerufen wurde und angesichts des Themas, das ja wirklich sehr viele Leute umtreibt, hat mich doch gewundert, dass relativ wenige Leute da waren. Es waren ungefähr 80, vielleicht auch 100 Leute da, aber nicht viel mehr. Und deswegen war das schon ein bisschen überraschend, aber wir haben es trotzdem aufgenommen und wir hören uns das mal an, was gesagt wurde. Jedenfalls ein Großteil der Veranstaltung werden wir hören. Und wir hören dann am Ende Dr. Ulrich Schneider von der VVN, der Vereinigung der Verfolgten des Naziregimes, der uns das Ganze etwas historisch einordnen wird. Vorher gibt es eine ganze Reihe von Rednern, unter anderem Jenny Huschke vom DGB und auch einige andere Leute von der DGB-Jugend. Also hier die Kundgebung im Anschluss an die Wahl in der Ostzone in Sachsen-Anhalt aufgenommen. Hier in Kassel vorm Rathaus am letzten Montag, dem 7. September 2026.
1: Gestern Abend haben wir wahrscheinlich alle vor unseren Fernsehern gesetzt, Radio angemacht, Nachrichten gelesen, Nachrichten aufs Handy bekommen und haben mit einem Wechselbad der Gefühle auf die Ergebnisse der Landtagswahlen in Sachsen-Anhalt geschaut. Trauer, Wut, Fassungslosigkeit, aber auch vielleicht einfach Verzweiflung darüber, was in dem Land passiert und über die Tatsache, dass eine Partei, die offen rechtsextrem ist, so viel Zustimmung erhalten kann bei einer Wahl. Wir haben als DGB-Jugend gesagt, wir kommen rein und melden diese Veranstaltung an, egal wie die Wahl ausgeht, weil wir wollten einen Raum dafür schaffen, einen Raum dafür, diese Ergebnisse zu verarbeiten, auf das, was auch gerade hier in Deutschland passiert, zu reagieren. Und ich persönlich habe mir gedacht, das ist ein schwarzer Tag für Deutschland. Warum ein schwarzer Tag? Die AfD hatte bei ihrer Abschlusskundgebung eine sogenannte Familienfeier angekündigt. Ich habe kein Problem mit Familienfeiern, aber womit ich ein Problem habe, ist, wenn Menschen geködert werden, zusammengebracht werden, ein gemeinsames fröhliches Fest gefeiert wird und dahinter eine Ideologie steht und ein Netzwerk und eine Kraft, die vollständig auf Hass, Hetze und Vernichtungsabsicht aufgebaut ist. Wir haben gesagt, wir wollen diese Kundgebung organisieren und Menschen zusammenbringen und einladen unter dem Motto Gemeinsam statt alleine. Gemeinsam statt alleine ist nicht nur unsere Antwort heute und ich freue mich, dass so viele Menschen hier dafür auch zusammengekommen sind, sondern Gemeinsam statt alleine ist unsere Antwort auf die Frage, wenn es schwierige Zukunftsaussichten gibt, wenn wieder von Stellenabbau gesprochen wird, wenn wir wirtschaftliche Prognosen haben, die Dunkles voranzeichnen, dann sagen wir als Gewerkschaften und als Gewerkschaftsjugend, gemeinsam sind wir stark und wir sind nicht alleine. Und auch wenn Rechtsextreme immer und mehr an Zuspruch gewinnen, wie jetzt bei diesen Landtagswahlen, sagen wir gemeinsam statt alleine. Ich freue mich sehr, dass die RednerInnen, die wir heute hier zusammengestellt haben, zusammengekommen sind. Wir haben als DGB-Jugendausschuss, wir haben demokratische Gremien, in denen wir solche Kundgebungen abstimmen. Wir leben Demokratie in den Betrieben, aber auch in unseren eigenen Strukturen. Und wir haben als DGB-Jugend letzten Donnerstagabend gesagt, wir wollen Menschen da haben, von Kürzen nicht mit uns. Ein Bündnis, was seit Wochen auf die Straßen geht und sagt, sie sind gegen den sozialen Kahlschlag, die sozialen Berufe sind eine der tragenden Säulen unserer Gesellschaft. Wir haben gesagt, wir möchten Ori Mittenmeier hier haben und ihn reden lassen. Einen schwarzen, schwerbehinderten Gewerkschafter, der deutschlandweit mit seinem Gesicht nach vorne gegangen ist und der AfD sagt, wo wir als Gewerkschaft stehen. Wir haben gesagt, wir wollen Jenny Huschke da haben, unsere Regionsgeschäftsführerin, die sagt, was der DGB und vor allen Dingen unsere Kolleginnen und Kollegen vor Ort in Sachsen-Anhalt eigentlich tagtäglich für Arbeit leisten. Und schlussendlich wollten wir vielen Initiativen und Vereinen, die heute diesem Aufruf gefolgt sind, die Bühne bieten, nach vorne zu kommen und zu sagen, was sie eigentlich machen, was sie gemeinsam solidarisch auf die Beine stellen in dieser Stadt und für Vielfalt, Demokratie und unsere Werte aufstehen. Und deswegen sind wir heute hier. Vielen Dank an alle, die heute deswegen gekommen sind. Ich überreiche an Jenny Huschke, unsere erste Rednerin für heute. Vielen Dank.
2: Ja, liebe TeilnehmerInnen, liebe Teilnehmer, liebe KollegInnen, ich ergänze mal kurz dich noch, Tiber, weil ein Redner hast du vergessen, nämlich der DGB-Jugend.
1: Ach so. Ah, das ist eine ganz kurzfristige Kiste und ich freue mich sehr, dass wir Lukas Brown hier haben. Wo bist du, Lukas? Ich sehe dich gerade noch nicht. Er ist Jaffi und einer unserer Aktiven bei uns in der Gewerkschaftsjugend und er sagt uns heute nämlich, dass wir als Auszubildenden auch eine Meinung haben und wie wir uns eigentlich unsere Zukunft vorstellen. Und danke, dass du heute so kurzfristig zugesagt hast und jetzt da bist. Ich wollte dich natürlich nicht vergessen.
2: Ja, liebe Teilnehmerinnen und Teilnehmer, als ich gestern Abend darüber nachgedacht habe, was ich heute hier sage, habe ich mich für einen persönlichen Einstieg entschieden. Das Buch, in dem Buch, was ich gerade lese, geht es um zwei Frauen in den 70er Jahren in Westdeutschland, auf dem Dorf und in der Stadt. Und sie ringen wirklich schwer um ihre Selbstbestimmung. Das Thema Abtreibung, das Thema wirtschaftliche Eigenständigkeit und alles, was Frauen so umtreibt und umgetrieben hat. Es geht dazu um einen Mann, der Männer liebt. Und das Thema Queer hat bis dato weder Form noch Farbe noch Worte. Und ich bin mir sicher, und das ist mir wirklich wichtig zu sagen, ich habe, als ich das gestern gelesen habe, gedacht, es ist klar, wir werden nie wieder an diese Stelle zurückkehren. Gesellschaftlicher Fortschritt ist nicht umkehrbar, was Lebensverhältnisse, was Gleichstellung und was Vielfalt ankündigt, egal was die AfD verkündet, wie schön es früher nie war. Und in den Lebensumständen, insbesondere der beiden Frauen, um die es geht, ist selbstverständlich auch das Thema wirtschaftliche Eigenständigkeit, kein Geld, krasse Armut ein Thema. Und an der Stelle habe ich gedacht, das wird so auch nicht wiederkommen. Und dann habe ich gedacht, stopp. Und an der Stelle würde ich sagen, wir leben gerade in einer wirklich krassen Zeit der Umverteilung. Und mehr Menschen, als wir sehen und denken, haben ein Problem mit der Zahlung ihres Lebensunterhalts. Sie haben Existenzängste. Darauf werde ich noch kommen, aber das müssen wir ernst nehmen. Und das hat dramatische Ausmaße angenommen in den letzten Jahren. Worum geht es hier also bei dieser Landtagswahl? Ja, es macht mir Sorgen, dass auf der öffentlichen Bühne und das im wahrsten Sinne des Wortes und auch auf den Fotos, und wir hatten den Streit gerade hier, aber ich sage es trotzdem, fast ausschließlich Männer stehen. Das ist ein krasser Rollback und ich bezweifle, dass sie Politik am Ende machen für die, die sie gewählt haben. Ich denke, sie machen das Geschäft mit Existenzängsten, mit Wut, mit Sorgen und diese Gefühle sind zu Recht da. Aber die Antwort, die die AfD Besetzer nicht gegeben hat, das, was sie verspricht. Ich bin überzeugt, sie haben diese Antworten nicht. Und insofern ist mein Plädoyer, und dahin wendet sich auch der DGB, wir müssen ganz klar zwischen dem Umgang mit der Partei und den Wählerinnen und Wählern unterscheiden. Und es ist für mich klar, und das sagt auch der DGB, es ist ein demokratisches Votum, was zu respektieren ist. Aber die AfD, Tiwa hat es schon gesagt, ist im Kern der handelnden AkteurInnen, der MandatsträgerInnen, ein Verdachtsfall für Rechtsextremismus. Und wir im DGB, wir fordern die Innenminister auf, und das muss man leider nicht gendern, weil auch das sind nur Männer, ein Verbotsverfahren zu prüfen. Das ist ihre politische Aufgabe, und da stehen wir dahinter. Ich darf kurz aus der Erklärung des DGB zitieren an der Stelle, weil neben dem Respekt vor dem demokratischen Votum hat der DGB in seinem Statement heute Morgen geschrieben, wir werden jede Politik zurückweisen, die nicht auf dem Boden des Grundgesetzes steht, Beschäftigte gegeneinander ausspielt, Arbeitnehmerrechte und Mitbestimmung schwächt, demokratische Institutionen angreift oder Menschen ausgrenzt. Und ich persönlich habe in meinem Statement, was ich veröffentlicht habe, gesagt, das ist eine Zäsur, was wir gestern erlebt haben in unserer demokratisch verfassten Gesellschaft. Wir stehen solidarisch an der Seite unserer Kolleginnen und Kollegen in Sachsen-Anhalt. Ich persönlich würde sagen, allen voran im öffentlichen Dienst, weil Polizei, Verwaltung, Gerichte, sie werden damit ein Thema kriegen, wenn die AfD an die Regierung kommt. Und wir bestärken alle, die vor Ort sich in ihrer Gemeinde, in ihrem Dorf, in ihrer Stadt, in ihrer Nachbarschaft für ein lebenswertes Leben und für die Menschen um sich herum engagieren. Von dieser Stelle danke an euch in Sachsen-Anhalt und überall. Und damit will ich es schon fast belassen, weil es kommen noch drei RednerInnen nach mir, aber ich baue jetzt die Brücke zu kürzen, nicht mit uns. Worum geht es also bei den Wählerinnen und Wählern? Ich würde sagen, um krasse Existenzängste, um die Frage, wovon lebe ich morgen und übermorgen? Wovon soll ich die verdammte Tankquittung und meine Miete bezahlen und das Leben für mich und meine Kinder? Und darum, und das hat gestern Abend in einer dieser unendlich vielen Wahlberichterstattungssendungen jemand sehr deutlich gesagt, die Grafik, wo die Frage gestellt würde, wäre die AfD so stark, wie sie ist, wenn die Parteien, die gerade im Bund oder in den Landtagen an der Regierung sind, würden die gescheite Politik machen? Die haben alle Wählerinnen und Wähler ausnahmslos, inklusive der Wählerinnen und Wähler der AfD, mit 80% verneint. Das ist der eigentliche Warnschuss und der Handlungsauftrag an die politischen MandatsträgerInnen in diesem Land. Wir sagen, wer Zukunft gestalten will, der muss investieren in öffentliche Daseinsvorsorge, gescheiten Personal- und Schienenpersonenverkehr, in Bildung, Pflege, in unser gemeinsames Zusammensein, in unser Gemeinwesen, in alle Beschäftigten und auf das, worauf wir Anspruch haben, auf unsere öffentliche Daseinsvorsorge, Pflege, Gesundheit. Nur so kommen wir einen Schritt weiter und so kommen wir über die Spaltung, die wir gerade erleben, hinweg. Danke.

Ich kündige mal unseren nächsten Redner an. Ich bin selber Kind von MigrantInnen. Meine Eltern sind nach Deutschland geflüchtet. Ich weiß es, wie es ist, auf die Straße zu gehen und Angst vor Rechtsextremisten haben zu müssen. Weil man schon merkt, dass die Leute einen mit hasserfüllten Augen anschauen. Aber was ich nicht weiß, und das ist eine Erfahrung, um die es hier auch geht an dieser Stelle, ist, ich habe keine Behinderung. Und die AfD in Sachsen-Anhalt hat ganz klar angekündigt, was sie mit behinderten Menschen machen will. Wir wissen es als Gewerkschaftsbewegung, wir wissen es als Gewerkschaftsjugend. Behindertenfeindlichkeit, Fremdenfeindlichkeit, Rassismus, Transphobie, all diese Sachen sind Kernelemente des Faschismus. Und die AfD in Sachsen-Anhalt sagt in dem Bereich unter anderem auch, sie möchten Behindertenparkplätze abbauen und behinderte Kinder von sogenannten normalen Kindern trennen. Und bei all diesen Sachen frage ich mich, ist es jetzt Zeit, Angst zu haben? Ist es jetzt Angst, irgendwie zurückzuweichen? Und ich finde, eine Person, die in der Gewerkschaftsbewegung das alles verkörpert, dass man nach vorne geht und trotzdem zu seinen Werten einsteht, keine Angst davor haben kann und keine Angst davor haben muss und trotzdem laut und solidarisch und gemeinsam auf die Beine stellen kann, das ist Ori Mittmaier. Und ich freue mich sehr, dass du unserer Anfrage da gefolgt bist. Du hast das Wort.

0: Liebe Menschen von Kassel, gestern war ein schwarzer Tag für unsere Demokratie und für unsere Gesellschaft. 43,8%. Wir sind heute Morgen alle zusammen in einer neuen, düsteren Realität aufgewacht. Ich glaube, wir haben alle gestern mit einer Mischung aus Fassungslosigkeit, Wut und Traurigkeit die Landtagswahlen verfolgt. Und in diesem Land zitieren wir häufig in Reaktion auf den Faschismus, während den Anfängen. Esther Bejanaro überlebte Auschwitz und viele Jahrzehnte später sollte sie folgenden Satz sagen. Der Satz, während den Anfängen, ist schon längst überholt. Wir sind mittendrin. Wir erleben, wie ein Landesverband, den der Verfassungsschutz als gesichert rechtsextrem einstuft, fast die absolute Mehrheit der Sitze im Landtag in Sachsen-Anhalt erhalten hat. Wir erleben, wie Menschen nach ihrer Hautfarbe, nach ihrer Religion, nach ihrer sexuellen Orientierung oder nach ihren Wertevorstellungen oder eben kombiniert mit allen verschiedenen Formen der Diskriminierung aussortiert werden sollen. Wir erleben Angriffe auf die Mutigen und Solidarischen, die sich gegen den Faschismus und gegen den Rechtsextremismus stellen. Wir leben in einer Zeit, in der wir uns alle sehr ernst fragen müssen, was können wir tun? Esther Bejanaro stellte uns allen eine Frage, die mit Blick auf gestern mit großer Dringlichkeit gestellt werden muss. Was werden wir eigentlich unseren Kindern und Kindeskindern antworten, wenn man uns fragen würde, was habt ihr eigentlich damals gemacht, als die Rechten mächtig geworden sind? Was werden wir antworten? Wir waren empört. Wir haben Beiträge auf Social Media erstellt, geliked, geteilt. Wir haben vielleicht die Augen verschlossen und gehofft, dass alles schon wieder besser wird bei den nächsten bevorstehenden Wahlen. Oder können wir sagen, wir haben die Geschichte nicht vergessen? Können wir sagen, wir haben uns organisiert? Können wir sagen, wir haben widersprochen, Widerstand geleistet, dass wir uns nicht spalten haben lassen? Können wir sagen, dass wir trotzdem unsere Kollegen und Kolleginnen gekämpft haben und überzeugt haben? Können wir sagen, dass wir alle auf die Straße gegangen sind, in die Gewerkschaften eingetreten sind und für unsere Rechte aufgestanden sind, dass wir niemanden aufgegeben haben und jeden einzelnen Demokraten und Demokratin gekämpft haben und dass wir unsere Demokratie verteidigt haben? Denn unsere Antwort auf eine organisierte, extreme Rechte muss immer und darf niemals eine unorganisierte, demokratische Mehrheit sein. Wir müssen und wir werden uns organisieren in den Betrieben, in Gewerkschaften, in den Städten, auf den Kommunen, aber auch in unserer wunderschönen Stadt Kassel. Hier muss Widerstand anfangen mit jedem Einzelnen von euch, der hier ist und sich positioniert. Aber was bedeutet eine AfD für die arbeitenden Menschen in Deutschland? Die AfD inszeniert sich in der Regel als die Partei der Arbeitnehmer und ArbeitnehmerInnen. Dann schauen wir halt eben nicht auf die Plakate, sondern wir schauen auf die Entscheidungen, die sie im Bundestag getroffen haben. Dieselbe Partei, die behauptet, sie wäre Arbeitnehmerpartei, hat in diesem Jahr gegen das Bundestariftreuegesetz gestimmt. Die Idee hinter dem Gesetz ist denkbar einfach. Wenn der Bund öffentliche Aufträge vergibt, sagen wir Gewerkschaften, unsere Steuergelder dürfen kein Lohndumping finanzieren. Wer öffentliche Aufträge bekommt, muss gute Arbeitsbedingungen garantieren, eben damit tarifgebundene Unternehmen nicht am Ende die Dummen sind. Arbeit muss ein würdevolles und selbstbestimmtes Leben ermöglichen. Die AfD stimmte dagegen. Mindestlohn. Millionen von Beschäftigten profitieren vom Mindestlohn. Er schützt vor extrem niedrigen Löhnen. Nun fordert ausgerechnet diese Partei für bestimmte Saisonbeschäftigte in der Landwirtschaft mit Blick auf den Mindestlohn eine Sonderregelung. Diese Beschäftigte sollen nur 80% des gesetzlichen Mindestlohns erhalten. Da stellt sich für mich als Gewerkschafter die einfache Frage: Zwei Menschen, gleiche Arbeit, am selben Arbeitsplatz, aber osteuropäische Beschäftigte sollen weniger gesetzlichen Lohnschutz erhalten? Ist das gerecht? Ist das fair? Für uns als Gewerkschaften ist die Antwort klar: Nein, verdammt nochmal, nicht mit uns. Wir lassen nicht zu, dass die arbeitenden Menschen in unserem Land gegeneinander ausgespielt wird. Wir lassen nicht zu, dass unterschiedliche Communities und Gruppierungen gegeneinander ausgespielt werden, nur weil die AfD sich davon irgendwelchen Zulauf verspricht. Reden wir über den Sozialstaat. Die AfD fordert, dass volljährige, erwerbsfähige Menschen nach 6 Monaten Grundsicherung grundsätzlich 15 Stunden Bürgerarbeit pro Woche arbeiten sollen, sofern sie nicht mindestens für 20 sozialversicherungspflichtige Stunden irgendwie tätig sind. Das heißt also, die, die sowieso schon wenig haben und sich vielleicht dann noch überwinden muss, um Grundsicherung zu beantragen, um wieder auf die Füße zu kommen, denen wird noch mehr Pflichten auferlegt. Gleichzeitig will aber diese Partei eine vollständige Abschaffung der Erbschaft- und Schenkungssteuer. Damit würden uns nach der Rechnung von deren eigenem Gesetzesentwurf, das steht da drinnen, etwas mehr als 13 Milliarden Euro Einnahmen entgehen. Was ist das eigentlich für ein zynisches und unanständiges Verständnis von Leistung? Der Mensch, der Hilfe braucht, um nicht abzusaufen, wird mit dem Stigma des sozialen Schmarotzers befleckt, verleumdet und als teuer für die Gesellschaft verkauft. Wer aber ein großes, horrendes Vermögen erbt, soll dagegen überhaupt keine Erbschaftssteuer mehr zahlen. Meine Damen und Herren, das ist eine Verteilungsfrage, die von oben gestellt wird. Und wer diese Frage so beantwortet, steht mitnichten auf der Seite der ArbeitnehmerInnen und Verwundbaren in unserem Land. Schließlich unsere DGB-Jugend, unsere Gewerkschaftsjugend, die sich schon immer für eine freie, vielfältige, solidarische und demokratische, pluralistische Gesellschaft eingesetzt hat. Die AfD hat über unsere Gewerkschaftsjugend gefordert, jegliche staatliche Förderung zu streichen. Sie begründet ihre Forderung ausdrücklich damit, dass die DGB-Jugend sich gegen die politische Rechte und vor allem gegen die AfD Position bezogen haben. Und ich sage, ja, richtig so. Gewerkschaften beziehen Positionen gegen Faschismus, gegen Rassismus, gegen den Rechtsextremismus und für eine friedliche, solidarische und vielfältige Gesellschaft. Das ist unsere stolze, gelebte Tradition, die wir immer von den Wurzeln unserer Geschichte, von den Wurzeln unserer Entstehung gelebt haben und auch immer wieder leben werden. Ich will nicht sagen, dass man jede Aktion des DGBs gut finden muss. Ich will auch nicht sagen, dass man jede politische Aktion, jede politische Arbeit des DGBs in allen Facetten uneingeschränkt gut finden muss. Natürlich muss auch niemand jede politische Position der Gewerkschaften teilen. Aber ich will sagen, eine demokratische Gewerkschaftsjugend hat in einer pluralistischen Gesellschaft verdammt nochmal das Recht, eine politische Position zu vertreten. Das ist Demokratie. Applaus Das gilt für Gewerkschaften, das gilt für Kirchen, das gilt für demokratische Parteien und das gilt für unsere Zivilgesellschaft. Denn das ist eine wehrhafte und starke Demokratie. Die Liste könnte man natürlich endlos ausfüllen seit Entstehung der AfD, warum sie eben nicht Arbeitnehmerpartei ist. Aber wir brauchen keine endlose Zahl an Beispielen, um eines Wichtiges zu begreifen. Eine Partei wird nicht automatisch zur Arbeitnehmerpartei, nur weil sie sich so nennt. Man erkennt daran, wie sie handelt. Wenn es um die Löhne geht, wenn es um Tarifverträge geht, wenn es um soziale Rechte geht, wenn es um die Rechte von Beschäftigten geht. Und gerade deshalb ist politische Aufklärung in diesen düsteren Zeiten so unsagbar wichtig. Deswegen mein dringender Appell an euch allen hier, redet miteinander. Zieht euch nicht zurück. Haltet euch nicht raus. Jetzt ist nicht die Zeit, dafür wegzuschauen. Nicht nach gestern. Jetzt müssen wir erst recht hinschauen. Mehr denn je müssen wir für unsere Demokratie eintreten. Und zwar in all ihrer pluralistischen Schönheit und Stärke. Unsere Demokratie liebt die Meinungsverschiedenheit. Sie lebt davon, dass wir Konflikte friedlich und demokratisch austragen. Sie will, dass wir widersprechen mit kritischem Geist. Sie verlangt unnachgiebig, dass wir die Minderheiten in unserer Gesellschaft immer und überall verteidigen. Sie setzt voraus, dass wir auch mit Menschen reden, die gestern die AfD gewählt haben. Nicht alle sind für unsere Demokratie verloren. Und diese Menschen müssen wir zurückgewinnen. Aber wir müssen eine klare Linie ziehen. Wenn es um Menschenwürde, Freiheit und Demokratie geht. Und deswegen sage ich euch nicht nur als leidenschaftlicher Gewerkschafter, sondern auch als Demokrat. Eine starke und wehrhafte Demokratie braucht starke Gewerkschaften. Denn auch wenn wir morgens durch die Werktore treten, hören wir nicht auf, demokratische BürgerInnen und Bürger zu sein. Wir dürfen uns zusammenschließen, wir dürfen wählen. Wir dürfen den Betrieb mitbestimmen, wir dürfen widersprechen, wir dürfen uns organisieren und wir dürfen für unsere Interessen kämpfen. Denn 1949 brachte Hans Böckler diesen fundamentalen Werte auf einen bemerkenswert einfachen, aber so wichtigen Satz. Bürger, nicht Untertanen wollen wir sein. Bürger, nicht Untertanen wollen wir sein. Eine alte Forderung. Eine alte Forderung, aber sie ist so aktuell wie noch nie, mindestens seit gestern. Deshalb lasst uns demokratische BürgerInnen und Bürger sein. Im Betrieb, vor den Werkstoren, in unserer Demokratie und hier in unserer Stadt Kassel reden wir miteinander. Andere mögen Hass säen, wir werden Solidarität ernten. Andere mögen versuchen, uns zu spalten, wir stehen zusammen. Andere mögen von Unterwerfung träumen, wir bleiben aber BürgerInnen und Bürger. Wir sind Bürger, wir sind keine Untertanen. Wir werden unsere Demokratie niemals denen überlassen. Es liegt in unseren Händen. Lass uns was daraus machen. Dankeschön.
1: Stark. Vielen Dank, lieber Ori. Wie immer sehr inspirierende Worte und ich freue mich sehr, eine weitere inspirierende Person als nächstes hier nach oben auf die Treppe auf unsere Bühne rufen zu dürfen. Axel, ich sehe dich hier. Ich erinnere mich noch, wie gestern daran, als du zu mir kamst und meintest, wir müssen was machen, wir müssen was tun, wir müssen eine Bewegung auf die Straße bringen, diese ganzen Kürzungen, können wir uns bei dir im Jugendclub treffen? Und ich habe gesagt, selbstverständlich, damals wart ihr eine kleine Gruppe und das ist das wirklich, wirklich Inspirierende an dir, Axel, und an all deinen ehrenamtlichen MitstreiterInnen. Heute ist es eine riesige Bewegung. Kürzen nicht mit uns. ein Verbund von sozialen Organisationen, von Menschen aus dem Kulturbereich, aus dem Gesundheitsbereich, die alle auf die sozialen Kürzungen gucken, die aktuell stattfinden und aus dem Ehrenamt heraus sagen, nein, damit gehen wir nicht mit, wir organisieren uns, wir gehen auf die Straße. Und ihr habt erst letztens eine große Kundgebung organisiert und ich glaube, mehr muss ich zu dir nicht sagen. Schön, dass du heute da bist. Dein Applaus, Axel. Und hier hast du das Mikrofon.
2: Super, geht. Ein Stativ, wunderbar. Ich fuchtel nämlich gerne ein bisschen. Moin. Ich bin Axel vom Bündnis Kürzen nicht mit uns. Und wenn jetzt einer sagt, lauter, sage ich, komm ran. Denn zusammenstehen ist jetzt gerade im Moment das Ding der Stunde. So, also, der erste Satz meiner Rede, da ist eigentlich nur ein Wort. Ist das Wort, das mir gestern durch den Kopf ging und mir die ganze Zeit durch den Kopf geht. Fuck! Fuck! Und das Ganze ist, ich bin nicht überrascht oder empört von dem Sieg der Faschisten. Die haben uns Monate darauf vorbereitet. Hier eine Umfrage, da eine Umfrage, sonst was. Nein, ich bin nicht überrascht. Ich bin auch nicht empört. Ich bin geschockt, ja. Und ich bin sauer. Ich bin aber nicht nur sauer, dass die Faschisten so abgesahnt haben. Ich bin sauer und ich werde es weiterhin sein. Ich werde es immer weiter sein. Dass bürgerliche Parteien und Institutionen und Medien diese Entwicklung befördert, zugelassen oder, kleines Paradoxon, durch interaktive Unfähigkeit ermöglicht haben. Das macht mich sauer! Verdammt, die Weimarer Republik hat mehr gegen die Nazis gekämpft, als die Berliner Republik gegen die verdammte AfD. Und das verstehe ich nicht. Da kann ich ein paar Beispiele sehen. Erstmal Verzögerung, Blockierung eines Verbotsverfahrens. Können wir nicht machen, sollen wir nicht machen, macht nur die AfD stärker. Bullshit. Übernahme von AfD-Positionen. Was passiert denn jetzt im Moment gerade? Was macht denn die Bundesregierung? AfD leid. Was passiert? Ja, die AfD kriegt recht und radikalisiert sich immer weiter. Weil wenn die Mitte deren Position übernimmt, dann müsst ihr immer radikalere Positionen nehmen. Und der soziale Kahlschlag ist ein Riesenförderprogramm für faschistische Parteien. Dies ist ein wissenschaftlicher Fakt. Und da reicht es nicht irgendwie zu sagen, oh, die kommunizieren schlecht. Nein, scheiße, kannst du nicht gut kommunizieren. Und wenn mich einer fragt, ja, wie kommt es denn, dass die AfD so stark ist, dann sage ich, okay, geh zum Bäcker und guck dir einfach mal jeden Tag die verdammte Bild-Zeitung an. Die Bild-Zeitung ist ein Blatt, das designt wurde, um die arbeitende Bevölkerung antikommunistisch aufzuhetzen. Wenn du einmal auf die Bild-Zeitung guckst, dann weißt du, warum einige Leute AfD wählen, weil die nur die Schlagzeilen lesen können, weil die von dem ganzen Arbeitstag mit den ganzen Sorgen so fertig sind, dass sie mehr nicht mehr lesen können. Die beherrschen die verdammten sozialen Medien und kacken den Leuten in die Köpfe. Und um keine Missverständnisse aufkommen zu lassen, ja? Also, Menschenverachtung, das ist kein Brand oder so etwas, das ist kein Label, das nur eine Partei hat. Menschenverachtung, autoritäre Politik mit Klassenkampfideologie von oben zieht sich durch die gesamte deutsche Parteienlandschaft. Das ist nicht irgendwie ein Label, das nur die AfD hat. Nein, das können auch andere. Und das hören wir. Ich muss die ganzen Stichworte gar nicht sagen. Die ganzen Beleidigungen, die von allen möglichen Leuten über Leute, über uns alle herabgeprasselt sind, die letzten Monate. Ja, was erwarten die denn? Dass die Leute die AfD dann nicht wählen, wenn die Leute selber klicken wie die verdammte AfD? Ja, und sollten tatsächlich Leute vom BSW da sein, bitte geht nach Hause und denkt mal ganz scharf nach. Also, ich fasse mal zusammen, bisher hat die Politik eindrucksvoll bewiesen, wie sie sich selbst hilflos gegenüber den Faschisten macht. Das ist eine falsche Entscheidung, das muss nicht so sein. Und ich gebe die Hoffnung noch nicht ganz auf, dass sich vielleicht doch nochmal ein Umdenken ergeben könnte. Aber es ist wirklich eine Hoffnung, keine Erwartung. Aber Demokratie ist keine Sache von Parteien. Demokratie ist keine Sache von Medien. Demokratie ist keine Sache, die sich irgendwo abspielt. Demokratie, das sind wir. Das ist das hier. Demokratie ist jede einzelne Person von uns, die sich beteiligt an der politischen Willensbildung in diesem Land. Wir sind die Demokratie, nicht irgendwo anders. Demokratie ist unsere Sache. Und das ist auch der Grund, warum die Zivilgesellschaft so angegriffen wird, warum gegen NGOs gehetzt wird, von allen möglichen Seiten. Der Grund ist, die haben Bammel vor einer starken Zivilgesellschaft. Und ich sage, die Zeit der Appelle an Vernunft oder Menschlichkeit, die ist seit gestern Abend vorbei. Wir haben mit Millionen Leuten auf der Straße gestanden. Und wir mussten uns von einem gewissen FM aus dem Sauerland irgendwelche Scheiße anhören. Wir haben hier demonstriert und gemacht und getan, und wir werden das auch weiterhin machen, um zu zeigen, dass wir damit nicht einverstanden sind. Aber die Zeit der Appelle ist gestern Abend geendet. Jemand wie Friedrich beweist jeden Tag, dass er ein Lernverweigerer ist. Und schlimmer noch, er ist Überzeugungstäter. Aber es gibt nur zwei Möglichkeiten. Entweder er weiß es nicht besser, das wäre schon schlimm genug. Oder sein gesamtes Kabinett macht das, was es tut, komplett bewusst. Ja, fuck. So, und deswegen ist die Zeit gekommen, nicht mehr nur Nein zu sagen, sondern Nein zu machen, Nein zu tun. Und ich habe eine Zahl für euch, zwei Zahlen, 20 und 4. Paragraph 20 Absatz 4 Grundgesetz. Jeder Bürger hat die Pflicht zum Widerstand gegen jeden Versuch, die Ordnung des Sozialstaates und der Demokratie zu beseitigen. Ich zitiere hier das Grundgesetz. So, dieser Moment ist in Sachsen-Anhalt für die Leute da gerade gekommen. Wenn die Regierungsverantwortung kriegen, haben die gar keinen Zweifel daran, was sie machen werden. Die versuchen, die Zivilgesellschaft und die Demokratie zu demontieren. Und das versuchen sie überall. Und das ist die Zeit, die jetzt gerade kommt, wo wir sagen, Paragraph 20 Absatz 4, wir haben das verbriefte Recht auf Widerstand. Und jetzt kommt noch ein Appell, und zwar ein Appell an euch, und zwar an die Leute aus den Gewerkschaften, an Leute, die in der Verwaltung arbeiten, an die Polizei, an die Behörden, an die Industrie, an alle Leute, selbst an die Leute aus der AB. Widerstand heißt nicht nur Nein zu sagen, sondern Nein zu machen. Und das heißt keine Kooperation mit demokratiefeindlichen, illegalen und menschenverachtenden Politiken. Unsere Macht ist nicht mehr mitzumachen. Demonstrationen sind ein Baustein. Streiks, organisierte Boykotts, Verweigerung rechtswidriger Aufträge. So wie Navid Kamani es bei der Vereidigung der Armee gesagt hat. Verweigert die Aufträge, die Aufgaben und die Befehle, wenn sie gegen die Demokratie, gegen die Menschenrechte und gegen unseren Sozialstaat verstoßen. Das ist mein Appell. Jetzt ist die Zeit. Und ich zitiere einen ganz alten Satz, der wird wieder aktuell. Seid nicht Öl, seid Sand im Getriebe der Macht.
1: So, vielen Dank, lieber Axel. Starke Worte. Stichwort BSW habe ich tatsächlich noch eine Sache zu sagen. Also wir sind als DGB und auch als DGB-Jugendeinheitsgewerkschaft. Bei uns sind alle möglichen Gewerkschafter in jeglicher politischer Ansicht, aber wir haben auch einen klaren Kompass, klare Werte und eine klare Grenze. Wir stehen in der Tradition des Schwurs von Buchenwald. Wir sagen Nein zu rechtsextremen Vernichtungsfantasien, zu Hass, zur Hetze. Und wir wissen ganz genau, was passiert ist und wir werden aufstehen und dagegen vorgehen. Ja, so viel dazu, aber zum BSW. Es gibt aktuell in Sachsen-Anhalt eine einzige Partei, die mit ihrem Abstimmungsverhalten einen maßgeblichen Einfluss darauf nehmen kann, ob wir zum ersten Mal einen AfD-Ministerpräsidenten haben werden oder nicht. Und mein ganz, ganz eindringlicher Appell an alle Kolleginnen und Kollegen, auch dort vor Ort, ist ganz eindeutig. Werdet nicht zum Steigbügelhalter des Faschismus. Ich freue mich sehr, dass ich jetzt Lucas Brown nach vorne bitten darf. Er ist von der Jugend- und Ausbildungsvertretung von Airbus und ein Stichwort zur IG Metall-Jugend. Das heißt ja sonst immer, ey, die Jugend, die bringt sich irgendwie nicht ein, die ist faul, die hängt nur bei TikTok. Wenn ihr einmal in die IG Metall-Jugend Nordhessen schaut, dann seht ihr dort einen Haufen junger Menschen, die rausgehen, soziale Projekte organisieren, jeden Tag in ihren Betrieben, egal ob großer oder kleiner Betrieb, für Mitbestimmung, für Demokratie kämpfen. Und ich freue mich sehr, dass du heute hier bist. Lukas, du hast das Wort.
3: Dankeschön. So, liebe Kolleginnen, gestern wurde in Sachsen-Anhalt gewählt und heute stehen wir hier in Kassel. Nicht, weil uns ein Wahlergebnis allein auf die Straße bringt, sondern weil die Frage, die dahinter steht, uns alle angeht. Was setzen wir gesellschaftlicher Spaltung entgegen? Unsere klare Antwort als GewerkschafterInnen ist klar. Solidarität, soziale Sicherheit und eine Zukunft, für die es sich lohnt, zu kämpfen. Ich bin Lukas, ich bin aus der IGM Metall Jugend und ich bin noch aktiv als Jugend- und Auszubildendervertreter bei mir im Betrieb. Und gerade als junger Mensch merke ich, viele in meiner Generation fragen sich, wie sicher ist die Zukunft eigentlich noch? Was kommt nach der Ausbildung? Werde ich übernommen? Kann ich mir eine Wohnung leisten? Und gibt es meinen Arbeitsplatz in 5 oder 10 Jahren überhaupt noch? Das sind reale Sorgen. Und wir erleben hier in Nordhessen gerade, was es bedeutet, wenn diese Sicherheit fehlt. Bei Alstrom kämpfen Kolleginnen um die Zukunft ihres Standortes und ihre Arbeitsplätze. Auch in anderen Betrieben geht es um Beschäftigung, Tarifbindung und Mitbestimmung. Mit diesen Kolleginnen zeigen wir Solidarität. Denn Solidarität heißt, es ist nicht erst mein Problem, wenn mein eigener Arbeitsplatz betroffen ist. Und genau deshalb müssen wir widersprechen, wenn Rechtsextreme versuchen, diese Unsicherheit für sich zu nutzen. Wenn sie sagen, dein Problem ist der KollegIn mit dem anderen Namen, die NachbarIn mit dem anderen Pass, der Mensch, der angeblich nicht hier gehört. Nein. Die AfD hat noch keinen unserer Tarifverträge erkämpft. Sie hat noch keinen Ausbildungsplatz geschaffen. Sie hat noch keinen Standort gerettet. Eine Belegschaft wird nicht stärker, wenn sie sich spalten lässt. Sie wird stärker, wenn sie zusammensteht. Deshalb gehört für mich der Kampf gegen Rechtsextremismus unmittelbar zum Kampf für gute Arbeit. Wir brauchen sichere Arbeitsplätze. Wir brauchen eine gute Ausbildung und verlässliche Übernahmen. Wir brauchen Tarifbindung und starke Mitbestimmung. Wir brauchen Investitionen in unseren Standorte, damit junge Menschen wissen, hier habe ich eine Zukunft. Denn Solidarität ist für uns GewerkschafterInnen nicht nur ein schönes Wort. Solidarität ist unser Werkzeug. Im Betrieb, in der Jugendauszubildendenvertretung, in der Tarifrunde und heute gemeinsam hier auf der Straße. Gegen sozialen Kahlschlag, gegen gesellschaftliche Spaltung und für eine Zukunft, die wir gemeinsam gestalten. Wir lassen uns nicht gegeneinander ausspielen. Wir stehen zusammen. Glück auf. Dankeschön.
1: Stark, Lukas. Hier kommt an der Stelle der obligatorische Appell, wenn ihr auch Lust habt, euch zu organisieren in den Betrieben, während eurer Ausbildung, da wo ihr gerade seid und gemeinsam mit uns auf die Straße zu gehen, Sachen zu organisieren und eben nicht zuzusehen, dann werdet jetzt Gewerkschaftsmitglied. Das war mein Appell und jetzt möchte ich tatsächlich nochmal 2 Initiativen die Bühne bieten. Wir haben hier Kassel gegen Rechts und die Seebrücke. Ich würde die beiden Kolleginnen jetzt nach vorne bitten, weil wir haben gesagt, wir wollen zu dieser Kundgebung aufrufen, auch wenn wir noch nicht wissen, was kommt. Weil wir sagen, gemeinsam statt alleine wollen wir die Zukunft gestalten. Ich schließe mal mit einer Bemerkung. Am Eingang habe ich gesagt, alle Emotionen hatten wir jetzt hier auch in den Redebeiträgen. Wut, Hoffnung, aber auch irgendwie Angst. Und ich schließe mal mit einer Emotion. Wenn man die Arbeit von euch beiden sieht, wo man sich alles beteiligen kann, was man machen kann und seht auch, mit welchem Herzblut ihr hinter diesen Sachen steht, das macht einem echt Hoffnung und das gibt einem auch Kraft und das zeigt einem auch eine Richtung. Ich danke euch wirklich, dass ihr da wart. Wenn ihr Zeit und Lust habt, euch zu engagieren, habt ihr jetzt genug Möglichkeiten gesehen. Unser Motto bleibt weiterhin gemeinsam statt alleine. Und jetzt starte ich in den formellen Akt. Ich schließe nämlich die Kundgebung der DGB-Jugend und mache einen fließenden Übergang zur Kundgebung der Linken. Ich sehe auch schon Ulrich Schneider vom VVN BDA. Ich glaube, du bist auch Generalsekretär des Komitees der Widerstandskämpfer. Es wird ein sehr, sehr spannender Vortrag. Hier wird es eine kleine Umbaupause geben und danach geht es direkt im Anschluss weiter mit der Kundgebung. Vielen Dank an alle, die heute da waren.
4: Wir brauchen keine Umbaupause. Wir machen gleich weiter. Vielleicht ist eine Transparenz wieder weg, aber keine Frage. Liebe Kolleginnen und Kollegen, liebe Freunde, wer mich normalerweise bei Kundgebungen hört, weiß, dass ich entweder eine kämpferische oder eine historisch orientierte Rede halte. In diesem Falle könnte es sein, dass ich ein wenig irritiere, weil diese Rede etwas nachdenklicher ausfallen wird. Vorhin habe ich gehört, und das war ja auch in vielen Reden und Veröffentlichungen zu hören, gestern war ein schwarzer Tag für die Demokratie. Natürlich war das ein schwarzer Tag für die Demokratie, aber haben ihr eigentlich mal darüber nachgedacht, dass gestern eigentlich für Sachsen-Anhalt ein Höhepunkt der Demokratie war. 78% der Menschen in Sachsen-Anhalt haben sich bei der Landtagswahl beteiligt. Das ist die größte Wahlbeteiligung für eine solche Wahl seit 1990. Das heißt, eigentlich ist es ja ein Ausdruck von Demokratie, was dort an schrecklichen Wahlergebnissen, die ich euch gar nicht reparieren soll, passiert. Ich glaube, vor uns steht eine andere Frage. Wir müssen uns nämlich ernsthaft mal die Frage stellen, was die Menschen in Sachsen-Anhalt veranlasst hat, dieser rassistischen, faschistischen und diskriminierenden Partei in einem solchen Umfang die Stimmen zu geben. Wenn man sich anschaut, die Kohorte derjenigen, die die AfD gewählt haben, ist es erschreckend, dass diejenigen, die im beruflichen Leben stehen, die 30- bis 60-Jährigen, mit weit über 50%, manchmal sogar über 60% die AfD gewählt haben. Optimismus ist angesagt, die Jugend hat es deutlich weniger gemacht und ich für meine Generation bin auch optimistisch, die Rentner auch. Aber es reicht nicht, wenn die Menschen, die mitten im Leben stehen, die das Leben eigentlich mitgestalten, wenn diese in dieser Form tatsächlich die AfD unterstützen. Und wenn man sich die Wahlergebnisse vor Ort anschaut, das ist nicht regional, das ist flächendeckend. Nur in Halle ist es den Grünen in einem einzigen Wahlkreis gelungen, die Zweitstimmen, die meisten Stimmen zu kriegen und drei Wahlkreise bei den Erststimmen, so einer in Magdeburg, zwei in Halle, sind von den Linken gewonnen worden. Alle anderen flächendeckend haben die AfD die Mehrheit erreicht. Das heißt, hier gibt es offenkundig eine Bereitschaft, sich auf dieses faschistische Programm einzulassen und niemand konnte sagen, er habe nicht gewusst, was er wählte. Das 100-Tage-Programm der AfD ist in den Tagen vor den Wahlen lang und schmutzig durch alle Kanäle gegangen und überall diskutiert worden und man wusste, auf was man sich einlässt. Das heißt, unsere Frage muss doch eigentlich sein, wie gelingt es uns, diese Menschen, die sich auf eine solche rassistische Alternative einlassen, wieder zurückzugewinnen und zu fragen, was sind ihre Beweggründe, dass sie sich solch einer Partei anschließen? Aus der Sicht der AfD ist das vollkommen klar. Sie haben dieses Gebiet genommen als eines ihrer Experimentierfelder. Ich bin alt genug, dass ich weiß, dass vor einigen Jahrzehnten Sachsen-Anhalt schon einmal ein solches Experimentierfeld für die extreme Rechte war. Für Ältere noch geläufig. Es gab mal einen Dr. Frei, Herausgeber der National- und Soldatenzeitung, ein Edelfaschist in München, der mit einem Wahnsinnsmaterialeinsatz und Plakataktion in Sachsen-Anhalt aus dem Stand, ohne dass er in seinem ganzen Land da eine einzige Organisation hatte, 15% der Stimmen für die Landtagswahl bekam. Alle haben erschrocken und sagten, oh Gott, was ist denn da passiert? Die Konsequenz war, man war froh, dass er beim nächsten Mal wieder rausgeflogen war, weil die Leute, die da im Parlament waren, unfähig waren und nichts liefern konnten. Aber man reagierte nicht darauf, was eigentlich in den Menschen vor sich geht. Die Antifaschisten in Sachsen-Anhalt, und ich habe gute Kontakte dorthin gehabt und auch im Wahlkampf dort Unterstützung geleistet ein wenig, haben versucht, Widerstand zu organisieren, haben versucht, Aufklärungsarbeit zu organisieren, sind von Haustür zu Haustür gegangen, haben es vor allem natürlich in den Städten geschafft, aber die Kraft war nicht ausreichend, tatsächlich flächendeckend dieses Bundesland zu bedienen. Aber es war nicht nur die Schwäche der Antifaschisten, es war auch der politische Widerstand, und zwar nicht der AfD, sondern auch der Regierenden, die diesen Widerstand gegen die AfD behindert. Ich bin Mitglied der VVN. Lange Jahre war ich Mitglied auch der Bundesleitung der Organisation. Und die VVN hat jetzt vor wenigen Tagen von der Finanzverwaltung in Berlin einen Brief vom Finanzamt bekommen, dass die Überprüfung der Gemeinnützigkeit wieder ansteht. Warum? weil sie sich engagiert im politischen Handeln gegen die AfD. Hallo? Die Finanzverwaltung in Berlin versucht der Bundesorganisation der antifaschistischen Organisation die Gemeinnützigkeit abzusprechen, weil sie sich gegen die AfD wehrt. Wenn das nicht also eine staatliche Unterstützung für AfD-Politik ist, dann weiß ich nicht, was noch. Sorry, was anders kann ich das nicht nennen. Zum Abschluss will ich nur eines sagen. Ich bin froh, als eben auch die Kasseler gegen rechts hier gesprochen haben, dass wir hier in Kassel gute Kontakte, gute Bündnisse, gute Netzwerke haben. Aber wir müssen noch stärker diese Bündnisse, diese Netzwerke zur Verteidigung der Demokratie, zur Verteidigung der sozialen, unseres sozialen Sicherungssysteme, zur Verteidigung unserer politischen Vorstellung von einer Gesellschaft, in die eine lebenswerte Gesellschaft für alle Menschen in diesem Lande ist, zu erreichen. Und dafür stehen wir, dafür solltet ihr stehen. Und das ist auch eine Antwort auf dieses schreckliche Ergebnis von Sachsen-Anhalt. Danke fürs Zuhören.
5: Beste Freundinnen, beste Freunde, hier ist das Freie Radio Kassel mit der aktuellen Ausgabe der Sendung Themenwechsel. Und wir haben gehört in den letzten ungefähr 50 Minuten eine Aufzeichnung vom letzten Montag, das war der 7. September 2026, hier vom Kasseler Rathaus, eine Kundgebung der DGB-Jugend und der VVN und der linken Partei, die sich hier zusammengetan haben, um ja eigentlich zwei Kundgebungen, die dann ineinander übergegangen sind, durchzuführen. Zum Thema Wahlen in Sachsen-Anhalt, die ja am Tag zuvor, also am Sonntag letzter Woche oder dieser Woche letzten Sonntag über die Bühne gegangen sind. Und wir haben gehört, was gesagt wurde. Zum Schluss haben wir gehört, Dr. Ulrich Schneider, den Vorsitzenden der VVN, der Vereinigung der Verfolgten des Naziregimes, der sich ja vor allem auch mit der historischen Dimension von solchen Ereignissen gut auskennt und dazu einiges sagen konnte, wie wir gehört haben. Das war es dann mit dem Themenwechsel für heute hier im Freien Radio Kassel. Jetzt geht es weiter mit dem Kollegen Dirk und der Sendung Borderline Extra. Und da geht es nochmal um die Geschichte des Punk. 50 Jahre Punk. Im Jahr 1976 ging das damals so richtig los mit dem Punkrock. Und aus diesem Anlass gibt es hier eine ganze Reihe von Sendungen zu diesem Thema. Jetzt hier also eine weitere Sendung jetzt gleich in Borderline Extra. Ansonsten gibt es nächste Woche natürlich wieder einen neuen Themenwechsel. Ich wünsche eine schöne Woche.

Einen wunderschönen guten Abend, ihr hört das Freie Radio Kassel. Es ist Zeit für Borderline Extra. Dazu begrüßt euch Dirk Liese. Ja, heute der letzte Teil in unserer Serie 50 Jahre Punk. Ja, wir haben den Sommer über Alben in ganzer Länge zum Thema gehört und heute werden wir noch einmal zwei Alben hören. Wir haben eben angefangen mit Mittagspause. Herrenreiter von der gleichnamigen Single 1979 beim Düsseldorfer Rondo-Label erschienen. Ja, Mittagspause, das waren Peter Hein, Gesang, Franz

Spielmeier Gitarre, der Maler Markus Öhlen am Schlagzeug. Zur Erstbesetzung gehörte Gabi Delgado Lopez. Allerdings war er nur kurz bei der Band, bei diesem Stück eben auch schon nicht mehr zu hören. Er war der zweite Sänger und sang dann natürlich bei der deutsch-amerikanischen Freundschaft. Hier bei der Single schon mit dabei war Thomas Schwebel an der Gitarre, ja, und Thomas Schwebel und Peter Hein bildeten dann den Kern von den Fehlfarben. Und eines der Alben, die wir in ganzer Länge heute hören wollen, ist Monarchie und Alltag, das Debütalbum der Fehlfarben. Aber bevor das der Fall ist, hören wir noch ein bisschen Mittagspause. Vor Herrenreiter gab es bereits eine EP, die auch in Düsseldorf, das wundert einen natürlich nicht, denn Mittagspause wie die Fehlfarben sind eine Düsseldorfer Band, dort beim Pure Freude Label erschienen ist und wir hören haben. Paar kurze Stücke, die genauen Namen findet ihr auf unserer Playlist. Die findet ihr bereits auf unserer Webseite www.borderline-extra.de.

Ja, das waren Mittagspause. Ja, Borderline Extra hört ihr im Freien Radio Kassel bis 22 Uhr. Es gibt gleich zwei Alben hier wieder in ganzer Länge zu hören. Der letzte Teil in unserer Serie 50 Jahre Punk. Ja, ich habe schon in der letzten Sendung über Quail Marcus gesprochen. Der hat ja in Anfang der 90er Jahre, müsste es gewesen sein, sein Buch Lipstick Traces veröffentlicht, wo er über die Ästhetik des Neinsagens schreibt. Da vergleicht er den Punk mit Dada oder auch mit dem Situationismus. Die Ästhetik dieses Nein-Sagens beinhaltet auch so ein bisschen nicht an derselben Stelle stehen zu bleiben und schon gar nicht wie Georges Cameron von den Goldenen Zitronen, auch von dem habe ich letzte Woche schon gesprochen, eine Verbierzeltung des Punks zu betreiben. In diese Rubrik passt ganz gut der Titel der letzten Toten Hosen, des Abschiedsalbums der Toten Hosen hinein. Trink aus, wir müssen gehen. Nein, Punk entwickelte sich schnell weiter, eigentlich von Anfang an. Die Ästhetik des Punks wurde beibehalten, aber vermengt mit verschiedenen anderen Impulsen und das Ganze nannte sich dann Post-Punk. Ja, hierzulande sprach man vielleicht eher von New Wave. Der Begriff des Post-Punks wurde, glaube ich, hier erst ein bisschen später geläufig. Typische Vertreter des Post-Punkes wollen wir heute hier hören. Und zwar zum einen die Fehlfarben. Ich habe sie ja schon vorhin erwähnt. Die Düsseldorfer Band, die sich aus Mittagspause gebildet hat. Peter Hein und Thomas Schwebe bildeten den Kern von Mittagspause und dann auch von den Fehlfarben. Und dann im zweiten Teil wollen wir das zweite Album von Gang of Four hören, Solid Gold. Wir kommen aber jetzt zu den Fehlfarben. Monarchie und Alltag kam im Oktober 1980 heraus. Ja, und es ist das deutschsprachige Album schlechthin jener Zeit. Es ist in allen möglichen Best-of-Plattenlisten zu finden, nicht nur in denen, wo deutschsprachige Alben gelistet werden und das auch zu Recht. Peter Glaser war es, glaube ich, der mal sagte, das Album ist wie ein Buch und gerade die erste Seite, die ist tatsächlich so. Ich habe das Album schon ein, zwei Mal in ganzer Länge gespielt, aber hier in dieser Serie 50 Jahre Punk, da muss es natürlich unbedingt nochmal ganz zu hören sein. Ich bitte das zu entschuldigen, dass es dann hier schon wieder ganz läuft, wie auch immer. Ja, bei Fehlfarben waren neben Peter Hein und Thomas Schwebel auf diesem Album dann noch Michael Kemner mit dabei, der ja leider letzten Januar im Alter von 73 Jahren gestorben ist. Er spielte den Bass, Frank Fenstermacher und Kurt Dahlke, die auch bei der Plan aktiv waren und sind damit dabei. Frank Fenstermacher Saxophon, Kurt Dahlke allerdings nur Keyboards. Bei Paul ist tot, der gehört ja zur aktuellen Stammbesetzung aber auch dazu. Uwe Bauer ist am Schlagzeug zu hören und George Nikolaitis am Synthesizer. Ja, Monarchie und Alltag in ganzer Länge. Die Playlist gibt es auf www.borderline-extra.de.

Ja, raus, ja, Gang of Four vereinten Punk mit Funk-Elementen, viel Rhythmus, ähnlich wie es vielleicht bei den Au-pairs zu finden war. Und später kam dann auch noch ein bisschen Disco dazu. In ganzer Länge wollen wir allerdings heute ihr zweites Album Solid Gold hören, das 1981 erschienen ist. Aber da das nicht eine Stunde füllen wird, hören wir natürlich auch ein bisschen in Entertainment noch hinein. Die Besetzung auf beiden Alben war im Übrigen die gleiche. John King Gesang, Andy Gill, mittlerweile leider auch schon gestorben, 2020 ist er im Alter von 64 Jahren gestorben an der fantastischen Gitarre. Auch der Bassist Dave Allen ist mittlerweile nicht mehr bei uns. Letztes Jahr ist er im April im Alter von 69 Jahren gestorben. Hugo Burnham am Schlagzeug dann zu hören. Ja, ein paar Stücke von Entertainment. Gang of Four.

drei Stücke von Gang of Four's Album Entertainment waren das. Und wir kommen jetzt zu ihrem 1981er Album So Lit Gold. Für mich oder mein Lieblingsalbum von Gang of Four. Fantastische Gitarren. Gleich geht's los mit dem Stück Paralyzed. Da hört man das schon. Aber wie auch immer, ich will hier gar nicht lange reden. Playlist gibt's, wie gesagt, auf www.borderline-extra.de. Solid Gold von Gang of Four.

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Wir hörten in unserer Serie 50 Jahre Punk das Album Solid Gold von Gang of Four in ganzer Länge. Ja, Gang of Four brachten vier Alben in ihrer Anfangszeit heraus. Entertainment, Solid Gold, dann Songs of the Free 1982 und Hard. Dann, das müsste 1984 gewesen sein. Dann trennten sie sich. 2004 haben sie sich dann wieder formiert. Seitdem gibt es sie wieder. Aber natürlich jetzt in anderen Besetzungen. Ja, wie geht's weiter hier in Borderline Extra? Erstmal der Hinweis auf den morgigen Samstag um 12 Uhr. Wird hier diese Sendung im Freien Radio Kassel also wiederholt werden. Die Playlist findet ihr auf www.borderline-extra.de. Ja, was gibt es nächste Woche zu hören in Borderline Extra? Da wird es um Zoe Amber hier gehen, um ihre schöne Musik zwischen improvisierter Musik und Folk. Ja, Gang of Four. Nicht stehen bleiben. Könnte ein Motto sein, des Post-Punk, des Punk im Allgemeinen. Und ja, wir hören noch ein Stück von Gang of Four, wie sie sich dann 1982 angehört haben. Natürlich hören wir I Love a Man in Uniform von ihrem dritten Album Songs of the Free. Ich darf mich verabschieden am Mikrofon bei der Gliese. Macht's gut, bis bald.

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1: Das sind ganz neue historische Erkenntnisse über die Beatles und über Liz Taylor und über Woody Allen, den fünften Beatle. Ja, liebe Freundinnen und Freunde, hier ist das Freie Radio Kassel mit einer neuen Ausgabe der Sendung Kabarett Live. Und ja, wer die letzten Wochen hier die Sendung schon gehört hat, der kann ahnen, um was es geht heute. Ich befinde mich zurzeit so ein klein wenig im Max-Gold-Fieber. Ich habe vor zwei Wochen, drei Wochen, vier Wochen ungefähr hier eine Aufzeichnung von Max Gold, einer Max-Gold-Lesung aus dem Kulturzentrum Schlachthof gespielt. Er war vor einiger Zeit im Schlachthof und hat gelesen. Und ich bin auch angesprochen worden von einigen Hörern, ob man nicht mehr von Max Gold spielen könnte. Und da habe ich festgestellt, dass ich tatsächlich eine durchaus beachtliche Sammlung an CDs habe von Max Gold. Er hat mich in den letzten Jahren und Jahrzehnten sehr fleißig CDs, Hörbücher rausgebracht in großer Zahl. Also nahezu alle seine Texte, die er so verbreitet hat, gibt es auch als Hörbücher. Und deswegen habe ich mich entschlossen, mehrere Sendungen zu machen. Ich habe ja jetzt auch vor kurzem schon eine gemacht, wo ich auch von Max Gold CDs einiges gespielt habe. Und wir wollen heute eine weitere dreistündige Sendung machen und diesen wirklich ganz fantastischen, großartigen Vertreter der komischen Literatur hier präsentieren, der inzwischen auch schon seit über 40 Jahren aktiv ist. Er hat anfangs Musik gemacht im Zusammenhang mit der sogenannten Neuen Deutschen Welle, ist er sogar zu einer gewissen Popularität gelangt, zumindest zeitweise. Aber seit ungefähr, 35 Jahren beschränkt er sich hauptsächlich aufs Lesen, wobei er auch gelegentlich immer wieder mal musikalische Ausflüge gemacht hat. Das war ein Stück aus dem Jahre 1993, glaube ich, über die Beatles in New York, die natürlich in Wirklichkeit nie in New York gelebt haben, abgesehen natürlich von John Lennon, der dann in seinen späteren Jahren dort gelebt und auch gestorben ist, wie wir alle wissen. Aber ansonsten zu ihrer Zeit, als sie aktiv waren, da waren es brave Engländer. Und das ist von daher gesehen natürlich auch eine von diesen absurden Geschichten, die Max Gold sich immer wieder ausdenkt. Und er verfügt ja über eine unglaubliche Fantasie im Erfinden von irgendwelchen skurrilen und absurden Geschichten. Und das ist ja das, was seinen Stil auch ausmacht. Das Stück eben entnehmen wir einer CD mit dem Titel Nirgendwo Fichtenkreuzschnäbel, überall Fichtenkreuzschnäbel. Ja, was ein Fichtenkreuzschnabel ist, das werde ich vielleicht nachher auch noch ein bisschen ausführlicher erzählen. Jedenfalls wollen wir heute in das Programm von Max Gold hören, und zwar in eine CD, die im Jahre 2000 entstanden ist. Der Krapfen auf dem Sims heißt der. Das ist ein Buch, das damals erschienen ist. Und viele von den Texten aus diesem Buch hat Max Gold auch auf CD eingelesen. Und da wollen wir jetzt mal reinhören und uns vergnügen an dem Sprachwitz und an den genialen Einfällen des Max Gold. Es beginnt zunächst mit einer Stimme, das ist nicht Max Gold, aber was die Stimme auf dieser CD zu suchen hat, das wird sie uns gleich selber mitteilen. Also hier im Freien Radio Kassel in unserem Max Gold Festwochen sozusagen, der Krapfen auf dem Sims. Ich wünsche viel Spaß.
2: Im Supermarkt kaufe ich Tee. Vor dem Supermarkt lagern die Bekannten

0: Hundepunks mit ihren Halstuchhunden. Zu Hause koche ich mir Tee. Wenn ich jemanden gut leiden kann, biete ich ihm eine Tasse an. Wenn ich jemanden nicht leiden kann, stelle ich mir vor, wie ich dieser Person einen Tee aus dem Halstuch eines Punkerhundes koche.
1: Danke, Angelika.
0: Ich bin Angelika Maisch und ich spreche auf dieser CD die Überschriften.
1: Dann tu deine Arbeit.
0: Mein Nachbar und der Zynismus.
2: Ich hatte mal einen Nachbarn, einen echten, lebendigen Nachbarn. Also keinen aus Pappe mit konzentrischen Kreisen auf der Brust. Und er war auch kein böser Stiefnachbar, der nur aufgrund temporärer Abwesenheit des echten, gottbefohlenen Naturnachbarn die Wohnung warm hielt, sondern ein wahrhaftiger, langjähriger Nachbar aus Fleisch und Blut. Er hatte viele Marotten und eine ist mir besonders erinnerlich. Wenn jemand im Gespräch eine markante Wortkombination verwendete, dann unterbrach er seinen Gesprächspartner, wiederholte die markanten Wörter und fügte hinzu: guter Gruppenname. Damals war es unter jungen Männern einer bestimmten Güte Usus, ein musikalisches Projekt zu betreiben und dessen Resultate wenigstens in einer 20er-Kassettenauflage in nach heutigen Maßstäben unvorstellbar unordentlichen kleinen Plattenläden auszulegen. Mein Nachbar hatte kein Projekt. Er beschränkte sich auf das Ertappen von Gruppennamen. Das ging zum Beispiel so: auf meinem Tisch lag eine Packung von Strohhalmen aus Plastik. Der Nachbar nahm die Packung in die Hand, las ab, was drauf stand, 250 knickbare Trinkhalme, und schrie begeistert: super Gruppenname. Vor kurzem musste ich wieder an meinen Nachbarn denken, als ich am Rande eines Events von einem Anfang 20er angesprochen wurde. Er stehe auf Zynikerschweine. Ob ich ihm Kontakt zu Zynikerschweinen vermitteln könne, fragte er mich. Ich war leicht verärgert, dass mich jemand in dieser Sache als geeigneten Ansprechpartner empfand, und verneinte, indem ich darauf verwies, dass ich meine Zynikerschweinekartei gerade nicht dabei hätte. Allerdings sind mir im Laufe der Jahre einige Vertreter dieser Spezies über den Weg gelaufen. Es gab sie schon immer, doch zu Beginn der 80er Jahre vermehrten sie sich. Ihrer Abneigung gegen bestimmte äußerliche Überbleibsel des vorangegangenen Jahrzehnts, Bärte, Jutekutten, lange Haare bei Männern und vor allem gegen das Phänomen Betroffenheit, verliehen sie Ausdruck mit antipodischer Verbissenheit. Kurze Haare, Plastikkleidung und vor allen Dingen musste möglichst kalt und scharf geredet werden gegen alles, was nach Fürsorge und Nachsicht, nach Toleranz zu rufen schien. Ich hatte mich damals mit so einem angefreundet. Dies war mein Nachbar. Ein ganz netter Mensch eigentlich, Grünwähler, auch homosexuell, aber Personen dunkler Hautfarbe nannte er grundsätzlich Bimbos. Er sagte das auch ganz gern laut, und wenn er es getan hatte, am Kneipentisch etwa, dann drehte er sich um, ob irgendjemand in der Umgebung empört war. Sein negatives Fraternisieren schien mir leicht durchschaubar. Er wollte damit seine Lehrer ärgern, dabei waren die nie anwesend, denn er war seit 2 Jahren aus der Schule raus. Wenn er allein war, und das war er oft, hörte er in seinem Zimmer alte Elisabeth Schwarzkopf-Aufnahmen und weinte. Eines Tages kam er zu mir, es lief gerade irgendeine Soul-Platte. »Ob ich schon wieder meine Bimbo-Musik höre?« fragte er. Und obwohl er dabei, was weiß ich, wie Tank in Cheek und ironisch dreinschaute, sagte ich ihm, er solle sich bei mir erst wieder blicken lassen, wenn er mit seiner Menschwerdung weitergekommen ist. Nun kannst du geleckt, werde ich es nicht formuliert haben, aber woher soll ich wissen, was genau ich vor 18 Jahren gesagt habe? Und wer weiß, vielleicht ist der Jungmännerzynismus ein notwendiger Abschnitt in der Entwicklung von Menschen, die verunsichert von der eigenen leicht überdurchschnittlichen Intelligenz befürchten, von einem bequemen Leben in politisch friedlicher Zeit zur Biografielosigkeit verdammt zu sein. Aber spätestens mit 30 sollte Schluss damit sein, sonst kriegt man's nicht mehr raus. Man kann seine innere Leere nicht mit einer riesigen Galle füllen, es sei denn, man möchte ein verbiesterter alter Sack werden, der sich aufregt, wenn kleine Kinder schreien und die Polizei ruft, wenn im Café im Erdgeschoss nach 22 Uhr noch jemand lacht. Wenn im Schulunterricht irgendjemand was Freches oder Überspitztes sagte, kam häufig, meist aus der Reihe der Mädchen, die vorwurfsvolle Frage, ist das nicht Zynismus? Der Lehrer sagte dann immer, nein, das ist Sarkasmus. Näher wurde nie darauf eingegangen, vielleicht hatte der Lehrer den Unterschied auch nicht ausformuliert parat und wollte vor den Schülern nicht ins Herumdrucksen kommen. Klar war nur, Zynismus schlecht, Sarkasmus gut. Das reicht ja auch als Info für ein paar alberne Teenager. Doch selbst dieser Wertungsunterschied ist heute kaum noch bekannt. Die Begriffe Zynismus und Sarkasmus werden flächendeckend überall in Medien sämtlicher Art miteinander verwechselt, wobei Sarkasmus viel häufiger für Zynismus gehalten wird als umgekehrt. Dabei sind die Unterschiede durchaus nicht völlig verschwommen. Zynismus ist eine destruktive Lebensauffassung, während Sarkasmus das Resultat von trotziger Formulierungskunst ist, die über einen spontanen Unwillen zu einem Meinungseinerlei hinweghilft. Zynismus ist ein Resultat von Enttäuschung und innerer Vereinsamung. Er besteht im Negieren aller Werte und Ideale, im Verhöhnen der Hoffnung, im Hass auf jedes Streben nach Besserung. Der Zyniker glaubt nicht, dass etwas zu verbessern sei. Er denkt, es geht ja sowieso immer nur um Sex und Geld. Die Menschen sind sowieso schlecht. Es wird sowieso alles den Bach runtergehen. Warum soll ich nicht die Bild-Zeitung lesen? Warum soll ich nicht als Gagschreiber für Sat.1 arbeiten? Es ist doch sowieso alles egal. Das Lieblingswort des Zynikers ist sowieso. Als Zyniker kehrt man aus verheerenden Lebenssituationen, in denen man allein gelassen wurde, zurück, zum Beispiel aus Kriegen oder Kindheiten. Der Sarkast kehrt allenfalls aus seinem Weinkeller zurück und mit der guten Flasche dort geholten Rotweins setzt er sich in seinen Sessel und denkt sich neue, teils schneidende, teils mürrische Bonmots aus, die ihn zwar einer gewissen Abgeklärtheit verdächtig machen, ihn aber nicht daran hindern, viel Lebensfreude zu empfinden und auszusenden. Manchmal formulieren aber auch Zyniker sarkastisch, wendet jemand ein. Das kommt ganz bestimmt vor. Trotzdem haben Zynismus und Sarkasmus wenig miteinander zu tun. Man sieht auch Dachdecker Erdbeeren essen. Es dürfte so gut wie unmöglich sein, irgendwo auf der Welt einen Dachdecker zu finden, der noch nie eine Erdbeere gegessen hat. Trotzdem haben die semantischen Einheiten Erdbeere und Dachdecker eine ebenso geringe inhaltliche Beziehung zueinander wie Zynismus und Sarkasmus. Mein Nachbar hatte sich übrigens im Laufe der Jahre gemäßigt. Er sagte nicht mehr Bimbo, er sagte Neger. Er begründete das wie folgt. Der Begriff Neger sei im Deutschen wertneutral und diejenigen, in deren Ohren er einen schlechten Klang habe, würden ihn mit dem abschätzigen amerikanischen Wort Nigger verwechseln. Neger sei aber nicht über das Englische, sondern über das Französische in unsere Sprache gelangt. Und im Französischen gäbe es zum Beispiel den Begriff Negritude, der die Gesamtheit der kulturellen Werte Schwarzafrikas bezeichne und absolut positiv besetzt sei. So richtig knallhart uninteressant ist das nicht gerade und deswegen habe ich es auch hier hingeschrieben. Denjenigen, die mit einem Menschen zusammen sind, der eben beim Lesen laut wie interessant gerufen hat, wünsche ich, dass sich das angenehm angehört hat und nicht etwa blechern und roboterhaft wie die Vocoder-Stimme in dem scheußlichen Lied Automatic Lover von D.D. Jackson, das im Mai 1978 Platz 4 der britischen Hitparade erreichte, was ich zu erwähnen für absolut richtig halte, damit das Interessante sich an etwas Uninteressantem messen kann und dadurch zusätzliche Geltung erlangt. Ich habe absichtlich ein relativ unbekanntes Lied ausgewählt, um möglichst vielen Menschen Gelegenheit zu bieten, stolz auf ihr bisher gelebtes Leben zurückzublicken, denn es ist sehr wahrscheinlich, dass jemand, der dieses Lied nicht kennt, sein Leben sinnvoller verbracht hat, als einer, dem bei der Erwähnung des Titels sofort die Melodie in den Sinn kommt. Man muss ja heutzutage fast trotzig hoffen als Autor, dass man auch außerhalb von Kreisen wahrgenommen wird, die eine ausschließlich popkulturelle Sozialisation durchlaufen haben, und sich darauf auch noch etwas einbilden. Mein Nachbar hatte eine gute Bildung, Französisch, Latein und Griechisch. Umso mehr hat mich sein Zynismus gewundert. Er tadelte zwar nicht mehr die seiner Meinung nach von mir bevorzugte Bimbo-Musik, aber sein kalter Blick auf zum Beispiel Kinder war geblieben. Vielleicht war erstickter Kinderwunsch die Ursache. Er dachte wohl, etwas, was ich nicht haben kann, das brauche ich auch nicht zu mögen. Seines Horror Vacui versuchte er Herr zu werden, indem er an mehreren Abenden pro Woche in einer albernen schwarzen Ledermontur, in der er aussah wie ein als Schornsteinfeger verkleidetes Kind, den Tiergarten aufsuchte, um dort oberflächliche Kontakte zu suchen. Ich fand, dass er da ein bisschen allzu häufig hinging und sprach ihn eines Tages auf AIDS an. Er lachte mich aus, verballhornte den Begriff AIDS zu Aids, verwendete Begriffe wie AIDS-Hysterie und Massenpsychose und dass ich ja wohl Opfer der Kampagne einer lustfeindlichen Gesellschaft sei. Als Biertrinker solle ich mal lieber auf meine Leber achten. Als ich einige Jahre später, wir waren keine Nachbarn mehr, von seinem Tod erfuhr, habe ich mich infolge einer Gefühlsparadoxie kurze Zeit selbst dafür verachtet, dass ich Recht gehabt hatte. Mir wäre es lieber gewesen, wenn statt seiner selbst nur sein Zynismus verstorben wäre, doch der hat überlebt und ist immer größer geworden. Eine wahre Zynismusindustrie erblühte mit stinkenden Schornsteinen in allen Medien. Herrlich zynisch, heißt es in meinen Rezensionen von Filmen und Comedy-Programmen, und als herrlich zynisch empfinden sich wohl auch die Heerscharen, die sich in der Pose des Harten und Herzlosen gefallen und fast überall viel Beifall dafür finden. Endlich sagt's mal einer, jubeln die Fans, dabei ist das beklatschte Böse inzwischen schon 100.000 Mal gesagt worden. Die Form von Sentimentalität und Betulichkeit jedoch, gegen die die Vertreter des gewerbsmäßigen Zynismus aufbegehren zu müssen meinen, die ist so gut wie ausgestorben und längst sind sie es selber, die den Massengeschmack verkörpern, gegen den zu opponieren wäre. Zu einem unfreiwilligen Helden des Jungmänner-Massenzynismus ist in diesem Jahr Ernst August von Hannover geworden. Die Worte, die der Mann gegenüber der Frau von der Bild-Zeitung telefonisch aussprach, werden auswendig gelernt von Theater-Billig-Schockern, Hassschriftstellern und Hassschriftsteller-Wannabes, öffentlich dargeboten, millionenfach aus dem Internet runtergeladen, vermutlich gar, wer weiß, als moderne Gute-Nacht-Geschichte, dem Nachwuchs vorgelesen. Man muss Ernst August aber vor seiner dämlichen Fangemeinde in Schutz nehmen. Man raunt sich ja zu, er habe psychische Probleme. Gewiss, in einer solchen Situation sollte man nicht in der Welt herumtelefonieren. Man sollte gesund sein, wenn man schimpft. Aber das, was Ernst August sagte, rief zwar stilistisch laut nach Lehrers Rotstift, es hatte aber eine beachtliche Energie. Vor allem sagte er inhaltlich Richtiges. Er sagte das, was jeder unverbogene Mensch einem Mitarbeiter dieses Blattes sagen sollte. Diese Zeitung ist ein Organ der Niedertracht. Es ist falsch, sie zu lesen. Jemand, der zu dieser Zeitung beiträgt, ist gesellschaftlich absolut inakzeptabel. Es wäre verfehlt, zu einem Redakteur dieses Blattes freundlich oder auch nur höflich zu sein. Man muss so unfreundlich zu ihnen sein, wie es das Gesetz gerade noch zulässt. Es sind schlechte Menschen, die Falsches tun. Es ist schade, dass jemand erst psychisch krank werden muss, um diese allzu lange nicht gehörten grundsätzlichen Wahrheiten in Erinnerung zu rufen. Vor 30 Jahren gab es in Deutschland eine geistig rege Jugend, die erkannte, wer der Feind ist. Heute döst die Jugend und weiß nichts von Wahrheit. Wir brauchen aber Wahrheit. Nehmen wir halt den Adel, wenn die Studenten schweigen. Ernst August verdient Respekt. Schenkelklopfende Verehrung sollte man ihm ersparen. Schenkelklopfende Verehrung, hätte mein Nachbar gesagt, guter Gruppenname.
0: Waffen für El Salvador.
2: Krass ist's, wenn was futsch ist. Wenn einer spät nach Hause kommt und seine Tasche auf den Platz stellen möchte, wo er seine Tasche immer hinstellt, aber erkennen muss, dass dies nicht möglich ist, weil die Tasche nämlich weg ist, dann ist das wie der Schlag einer Bärentatze. Man schließt seine Tür auf und es steht im übertragenen Sinne natürlich ein Braunbär in der Wohnung, der brummt, »Wo ist denn deine Tasche?« Plötzlich kriegt man fliegende Hitze, wie Frauen in den Wechseljahren, und man tastet seinen Leib ab, ob nicht an irgendeinem Körperteil doch die Tasche dranhängt. Doch sie ist weg. Woanders? Wo bloß? In der Kneipe? Im Taxi? Und was war alles drin in der Tasche? Es ist schlimm. Verlustforscher aus 16 Ländern vergleichen den Verlust der Tasche mit dem Verlust der Haare, der Ehre, der Uhr und der Heimat, und zwar von all dem gleichzeitig. Andere Forscher vergleichen den Verlust der Tasche mit dem Aussterben des Uhus, aber diese Wissenschaftler gelten als eher ein bisschen unseriös in der Verlustforscherszene. Haare wachsen nach, Uhus kann man im Zoo bestaunen und die Ehre kann man restaurieren, indem man unentgeltlich Taubenkot von den Balkonen manisch-depressiver Frauen kratzt. Und eine neue Heimat fand so mancher gerade dort, wohin er verschleppt wurde. Eine Tasche aber, die bleibt weg und kommt nie wieder. Genauso schlimm durchlebte ich den Verlust eines fast vollgeschriebenen Notizbuches. Wenn man im ICE einen Doppelsitz für sich allein hat, neigt man ja dazu, den freigebliebenen Sitz ordentlich voll zu müllen. Als ich neulich in meinem Zielbahnhof ankam, hatte ich leider vergessen, dass ich zu Beginn der Fahrt eine Kleinigkeit in mein Oktavheft geschrieben und es dann auf den Nachbarsessel gelegt hatte, den ich im Verlauf der Reise mit Zeitungen, Mandarinenschalen und Schokotrunkpackungen füllte, die wohl später zusammen mit meinem Notizbuch im Sack einer Reinigungskraft gelandet sein werden. Schade ist das, denn in diesem Heft war der Entwurf einer wunderbaren Geschichte, die ich nie wieder zusammenbekommen werde. Es ging grob erinnert darum, dass John Lennon 4 Wochen vor seinem Tode von einem japanischen Fernsehteam zufällig dabei gefilmt wurde, wie er 15 Millionen Dollar von seinem Postsparbuch abhebt. Er wollte damit Waffen für El Salvador kaufen, was 1980 durchaus Sitte war. Ich erinnere mich an Diskussionen mit einem mir einerseits nahe, andererseits links stehenden, keineswegs reichen Menschen, der 1000 Mark für die Aktion Waffen für El Salvador gespendet hatte, was auf mein völliges Unverständnis stieß. Man muss bedenken, dass ich 1980 nur 179 Mark Miete zahlte. Es wurde mir beschieden, El Salvador könne halt nur mit Waffen geholfen werden, und ich wurde der politischen Nichtswisserei bezichtigt. John Lennon wollte also für 15 Millionen Dollar Waffen kaufen und ist dabei, wie gesagt, wirklich nur zufällig gefilmt worden. Die Japaner wollten eigentlich nur einen Film darüber drehen, wie durchschnittliche Amerikaner Geld von ihren Postsparbüchern abheben, und haben John Lennon gar nicht erkannt. Er war ja äußerlich nur ein unspektakulärer Hängeschulterschlacks. Der Film ist vom japanischen Fernsehen auch nie gezeigt worden, weil der Tenno, also der greise japanische Kaiser, das Thema nicht mochte. So verschwand der Film in den berüchtigten, schalldichten Kellerlabyrinthen des japanischen Fernsehens. Nachdem der alte Tenno Hirohito 1989 gestorben war, ging der neue Tenno Akihito in den Keller des Fernsehens, um sich als eine Art Akt des Aufbegehrens alle Filme anzusehen, die sein Vater nicht mochte. Da war leider wirklich ziemlich viel Mist dabei, zum Beispiel eine 2-stündige Reportage über ein Ehepaar aus Ludwigshafen am Rhein, das seit 25 Jahren seinen Urlaub in Ludwigshafen am Bodensee verbringt. Aber nicht wegen der Namensgleichheit, erklärte die Ehefrau, sondern zufällig, ihre Cousine habe dann mal eine Ferienwohnung geerbt und da müsse man sich ja nur mit den Urlaubsterminen absprechen. Aber komisch ist es schon, ergänzte der Mann, früher, als wir noch mit der Bahn runterfuhren, da haben die Schaffner schon manchmal gegrinst und gesagt, na, da fahren wohl 2 von Ludwigshafen nach Ludwigshafen. Manchmal hat der ganze Zug geschmunzelt, aber das ist vorbei, wir fahren ja seit 15 Jahren mit dem Auto. Leider hat der Interviewer es versäumt, das Ehepaar zu fragen, ob jetzt die ganze Autobahn schmunzelt, denn diesen schönen Humor hatte der Reporter nicht. Kein Wunder, dass Kaiser Hirohito den Streifen nicht mochte. Ebenso wenig wie einen Film namens 2 Paar Schuhe sind 2,5 Paar Schuhe, in dem dargelegt wurde, dass 1 Paar Schuhe, das täglich getragen wird, 6 Monate hält. Trägt man aber 2 Paar Schuhe abwechselnd, beträgt die gemeinsame Lebenszeit beider Paare nicht 12, sondern 15 Monate. Hat man 3 Paar Schuhe, hat man sogar statt für 18 Monate 24 Monate lang Schuhwerk, das heißt 3 Paar Schuhe sind 4 Paar Schuhe. Möglicherweise hatte Imelda Marcos diesen Film gesehen und so erklärt sich ihre Schuhsucht, denn sie dachte vielleicht, 3000 Paar Schuhe sind 11.400 Paar Schuhe. In meinem Notizbuch hatte ich übrigens 14 Filme beschrieben, Doch an die restlichen 12 kann ich mich nicht detailliert genug erinnern. Es mag natürlich sein, dass es der Schlankheit des Textes dienlich ist, wenn ich diese 12 zum Teil ausgesprochen widerwärtigen Filme skippe und jetzt gleich mitteile, dass der Kaiser schließlich bei dem Postsparbuchfilm landete, John Lennon erkannte und sagte, ui, das ist ja ein richtiges kleines geschichtliches Dokument, das ist ja Popular Culture, das schenke ich der UNESCO. Der Tenno wandte sich an seine Zofe. Birgit, wickel das mal in Geschenkpapier ein. Die Zofe aber kam aus Dänemark oder Schweden. Aus welchem dieser beiden Länder genau, das stand in meinem abhanden gekommenen Notizbuch, das kann ich leider nicht mehr genau rekonstruieren, so sehr ich diesen Faustschlag in das Gesicht des sich vor Hunger auf präzise Details die Lippen leckenden Publikums verabscheue. Auch der Name Birgit ist im Notizerinnerungsrausch hin improvisiert worden. Was ich aber noch ganz genau weiß, ist, dass die dänische oder schwedische Zofe am Hof zu Regensburg studiert hatte und sich daher recht ordentlich mit den Manieren der westlichen Zivilisation auskannte. So kam's, dass sie zum Kaiser sagte, wenn man einer internationalen Organisation hochwertiges Kulturgut vermachen möchte, dann ist das kein Geschenk, sondern eine Schenkung. Das ist so wie der Unterschied zwischen einem Umzug und einer Übersiedlung. Wenn man von Bochum nach Dortmund zieht, dann ist das ein Umzug. Aber wenn einer auf einen anderen Kontinent zieht, spricht man von einer Übersiedlung. Und so wie man eine Übersiedlung nicht mit studentischen Hilfskräften organisiert, wickelt man eine Schenkung nicht in Geschenkpapier ein. Für eine Schenkung braucht man eine Schenkungsurkunde in einer Urkundenmappe, wo eine Kordel dran ist. Und für das Schenkungsgut selbst muss man sich eine innen mit rotem Samt ausgeschlagene Schatulle Maß anfertigen lassen. Und auf dem Schatullendeckel muss ein Wappen prangen.
3: »Was denn für ein Wappen?« rief nun Akihito.
4: »Weiß ich doch nicht, was Sie da für ein Wappen drauf haben wollen,« erwiderte die Zofe, der auch Regensburger Zucht das Frechsein nicht hat austreiben können.
2: Der Kaiser ging daher in die Bibliothek und wälzte im Scheine des Kienspans heraldische Lexika. Was er schließlich auswählte, war das Wappen der Stadt Berlin, nicht weil ihn mit Berlin irgendwas verband, sondern weil ihn die unnatürliche Art, wie der Berliner Wappenbär dasteht, angenehm an die unnatürliche Art erinnerte, wie manche japanische Frauen gehen.
3: Das ist zwar schwer nachzuvollziehen, aber wer versteht schon die erotischen Abgründe einer asiatischen Hochadelspsyche?
2: Vielleicht lag die Wappenwahl aber auch an dem schwachen Licht, das ein Kienspan spendet. Wie auch immer, es zierte der Berliner Bär die Schenkungsschatulle, in welcher der John-Lennon-Film an die UNESCO gesandt wurde. Bei der UNESCO erkannte aber niemand John Lennon und man hielt das Dargestellte für einen langweiligen, gewaltfreien Banküberfall. Man beschloss eine Rückschenkung. Leider hatte aber der Kaiser die auch in Deutschland häufige Dämlichkeit begangen, den Absender nur auf den Briefumschlag zu schreiben, aber nicht auf dessen Inhalt. Der Briefumschlag war natürlich längst entsorgt, als die UNESCO-Experten den Film sichteten. Obendrein hatte die schwedische oder dänische Zofe die Schenkungsurkunde versehentlich unter den roten Samt gepackt, wo die Weltkulturerbehüter nicht hinguckten. Man kann ja nicht alles auf der Welt hochheben und gucken, ob da noch was drunter ist. Die UNESCO-Leute sahen aber den Berliner Bären und schickten das historische Filmmaterial an den Senat von Berlin. Dies war Anfang 1990. Der damalige regierende Bürgermeister Momper war jedoch aufgrund des Mauerfalls super busy und konnte mit dem Material nicht viel anfangen, worauf er seine Verwaltungsschranzen anwies, den Film an das Beatles-Museum in Liverpool zu schicken. Dort fühlte man sich aber von den japanischen Stempeln auf dem Briefumschlag abgestoßen und sagte, »Pah, das hat bestimmt irgendwas mit Yoko Ono zu tun und mit der haben wir hier nichts am Hut.« Natürlich ist das ein logischer Fehler, denn die UNESCO hatte ja, wie vor wenigen Zeilen vermerkt, den Briefumschlag weggeschmissen. In meiner Oktavheftversion gab es eine prunkvolle und kritikerstickende Begründung, warum jetzt plötzlich doch wieder japanische Stempel auf dem Umschlag waren, aber das Heft ist ja nun mal verschollen. Das Beatles-Museum sandte also den Film nach New York zu Yoko Ono. Als der Postbote kam, war Yoko Ono aber gerade bei einer Gitarrenversteigerung. Später musste sie mit einem Abholzettel in der Hand zum Postamt gehen. Und nun kommt das absolut Magische, der Schlüssel, mit dem sich der Ring schließt. Das Postamt, in dem Yoko Ono nun stand, war exakt das gleiche Postamt, in dem John Lennon knapp 10 Jahre zuvor die 15 Millionen Dollar von seinem Postsparbuch abgehoben hat. Sicher, die Schalterkräfte hatten diametral andere Frisuren, die Gardinen hatten ein strengeres Dessin, aber im Großen und Ganzen war es das gleiche Postamt. Was Yoko Ono aber nicht wusste. Was für ein emotionales Gewitter hätte im Busen dieser Frau stattgefunden, wenn sie zu sich selbst hätte murmeln können: Ich stehe hier im Postamt und empfange gleich einen Film, in dem zu sehen ist, wie mein verstorbener Mann im gleichen Postamt steht. Es ist zu vermuten, dass Yoko Ono den Film niemals gesehen hat, denn man hat nie davon gehört, dass diese als geldgierig verschrieene Frau die 15 Millionen Dollar von El Salvador zurückgefordert hätte. Vielleicht hat sie das Paket nach dem Postbesuch in einer Kneipe liegen gelassen und nie wieder daran gedacht. Ein Päckchen, dessen Inhalt man nicht kennt, vermisst man viel weniger als seine Tasche oder gar ein Notizbuch mit einer Geschichte, deren unvollständiges Skelett ich mir soeben aus der Erinnerung kratzte. Die ganze Geschichte war glamourös und windungsreich, doch sie wird für immer verschwunden sein. Es war ein Lindwurm darin vorgekommen. Aber in welchem Zusammenhang? Auch Catherine Deneuve spielte eine Rolle. Sie stand in einer verrauchten Kneipe in Tel Aviv und hauchte einen Blues namens Monika Hohlmeier, barfüßige Tyrannin des Nordens. Sie erntete damit sehr viel Applaus bei den Israelis, Bravo, Bravo Rufe, ja sogar Logisch, Logisch Rufe. Aber warum? Monika Hohlmeier ist die Tochter von Franz Josef Strauß. Sie trägt Schuhe wie wir alle. Und ob sie irgendjemanden tyrannisiert, weiß ich nicht. Jedenfalls nicht den Norden. Wie kommt Catherine Deneuve dazu, Frau Hohlmeier als Monster darzustellen, noch dazu in einem Blues, einer Musikrichtung, die bislang nie zu Vermonsterungen deutscher Landespolitikerinnen instrumentalisiert wurde? Und was ist eigentlich aus El Salvador geworden? Haben die Waffen irgendwas genützt?
0: Schulen nicht unbedingt ans Netz.
2: Mitte der 70er Jahre trug sich an westdeutschen Schulen eine technische Revolution zu. Sie nannte sich Sprachlabor. Nicht jede Schule bekam eines, aber aufgrund landesväterlicher oder privater Großzügigkeit gehörte meine Schule zu den in diesem Einzelfall Privilegierten. Es handelte sich um einen Raum, in welchem jeder Schülerplatz mit einem Kopfhörer, einem Mikrofon und 2 oder 3 Knöpfen zum darauf herumdrücken ausgestattet war. Der Lehrerplatz hatte noch einige Knöpfe mehr. Alle waren sehr neugierig. Es ging die Kunde, mit dem Sprachlabor würde man irgendwie automatisch oder sogar unterbewusst lernen. Und man war überzeugt, dass der Lehrer Aussprachefehler viel besser höre und daher auch korrigieren könne, wenn ihm die Schüler per Kopfhörer direkt ins Ohr quaken. Leider war die Lehrerin im Kopfhörer zu leise. Es gab einen Lautstärkeregler, aber wenn man an ihm drehte, machte es nur Britzel. Die Lehrerin sprach daher so laut, dass die Schüler sie nicht wegen, sondern trotz der dicken, drückenden und die Ohren heiß machenden Kopfhörer vernehmen konnten. Außerdem war das Sprachlabor falsch verkabelt. Die Lehrerin hatte in ihrem Kopfhörer die Stimmen wahlweise sämtlicher Schüler auf einmal oder von keinem. Wir waren nur ein einziges Mal im Sprachlabor. Ingenieure aus einer weit entfernten Stadt reisten herbei, deren Know-Nicht-How die Mängel aber nicht dauerhaft beseitigte. Nach wenigen Monaten wurde das Sprachlabor für immer geschlossen und diente fortan als Abstellkammer für unvollständige Skelette, nicht mehr leuchtende Leuchtglobusse und revanchistische, weil den Ostverträgen nicht Rechnung tragende Deutschlandkarten. Gelegentlich bei Raummangel wurden noch Erdkunde- oder Deutschstunden im Sprachlabor abgehalten. In diesen Stunden zerrten die Schüler an den heraushängenden Kabeln, flochten sie zu Brezeln und Zöpfen und pulten die Knöpfe aus den Pulten. Ich hatte das Sprachlabor längst vergessen. Neuerdings denke ich wieder daran, wenn ich in den Medien höre, wie Politiker und Laienzukunftspäpste fordern, dass in den Schulen für jeden Schüler ein Internetzugang bereitzustehen habe. Wenn dies nicht im Handumdrehen geschehe, dann habe Deutschland binnen Kurzem international abgekackt. Es werde von der Landkarte der relevanten und visionären Nationen binnen Jahrzehntfrist getilgt werden. Bundeskanzler Schröder und all die vielen, vielen, vielen anderen Menschen, all diese unendlich vielen anderen Menschen, die genauso sind wie Bundeskanzler Schröder, vertreten die Ansicht, dass der Umgang mit dem Internet eine Kulturtechnik sei, genauso wichtig wie Lesen und Schreiben. Das Internet ist eine sehr praktische Angelegenheit. Diejenigen, die es beruflich nutzen, zur wissenschaftlichen Arbeit oder für Recherchen, werden kaum mehr darauf verzichten wollen. Ob man es, abgesehen vom Buchen von Flügen, auch privat sinnvoll nutzen kann, weiß ich nicht. Doch der Respekt vor denjenigen, die ihre Freizeit in ödem Smalltalk mit wildfremden Menschen versickern lassen, verbietet es mir zu bezweifeln, dass es irgendwo einen intelligenten Chatroom gibt. Insgesamt ruht auf dem Internet so mancher Segen. Muss man deswegen aber Klassenzimmer in Großraumbüros verwandeln, wie es die Leute wünschen, die meinen, dass die Schulen ans Netz müssen? Der Verdacht liegt nahe, dass diejenigen, die das aufgeblasene Wort von der alles verändernden Kulturtechnik im Munde führen, das Internet selbst nie aufgesucht haben und es daher für eine geheimnisvolle und komplizierte Welt halten. In Wahrheit ist das Internet ein zwar großes, aber schlichtes Reich. Ein bisschen wie Russland. Wer jemanden hat, der ihm gelegentlich einen Tipp gibt und ihm ab und zu über die Schulter schaut, aber bitte nicht ständig über die Schulter schauen, das nervt, der wird sich bei ausreichendem Interesse spätestens nach 14 Tagen recht wendig in diesem Reich bewegen. Die Schwierigkeit, ins Internet einzusteigen, liegt irgendwo zwischen dem Binden eines Windsorknotens und dem Erlernen von Standardtänzen. Ein noch besserer Vergleich ist das Autofahren. Das kann man auch nicht von Natur aus, aber in kurzer Zeit lernt es fast ein jeder. Menschen mit geringerer Intelligenz interessanterweise manchmal leichter als geistig Höherbegabte, was man auch einfach begründen könnte, würde man Zeit und Lust dazu und Platz dafür haben. Auf jeden Fall ist das Autofahren eine wichtige Sache. Für viele Jobs ist ein Führerschein genauso Grundvoraussetzung wie für andere EDV-Kenntnisse. Würde man aber deshalb das Steuern eines PKWs als eine essentielle Kulturtechnik bezeichnen und die Schulen damit beauftragen, diese Technik zu vermitteln? Würde man nicht. Autofahren, Krawattenbinden und Internet sollen die Menschen bitte in ihrer Freizeit erlernen. Für die Vermittlung von Grundkenntnissen in diesen Bereichen sind die allgemeinbildenden Schulen zu schade, zur Förderung von herausragenden Talenten sind sie dagegen ungeeignet. Da gilt es, andere Institute zu beauftragen bzw. erst einmal zu gründen. Nehmen wir mal den berühmten deutschen Chemiker, dessen Name mir gerade nicht einfällt. Sein Gesicht prangt auf allen Chemieillustrierten. Jeder kennt seinen Namen, nur ich gerade nicht. Ist der etwa so ein großer Wissenschaftler geworden, weil er in der Schule Chemie hatte? Sicher nicht. Er hat mit 10 einen Chemiekasten bekommen, mit 11 einen größeren Chemiekasten und mit 12 einen so großen Chemiekasten, dass seine Eltern ihr Schlafzimmer räumen mussten. Er holte sich Fachzeitschriften aus der Bücherei. Mit 13 wusste er mehr als sein Lehrer. Es folgten Beteiligungen an Jugendforscht etc. Dem Chemieunterricht in der Schule verdankt er seinen Nobelpreis ganz gewiss nicht. Gibt es eigentlich jenseits von mir zusätzliche Menschen, die den Begriff im Internet surfen als einen lächerlichen Terminus von vor knapp 10 Jahren empfinden, der fast schon so obsolet klingt wie Datenautobahn oder globales Dorf? Und was machen eigentlich der Cybersex und der Datenhandschuh? Ich sag immer Internet gucken. Das klingt so schön arglos, so schön passiv. Einmal habe ich auch im Internet schnorcheln gesagt, aber diejenigen, die dabei waren, als ich das sagte, die fanden das nicht gut. Das würde so gewollt witzig klingen. Der Ausdruck Internet gucken stieß hingegen auf eine wohlwollende Jurybewertung. Vermutlich, weil er unfreiwillig komisch klingt. Die Komik selber, das vermute ich mit Rücksicht auf meine Lebenserfahrung, wird in ihrer Qualität nicht davon beeinflusst, ob sie gewollt oder unfreiwillig ist. Ich erwähne dies, um das Vertrauen in Redewendungen zu erschüttern,
3: wobei ich mir gewiss weder anmaßend noch skurril vorkomme. Sollte ich mich in meinem Urteil irren, vermute ich halt alternativ, dass sich die Komik am wohlsten fühlt, wenn der Kenner sie als gewollt unfreiwillig komisch klingend analysieren kann. Die Schule sei dazu da, Jugendliche zur Beschäftigung mit Inhalten anzuhalten, denen sie sich zu Hause aus freien Stücken nicht zuwenden würden. Sie sei der Ort, wo man ihnen mit möglichst charmanter Autorität und ohne Schnarrstimme Wissen und Grundwerte unterjubelt. Sie sei eine gutherzige Zwingburg, voll trotz manch kleiner Quälerei noch immer freiwillig leuchtende Augen. Man muss die Kinder trezen und anstacheln, damit sie selbstständig denken, und zwar dermaßen selbstständig, dass sie in der Aktion Schulen ans Netz die als Pädagogik verkappte Wirtschaftsförderung erkennen. Die Schüler sollten zu Kanzler Schröder laufen, ihm erklären, dass die Computer in 5 Jahren alle veraltet und kaputt sein werden, dass sie im Unterricht nur noch an den heraushängenden Drähten ziehen und daraus Brezeln flechten würden und dass in 5 Jahren ein neuer Kanzler regiere, welcher die Computer nicht ersetzen werde, weil er sich für die Internet-Ehrfurcht seines Vorgängers nicht verantwortlich fühle. Sollte nun der Internetunterricht eingeführt werden, wird es zulasten klassischer Bildungsinhalte gehen. Na Gott sei Dank, wird mancher Narr nun sagen. Ich hätte in meiner Schulzeit auch gern auf den Physikunterricht verzichtet, aber nur, weil ich den Lehrer nicht mochte. Er hatte eine Schnarrstimme. Hätte er die nicht gehabt und gelegentlich, wie meine Chemielehrerin, eine Bluse mit Mohrrübenmuster getragen, wäre ich an Physik genauso interessiert gewesen wie an Chemie. Es lag bei mir immer 100%ig an der Lehrkraft. Die Fächer für sich waren alle wichtig und richtig. Es gab nichts, was man dem Internet hätte opfern sollen. Am überzeugendsten waren immer die Lehrer, die in der Kulturtechnik Nummer 1, dem Sprechen, gut bewandert waren. Diejenigen, die flüssig sprachen und keine Sprachmarotten hatten, die die Schüler bekicherten, statt sich am Lehrstoff zu weiden. Leider sprachen die meisten Lehrer hässlich. Es nimmt nicht Wunder, dass der mündliche Ausdruck der Schüler im Argen liegt, wenn schon die Lehrer nur grunzen und sabbern. Man ist heute von schlechter Sprache umzingelt. Neulich erschrak ich fast zu Tode, als ich unerwarteterweise gute Sprache hörte. Vor einigen Monaten sah ich den Film Million Dollar Hotel von Wim Wenders. Ich war am Wegdämmern, denn es war schon 10 Minuten nach Beginn des Films, da schreckte ich hoch. Die Hauptdarstellerin hatte die Formulierung »etwas ergibt Sinn« gebraucht. Ich dachte, wow, Wahnsinn, wann preist mal endlich einer die fantastische deutsche Synchronarbeit? Man hört im wirklichen Leben ja fast nur noch den primitiven Übersetzungsanglizismus »etwas macht Sinn«, dass es einen richtig umhaut, wenn man mal wieder mit dem korrekten Ausdruck konfrontiert wird. Man muss heute in synchronisierte Filme gehen, um wenigstens für 1,5 Stunden dem allgemeinen Verwahrlosungssound zu entkommen. Kanzler Schröder und all die schrecklich vielen Menschen, die auch so sind wie er, sagen freilich auch, macht Sinn. Jemanden, der mit nicht ganz sauberen Fingernägeln vor einem steht, wird man normalerweise nicht kritisieren. Man wird ihm auch nicht die berufliche Laufbahn versauen. Ebenso wenig wird man jemandem schaden wollen, der die Formulierung »macht Sinn« gebraucht. Aber dennoch, man hat es bemerkt. Die schmutzigen Fingernägel ebenso wie die unbedachte Formulierung. Diejenigen mit den Fingernägeln wird man, wie gesagt, nicht schädigen, aber eben auch nicht vorrangig berücksichtigen, wenn es darum geht, Hilfskräfte für das Zusammenlegen der Tischwäsche von Prinzessin Marie Astrid von Luxemburg zu rekrutieren. Wer »macht Sinn« sagt, wird respektiert und geachtet, aber seine Meinung zu bestimmten Fragen wird von einigen Leuten etwas weniger ernst genommen werden. Gewiss, gewiss, was sich einbürgert, wird irgendwann als korrekt gelten. So entwickelt sich Sprache. Ich weiß dies, so wahr mir Gott helfe und so sehr ich hier sitze, bin ja Knowledge Worker von Hause aus. Doch es wäre schade um das Sinn ergeben. Das Wort machen kommt schon häufig genug vor in unserer Sprache. Liebe machen, die Wäsche machen, Essen machen, ja sogar Burger King machen, so sagen angeblich Immigrantenkinder, wenn sie essen gehen wollen, sauber machen, Abwasch machen, Frau Heinrich machen. Ich mach mal Frau Heinrich, sagt die Friseurin zu ihrer Kollegin, wenn sie ihr mitteilen möchte, dass sie nun der Kundin Heinrich die Haare zu machen sich anschickt. Bett
2: Seiten machen, Feuer machen, Internet machen. Nein, Internet machen wir doch noch nicht. Wir gucken Internet, weil es Sinn ergibt, für etliche zumindest. Klammer auf, auch mal interessant zu erwähnen, im Wörterbuch wird etliche erklärt mit einige, manche. Im heutigen Sprachgebrauch wird es aber fast immer im Sinne von mehr als du denkst verwendet. Klammer zu. Was gibt es denn noch außer Sprechen? Es gibt noch das Schreiben. Damit sieht es aber auch nicht gut aus. Kaum einer in Deutschland, der unter 60 ist, hat eine auch nur mit Toleranz akzeptable Handschrift. Das allgegenwärtige Geschmiere ist grässlich. Und es ist ein deutscher Mangel. In den USA und auch in Russland haben wesentlich mehr junge Leute leserliche, manchmal sogar schöne Handschriften. Ich bitte alle Menschen, sich ein Blatt Papier zur Hand zu nehmen und mit der Hand die Wörter Schulen nicht ans Netz darauf zu schreiben, während dieser Tätigkeit die eigene schreibende Hand anzuschauen und gleichzeitig zu denken, ich beobachte soeben das Abnippeln einer jahrtausende alten Kulturtechnik im eigenen Leibe. Vielleicht könnte man ja die klassischen Kulturtechniken etwas auffrischen, bevor man die Schulen mit extrem veraltungsanfälligen Kästen vollstellt. Wer eine gute Allgemeinbildung hat, sich auch in Fremdsprachen ausdrücken kann, der wird mit dem Internet keine Schwierigkeiten haben. Wer nichts weiß und schlecht spricht, wird kaum in die Verlegenheit kommen, im Berufsleben seine Internetkenntnisse unter Beweis zu stellen. Im nächsten Heft werde ich mich darüber freuen, dass es sowohl Liegen als auch Sitzen sowie Stehen gibt. Man könnte ja auch in einer Welt leben, in der es nur Liegen oder nur Stehen oder nur Sitzen gibt. Aber es gibt alles drei, Sitzen, Stehen und Liegen. Ist gut, oder? Ich merke soeben, ich freue mich schon in diesem Heft. Ist auch gut, dann brauche ich mich im nächsten Heft nicht mehr drüber zu freuen.
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2: In Peking scheint im Winter die Sonne, wodurch man gut sieht, wie staubig diese Stadt ist. Endlos saßen wir in engen Taxis auf dem Weg zu den wenigen weit auseinanderliegenden Sehenswürdigkeiten. Auf zehnspurigen Straßen glitten wir vorbei an Hochhäusern, die angeblich vor 10 Jahren allesamt noch nicht existierten. Man steigt irgendwo ein, fährt eine Stunde lang und es sieht immer noch genauso aus wie dort, wo man eingestiegen ist. Ich bekam dunkle Vorstellungen, dass die ganze Landmasse der Erde mit einer grauen Kruste namens Peking bedeckt ist. Man fährt und fährt, denkt, irgendwann muss doch mal Wilhelmshaven oder wenigstens Teheran kommen. Aber nein, die ganze Welt ist voll mit Peking. Meine Lust, in ein Land zu fahren, in dem nach Schätzungen von Menschenrechtsorganisationen ca. 8 Millionen Menschen in mehr oder weniger KZ-artigen Lagern gehalten werden, war gering gewesen. Ich hatte auch nie ein Interesse an chinesischer Kultur, nicht mal an Chinoiserien. Kultur ist für mich zu einem guten Teil Musik und den ostasiatischen Beitrag zum Weltmusikerbe darf man wohl getrost als dürftig bezeichnen. Doch es schmeichelte mir, wie sehr andere Wert darauf legten, auf dieser Reise von mir begleitet zu werden, und außerdem handelte es sich bei einer der um meine Gesellschaft werbenden Persönlichkeiten um eine Sinologin mit Insiderkenntnissen von Ort und Idiom. Die Aussicht auf ein Mitprofitieren von den Leistungen des Mundes und der Ohren der Sprachkundigen und die daraus möglich werdenden intensiveren Einblicke in landestypisches Denken und Fühlen veranlassten mich, den in puncto Abgelegenheit China nur wenig unterlegenen Berliner Stadtteil Niederschönhausen aufzusuchen, um in der dortigen Außenstelle der chinesischen Botschaft ein Visum zu beantragen. Außer mir war nur ein unmissverständlich russisch aussehender Russe dort. Der Botschaftsangestellte fragte mich quer durch den Raum, ob ich schon einmal in der VR China gewesen sei. Ich verneinte.
5: »Na dann viel Spaß, ha, ha, ha, ha«, dröhnte da aus einer Ecke der Wodka-Bass des braunbärenförmigen Mannes aus Russland.
2: »Spaß? Ja doch, durchaus. Freilich ist es unterhaltsam, in der Schreibwarenabteilung eines Warenhauses ein kariertes und ein unkariertes Schreibheft zu kaufen und mit dem karierten zu der für karierte Hefte zuständigen Verkäuferin gehen zu müssen, die einen zur Kasse für karierte Hefte schickt, wo einige Zettel ausgefüllt werden, mit denen man dann wieder zur karierten Verkäuferin geht, welche die Kassenzettel schwermütig mit Stempeln versieht und einem das Heftchen einpackt und aushändigt, worauf man anschließend zu der Kollegin gehen darf, welche die unkarierten Hefte verwaltet und einen zu einer anderen Kasse schickt, hinter welcher gleich drei Damen stehen, die erst einmal über das Überweisungsformular diskutieren müssen, welches einem die Verkäuferin karoloser Hefte mit auf die Reise gegeben hat. Dann reicht man den Damen einen Schein, den sie nicht wechseln können, was sie dann aber doch können, nachdem man den Inhalt seines Portemonnaies auf dem Tresen ausgekippt und somit bewiesen hat, dass man es wirklich nicht kleiner hat. Da holt die mittlere Kassiererin mit genervter Miene aus den Tiefen ihrer Kasse 5 lächerliche Mini-Geldscheine mit einem Flugzeug drauf hervor, die einen Gegenwert von je 0,2 Pfennige haben. Dann wieder zur Verkäuferin für Unkariertes und während der ganzen Aktion wird man beäugt von einem halben Dutzend Damen, die vermutlich für linierte, gerautete und häschengemusterte Oktavhefte zuständig sind und während ihres sinnlosen Herumstehens das bei Chinesinnen allgemein sehr gut ausgeprägte Talent zum blasierten Blick ausüben. Ja, das macht Spaß. Wenn man es nicht täglich machen muss, macht es sogar Spaß, während der Rush-Hour eine Straße zu überqueren, was nur im Pulk geht. In dem gleichen Pulk, mit dem wir immer Straßen überquerten, machten wir uns auch auf den Weg in die mit subarktischem Klima ausgestattete Provinz Heilongjiang, älteren Menschen auch noch bekannt als das japanische Marionettenkaiserreich Mandschuko. Pünktlich 18 Uhr setzte sich der Nachtzug Peking-Harbin in Bewegung. Aus dem Lautsprecher drang eine Frauenstimme, die uns darüber informierte, dass wir für die kommenden 12 Stunden eine große Familie bilden würden und dass man beabsichtige, uns mit Happy Music zu unterhalten. Die fröhlichen Militärschlager mischten sich mit dem Grunzen der Bonzen aus den Nachbarabteilen, denn wir saßen erste Klasse, und die dürfen nur hohe kommunistische Kader, Neureiche und ausländische Touristen benutzen. Die erste Klasse erkennt man an den Häkeldeckchen auf den Lehnen der Sitze, die gleichen Deckchen, wie sie die Sessel in den Konferenzräumen der großen Halle des Volkes zieren. Zierdeckchen gelten als vornehm in China. Die Zugtoiletten waren European Style, also zum Draufsitzen, und die Klobrillen waren mit rotem Samt bespannt. So ließ sich's ziemend reisen nach einer Woche Staub, Rotz und Grau in Peking. Früh morgens Ankunft in Harbin. Kälteste Millionenstadt der Welt, hatte ich irgendwo gelesen. 3 oder 4 oder 5 Millionen Einwohner. Nie gehört von dem Nest bis vor 6 Wochen. 260 Frosttage im Jahr. Unser Hotel hieß Modern Hotel und war gar nicht modern. Kronleuchterpracht und Schimmel an der Decke. Was mussten wir lachen, als wir entdeckten, dass auf den Teebeuteln im Zimmer nicht Modern Hotel, sondern Moder Hotel steht. Zum Frühstück gab es das uns schon in Peking nicht ans Herz gewachsene kalte Rührei, dazu Algen und die beliebten Maultaschen oder Buchteln, wie sie auf Hochdeutsch heißen. Für internationale Feinschmecker gab es auch russischen Schmierkäse, aber wir wussten nicht, wo wir uns den draufschmieren sollten. Dann raus in die Kälte. Erstmal Thermometer kaufen. Deswegen waren wir ja hier. Das Globetrotter-Wademekum Lonely Planet hatte uns Temperaturen von minus 30 Grad versprochen, minus 40 seien auch möglich. Die niedrigste Außentemperatur, die ich je erleben durfte, waren minus 19 Grad im Winter 79-80 in Berlin. Nun wollten wir es aber wissen. Zur Freude der Einheimischen liefen nun 4 Überseeteufel durch die Stadt und wedelten mit ihren Thermometern in der Hoffnung, dass das Quecksilber dann schneller fällt, so wie die Menschen auch immer mit Polaroid-Bildern wedeln, weil sie denken, die würden sich dann schneller entwickeln. Was für eine Enttäuschung. Es waren minus 19 Grad.
3: Morgen stehen wir ganz früh auf und messen noch einmal, lautete unser Beschluss. Als Überseeteufel bezeichnen übrigens ältere Chinesen und welche aus abgelegenen Gegenden alle westlich ausschauenden Menschen. Wir gingen auf den Songhua-Fluss, einen gewaltigen Nebenarm des russisch-chinesischen Grenzflusses Amur. Dort gab es aus Eisblöcken errichtete Paläste, man konnte sich auch mit Pferdekutschen, Ziegenkutschen und Hundekutschen auf dem Fluss herumkutschieren lassen. Am meisten faszinierte mich das Vorhandensein einer Telefonzelle mitten auf dem Fluss. Gelegentlich sprachen uns Menschen auf Russisch an. Unsere Sinologin erklärte, klar, die halten mich für eine russische Prostituierte, die mit ihren drei Lieblingszuhältern auf großer Schmuggelfahrt in China ist. Uns gefiel das aber, dass man uns für russische Gangster hielt, und wir fuhren mit einer brandneuen Seilbahn aufs andere Flussufer. Deren Kabinen waren rundum verglast und schwankten 100 Meter über der Eiswüste im Wind. Mulmigkeit stellte sich ein. Da entdeckten wir, dass die Seilbahn von der österreichischen Firma Doppelmeier ist. Ich versuchte, unser ängstliches Quartett zu beruhigen. Gott sei Dank ist die Seilbahn nicht einfach von der Firma Meier, sondern von Doppelmeier, und Doppelmeier halbiert die Mulmigkeit. Zu unserem Erstaunen gab es in Harbin nicht nur eine österreichische Seilbahn, sondern auch ein italienisches Café namens French Bakery. Darin hatten wir nun unsere 30 Grad, allerdings nicht Minus, sondern Plus. Mit 4 Hosen und 3 Jacken bekleidet saßen wir da und tranken Cappuccino, die Thermometer neben der Tasse. Draußen wollten wir sie wieder fallen sehen, doch chinesische Thermometer sind nicht so belastbar wie deutsche Menschenkörper. Einen zweimaligen Temperaturwechsel von 50 Grad innerhalb von 20 Minuten halten sie nicht aus. Sie waren kaputt gegangen, und zwar alle 4 auf einmal. Was ein deutscher Menschenkörper weniger gut aushält, ist die besonders perfide Form von Heavy Rotation, welche in China gepflegt wird. Die Schallplattengeschäfte hängen zur Straße hin Lautsprecherboxen, aus denen von morgens bis abends als Endlosschleife die Nummer 1 der chinesischen Charts ertönt, immer das gleiche Lied. Asienkenner wissen, Indien hat großartige Popmusik. China nicht, wirklich nicht. Die chinesische Popmusik ist eine noch weiter vereinfachte Form jener Art von Kinderkirmes-Techno, die bei uns in den frühen 90er Jahren ihren Popularitätszenit hatte. Diese Beschallung vergällte mir auch die Hauptattraktion des winterlichen Harbin, das Eislaternenfest. Aus Eisblöcken mit Glühbirnen drin baut man große Statuen, auch mehrgeschossige, zum Teil begehbare, traditionelle Architektur nachempfindende Gebäude. Die Glühbirnen leuchten gelb, blau, grün und rot. Es ist bunt, laut und schnell langweilig. Ich dachte, wenn Sie sich schon die sicher große Mühe machen, diese Eispaläste aufzuschichten, könnten Sie das doch auch ein klein wenig künstlerischer gestalten. Und dann dachte ich noch, wenn Sie sich schon die Mühe machen, eine 1388 Kilometer lange Eisenbahn mit Samtklos für Ausländer hier hinzubauen, dann könnten Sie doch wenigstens auch zweisprachige Speisekarten anbieten oder Stadtrundfahrten oder wenigstens Ansichtskarten oder irgendein miserabel fotokopiertes Zettelchen mit Informationen zur Stadtgeschichte. Gab's alles nicht. Auf ausländische Touristen ist man in Harbin gar nicht eingerichtet. Als Westmensch wird man für eine russische Nutte gehalten, angestarrt oder von Einheimischen gebeten, sich mit ihnen fotografieren zu lassen. Einmal saß ich in einem brechend vollen Kentucky Fried Chicken. Es war nur noch ein Platz frei, und der war gegenüber von meinem. Eine ältere Dame mit ihrer noch älteren Mutter suchte herum, und als sie den freien Platz sah, bat sie ihre Mutter, sich dorthin zu setzen. Doch die uralte Frau mochte sich partout nicht dahinsetzen. Erst nach längerem Zureden ihrer Tochter tat sie es dennoch. Schon beim Sichsetzen schaute sie mich nicht an, und wie sie saß, schlug sie die Hände vor dem Gesicht zusammen, und als ob das nicht reichen würde, die Sicht auf mich zu verdecken, wandte sie sich auch noch um zur Wand.
2: saß da so verkehrt herum, weiterhin durch Handaufschlag nichts sehend, 5 Minuten lang, so lange, wie es noch dauerte, meinen Imbiss eilig zu verschlingen. Die alte Dame kam vielleicht aus dem bäuerlichen Umland und selten in die Stadt, hatte noch nie sowas wie mich gesehen, einen echten Überseeteufel. Vielleicht hielt sie mich allerdings auch für eine russische

0: Foam. Würde mal sagen, so kann man Touristen auch fertig machen. Es gab immerhin ein 10er-Set von Ansichtskarten, welche die russisch-orthodoxen Kirchen von Harbin zeigten. Man überlegte, ob man nicht einfach einem Taxifahrer diese Bilder zeigen sollte oder ob man ihn ganz einfach bitten sollte, uns ein bisschen herumzufahren, damit wir ein Gefühl für diese Stadt bekommen. Die Sinologin überlegte kurz, wie man auf Chinesisch sagt, rumfahren, um ein Gefühl für die Stadt zu bekommen, meinte dann aber, das sei ein Wunsch, der einem chinesischen Taxifahrer absolut nicht zu vermitteln sei. Also zeigten wir ihm die Bilder der russischen Kirchen. Der Fahrer meinte, diese Kirchen seien samt und sonders während der Kulturrevolution zerstört worden. Wir ließen uns in die Innenstadt fahren. Eine Stadt von hengstartiger Ungebärdigkeit, wild und seltsam, insbesondere verglichen mit dem öden Peking. Hier eine Skyline wie Chicago, da ein sibirisch qualmender Riesenkreisverkehr, hier die Anmut einer Gasse in Greenwich Village und ein reizendes, europäisch anzuschauendes Villenensemble. Doppelstöckig unterkellert ist das ganze Zentrum, einst aus Angst vor Russen errichtete Luftschutzbunker, jetzt Schnickschnack-Boutiquen. Lege diese Stadt in Finnland und nicht in der Mandschurei, wäre sie ein beliebtes Wochenendziel wie Prag oder Budapest. Auf der Rückfahrt in einem anderen Taxi kamen wir zufällig an dreien der angeblich in der Kulturrevolution zerstörten Kirchen vorbei. Sie waren gut gepflegt. Im Radio kam das Wetter. Die Sinologin: Heute Nacht werden es minus 28 Grad. Schade, dass wir heute Abend fahren. Auf der Rückfahrt im Speisewagen. Der Satz »Grunzend fraß der Bonze tote Maden« klingt sehr ausgedacht, aber genau das trug sich zu. Ein Bonze, also ein hoher kommunistischer Kader, grunzte vor sich hin, während er eine Schüssel voll großer weißer Maden vertilgte. Maden schmecken vermutlich wie Krabben, kosten wollte ich sie trotzdem nicht. Ich hätte auch lieber gesehen, wie ein Chinese einem anderen eine Wanduhr schenkt, als einen Uniformierten beim geräuschvollen Madenverzehr zu beobachten. Im Mentalitätsratgeber steht nämlich, es sei unerhört, einem Chinesen eine Wanduhr zu schenken. Da fragt man sich natürlich, wann habe ich das letzte Mal eine Wanduhr verschenkt oder geschenkt bekommen? Bei uns werden ja nun auch extrem selten Wanduhren verschenkt, obwohl das keineswegs eine Taktlosigkeit wäre. Wie selten mag das erst in China passieren, wo allgemein bekannt ist, dass Wanduhren als Geschenk tabu sind. Ob überhaupt schon mal ein Chinese einem anderen eine Wanduhr geschenkt hat? Vielleicht als Akt der Rebellion. Chinesische Punks gehen von Haus zu Haus und verschenken Wanduhren.
1: Alter und Aussehen egal.
0: Es gibt eine Schokolade, auf deren Packung steht, für alle, die Nuss-Mandel-Geschmack lieben, aber nicht gern in Nüsse und Mandeln beißen. Ich beiße gern in Nüsse und Mandeln, ungern dagegen beiße ich in Elisen-Lebkuchen. Ich war zum zigsten Mal in Nürnberg, wollte nicht schon wieder in Elisen-Lebkuchen beißen und kannte auch sonst schon alles. Da sah ich ein Schild, wo drauf stand, Deutsches Spielzeugmuseum. Ich dachte, Würk, und ging hinein. Das langweiligste Museum, das ich bis dahin besichtigt hatte, war das Museum für amerikanische Finanzgeschichte in New York. Aber das war wenigstens erstaunlich klein. Das Spielzeugmuseum hat 3 Etagen. Trotzdem war ich in 7 Minuten fertig. Durch die Abteilung mit alten Puppen bin ich mit verschränkten Armen und schwulen lokalkellnermäßigem Augenrollen durchgerauscht. Puppen, insbesondere historische und ganz besonders Anhäufungen derselben, lösen in mir den gleichen schwer erklärbaren Widerwillen aus wie Clowns, Pantomimen und Peking-Operdarsteller. Schon in jungen Jahren konnte ich nichts anfangen mit dem Gerümpel, das man als Kind zu Weihnachten bekommt. Ich wusste nicht, was man mit Sachen spielen soll, die dafür da sind, dass man mit ihnen spielt. Auch was den Kinderspielplatz anbetraf, weigerte ich mich, Bestandteil der Zielgruppe zu sein. Es gab dort ein rostiges, halbrundes Klettergerüst, eine Schaukel und eine Wippe. Erst saß man unten, dann quietschte die Wippe, dann saß man oben. Toll. Manchmal fehlte der Dämpfer unter der Sitzfläche, dann war der Aufprall wenigstens interessant unschön. Es gab auch VIP-Express, doch das war

0: keine Schnellwippe, sondern ein Zwischendurchwaschmittel gegen unerwartet aufkommenden Schmutz auf Bekleidungskleinteilen. Es ist aber unterhaltsam, sich vorzustellen, wie schnell man wohl theoretisch wippen könnte, wobei man auch den Fernsehturm am Berliner Alexanderplatz berücksichtigen muss. Zu DDR-Zeiten drehte sich das Drehrestaurant einmal pro Stunde um seine Achse. Nach der Wende wurde die Frequenz auf 2 Umdrehungen die Stunde erhöht. Da bietet sich die Frage an, wie schnell sich das Ding denn theoretisch drehen könnte. Irgendwo im Turm gibt's ja wohl ein technisches Stübchen, wo ein alter Mann im Kneipen-Mief-Pullover drin sitzt, der natürlich säuft und ganz dösig drauf ist. Dem haut man eins auf die Rübe und dann schiebt man den Drehfrequenzregler ganz allmählich peu à peu nach oben. Erst langsamer Walzertempo, das finden die Damen im Restaurant noch beschwingend. Sie streifen die Pumps ab und greifen zum Champagnerkelch. Dann Hula-Hoop-Reifengeschwindigkeit, da müssen sich die älteren Besucher schon setzen. Dann Brummkreisel und schließlich 1400 Umdrehungen pro Minute, so wie der Schleudergang einer Waschmaschine. Solche Erlebnisse bot mir leider kein Klettergerüst. Ich war, soweit ich mich erinnere, während meiner gesamten Kindheit 4-mal auf einem Kinderspielplatz. Mein Spielplatz war die Mülldeponie, mein Weihnachten war der Straßensperrmüll. Wenn die Medien soziales Elend veranschaulichen wollen, werden gelegentlich falsche Beispiele gewählt. Es wurden im Fernsehen Slum-Kinder gezeigt und der Kommentator sagte, diese Kinder können von einem Gameboy nur träumen. Zum Spielen bleiben ihnen meist nur Müll und Ratten. Das Traurige am Leben dieser Kinder ist doch aber eher, dass sie in beengten Verhältnissen aufwachsen, keine Ausbildung bekommen, geschlagen werden, früh mit Drogen und Kriminalität in Kontakt geraten und so weiter. Mit Müll und Ratten zu spielen ist hingegen allemal interessanter, als auf einem Gameboy herumzudrücken. Für den Direktor der städtischen Transportunternehmen ist es freilich praktischer, wenn die Kinder den Schulbus mit einem Gameboy statt mit Müll und Ratten betreten, aber nur aus Rücksicht auf die Stadtwerke auf sinnvolles Spielzeug verzichten? Dass ich auf dem Müllplatz einmal einen Karton mit der Privatkorrespondenz meines Erdkundelehrers fand, erwähnte ich schon einmal zu einem anderen Anlass, und es wird wohl auch späterhin immer wieder mal die Rede davon sein müssen. Wenn sich dann in Gott sei Dank noch ferner Zukunft am funkenstiebenden Kamin die Mietenkel zu meinen Füßen hinlagern und rufen, Mietopa, erzähl doch mal die Geschichte, wie du auf der Mülldeponie die an deinen Erdkundelehrer gerichteten Briefe fandest, dann werde ich davon in gleicher Weise erzählen, wie die Opas meiner Kindheit vom Krieg erzählten. Angeblich sprachen die ja immerfort vom Krieg. Das ist ein unausrottbares Klischee. In meiner Verwandtschaft mied man das Thema Krieg geflissentlich, an jeder hatte leidvolle Erfahrungen und die wurden nicht am Kaffeetisch memoriert. Zum Thema Kinder und Krieg gibt es eine Floskel, die einem in der Kriegsberichterstattung des Fernsehens und in Spendenaufrufen immer, immer, immer begegnet. Die Kinder leiden am meisten darunter. Das ist eine schmierige und anmaßende Behauptung, denn das Leiden kann man nicht messen. Die gesamte menschliche Erfahrung spricht auch dagegen, dass die Leidensgröße mit dem Alter abnimmt. Zahnweh, Liebeskummer, Einsamkeit, das Gefühl, nichts wert zu sein, das ist in allen Lebensabschnitten gleich furchtbar. Warum sollen denn nun Kinder ausgerechnet unter einem Krieg mehr leiden als Ältere? Wer maßt sich an, die Nöte eines Soldaten im Schützengraben für geringer zu erachten als die eines Kindes? Die Leute denken wohl, ach, so ein Soldat, der ist ja gemacht für den Krieg, und so ein junger Mann ist ja eh ein grober Klotz und Stoffel, was soll der denn schon groß leiden? Worin sich Kind und Soldat unterscheiden, ist nicht die Intensität des Leidens, sondern des Mitleides, das Außenstehende empfinden. Das Mitleid mit dem Kind ist größer, weil es beim Leiden niedlicher aussieht. Nun steht aber das Mitleid in keiner logischen Beziehung mit dem Leid des Bemitleideten. Denken wir uns mal in einen Kammermusiksaal hinein. 2 Musiker kommen auf die Bühne, ein Fagottspieler im Rollstuhl und ein herrlich anzuschauender, 2 Meter großer, bodenturnender Männer gestählter Jungxylophonist. Auch wenn das die Sprecher der Behindertenorganisationen gar nicht richtig finden, haben viele Zuschauer Mitleid mit dem Fagottisten. erst die Behinderung und dann auch noch ein Instrument, was nur Pom-Pom-Pom kann. Der schmucke Mitmusiker wird hingegen nicht mit Mitleid, sondern mit Anschmachtungen bedacht. Gucken wir aber mal in die Herzen- bzw. Terminkalender des Duos. Der Fagottist hat über den Tag verteilt 4 Tassen Jakobskaffee Zauber Cappuccino ungesüßt getrunken, und zwar aus purer Daseinsfreude. Dann hat er auch noch eine Wagner Steinofenpizza gegessen. Grund dafür Faszination am soft dahinfließenden Künstlernachmittag ohne Telefongebimmel. In der Vogeltränke vor seinem Küchenfenster saß ein Vogel, den er gar nicht kannte, und da hat er im Vogelbuch nachgeschaut und sich dabei festgelesen. Der Mann kennt neue Vögel, hat zumindest seiner eigenen Ansicht nach gut gegessen und getrunken, ist also bester Dinge. Der Jungxylophonist jedoch hatte tagsüber so großen Liebeskummer, dass er sich vor sein Kruzifix warf und rief: »Ach, lieber Kruzifix, dieser Kummer ist so schlimm, gib mir stattdessen Zahnweh, das ertrag ich easier.« Das Kruzifix dachte daraufhin: »Lieber Kruzifix ist aber keine oratorisch korrekte Anrede. Das klingt ja wie Asterix und Kruzifix. Ich werde dem Bürscherl Zahnweh geben, aber nicht statt des Liebeskummers, sondern zusätzlich. Und seine Mutter soll in eine Phase geraten, in der sie sich unattraktiv und nutzlos fühlt, sich betrinken und alle halbe Stunde bei ihm anrufen. Außerdem soll das Klo kaputt gehen.« Und so geschah's dem schmucken Mann. Deswegen soll es in allen Publizistikseminaren heißen, der Satz »Die Kinder leiden am meisten darunter« kommt auf den Sperrmüll und wird ersetzt durch den Satz »Unter einem Krieg oder am Leben leiden diejenigen am meisten, die vom Kriegsgeschehen oder vom Leben unmittelbar betroffen sind, Alter und Aussehen egal.« Im letzten Abschnitt kam ja wieder das Wort Sperrmüll vor. Da könnte ich jetzt also zu diesem Thema zurückkehren, mach ich aber nicht. Ich schlage das Angebot aus, ich lasse die Überleitung verfallen wie eine Konzertkarte, verschimmeln wie einen veganen Brotaufstrich, vollkacken wie das Willy-Brandt-Denkmal in der Stadt Porto in Portugal. Ja, Herrschaften, richtig gehört. Dort gibt es ein Willy-Brandt-Denkmal und das ist von oben bis unten von Tauben vollgeschissen. Wenn man das sieht, gerät man in schweres Nachdenken. Und schweres Nachdenken ist schon etwas anderes als das Anpusten von Zierbommeln an einer Stehlampe, was allerdings eine Auffassung ist, von der man desto mehr abrückt, je länger man schwer nachgedacht hat. Ist Willy-Brandt eigentlich dafür bekannt, dass er sich nicht genügend für Vögel eingesetzt hat, dass er gar zu rücksichtsloser Taubenvergrämung neigte? Dann könnte man Verständnis für den Zustand des Denkmals haben, so wie man auch nicken und sagen würde, ja, das haben die Nerze richtig gemacht, wenn man vor einem von Nerzen vollgekackten Marika-Röck-Denkmal stünde. Ich glaube aber, Willy Brandt war eher ein stiller Förderer der Vögel gewesen. In diesem Falle müsste man das Verhalten der Tauben als grob undankbar bezeichnen. So wie ich mich biologisch auskenne, haben wir es aber in Porto weder mit Vergeltungsschiss noch mit Undankschiss zu tun. Die dummen Tiere mussten einfach mal. Häufiger als interessant besudelte Denkmäler sieht man von Hundekot verunreinigte Kinderspielplätze. Hundekot ist aber leider für Kinder ein weit weniger wertvolles Spielzeug als Müll und Ratten. Während eines Beinevertretens deutete ich einmal auf einen Kinderspielplatz und sprach zum Begleiter: »Was könnte das für ein schöner Biergarten sein?« »Oh, da pflichte ich dir aber bei«, kam es da als Antwort. »Was muss man an warmen Sommerabenden oft suchen, bis man ein schattig grünes Plätzchen findet? Wenn sämtliche Kinderspielplätze in Biergärten umgewandelt würden, wäre diese Not für immer überwunden.« »Genau so ist es«, rief ich da, »die Kinderspielplätze sind eh nur für die Mütter da, damit die da Zigaretten rauchen und miteinander tratschen können, während ihre Kinder in Sichtweite apathisch in dem faden Sand hocken. Kinderspielplätze durch Biergärten ersetzen und für die Kinder den Straßensperrmüll wieder einführen. Soziale Verantwortung ist nicht, Raucherecken für Kampfhundhalterinnen mit Kleinkindern zu subventionieren. Soziale Verantwortung ist vielmehr, Kindern zu ermöglichen, im Sperrmüll zu wühlen und die gefundenen Sachen gegen den Willen der Eltern in die Wohnung zu schleppen. Wie erfrischend sind doch deine Worte, meint nun der Freund. Ausschimpfen muss man Städte wie Berlin, die den Straßensperrmüll schon in den 70er Jahren abschafften. Mit internationalen Auszeichnungen zu plakatieren, sollte man hingegen zum Beispiel Ludwigshafen, wo vor 2 Jahren, als ich da mal durchfuhr, die durchwühlenswertesten Altgüter auf den Gehsteigen angehäuft lagen und ich mich aber leider nicht traute, den Taxifahrer zu bitten, er möge doch kurz mal anhalten, damit ich im Müll wühlen kann.
1: Ein Ort der Eitelkeit.
0: Diplome, Ehrungen, hochwertige Teilnahmebescheinigungen und ähnliches kann man entweder in einem Ordner abheften oder sie an die Wand hängen. Da befällt mancher aber Skrupel, denn das sieht zu sehr nach Herzeigen aus. Viele wenden sich aus der Rolle dessen, der seine Erfolge präsentieren möchte, heraus, indem sie solche Dinge im Klo aufhängen. Die Toilette gilt als ein ungravitätischer Ort und derjenige, der seine Diplome dort aufhängt, will seinen Gästen mitteilen, schaut her, ich nehme mich selbst nicht so furchtbar ernst, gewissermaßen scheiße ich sogar auf meine Auszeichnungen. Auf diese Weise wird die Toilette zum Ort der Inszenierung von Selbstironie, eine Eigenschaft, die in der westlichen Zivilisation hoch im Kurs steht. So betrachtet ist es erheblich eitler, seine Zertifikate in Bad und WC unterzubringen, als sie naiv und arglos im Wohnzimmer zur Schau zu stellen. Popstars, insbesondere mindere und angepankte, hängen auch gern ihre goldenen Schallplatten in diesem Tempel der Selbstironie auf. Dabei ist eine goldene Schallplatte weder eine Ehrung noch ein Leistungsnachweis, sondern eher eine Art Untergebenenbelobigung, vergleichbar mit der goldenen Armbanduhr, die ein Arbeiter zum 25-jährigen Betriebszugehörigkeitsjubiläum erhält. Beide Gegenstände sagen aus, sie haben sich unseren Bedingungen angepasst und uns geholfen, viel Geld zu verdienen. Es ist unemanzipatorisch, goldene Schallplatten bei sich in der Wohnung aufzuhängen. Sie gehören in den Keller oder in den Wohltätigkeitsbazar. Einmal war ich bei einem jungen Arzt, der wohl mal eine Punkphase hatte. Ich meinte, das aus seiner Praxiseinrichtung herauslesen zu können. Ich sprach zum Arzt, ich bin übergewichtig. Statt zu antworten, ja, das sehe ich ja, sagte er, das werden wir gleich feststellen. Aus seiner Schreibtischschublade holte er ein Gerät, das einem Adventskalender ähnelte. Nein, ich meine nicht Adventskalender, ich meine Parkscheibe, und drehte daran herum, um anhand einiger einfacher persönlicher Daten meinen Body-Masse-Index auszurechnen. Nach einer Weile meinte er, Sie sind doch gar nicht übergewichtig, aber wo wir schon mal dabei sind, könnte ich ja auch mal meinen eigenen Body-Masse-Index ausrechnen, was er daraufhin tat. Der junge Arzt hatte sich auch im Fach Akupunktur ausbilden lassen. Wo hing das entsprechende Zertifikat? Es hing schief gerahmt auf der Patiententoilette. Wenn ich mal Akupunktur brauche, gehe ich lieber zu einem echten, garantiert ironiefreien Chinesen, der sein Befähigungszeugnis in einem Tuntenbarockrahmen im Sprechzimmer hängen hat.
1: Sulz und Tunke. Im ICE aß ich neulich ein sogenanntes Christiane-Herzog-Menü, zu dem als Nachtisch eine Mandelsulz mit Hagebuttensauce gehörte. Für unsere internationalen Mitspeisenden gab es auch englische Bezeichnungen, zum Beispiel Hip-Sauce für die Hagebuttensauce. Ja, Rosé-Hip oder einfach Hip heißt Hagebuttensauce. Ach, bei Gott nochmal, dass das Englisch gesprochen wird.
2: Lies weiter.
1: Wenn einem auf der Straße ein Moses Pelham oder so einer entgegenkommt, dann denkt man, ach, da ist ja nur so ein Hagebuttenhüpfer und schon ist der Düsterling weniger düster. Das englische Wort für Mandelsulz habe ich leider vergessen. Mandel wüsste ich, aber Sulz? Nee. Dip hingegen ist das Wort für Tunke. Wenn Österreicher Deutsche, insbesondere Norddeutsche, nachäffen, gibt es eine Reihe von Standardsätzen und in einem kommt Tunke vor. Mensch, gib mir mal die Tunke. Dieser Satz kommt Österreichern typisch deutsch vor. Das vorangestellte Mensch benutzen Deutsche in der Tat gelegentlich bei minderen Ungeduldsausbrüchen im privaten Umfeld. Mensch, halt doch mal das Maul, aber sicherlich nicht, wenn Sie bei Tisch jemanden bitten, Ihnen etwas zu reichen. Das Wort Tunke ist noch weniger üblich. Gesprochen hört man es kaum, gelegentlich liest man es, und zwar, ich glaube, ausschließlich auf Fischdosen, Hering in Senftunke. Selbst in den Ohren der Fischverbüchser hat das Wort jedoch inzwischen einen etwas glibberigen Klang und man bevorzugt Soße oder Creme. Mensch, gib mir mal die Tunke, klingt wie etwas, was Heinz Rühmann in einem UFA-Film zu Willy Fritsch sagt. Junggesellen auf großer Fahrt, sich hinlagern an der Böschung, drallen bäuerlichen Hilfskräften hinterherpfeifen, Tunke löffeln war eins. Ich kann mir den Satz übrigens nicht nur gut in Heinz Rühmanns Stimme vorstellen, sondern auch als Hitlergebrüll. Klar ist, das vorangestellte Mensch ist veraltende Umgangssprache. Modern ist ein nachgestelltes Mann. Gib mir mal die Soße, Mann. Dass man in Japan denkt, typisch deutsch sei das Schuhplattlern, ist noch verständlich, denn diese Leute haben ja aufgrund ihrer Globusposition keine Ahnung von Tuten und Blasen. Aber dass aus einem Nachbarland, mit dem vielfältige tägliche Kontakte bestehen, so altertümliche Pauschalisierungen kommen, stimmt bedenklich. Nein, Entschuldigung, nicht bedenklich stimmt es, sondern fröhlich. Es stimmt eigentlich fröhlich.
0: Lies den letzten Satz vielleicht nochmal. Nicht bedenklich. Stimmt.
1: Weiß schon. Nicht bedenklich stimmt es, sondern fröhlich. Es stimmt eigentlich fröhlich. Auch ein Satz von wesentlichem Talent.
0: Der gehört da nicht mehr
1: zu. Gehört, das stimmt.
0: Ja, machen wir weg. Schluss. So.
3: Schluss, sagt Max Gold zu Angelika Maisch. Das ist die Frau, die wir gerade eben gehört haben, mit einem Text von Max Gold. Sulz und Tunke heißt der und den entnehmen wir dem Hörbuch Der Krapfen auf dem Sims, eine Doppel-CD, die im Jahr 2000 entstanden ist und erschienen ist. Liebe Freundinnen und Freunde, hier ist das Freie Radio Kassel mit der aktuellen Ausgabe der Sendung Kabarett Live. Heute, wie schon in den letzten Wochen, Aufnahmen von Max Gold. Wir machen quasi unsere Max Gold Festwochen hier im FRK aus Anlass seines Auftritts. Er war ja hier vor kurzem im Schlachthof zugange und hat gelesen. Und aus dem Anlass habe ich mich entschlossen, auch aufgrund von Nachfragen aus dem Hörerkreis, noch mehr von Max Gold zu spielen. Es gibt von ihm eine ganze Reihe von CDs, von Lesungen, Hörbücher, die man auf jeden Fall nochmal hören sollte, weil das ganz großartige und extrem witzige und humorvolle Texte sind. Und von daher gesehen, heute also nochmal 3 Stunden Max Gold und vielleicht nicht zum letzten Mal, denn es gibt so viel Material von ihm, dass es zu entdecken lohnt, gerade auch für Leute, die Max Gold möglicherweise noch nicht kennen. Deswegen heute in Kabarett Live also 3 Stunden Texte von Max Gold und eben aus dem Jahr 2000 aus dem Hörbuch Der Krapfen auf dem Sims. Gibt es natürlich auch als Buch, aber man sollte Max Gold eigentlich auch hören, denn wir haben es ja schon feststellen dürfen, dass er auch eine ganz besondere Art und Weise des Vortrags hat und das trägt zur Wirkung der Texte nochmal ganz extrem bei. Bevor es weitergeht mit einem anderen Hörbuch, das ein paar Jahre jünger ist, ich glaube von 2004 stammt das, hören wir nochmal rein in die CD mit ja musikalischen Werken oder sagen wir mal musikalisch-literarischen Werken. Das ist so eine wunderbare Mischung von Text mit Musik von Max Gold. Und zwar ist das aus dem Hörbuch Nirgendwo Fichtenkreuzschnäbel, überall Fichtenkreuzschnäbel. Das ist aus dem Jahre 93 ist das erschienen. Und wir hören daraus ein Stück mit dem Titel Renates Mann übt eine Rede.

0: liebe Dortmunder, liebe Gäste, wobei mir natürlich einfällt, dass dem Gast normalerweise die Ehre gebührt, vorangestellt zu werden. Also liebe Nicht-Dortmunder, eigentlich weiß ich gar nicht, ob welche da sind, und liebe Dortmunder. Wohl kaum eine andere Stadt hat vom Expressionismus in dem Maße profitiert wie Dortmund. Hätte die Wiege von Frauen wie Reinhild Krebs, hier mach ich's auf Anhieb richtig mit dem Ladies First, oder Männern wie Tillmann Knapp oder Michael Schanze, nicht des Michael Schanze, sondern unseres expressionistischen Michael Schanze, nicht im Schatten der Reinoldi-Kirche gestanden, stünde Dortmund jetzt kulturell mit leeren Händen da. Doch Dortmunds Hände sind Gott sei Dank voll. Doch voll sind nicht nur die Hände. Und jetzt kommt ein rhetorischer Knuff in Richtung der Hotelketten, sich mal nach Baustellen in Dortmund umzudrehen oder besser umzusehen. Auch die Hotels sind voll. Oft drängen sich 4 bis 5 Kunstfreunde, bei Sonderveranstaltungen sogar 6 bis 7 Kunstfreunde statistisch in jedem freien Hotelbett. Die Dortmunder Rezeptionisten und Zimmermädchen könnten davon ein Lied singen. Ein Lied allerdings, mit dem sie schwer in Richtung Hitparade schielen ließe, denn es ist ein garstig Lied. Es gibt schönere Lieder in Dortmund, denn Reinhild Krebs hat nicht nur diese herrlich schiefen grünen Häuser gemalt, sondern diese ihr eigene Sichtweise auch in Töne umgesetzt, wie wir ja Gott sei Dank nicht erst seit der Kammermusikfeminade im Lichthof des Museums in der Hansastraße wissen, sondern schon erfahren haben, als Reinhild Krebs im letzten Jahr aus New York, wo sie die letzten Jahre leider hochbetagt gelebt hat, in ihre alte Heimat kam, um sich während einer kleinen Feierstunde ins Goldene Buch der Stadt einzutragen und dem Herrn Bürgermeister bei dieser Gelegenheit wütend ihre neue CD in die Sakko-Tasche stopfte. Wütend, weil sie der Sprühspruch läuft schon wieder alles schief in Dortmund, den gewerkschaftliche Eiferer an die Rathausfassade gesprüht hatten und den die städtischen Reinigungstrupps streikhalber nicht rechtzeitig entfernen konnten, irrtümlicherweise an den Beinamen die schiefe Reinhild erinnerte, den die Nazi-Banausen ihr wegen aus unserer heutigen aufgeklärten Sicht natürlich wunderbar schiefen grünen Häuser angeheftet hatten. Wir haben dieses Missverständnis dann bei einer guten Bratwurst, die ihr so gut schmeckte, dass sie sagte, das gibt es in Amerika nicht, aus dem Wege räumen können. Ihr hat auch der Kartoffelsalat geschmeckt und ich möchte mich nebenbei auf diesem vielleicht ungewöhnlichen Weg bei den Frauen bedanken, die diesen Kartoffelsalat gemacht haben und die die Bratwurst gebraten haben. Reinhild Krebs hat auch das Bier geschmeckt und ich glaube, ich habe ein Glücksgefühl flimmern sehen in den Augen einer Frau, die in einem Alter ist, in dem Frauen vielleicht, das ist jetzt aber die Interpretation eines 46-jährigen Kunstamtsleiters, der sich irren kann, auf herkömmliche Weise glücklich gemacht zu werden, nicht mehr gewöhnt sind. Wie wir erst vor wenigen Tagen erfahren haben, ist Reinhild Krebs inzwischen allerdings den Beschwernissen der angestauten Lebensjahre erlegen, sodass sie mein dickes Lob gar nicht mehr hören könnte. Ähnlich wie Michael Schanze, vor dessen Grabstein auf dem Ostfriedhof ich immer wieder stehen bleibe und denke, was würde dieser Mund reden? Was würde dieser Kopf zu Papier bringen, wenn ein trauriges persönliches Schicksal ihn nicht schon 1960 für alle kommenden Generationen verriegelt hätte? Ich sehe hier ein allgemeines Lächeln durch den Saal huschen. Sie denken natürlich alle an den Pfiffikus und Sonnyboy aus der Quizbranche, von dem wir hoffen wollen, dass in seinem Falle die todbringende Gemütsverdüsterung unseres expressionistischen Michael Schanze noch recht lange auf sich warten lässt. Uns reicht ein Grabstein in Dortmund, womit ich natürlich nicht meine, dass die Menschen unserer Stadt sich nicht geehrt fühlen würden, wenn Michael Schanze sich auf unserem Stadtgebiet beigesetzt zu werden entschlösse. Wir haben jederzeit ein paar Quadratmeter oder einen Platz in der Urnenkammer frei für einen Mann, der immer nur versucht hat, den Menschen das Leben zu erleichtern. Ganz anders als sein expressionistischer Dortmunder Namensvetter. Ich danke Ihnen. Wie war das, Renate?
1: Also ich finde, das mit dem herkömmlich glücklich gemacht werden, das solltest du weglassen.
0: Och ja, naja, wahrscheinlich ja.

0: So, jetzt haben wir von Max Gold noch einiges über Dortmund gehört, insbesondere über den Michael Schanze, dessen Grab in Dortmund ist. Und das ist ein anderer Michael Schanze als der, den wir normalerweise kennen. Außerdem, die Dortmunder haben sicherlich zurzeit andere Sorgen. Die Stadt befindet sich ja in Trauer, spätestens seit dem Bundesliga-Finale am Pfingstwochenende. Aber das ist ein Thema, da wollen wir jetzt nicht weiter drüber reden. Also Max Gold war das mit musikalischer Untermalung von sich selbst. Er hat selbst auch die Musik dazu gemacht. Er ist ja selbst auch als Musiker tätig gewesen in den 80er Jahren schon. Und er hat auch danach immer wieder ja, seine Lesungen teilweise musikalisch untermauert, gerade auch auf den CDs. Es gibt eine ganze Reihe von CDs, wo quasi musikalische und textliche Elemente miteinander verwoben werden. In den letzten Jahren nicht mehr so sehr, da hat er sich eher auf die Texte konzentriert. Aber diese CD, die wir gerade hier aufliegen haben, die stammt aus dem Jahre 1993 und da hat er sich noch sehr stark musikalisch betätigt. Die CD heißt übrigens Nirgendwo Fichtenkreuzschnäbel, überall Fichtenkreuzschnäbel. Für alle, die es nicht wissen, der Fichtenkreuzschnabel ist ein kleiner Singvogel, ungefähr so groß wie ein Spatz, der tatsächlich so einen gekreuzten Schnabel hat, also der Oberschnabel und der Unterschnabel, die gehen so quer über Kreuz und sieht ein bisschen merkwürdig aus. Ist aber für den Vogel ganz praktisch, weil er da am besten an die Samen von Tannen- und Fichtenzapfen kommt, von denen er sich hauptsächlich ernährt. Und die Bezeichnung oder der Titel Nirgendwo Fichtenkreuzschnäbel und überall Fichtenkreuzschnäbel wirkt auf den ersten Blick etwas widersprüchlich, ist aber insofern logisch, als dass es den Fichtenkreuzschnabel sehr häufig gibt, auch in Mitteleuropa. Von daher gesehen schon überall Fichtenkreuzschnäbel, aber nirgendwo deswegen, weil man ihn selten zu Gesicht bekommt. Der wohnt nämlich in den Spitzen der Bäume, also oben in den Tannen und Fichten, ganz weit oben. Dort brütet er und kommt nur relativ selten nach unten und deswegen sieht man ihn so selten. Und ich muss sagen, ich habe auch noch nie einen gesehen, obwohl die Viecher relativ häufig sein sollen hier in Mitteleuropa. Gut, also wie gesagt, das ist eine ältere CD von Max Gold und wir wollen hier in Kabarett Live im Freien Radio Kassel Max Gold weiter zu Gehör bringen. Diesmal mit einem Hörbuch, das im Jahre 2003 und 2004 aufgenommen wurde, bei diversen Lesungen. Also werden jetzt viel Live-Performance von Max Gold hören. Das Hörbuch trägt den Titel, wie heißt das hier eigentlich? Ich muss mal kurz gucken. Vom Zauber des seitlich dran Vorbeigehens. Ja, also wieder einer von diesen typischen skurrilen und kryptischen Max-Gold-Titeln. Aber wir werden einige wunderbare Texte von ihm hören. Wie gesagt, aufgenommen in den Jahren 2003 und 2004. Und es geht los mit einer Aufnahme aus dem Berliner Ensemble aus dem Jahre 2004. Danach noch weitere Aufnahmen von Max Gold aus dieser Ära. Und dazu wünsche ich hier im Freien Radio Kassel in der Sendung Kabarett Live viel Spaß.
1: Guten Abend, schön, dass Sie da sind. Ich lese Ihnen als erstes einen Text aus dem Dezember 2003 vor. Der heißt entweder Äpfel im Bett und Ärzte im Bergwerk oder Äpfel und Ärzte im Bett und im Bergwerk. Ich habe es noch nicht entschieden. Über den anglophonen Teil der Welt in ausreichende Bekanntheit genießt das Sprichwort »An apple a day keeps the doctor away«. Da das Reimen, wie jedem Popsongtexte bekannt ist, im Englischen leichter fällt als im Deutschen, gibt es in unserer Sprache keine allgemein bekannte Entsprechung dieser für ein Sprichwort außergewöhnlich wahrheitshaltigen Aussage. Muss man aber wirklich in fremden Zungen sprechen, wenn man einem Apfelesser sagen möchte, dass er gerade etwas Grundsolides und Vorbildliches tut? Irgendwas muss doch als Kommentar kommen, wenn einer in einen Apfel beißt. Man kann doch nicht einfach nur blöde glotzend daneben stehen wie jemand, dem die krachenden und schmausenden Geräusche die Sprache verschlagen haben. Ich hielt es daher für allerhöchste Eisenbahn, einen kleinen Übersetzungswettstreit auszuschreiben, mochte allerdings nicht groß inserieren und einladen und machte daher alles selber. Ich war also nicht nur der einzige Beiträger, sondern auch mein eigener Juror und Justiziar, erwarb mir simultan Verdienste als Denkfeuer anfachender DJ und als Kaltmamsell und besetzte alle Posten im Sachverständigenrat. Magere Erfolgsbilanz jedoch, der Grund zu dünne Personaldecke. Nur zwei Vorschläge wurden nicht binnen Sekunden höhnisch johlend verworfen und nur diese sollen hier genannt werden. Entgegen der üblichen Ranking-Gepflogenheiten will ich nicht mit dem Zweitbesten, sondern mit dem Gelungensten beginnen. Bevor ich das Siegersprichwort einweihe, sollte jedoch sein gedanklicher Hintergrund ausgeleuchtet werden. Es ist ja so, dass wir uns durch regen Obstverzehr zwar sprungbereit und denkfrisch halten möchten, aber nicht um den Preis, dass Ärzte dadurch, dass wir ihrer nicht bedürfen, wir sie also away keepen, wirtschaftlich verelenden. Übersetzungen wie täglich einen Apfel schmökern, Arzt muss Praxismobiliar verhökern, erschienen uns daher nicht nur des inhaltlich konfusen Zwangreimes wegen unbillig, sondern auch sozial nicht verträglich. Im Bewusstsein der Tatsache, dass neben Politikern und müden Busfahrern keine Berufsgruppe so lange Arbeitszeiten hat wie medizinisches Personal, wollen wir vielmehr, dass der Arzt ab und zu mal eine Pause macht. Wochenlange Kreuzfahrten soll er freilich keine unternehmen. Länger als 3 Tage darf er nicht weg. Da bieten sich Städtereisen an, vielleicht nach Wien, Prag oder Budapest. Hier soll das durch die ständige Betrachtung malader Knorpel ermüdete ärztliche Auge durch das Anschauen trostreicher Bauten aus kunstsinnigen Epochen Kraft für erneut in studentischer Frische sprudelnde Blitzdiagnosen tanken. Daher ist der Gewinner des Wettbewerbes der folgende: Ein Apfel am Tag und der Arzt fährt nach Prag. Das ist plausibel und gut merkbar. Erstaunlich ist es, wie wenig Wörter es im Deutschen gibt, die sich brauchbar auf Tag reimen. Nachlässig norddeutsch ausgesprochen würden zwar Quark und Sarg funktionieren, aber den südlichen Sprachraum würde das R doch ästhetisch auf die Palme bringen. Mein Gremium klopfte daher auch alle möglichen anderen zeitlichen Apfelverzehrabstände auf ihre Reimbarkeit ab, auch Sekunde und Jahrzehnt, doch gerade diese beiden erschienen uns aus präventivmedizinischer Sicht nicht geeignet, in Redensarten überführt zu werden, die den Verzehr heimischen Obstes befördern sollen. Guterweise ist uns bei all dem Überlegen und Probieren aufgefallen, dass es keine Vorschrift gibt, die das Essen von Äpfeln auf den hellichten Tag beschränkt. Auch Nächte sind brauchbare Arztverscheucher. Wer beispielsweise zu nächtlicher Borkenbildung in den Nasenlöchern neigt, in deren Folge er mit aufgesperrtem Rachen schläft und daher zur Unzeit wegen Mundtrockenheit aufwacht, der muss gar nicht unbedingt den Mund unter den Wasserhahn halten und dabei Gefahr laufen, sich in seiner Benommenheit an dem unsoften Metallrohr die Zähne oder gar Augen wackelig oder wund zu stoßen. Er kann ebenso gut gemütlich in den Federn bleiben und einen Apfel essen. Dass Benjamin Franklin, der Erfinder des Blitzableiters, ein Gegner warm geschlafener Betten war und aus diesem Grunde 4 dieser Möbel in seinem Schlafzimmer stehen hatte und alle 2 Stunden von einem ins nächste wechselte, ist zwar geschichtlich verbrieft, interessiert hier aber bestimmt wieder mal keinen Menschen, weswegen es nur ganz beiläufig und ohne theatralische Körperzuckungen erwähnt wird, damit die Zeit nicht allzu lang wird, bis der Zweitplatzierte des Übersetzungswettstreits vorstellig wird. Ein Apfel pro Nacht und der Arzt bleibt im Schacht. Interessanter als die Schlafgewohnheiten Benjamin Franklins wird nun jedermann die Frage finden: Wieso Schacht? Wo praktizieren Ärzte denn in Schächten? Nun, wenn ich dieses zwar geflügelte, aber flugunfähige, weil noch nackt und hässlich im Nest sitzende Wort richtig deute, dann ist ein Arzt gemeint, der in einem Bergwerksschacht verschüttete Kumpel versorgt. Wenn wir jetzt unser Wohlbefinden durch das Essen von Äpfeln im Bett so weit vorantreiben, dass wir keiner medizinischen Betreuung bedürfen, kann der Arzt nach der Behandlung der Verletzten gleich unter Tage bleiben und warten, bis die nächsten Bergleute verschüttet werden. Das Dumme ist nur, dass der einprägsame Reim vermutlich auch verschütt geht, wenn man den Spruch in die Sprache der Zielgruppe, also das Russische, übersetzt. Aus diesem Grunde ist der Spruch eben nur der Vizesieger, aber wir wollen uns diesen sprachlichen Unfug aus der Sportwelt nicht zu eigen machen. Ein Vize ist ein Stellvertreter, und was ist denn das für eine krause Welt, in welcher der Verlierer der Stellvertreter des Siegers ist? Einer, der es nicht geschafft hat, ist der Schachtspruch. Elend abgelost hat er. Zu so einem sagen wir Versager und Underachiever, aber nicht Vize-Weltmeister. Und daher essen wir unsere Äpfel wie gehabt, lieber tagsüber, und die Ärzte sollen nicht im Bergwerk, sondern im schönen Prag vergebens darauf warten, dass uns irgendwie komisch wird. Ärzte, die Prag schon kennen, können auch an die polnische Ostseeküste fahren, wo ich einmal erfuhr, dass es eigentlich egal ist, ob ich Äpfel esse oder nicht, da ich sowieso 79 Jahre alt werde. Ein polnischer Wellensittich hat das herausgefunden, und wer sollte in diesen Fragen kompetenter sein als polnische Wellensittiche? Meiner Erfahrung nach wissen die solche Dinge immer am besten. Ich ging die Promenade im schönen Badort Sopot entlang, und da sah ich eine Wahrsagerin, die noch jung war und daher nicht in einem finsteren Orakel-Hexenverschlag hockte, sondern bekleidet nur mit einem H&M-Bikini in der frischen Brise stand, hinter einem Tapeziertisch mit einem Karton voller Zettel sowie einer Vogelstange, auf der zwillingshaft zwei grüne Sittiche saßen. Ich reichte ihr Slotties, worauf sie bei einem ihrer Vögel vorsprach, um ihn zu veranlassen, einen Zettel aus dem Kasten zu picken, was der auch ohne viel Federlesens tat. Auf dem Zettel standen polnische Sätze, die mir die Bikini-Frau sämtlich vorlas, allerdings auf Polnisch, der sanftesten Sprache Europas, die ich furchtbar gern einmal erlernen würde, wenn ich nur wüsste, wozu. Immerhin, zwei Ziffern waren auf dem Zettel zu sehen, eine 7 und rechts von ihr eine 9. Und da die Sprache, die wirklich jedermann versteht, nicht Musik heißt, sondern gedruckte arabische Zahlen, fühlte ich mich gut informiert. Gern hätte ich die vogelgestützte Prophetin gefragt, was sie gemacht hätte, wenn ein 80-Jähriger den Zettel mit der 79 bekommen hätte, und ob sie als Vertreterin der jüngeren Hellseher-Generation auch einen Extrakasten für junge Leute hätte, mit Zetteln, auf denen niedrigere Zahlen stehen. 14 oder 21 etwa. Aber aufgrund beiderseits mangelnder Sprachkenntnisse ging das nicht. 79, ein brauchbares Sterbealter eigentlich. Wie aber werde ich das sehen, wenn ich 78 bin? Vielleicht werde ich dann doch ein Bedürfnis verspüren, den bislang noch im Dunst des mir Unvorstellbaren liegenden Zauber der Hochbetagtheit zu erleben. Die Öffentlichkeit zeigt zwar kein Interesse an Leuten zwischen 80 und 90, aber nach einer gewissen Zeit, etwa wenn die 93 erreicht ist, blüht die allgemeine Aufmerksamkeit wieder auf, einfach weil man dem Tode so beharrlich trotzt. Und man wird auf Internetseiten wie Famous People Who Are Still Alive auftauchen. Und sollte das nicht klappen, weil der Ruhm nicht ausreicht, muss eben noch ein paar Jahre ausgeharrt werden, damit man schließlich auf Seiten namens People Who Are Famous Because They Are Still Alive erscheint. Es gibt mehrere, die alle bekannten Supercentenarians auflisten, also Leute, die 110 und älter sind. Meinen 100. Geburtstag möchte ich auf jeden Fall an der Geburtstagsecke von McDonald's feiern, auf einem roten kleinen Stühlchen sitzend, was sowohl Leni Riefenstahl als auch Ernst Jünger leider versäumt haben. Allerdings habe ich neulich in einem privaten Streitgespräch die Auffassung vertreten, dass in 20 Jahren Lokale wie McDonald's nicht mehr existieren, da man ganz allmählich zu begreifen beginnt, dass Fehlernährung für die Menschheit größere Gefahren birgt als Zigarettenrauch und internationaler Terrorismus. Eines Tages werden auch die Dusseligsten begreifen, dass Altersdiabetes mit 30 kein wirklich fesches Lebensziel ist, des Müllfressens überdrüssig werden und nach was Bekömmlichem krähen. Mein Gegenüber meinte aber, der Kapitalismus und die Torheit seien ganz besonders zähe Drachen und bei McDonald's würden die richtungsbestimmenden Köpfe schon jetzt zwecks Modifizierung der Produktpalette teils rollen, teils rauchen. Vielleicht werde McDonald's gar von Starbucks geschluckt. Und das sei ja eh die halbwegs akzeptable Fresse der Globalisierung. Was Gegenübers und nicht man selbst Seiende halt so meinen und äußern, wenn man ihnen den Mund nicht zuklebt. Man muss sich allerhand anhören im Leben von all den vielen anderen Leuten, die es auch noch so gibt. Aber Ernst Jünger und Leni Riefenstahl sind bestimmt nicht 102 geworden, weil sie, was ihre Gegner so meinten, besser fanden als das, was sie selber sagten.

0: Der nächste Text weist einige inhaltliche Parallelen zum vorangegangenen auf. Und das ist auch kein Wunder. Er entstammt auch dem Dezember 2003 und er entstammt dem gleichen Notizkonvolut. Zuerst sollte es nämlich ein Text werden, aber dann schien mir das thematisch ein bisschen zu überladen und da habe ich das dann gespalten. Der Zauber des seitlich dran Vorbeigehens. Wie schön wäre es, wenn ich mal einen Brief bekäme, in dem es heißt, bitte schreiben Sie niemals eine satirische Weihnachtsgeschichte, denn Autoren, die so etwas tun, die sind echt das Letzte. Stattdessen gibt es jedes Jahr folgende Botschaft. Wir hätten gern eine wunderbar satirische Weihnachtsgeschichte von Ihnen. Den Teufel werde ich tun. Das Schlimmste an Weihnachten ist die alljährliche Flut von satirischen Weihnachtskommentaren in Schrift, Musik und Schauspiel. Scharen von Kleintalentverwesern, die sich das ganze Jahr hervorragend und mit persönlichem Profit auf den Kapitalismus verstehen, wittern alljährlich, wenn der Winter naht, einen Konsumterror, der an seinen vermeintlichen Opfern einen Konsumrausch auslöst. Terror aber ruft gemeinhin Angst und Trauer hervor. Wäre er dafür bekannt, Räusche zu erzeugen, hätte der Terror so manchen auch gutbürgerlichen Verehrer. Wer wiederum das Heimtragen von Plastiktüten mit Kinderspielzeug für einen Rausch hält, dem sei anzuraten, im Zugangsbereich von Diskothekentoiletten bestimmte nur aus naiver Sicht unnötig lange dort herumstehende Personen zu fragen, ob sie etwas hätten, womit man ihren Irrtum bezüglich des Begriffes Rausch ausräumen kann. Seit Jahrzehnten werden nun schon alldezemberlich Programme aufgeführt mit Titeln, die selten wesentlich anders als »Süßer die Kassen nie klingeln« lauten. In Kino und TV laufen heiter glucksende Komödchen, in denen Weihnachtsmänner bald entführt werden, bald aufgrund organisatorischer Missverständnisse zu Dutzenden im Bescherungszimmer aufkreuzen oder aber in derberer Genrevariation sich an der Feuchte der Hausfrau zu schaffen machen. Im Soundtrack, meist von Heindling oder Konstantin Wecker, tönen volkstümliche Motive, die ganz im Stil althergebrachter Gesellschaftskritik durch leichte Dissonanzen aufgeraut werden. Grundsätzlich werden diese Filmwerke stereotyp als bitterböse angekündigt. Das sind sie aber nie. Sie funkeln rot und gold und grün vor augenzwinkerndem Einverständnis, welches sagt, ja, das ist schon der helle Wahnsinn, dieses Weihnachtstreiben. Aber Hand aufs Herz, lieben wir es nicht letztlich alle doch, schon allein wegen der leuchtenden Kinderaugen? Wer allerdings seine Kinder ganzjährig observiert, wird feststellen, dass ihre Augen auch ganzjährig leuchten. Ein Augenarzt könnte diese Naturerscheinung gewiss ohne Mühe allgemein verständlich erklären. Vielleicht wüsste er hinzuzufügen, dass, wenn Kinderaugen nicht mehr leuchten, Allerschlimmstes eingetreten sein muss, das mit Geschenken nicht und noch nicht einmal mit Liebe kuriert werden kann. Was sich freut, ist eben feucht und leuchtet. Ich freue mich auch und leuchte feucht. Doch wird mein Lebensleuchten nicht gerade auf Weihnachtsmärkten angefeuert. Aus lauter Volkstümelei ist wahrscheinlich noch nie jemandem die Idee gekommen zu prüfen, ob es überhaupt den Auflagen des Denkmalschutzes entspricht, sorgsam restaurierte historische Marktplätze für geschlagene 5 Wochen mit billigen Sperrholzverschlägen zu möblieren, die landauf, landab identisch sind, was aber bestimmte Frauen nie daran gehindert hat, busladungsweise im Lande herumzureisen und vergleichende Studien zu betreiben, um anschließend zu beratschlagen, welcher Weihnachtsmarkt der wunderschönste ist. Wer gewohnt ist, seinen Geschmack nicht als gottgegebene Eigenschaft wie seine Augenfarbe zu betrachten, sondern als eine Größe, an der beständig gearbeitet werden muss, wird Schwierigkeiten haben, an einem Weihnachtsmarkt etwas schön zu finden, aber diesen Einwand werden die Leute abschmettern und sagen, was ist schon schön? Das habe ich freilich bis vor kurzem auch nicht so genau gewusst, aber seit mir ein tschechisches Sprichwort wie gerufen in die Quere kam, weiß ich's endlich ganz genau. Das Sprichwort lautet, schön ist, was tschechisch ist. Endlich herrscht Klarheit in dieser Frage. Endlich Schluss mit dem alten, noch nicht einmal von Shakespeare stammenden Zinnober, dass Schönheit im Auge des Betrachters liege. Nein, schön ist, was tschechisch ist. Man sollte freilich hinzufügen, dass die Tschechen diesen Merksatz heute häufig ins Sarkastische verkehrt verwenden, wenn sie zum Beispiel an tristen Bauten aus sozialistischer Zeit vorbeigehen. So gesehen sind Weihnachtsmärkte natürlich perfekte Botschafter ironisch verdrehten tschechischen Schönheitssinnes. Bretterbuden mit aufgetackertem Fichtengrün, vor denen gruppenweise stehend man auf die dümmste Art, die Menschen möglich ist, minderwertige Lebensmittel verzehren kann. Nur Menschen mit dem Weitblick eines Nostradamus nähme ich es ab, wenn sie nun sagten, sie würden noch dümmere Arten kennen, Golden Delicious Äpfel aus 3 Kilo Plastiksäcken zur Verköstigung zu bringen, als sie auf meist morsche Stäbe gespießt in rot gefärbten Zuckerlack zu tauchen. Noch dümmer wäre es lediglich, wenn man mit dem Paradiesspieß versehentlich an seinen Schal kommt. Auch noch voll Schalfusseln. Das rote Gruselding. Man könnte nun noch aufwendig den Brauch kritisieren, die Mandelernte vom vorvorigen Jahr durch Karamellisierung zu entsorgen und hinzufügen, dass man denjenigen, die das gern essen, wohl auch kandierte Zigarettenstummel vorsetzen könnte. Aber das würde ja überhaupt nichts nützen. Viel lieber sage ich noch Folgendes. Wenn ich einen schlechten Rotwein hätte, eine Alkoholzufuhr aber für sachdienlich hielte, würde ich den Wein so weit wie möglich runterkühlen. Man weiß doch von Coca-Cola und manchem Milchspeiseeis, dass ekelhafte Dinge immerhin tolerabel schmecken, wenn man sie stark kühlt. Ich würde den schlechten Wein jedenfalls nicht zur drastischeren Offenlegung seiner minderen Qualität auch noch erwärmen. Weihnachten ist eine der 3 großen Volksschwächen. Die anderen beiden sind Autos und Fußball. Wer bevorzugt, sich seinen persönlichen Defekten zu widmen und daher schon terminlich Schwierigkeiten hat, an Massenschwächen teilzunehmen, sollte sich aber mit ihnen arrangieren. Denn politische Systeme, die die Macht hätten, die Volksschwächen auszurotten, haben den Nachteil, dass sie mit rauchenden Ruinen und Leichenbergen zu enden pflegen. Wir fangen also gar nicht erst damit an, leise tickende Taschen auf Weihnachtsmärkten abzustellen, sondern gehen kühl lächelnd, geführt von ruhigem, friedlichem Desinteresse, seitlich an ihnen vorbei. Und dank der guten baupolizeilichen Bestimmungen in Deutschland ist es möglich, seitlich an so ziemlich allem, was hässlich ist, vorbeizugehen.
1: Ein alter Jugodrachen in der Wüste. 4 Tage im Emirat Katar.
2: Madame, in der Tat, Sie haben recht. Sicherheit ist etwas Wunderbares. Wenn man keine Zigaretten mehr hat, holt man sich einfach welche aus einem anderen Auto. Wir hatten uns schon gefragt, warum unser lieber Fahrer mit uns seit einer halben Stunde durch unspektakuläre Wohnstraßen fuhr, bis er bei einem parkenden PKW anhielt und einer auf dessen Rücksitz liegenden Stange Zigaretten eine Schachtel entnahm. Das Auto gehöre einem Freund, erklärte er. Der habe immer Zigaretten im Auto und niemand in Katar würde seinen Wagen abschließen. Wenn dies die Folge guter Erziehung ist, Madame, dann sind wir sehr für Ihre Art von Erziehung. Madame lächelte beherrscht. Es war klar, dass sie mich akustisch nicht verstanden hatte. Sie erwiderte, weil gerade Strangers in the Night gespielt wurde, dass dies ihr absolutes Lieblingslied sei. Zuvor geschah, was folgt. Ein alter Freund, den es nach Singapur verschlagen hatte, besuchte mich und berichtete in abendfüllenden Worten von seinem neuen Dasein als schweißtriefender Weltmann. Nach einigen Stunden erst echten, später geduldigen Interesses erwuchs in mir das Bedürfnis, auch einmal etwas beizutragen, und so kam es, dass ich sagte, du, ich fahre nächste Woche ins Emirat Katar. Der Gast erwiderte, na und? Ich fahre übernächste Woche ins Sultanat Brunei. Auch andernorts schlug mir nicht gerade Neid entgegen, wenn ich von meinen Reiseplänen sprach. Dass in Katar der Fußballspieler Effenberg gern in bunten kurzen Hosen an Hotelbars säße, wusste mancher. Auch, dass sich dort dieser eine Sender befände, der immer die neuesten Bin Laden-Videos ausstrahle. Aber wo genau das Land gelegen, wusste niemand. Die Apothekerin, der ich auf Anfrage mitteilte, wo ich ihre bei der Vorbeugung von Trotzreaktionen der Därme bewährten Parenterol-Kapseln zum Einsatz bringen wolle, meinte anteilnehmend, oh je, das ist ja bestimmt eher ein beruflicher Trip. Katar will berühmt werden. Ein Mensch, der so ein Ziel vor Augen hat, nimmt an Talentwettbewerben teil. Unter Staaten gilt dieser Weg als unschicklich, also lädt man sich zur Bekanntmachung seiner Herrlichkeiten internationale Schreibkräfte ein, setzt sie an erlesene Tafeln, lässt sie auf King-Size-Betten liegen und erzählt ihnen nebenbei etwas über das hervorragende Erziehungssystem. Laut dem zwecks Vorbereitung zuvor zugesandten schmalen Reisehandbuch Staat Katar bestehen die Herrlichkeiten aus Wüste, überwiegend steiniger, teils auch feinsandiger Art, sowie einer blitzeblanken kleinen Hauptstadt namens Doha, in der es Unmengen von Roundabouts gibt, Kreisverkehren, in deren Mitten westlichem Kunstverständnis fernstehende Kaffeekannenskulpturen Orientierungspunkte bilden. Auch ein Frauenpostamt wird dem Besucher angekündigt, in welchem Männer, sollten sie es versehentlich betreten, mit einem vielzüngigen Gezischel begrüßt, das heißt vertrieben werden. Einmal im Leben aus einem Postamt heraus gezischelt zu werden, wollte ich in der Tat nicht versäumen. Also nahm ich samt Begleiter, Mr. Schmidt, in der Business Class von Qatar Airways Platz, the fastest growing airline in the world, wo wir dermaßen viel zu essen bekamen, dass wir keine Kraft mehr hatten, die Flugbegleiterin zu fragen, ob wir eigentlich den Irak überfliegen. Der Positionsanzeiger, also jener sich ruckartig auf der Monitorlandkarte bewegende Pfeil, den ich während langer Flüge sonst gern mit Fleiß verfolge, war nicht eingeschaltet. Etwa um die Passagiere nicht zu ängstigen? Doch das Engagement für diese Frage versank in Pralinen und Portwein. Unser Hotel, das einige Kilometer außerhalb Dohas gelegene Ritz-Carlton, hatten wir schon vom Flugzeugfenster aus als einen Schroff aus einem grauen Garnichts aufragenden Turm erkennen können. Rasch war man dort und sofort setzte ein Begrüßen, Bemuttern und Bewirten seitens eines multikulturellen Konsortiums sympathischer junger Servicedamen ein. Tove aus Schweden, Anna aus Prag, Laura aus Mexiko und Lorna aus Malaysia waren von nun an ohne Unterlass darum bemüht, uns bald Schmalzkringel und Wein, bald den via

in Begleitung einer eng gekleideten Dame erschien. Er selbst trug bunte Kinderhöschen und ließ Rotwein kommen. Mr. Schmidt, der, wie er sagt, aus beruflichen Gründen die Bild-Zeitung verfolgt, kannte den Namen der Dame. Ich habe ihn wieder vergessen. Es war kein schöner Name. Schön dagegen, jedenfalls nach arabischem Gusto, die Lobby des Hotels. Mit den Einrichtungsvorlieben dieser Weltregion ist man inzwischen auch in Deutschland gut vertraut. Allein in Berlin gibt es zwei Hotels, die sich vollkommen dem Geschmack des Mittleren Ostens unterworfen haben, das Adlon und das Ritz-Carlton am Potsdamer Platz. Wer diese Hotels nicht kennt, dem sei gesagt, dass der Geschmack reicher Araber ungefähr jenem von betagten italienischen Blondinen in Pelzmänteln entspricht. Ausladende barocke Reminiszenzen, die mit Lippenkonturstiften auf Patchouli befeuchtete Goldfolie entworfen zu werden scheinen. In der Empfangshalle des katarischen Ritz-Carlton hat man entweder 7, 17 oder 70 verschiedene Marmorsorten verarbeitet. Ich habe es nicht genau verstanden, da die Halle während unseres Rundganges vom Stimmengewirr hunderter saudischer Geschäftsleute erfüllt war. Aus dem gleichen Grunde weiß ich auch nicht, ob der Kronleuchter der größte der Welt, des Mittleren Ostens oder von Katar ist. Wer hat schon den Mut, an seinem ersten Abend in der arabischen Welt 500 Patriarchen in schneeweißen Dishdashas um Ruhe zu bitten? Können Sie nicht mal 5 Minuten still sein? Wir machen hier gerade einen total wichtigen kommentierten Rundgang. Ich nicht. Verstanden habe ich immerhin, dass es 3 Tage gedauert hat, bis der Leuchter montiert war, was mich allerdings kein bisschen beeindruckte. 3 Jahre, das wäre eine schon eher bestaunbare Arbeitsdauer gewesen. Anschließend bekamen wir dann eine von sage und schreibe 7 Präsidentensuiten gezeigt. Sie sah aus wie ein Möbellager, das auf ein in einen farbenblinden Zweig der Gothic-Szene verlegtes Remake von Ein Käfig voller Narren wartet. Ich stellte mir vor, wie sich zum Beispiel Tony und Sherry Blair belustigte Blicke zuwerfen, bevor sie in den feisten Riesenbetten versinken, um sich der Lektüre antiquarischer schwedischer Nachschlagewerke zu widmen, die auch hier meterweise zur Verfügung stehen. Man hat wohl irgendwann einmal ein Frachtschiff voll davon ersteigert. Am nächsten Morgen kam ein mit Airbrush-Motiven verziertes SUV vom QIT, also ein Sport Utility Vehicle von der katarischen Tourismusbehörde, um mit uns laut Curriculum exakt von 9 bis 18 Uhr im Norden des Landes herumzurasen. Der Fahrer, ein so sanfter wie hagerer Mann aus Palästina, war akustisch ausgezeichnet zu verstehen. Seine Stimme übertönte den Motor des Geländewagens ohne anschwellende Halsmuskulatur. Leider sprach er nur wenig Englisch. Gern hätten wir ihn etwas ausgefragt, wie es denn sei, als armer Gastarbeiter im reichsten Land der Welt, ob die Kataris nicht allesamt gebieterische Gockel seien mit ihren Gucci-Sonnenbrillen und 10.000 Dollar teuren Manschettenknöpfen. Aber vielleicht war es besser, dass der Ausflug überwiegend in Schweigsamkeit verlief. Denn bei der in Katar üblichen Fahrweise verbietet sich jede Zerstreuung des Wagenlenkers. Bislang dachte ich, die wildesten Autofahrer der Welt seien in Argentinien anzutreffen. Aber wer jemals eine katarische Frau in der schärfsten Verhüllungsvariante, Seeschlitz, darüber ein halbtransparenter schwarzer Schleier, mit Tempo 110, ohne jegliches Abbremsen, mitten in der Innenstadt und selbstverständlich telefonierend in einen Kreisverkehr hat hineinbrettern sehen, dem ist mindestens einmal so heftig die Pumpe gestockt, dass er die Argentinier von nun an in milderem Licht sieht. Es sollen massenhaft tödliche Unfälle geben. Angesichts der geringen Bevölkerungszahl
200.000 Kataris und 600.000 als Expats bezeichnete Ausländer.

Länder, würde ich mir als Emir mal ein paar schön strenge Verkehrspolizisten anlachen, zumal es gar keinen Grund für das Gehetze gibt. Das Land ist klein, so groß wie Hessen, weshalb man überall schnell anlangt. Immerhin, man plant, die Kreisverkehre abzuschaffen und hier und da eine Ampelanlage zu installieren. Die Fahrt von Doha nach Alcor, der zweitgrößten Stadt des Landes, dauerte eine Viertelstunde. Abgesehen von drei indischen Fischern gab es dort zwar keinerlei Menschen zu sehen, dafür aber hatte das Seefahrertrio soeben zwei Fische gefangen, die zu betrachten, sogar zu fotografieren und zu filmen uns ausdrücklich gestattet wurde. Unser Fahrer fand es höchst ungewöhnlich, dass die Fische bereits gefroren waren. Einer der beiden war hakenartig verbogen. Vermutlich war er in der Eiskiste in eine Ecke gedrückt worden. Dass wir ebenfalls noch nie etwas so Ulkiges wie einen abgeknickten Gefrierfisch gesehen hätten, mussten wir dem prustenden Chauffeur auf Anfrage mehrfach bestätigen. Im Anschluss an die eben hoffentlich ausführlich genug ausgemalte Episode namens Drei Fischer und zwei Fische ging es für einige Stunden durch die Wüste. Wüsten, so hört man in unseren Breiten oft sagen, hafte etwas Faszinierendes an. Öde seien sie keinesfalls, sondern voll geheimen Lebens, und wer dies nicht sähe, der wisse nichts, der reiße seine Augen nicht weit genug auf. Am atemberaubendsten sei die Wüste des Nachts, dann würden überall weiße Hasen und Füchse umhertanzen. Oder nach Regenfällen, binnen Sekunden brächen die wunderbarsten Blumen und Sträucher aus dem krustigen Gestein hervor. Wir hatten Gelegenheit, dies nachzuprüfen. Dreimal hat es während unserer Exkursion für mehrere Minuten geregnet. Jubelnd filmten wir die Tropfen auf der Windschutzscheibe, aber draußen stieß nichts aus dem Erdreich hervor. Nicht einmal ein kümmerlicher Alfalfa-Keimling. Wir machten uns extra die Mühe, auszusteigen und mit unseren von einem Picknick in einem seit 100 Jahren verlassenen Dorf übrig gebliebenen weißen Plastikgabeln im Boden zu stochern, aber da entwickelte sich wirklich rein gar nichts. Ich nehme an, die gerade in gebildeten europäischen Kreisen verbreitete Wüstenverehrung hat die gleichen Ursachen wie die Vorliebe für demonstrativ Schlichtes in Mode und Architektur. Wo die unverputzte graue Wand als ehrlich gilt, der Schmuck als Widersacher der Funktion, Pathos grundsätzlich als hohl, wo Details für neckisches Blendwerk stehen und die Floskel vom genial einfachen lebensmottohaft beherzigt wird, da liebt man auch die Wüste. Das Einfache aber ist, meine Damen und Herren, nur dann genial, wenn es als Folge komplizierter Gedanken auftritt. Und in der Kunst gibt es vieles, wenn nicht sogar sehr vieles, was man als genial kompliziert bezeichnen müsste, obwohl man diese Wendung niemals hört. Ohnehin sollte man sich davor hüten, seine kulturellen und landschaftlichen Vorlieben einfach auf den anderen Bereich zu übertragen. Als Liebhaber üppiger Wälder schätze ich die Einrichtung arabischer Luxushotels keineswegs. Und ebenso wenig sollten sich die Freunde der klaren Linie und der kahlen Mauer gezwungen sehen, in der Wüste die beste aller Welten zu erkennen. Die Wüste ist, das sag ich leise donnernd, ein Ort, wo es an allem fehlt, was gut und richtig ist. Der folgende Tag stand im Zeichen der Tierwelt. Erst fuhr man zu schönen, gesunden Pferden, dann zu schönen, ebenfalls gesunden Kamelen, später noch zu schönen, allerdings bedauerlicherweise kranken Raubvögeln. Der Besuch einer Falkenklinik stand auf dem Programm. Die Falken hockten, einer neben dem anderen, wie Figuren eines Schachbrettes, auf dem Boden eines großen Raums und schauten, wie uns schien, nicht gerade lebenslustig vor sich hin. Einige hatten Abszesse unter der Zunge, die meisten jedoch litten am Bumblefoot Disease, einer knollenartigen Verdickung des Fußes, welche infolge der unnatürlich häufigen Landevorgänge nur bei Jagdfalken auftritt. Wir wurden eingeladen, dem Chirurgen über die Schulter zu schauen.
Allerdings war der Falke, dessen Operation wir nun beiwohnten, überhaupt nicht krank. Er war lediglich ein besonders kostbares Tier, das zum Verkauf anstand, und der neue mögliche Besitzer wollte sich vergewissern, dass es organisch einwandfrei war, zu welchem Zweck der Vogel geöffnet wurde. Man forderte uns auf, ganz dicht ranzugehen, und wie ich nun dastand und ohne Mundschutz in die Innenwelt des Vogels schaute, kam mir ein Gedanke, der mich schon einmal befallen hatte, und zwar, als mir jemand im Marbacher Literaturarchiv ohne trennende Glasplatte eine Kafka-Handschrift vorlegte, nämlich, ich könnte da jetzt draufspucken. Nicht, dass ich derlei jemals ernsthaft in Erwägung zöge. Um Himmels Willen, ich spucke nicht mal nachts auf menschenleere Bürgersteige, bin Eigenspeichel-Runterschlucker durch und durch, neige nie zu neurotischen Attentaten, aber der Gedanke, dass ich für einen winzigen Augenblick die Herrschaft über mein Handeln verloren haben könnte und dem Falken in den aufgeschnittenen 100.000-Dollar-Wanst gespien hätte. Hätte ich denn je wieder satt grüne Wälder gesehen? Auf jeden Fall wäre das Abendessen mit Frau Abdulajic abgesagt worden, einer Dame mit dramatischem Augen-Make-up und einem strengen Sinn fürs Effiziente, die, soweit ich es verstanden habe, lange Jahre in Kolumbien als Gesandte ihrer Heimat Jugoslawien diente und sich jetzt in leitender Funktion mit der Verbesserung des Rufes von Katar als Reiseziel befasst. Da wir uns ihren Namen auf die Schnelle nicht hatten einprägen können, sprachen wir sie mit Madame an, was sie als Diplomatin nicht störte, zumal solche Anrede in englischsprachigem Kontext durchaus auf zarte Weise weltgewandt wirkt. Um das Ingangkommen der Konversation nicht allein auf den Schultern der Gastgeberin lasten zu lassen, fragte ich sie, wieso die vielen indischen Bauarbeiter in Katar denn alle lila Overalls trügen. Andernorts würden körperlich arbeitende Männer nur ungern lila tragen. Das wusste Madame aber nicht. Und es wurde uns mit wirkungssicheren Damenblicken klargemacht, dass diese Art von leichter Koserie für diesen Tisch nicht vorgesehen war. Um indes nicht allzu schroff zu wirken, erfreute uns Frau Abdulajic rasch mit der wohl oft schon vorgebrachten spaßigen Bemerkung, dass es leider nicht möglich sei, den Namen des Landes zu ändern, obwohl dieser in vielen Sprachen der Welt an einen Schnupfen erinnere. In erster Linie aber wollte uns Madame über Wirtschaft, Infrastruktur und vor allem das hervorragende Erziehungssystem von Katar unterrichten und scheute dabei auch vor statistischen Angaben nicht zurück. Wenn mein Gedächtnis mich nicht täuscht, war es Jacqueline Kennedy, die einmal zu Nikita Chruschtschow sagte, »Herr Präsident, Sie wollen mich doch nicht etwa mit Ihren Zahlen langweilen?« Dieser Abend im Restaurant La Mer im 23. Stockwerk des Ritz-Carlton Hotels war jedoch nicht der geeignete Moment, mich als Nachfahre Jackie Kennedys zu gebärden, und so versuchte ich zu lauschen und sagte gelegentlich, »Oh, really?« oder »So many?« oder »That's a pretty good amount!« Ein leichtes war das Lauschen indes nicht, denn kaum 5 Meter hinter mir betätigte sich ein Pianist mit hartem Anschlag und beschränktem Repertoire. Alle 15 Minuten wurde das Stück »Feelings« gespielt, und zwar mit der Zartheit eines Teppichklopfers. Mr. Schmidt sagte, es sei eine junge blonde Dame in bodenlanger Robe, die da an die Drahtkommode dresche. Aber ich war zu faul, mich umzudrehen. Schließlich kann man sich's ja auch denken. Auf der ganzen Welt werden langhaarige junge Frauen in Abendkleidern zur Romantisierung miserabler Musik missbraucht. Und im deutschen Fernsehen gibt es kaum noch eine Unterhaltungssendung, in der darauf verzichtet wird, Playback-Vorführungen mit meist 4 bis 6 Geigerinnen zu dekorieren, selbst in Fällen, bei denen überhaupt keine Streicher zu hören sind. Am unappetitlichsten wird es,
wenn die geigenhaltenden Statistinnen in einem Meer von Kerzen sitzen, weil Frauen eben wunderbare Wesen oder gar Engel sind aus einem Himmelreich der süßen Illusionen. Nicht alle allerdings, muss man hinzufügen. Nachdem ich eine Weile auch, um mich auf das von einem Küchenchef aus München zubereitete gute Menü zu konzentrieren, zu den Zahl- und zahlenreichen Worten unserer Tischherrin immer nur genickt oder »Oh yes« gesagt hatte, forderte sie mich auf, darzulegen, was ich nun meinerseits zu den Entwicklungsmöglichkeiten Katars beizutragen hätte. Ich antwortete, man solle sich bei solchen Bemühungen vielleicht am ehesten die Länderabklapperer und Visumsstempelsammler vorknöpfen. Leute also, die einfach in jedem Land der Welt einmal gewesen sein müssten, auch in den abwegigsten und ödesten. Dass ich das aber nicht böse meinte, fügte ich sofort diplomatisch gewitzt hinzu. Madame war trotzdem unbegeistert und erwiderte knapp, Rucksacktouristen wolle man nicht. Viel eher sei man, schon um sich vom vergnügungsorientierten Nachbarn Dubai zu unterscheiden, an Familien interessiert. Ich sagte weiterhin, so interessant ich ihre Ausführungen über das beneidenswerte Bildungssystem auch gefunden hätte, touristische Schubkraft sähe ich darin nicht. Im Urlaub wolle doch kein Mensch in Schulen gehen und seien sie noch so erstklassig. Oh doch, widersprach Madame, Bildung sei Grundlage für Wohlstand und Sicherheit. Katar sei eben nicht nur das reichste und vielleicht heißeste Land der Welt, sondern auch das sicherste. Das konnte ich anhand der Zigaretten-Autosache anekdotisch bestätigen. Aber wie bloß will man Familienurlauber in dieses Land locken? Gewiss, es gibt einen Corniche genannten Uferweg in Doha, auf dessen stolzen 7 Kilometer Länge sich jedoch nicht eine einzige Erfrischungsbude findet. Kinder wünschen aber bunte Brausen und fettiges Eis in Aussicht gestellt zu bekommen, wenn man ihnen bei bereits Anfang Mai herrschenden Tagestemperaturen von 40 Grad im Schatten das Abschreiten dermaßen langer Promenaden schmackhaft machen möchte. Von rasanten Autofahrten hingegen wird Kindern übel. Daher ist jene beliebteste Freizeitbeschäftigung junger Wüstensöhne, die Dune-Bashing, genannte motorisierte Vergewaltigung von Sandhügeln nämlich, ebenfalls kein ideales Angebot. Ich nehme an, dass Madame gute Argumente gegen Bedenken dieser Art vorgebracht hat. Leider waren sie akustisch partout nicht zu verstehen. Vielen Dank.

das süße Nichts. Oder ich weiß noch, über was wir gestern Abend geredet haben. Ob er mich geweckt habe, fragte am Telefon der Freund mit einem Deut gezierter Anteilnahme zur Mittagszeit, nachdem wir einen Abend bei mir zusammengesessen waren, den zu kennzeichnen er den Begriff Gelage wählte, was ich zu dramatisch fand, denn, so erklärte ich ihm, zu zweit innerhalb 6 Stunden 3 Flaschen Wein zu leeren, sei durchaus europäisch maßvoll. Mit anderen Worten, ich sei schon länger auf und guter Dinge. Sei's drum, lass gut sein, erwiderte der Freund, aber fragst du dich, wenn du nach solchen längeren Sitzungen morgens aufwachst, eigentlich auch manchmal, über was haben wir gestern eigentlich die ganze Zeit geredet? Gewiss, man saß behaglich, im Scheine wohl überlegt verteilter Lampen und in angenehmer Entfernung zum jeweils anderen, 1,5 Meter etwa, so dass keiner brüllen musste. Man trank und biss auf Nüsse, mal ging der eine aufs Klo, mal der andere, und man redete ohne quälende Pausen. Aber über was bloß? Man könnte versuchen, und sei es nur zum Spaß, eine solche Unterhaltung zu rekonstruieren. Ich könnte es nicht. Ich erinnere mich bloß noch an Pfeffermühlen und Herrenunterhosen. Dann lass mich mal. Du kamst kurz nach 8 und wir gingen erst einmal in die Küche, weil das eben so Sitte ist, erst mal kurz in die Küche zu gehen mit Gästen, bevor man anregt, rüber zu gehen, also in den gastlich präparierten Wohnbereich. Dein erster mir erinnerlicher Gesprächsbeitrag bestand aus einer lobenden Erwähnung meines sauber abgewischten Küchentisches. Ich erwiderte, dass ich schon aus anspruchsvolleren Gründen gelobt worden wäre und hoffen würde, dass dir Gewichtigeres einfiele, wenn sich dir nach meinem Tode Mikrofone entgegenschöben, deren Benutzer von dir wissen wollten, was an mir bemerkenswert gewesen sei. Daraufhin griffst du zu meiner Pfeffermühle und meintest, ja, du würdest sagen, toll an mir wäre gewesen, dass ich eine angenehm ungroße Pfeffermühle gehabt hätte und nicht wie heutzutage beinahe alle anderen ein Ungetüm, das einer Grabbeigabe aus phallokratischer Vorzeit gleicht. Ja, wenn du etwas spitzfindiger wärst, könntest du die Kleinheit meiner Pfeffermühle ebenso gut auch kritisieren. Wo alle Welt mit Riesendildos pfeffert, ist es ein einfaches, sich abzugrenzen, indem man sich bescheiden gibt. Understatement ist letztlich nur eine kenntnisreichere Form von Prahlerei. Aber so ganz ohne ist meine Pfeffermühle sowieso auch nicht. Sie hat immerhin ein Mahlwerk von Peugeot. Von Peugeot? Der Autofirma? Na, warum nicht? Yamaha produziert ja auch Motorräder und Klaviere. Und die Peugeot-Chefs werden sich eben gedacht haben, wenn mal wieder eine Ölkrise kommt, dann haben wir noch ein zweites Standbein. Denn wenn die Leute nicht Auto fahren, sitzen sie zu Hause und wonach gelüstet ihnen dort nach dem Pfeffern ihrer Speisen und Getränke. Ich erwähnte daraufhin, dass man auch Dinge aus dem Non-Food-Bereich pfeffern könne und erzählte eine Geschichte, die sich vor einigen Jahren in Österreich zugetragen haben soll. Ein dort ansässiger Fakir wollte, um in die Medien zu kommen, im Auto von Salzburg nach Wien fahren, und zwar auf Glasscherben sitzend und natürlich mit blankem Po. Um die Medienleute noch mehr anzustacheln, kündigte er an, die Scherben mit Gift zu beträufeln, aber diese Form der Reizsteigerung wurde seitens des als Sponsor auftretenden Autoherstellers abgelehnt. Da hat der Fahrer die Scherben halt gepfeffert. Zusätzlichen Pfiff hätte die Story nun gewiss, wenn es sich bei dem keine Bedenken gegen das Pfeffern der Scherben hegenden Autohersteller um Peugeot gehandelt hätte. Aber das ist leider nicht überliefert, welche Firma es war. Du sagtest dann, die Geschichte hätte ich schon einmal erzählt. Und ich meinte, mein Gott, ja, wenn man sich so lange kennt. Wir gingen nun rüber ins Wohnzimmer, wo das Pfeffermühlenthema zwar aus den Augen, aber noch nicht aus dem Sinn war.
Wir erörterten also noch eine Weile die möglichen historischen Wurzeln des sonderbaren Mühlenwachstums, mit der Begründung indes, die Menschen selbst würden ja auch immer größer werden und daher auch größere Küchenwerkzeuge benötigen, konnten wir uns nicht zufrieden geben. Schließlich wären Muskatreiben und Eierstecher nicht ebenfalls zu Theaterrequisiten angeschwollen. Vielmehr seien die einzigen Gerätschaften, bei der sich eine ähnliche Entwicklung wie bei Pfeffermühlen abzeichnete, Korkenzieher. Da gäbe es auch immer unhandlichere und kompliziertere Modelle. Vermutlich, fuhr ich fort, sei das Größerwerden der Pfeffermühlen einfach zu erklären. Es hätte wohl in alter Zeit ein jedes Restaurant nur eine Mühle gehabt und die habe sich jeweils am Tisch jenes Gastes befunden, der als letzter nach ihr verlangt hätte. Kam es nun zu der Situation, dass weitere Gäste um Nachpfefferung buhlten, wollte der Kellner nicht erst lange das Lokal durchschnüffeln, um herauszufinden, wo die Mühle zuletzt vor Anker gegangen war. Also wurde ein befreundeter Drechsler beauftragt, eine anzufertigen, die man auch vom entferntesten Winkel des Schankraumes aus ohne Adleraugen erkennen kann, und der menschliche Nachahmungsdrang tat sein Übriges. Du schienst nun nicht besonders interessiert daran, deinem Schädel alternative Theorien über das Sujet abzutrotzen, meintest, ja, das könne gut so sein, wie ich es eben ausgesponnen hätte. Und um nun der Gefahr entgegenzuwirken, dass der Abend in verlegenem Räuspern verrinnt, fragte ich dich rasch, ob du in letzter Zeit irgendwas Wildes erlebt hast. Du sagtest, wild, was ist schon wild? Aber du habest die Antrittsvorlesung von Loriot besucht, der ja jetzt Professor an der Berliner Universität der Künste sei, und da hattest du halt mal gucken wollen. Fein sei der Vortrag freilich gewesen, die Veranstaltung als Ganzes trotzdem leicht herunterziehend, und zwar allein wegen der Fragen, die Studenten im Anschluss stellten. Man müsse sich das einmal vorstellen. Da referiert ein kluger Mann über das in der Tat viel Klugheit und Berufenheit erfordernde Thema, wie sich Humor und Komik zueinander verhielten. Und die erste Frage, die seitens der Zuhörer kommt, lautet: Was ist denn Ihre Lieblingsstadt? Die zweite war: Müssen Sie auf Partys eigentlich immer Witze erzählen? Und die dritte: Woher kommt eigentlich der Name Loriot? Zumindest Letzteres hätte man doch im Vorfeld recherchieren können, meintest du, wozu gäbe es denn das Internet? Und dass die Studenten einen prollig-konsumistischen Eindruck gemacht hätten, sogar Bauchfrei-Babes seien im Auditorium ausfindig zu machen gewesen. Gewiss, dir wäre bekannt, fuhrst du fort, dass zu allen Zeiten von denen mittleren Alters Klage über die Nachgeborenen geführt wurde und auch, dass diese Klage zu allen Zeiten unberechtigt war. Aber was ist, wenn es sich bei den derzeit Anfang 20-Jährigen um die allererste Generation der Geschichte handelte, bei der die klassische Klage berechtigt wäre? Immerhin hätten diese Leute ihr gesamtes Leben im Schatten des Privatfernsehens verbracht? Ich erwiderte darauf, dass es sicherlich manchen Anlass zu Kulturpessimismus gäbe. Aber ein paar unbedarfte Fragesteller in einem Auditorium sollten niemanden so verdrießlich stimmen. Du müsstest doch eigentlich noch aus der Schule wissen, dass diejenigen, die sich an den Diskussionen im Unterricht am regesten beteiligten, nicht grundsätzlich die hellsten Fackeln waren. Dummheit hört sich gern auf möglichst große Trommeln schlagen. Kluge Menschen sind befangen und schamvoll. Es ist ihnen peinlich, einen Raum voll fremder Leute plötzlich mit ihrer Stimme zu beschweren. Man sollte versuchen, bei Veranstaltungen mit angedrohter Diskussionsmöglichkeit rechtzeitig zu entwischen. Manchmal geht das aber nicht. Ich entsinne mich einer Art Seminar, in welchem nach dem Vortrag einer Schriftstellerin ausgiebig dazu animiert wurde, der Dame mit Fragen zu Leibe zu rücken. Alles schielte bereits begierig nach der Anrichte mit den Weinflaschen. Niemand wollte irgendwas wissen.
Aber der Veranstalter ließ nicht locker, bis sich ein Herr erbarmte und fragte, woher nehmen Sie bloß die Kraft zu schreiben? Die Autorin stieß daraufhin eine Art Lachschrei aus, was die Stimmung aber nicht entkrampfte. Im Gegenteil, der Fragesteller fühlte sich nicht ernst genommen. Das restliche Publikum bekam Mitleid mit ihm und fand das Verhalten der Dichterin unmöglich. Obwohl diese nach ihrem Aufschrei recht ordnungsgemäß erwidert hatte, dass man zum Schreiben zwar alles Mögliche brauche, vor allem Gedanken, Geduld und Sitzfleisch, aber Kraft eigentlich nicht. Zwar wäre es nun passend gewesen zu fragen, woher sie denn, wenn nicht die Kraft, dann eben das viele Sitzfleisch zum Schreiben nähme. Aber dies war dringend zu unterlassen, da die Schriftstellerin über eine verschwenderisch aufgepolsterte Leibesmitte gebot. Immerhin hatte man hinterher einen schönen Running Gag. Füllte jemand sein Weinglas auf, wurde er gefragt, woher nehmen Sie bloß die Kraft, sich schon wieder einen Wein einzugießen? Die abendliche Unterhaltung, der wir uns hier zu vergewissern versuchen, lieber Freund, machte nun einen Knick. Wir landeten bei Herrenunterwäsche, aber das ist doch ein durchaus plausibler Knick, der uns vom Thema Sitzfleisch zu dessen Verhüllung kommen ließ. Wir äußerten beide unser Befremdnis darüber, dass oben auf der Vorderseite von Unterhosen heute oft der Name eines Designers steht, denn wir erinnerten uns noch eines alten Brauches aus der Zeit, als die Familienfotos noch gezackte Ränder hatten. Wenn Knaben damals ins Ferienlager fuhren, mussten sie nach etwa einer Woche ihre Unterwäsche ausziehen, welche auf einen großen Haufen geworfen wurde, um anschließend in der Lagerwaschküche von bittergesichtigen Frauen in hölzernen oder zinkenen Bottichen ausgekocht zu werden. Damit nach der Wäsche jedem Kind wieder der richtige Schlüpfer ausgehändigt werden konnte, hatten die Mütter zuvor Vor- und Nachnamen ihrer Söhne hineingestickt und sind damit einer Form von Freizeitgestaltung nachgegangen, nach welcher derzeitiger Damenwelt der Sinn nicht mehr steht, rief man heute eine Freundin an und fragte sie, was geht ab? Und es käme die Auskunft, sie würde gerade den Namen ihres Sohns in dessen Slips sticken. Dann dächte man bei sich doch, auf was für einem finsteren Trip ist die denn? Wenn auf der anderen Seite ich heute eine Unterhose trage, auf der Otto Kern steht, kommt es mir manchmal vor, als ob ich die Wäsche eines tödlich verunglückten Lagerkameraden trüge. Hier, mein Junge, würde es seitens der Lagerleitung geheißen haben, der arme Otto, der ist leider vom Baum gefallen, aber sein Leibhöschen ist ja noch gut. Trag du das mal, deine Mutter ist doch sicher dankbar um jeden gesparten Groschen. Olaf Benz oder eben Otto Kern sind schließlich ganz geläufige Namen. So könnte man selbst oder ein soeben ins Reich der Toten einberufener Freund durchaus heißen. Dass ich nicht Bruno Banani heiße, kann ich mir indes gerade noch merken. Jedenfalls bevorzuge ich Unterwäsche, deren Name keine Identitätszweifel auslöst, zum Beispiel welche der Firma Hohm. Es gibt ja heute die unvorstellbarste Herrenunterwäsche, unterbrachst du mich. Wollt grad sagen, rief ich und eilte zur Kommode, um mit einem nach spontaner Schätzung 2,5 Gramm schweren, sogenannten süßem Nichts zurückzukehren, einem zwischen Violett und Grün changierenden, von der Lingeriewelt als Retro-Short bezeichneten Stück Wäsche. Die Zeiten,
in denen sich ein Mann mittlerer Jahre seiner Würde beraubt sah, wenn er etwas trug, auf das man die Bezeichnung ein süßes Nichts anwenden könnte, scheinen vorüber zu sein, bemerktest du nun und fügtest mit nicht allzu viel menschlicher Wärme hinzu, zumindest in den engen Grenzen deiner angemieteten Behausung. Ist das Ding eigentlich durchsichtig? Das scheint nur so. Wenn man es trägt, ist es erstaunlicherweise keineswegs transparent. Und man sieht 20 Jahre jünger aus. Höchst bedauerlicherweise jedoch ausschließlich an den Körperstellen, die von der gutmütigen Textilie bekleidet sind. Man sollte sich, um sich die Vorteile dieses Stoffes in größerem Umfange zunutze zu machen, vielleicht eine Burka daraus schneidern lassen. Dein Humor ist ja heute mal wieder ganz herrlich, meintest du, indem du in deiner Spitzheit offensichtlich nicht nachlassen mochtest. Ein bisschen schade ist es aber schon, fuhrst du fort, dass man sich derlei, wie du es nennst, Lingerie normalerweise erst dann leisten kann, wenn die statistische Kurve, mit der die Anzahl derer dargestellt wird, die Interesse daran zeigen, einen in Unterwäsche zu betrachten, längst nach unten zu weisen begonnen hat. Nun ja, ein bisschen schade ist das schon. Allerdings schade auf eine höchst erträgliche Weise. Handelt es sich jedoch um ein allgemeines Dilemma sowohl menschlichen Lebens als auch der Modebranche. Und ist es nicht so, dass wir einen 20-Jährigen in solcher Unterwäsche eigentlich nur dann respektieren, wenn wir ihn auf Werbefotos sehen? Im wirklichen Leben würden wir doch in einer solchen Person entweder einen Kaufhausdieb sehen oder eine verzärtelte Prada-Husche aus dem Villenvorort, bei der die redensartlichen goldenen Löffel aus sämtlichen Körperöffnungen hervorstechen. So einen würden wir doch innerlich ablehnen. Nein, man muss schon ein paar Jahre, 5 mindestens, von, ich werfe jetzt mal irgendeine Zahl in den Raum, von 500 Euro im Monat leben, und das geht ja auch. Reis und Kartoffeln sind köstlich und wahnsinnig billig. Und wenn man das vollbracht hat, dann kauft man sich ein paar vernünftige Lampen, gutes Bettzeug und ein anständiges Essbesteck. Und wenn man auch das alles hat, steigt man endlich in der Pose dessen, der Widrigkeiten trotzt, Tücken meistert und in Groben nicht hineinfällt, als Überlebender also, in die glamourösesten Retro-Shorts. Es muss einem dabei ja keiner zusehen. Über das Thema Unterwäschewerbung, deren Betrachtung für alle Heranwachsenden eine unersetzliche Erfahrung sei, floss das Gespräch anschließend zu einigen allgemeinen Bemerkungen über die Welt der Werbung. Wir entdeckten 2 Gemeinsamkeiten. Zum ersten lehnen wir beide die in den 80er Jahren aufgekommene Tendenz ab, Werbung, bloß weil sie sich manchmal aus der Kunst entlehnter Mittel bedient, als Kunstform zu betrachten. Zum Zweiten stellten wir fest, dass wir Werbemenschen freie Bekanntenkreise haben, was für halbwegs umtriebige Großstadtbewohner einen Kraftakt der Abgrenzung darstellt, den wir aber offenbar beide gemeistert haben. Klar, wer könnte etwas anderes behaupten? Manche Werbung ist schon hübsch. Ich berichtete von einem Werbespot für eine Nachtcreme, dessen Hauptaussage wie folgt lautet: Ich kann Nein sagen, wenn es Zeit ist, und nachts sage ich Nein zu den Zeichen der Zeit. Ich fügte hinzu, das sei ja wohl besser als die meisten Sätze, die aus unseren Literaturhäusern herausdröhnen, worauf du einwarfst, dass du noch nie Sätze aus Literaturhäusern herausdröhnen habest hören. Ich sagte dann, ich ehrlich gesagt auch nicht. Aber was ich noch habe sagen wollen, ist, dass gute Werbung in meinen Augen ein größeres Problem darstellt als schlechte. Ich habe einen generellen Einwand gegen die PR-Branche, den ich erstaunlicherweise noch nie jemand anderen habe äußern hören, dass sich nämlich in der Werbung
die Intelligenz eines Volkes verschwendet, die in anderen Bereichen, Politik, Kultur beispielsweise, dringend benötigt wird. Das sei ein toller genereller Einwand, meintest du daraufhin. Seit Jahrzehnten schon habe bei uns kein erstklassiger Autor mehr für das Theater geschrieben, weil all die Guten, die es könnten, ihre Berufung darin sehen, Werbung für Tiefkühlkost zu entwerfen. Na, na, na, wollen wir mal nicht übertreiben, versetzte ich darauf. Aber man muss sich freilich schon überlegen, welches Schicksal einer Gesellschaft blüht, die ihre frischesten Köpfe in der Werbewirtschaft vergeudet, statt sie zu nachhaltigerem Tun anzuhalten. Wir überlegten hin und überlegten her, aber ein Ergebnis trat nicht an den Tag. Muss die Gesellschaft also selber herausfinden, was ihr blüht? Soll sie mal schön aufpassen, dass ihr nicht das gleiche Schicksal blüht wie dieser Gesprächsrekonstruktion, nämlich ein jähes Ende

0: Definition. Beim Blättern im Lexikon stolpere ich über eine wunderbare Definition, und zwar für Erde. Erde sei Stoff, aus dem Land ist. Das ist wunderbar zart, einfach, gut und richtig. Stoff, aus dem Land ist. Ich freue mich 10 Minuten daran. Guter Stoff, gutes Land, gute Definition. Ekelhaft ist dagegen die als Reklamespruch verwendete Definition: Liebe ist, wenn es Landliebe ist. Immerhin fällt mir etwas dazu ein. Ein Ehepaar fährt im Auto nach Neu-Isenburg, denn dort findet ein Konzert des Walzerkönigs André Rieu statt. Der Mann, welcher den Wagen steuert, findet den Abzweig nach Neu-Isenburg nicht und sagt daher zu seiner Frau: Kannst du mal auf die Karte gucken? Da sagt die Frau: Ja, gern, und liest vor. Mama Concerts und Rau präsentieren André Rieu und seine furchtbar verkleideten Walzergeigenweiber. Einlass 18 Uhr, Beginn 20 Uhr, Eintritt 64 Euro, zuzüglich Vorverkaufsgebühr. Und da sagt der Mann: Karte ist, wenn es Landkarte ist. Jetzt vor der Pause noch ein Text in Dialogform. Ich habe den vor nicht allzu langer Zeit mal in Frankfurt an der Oder vorgelesen, also an der polnischen Grenze, wo es ja dieser inzwischen durch Gesine Schwan ziemlich berühmte Viadrina, deutsch-polnische Universität, gibt. Und da sagte mir dann ein polnischer Besucher hinterher, dass ihn dieser Text an die Tradition der polnischen Absurden erinnert hätte. Und ich habe das als Kompliment aufgefasst. Huch, Flasche hat geknackt. Hat aber sehr laut geknackt. Also hier, Tradition der polnischen Absurden. Kölner Kotze. Hallo Esther, neue Haare? Nein, nur neue Frisur. Neuer Busen? Nein, nur neuer BH. Neue Füße? Nein, nur neue Schuhe. Neue Handtasche? Ja, das stimmt, die Handtasche ist neu. Schön, gehen wir einen Happen essen? Happen essen käme jetzt gut. Hast du Hunger, hast du Durst, trink wat oder iss ne Wurst? Das ist so ein netter alter Berliner Spruch, der mir immer wieder mal einfällt. Ja, mein Großvater hat auch ständig solche Sachen gesagt. Sein Lieblingssatz war: Und dann ziehen wir mit Gesang in das nächste Restaurant. Ja, das ist auch ganz hübsch. Ich nehme aber nur einen Salat. Du kannst von mir aus gern eine Wurst essen. Zum Thema Wurst muss ich dir leider etwas Hässliches erzählen. In Wien, wo es, wie man weiß, Würste gibt, die sogar aus deutscher Sicht außerordentlich unappetitlich sind, kann man an der Imbissbude eine kaufen, die mit Käseintarsien verziert ist, die beim Grillen natürlich schmelzen, wodurch sich dann so gelblicher Schleim durch die blutig rote Wurstflüssigkeit wälzt. Und wenn ein Wiener Käs sein möchte, dann sagt er zu seinem Wurstmaxen: Ich hätte gern eine eitrige. Das ist ja furchtbar. Gut, dass ich nur einen Salat esse. Zum Thema Salat muss ich dir jetzt leider ebenfalls etwas sehr Hässliches berichten. Ich bin neulich beim Rumgoogeln auf ein Berliner Dialektlexikon gestoßen, und in solchen Verzeichnissen wird ja auch gern in Vergessenheit geratenes 50er-Jahre-Vokabular aufgeführt. Besonders merkwürdig fand ich einen angeblichen Berliner Ausdruck für einen gemischten Salat, der da lautet: Kölner Kotze. Was? In den 50er Jahren hat man in Berlin einen gemischten Salat als Kölner Kotze bezeichnet? Das glaube ich nicht. Schon allein deswegen nicht, weil in den 50er Jahren überhaupt kein Gemüse gegessen wurde. Mit der eventuellen Ausnahme von bitterem, extrem weich gekochten Rosenkohl. Ja, vielleicht gerade weil grüner Salat damals als Karnickelfutter, also nicht als ein richtiges Essen gegolten hat, hat man ihn mit einem so unappetitlichen Begriff bezeichnet, und zwar als subtilen Racheakt gegen den aus Köln stammenden Bundeskanzler Adenauer, der sich ja mehrfach abfällig über Berlin geäußert hat. Du weißt, er hat gesagt, Berlin läge seiner Auffassung nach in Asien.
1: Also, wenn eine Bevölkerung sich von einem Politiker beleidigt fühlt, dann greift sie zu einfachen Retourkutschen und sagt irgendwas platt naheliegendes wie, ja, wenn Berlin in Asien liegt, dann liegt Köln in Australien. Aber fängt doch nicht an, regional völlig unspezifische Lebensmittel mit menschlichen Ausscheidungen aus der Heimat des missliebigen Politikers gleichzusetzen. Unser Eins äußert seine Aversion gegen Präsident Bush doch auch nicht, indem wir, sagen wir, Radieschen als texanische Popel bezeichnen. Da magst du recht haben. Ich habe mich etwas unter lang ansässigen Berlinern umgehört und den meisten war der Begriff Kölner Kotze sowieso unbekannt. Einer jedoch meinte, ja klar kenne er den Ausdruck, der stamme aber mehr so aus der Sponti-Zeit. Sponti-Zeit? Glaube ich nicht. Was hätte man denn ausgerechnet in dieser Periode gegen Köln einwenden können? Da gab es doch nur das Milowitsch-Theater und 4711, also ruhige und sympathisch angestaubte Dinge. Und Adenauer war schon weg oder lag im Sterben, als Sponti-Zeit war. Weiß gerade nicht genau. Heute, wo sich von Köln aus gleich zwei Nebelmaschinen von Fernsehsendern anschicken, den Rest des Landes im Geschmacksdiktat der unteren Mittelschicht zu ersäufen, da könnte man schon eher eine Intoleranz verspüren. Wir werden ja gar nicht von Berlin aus verwaltet, sagte neulich meine Mutter. Wir leben in einer Kölner Republik. Puh, ja, seitdem das in den 80ern mit diesem Heller von Sinnenbock-Mist angefangen hat, deren abgedatete Version von Stammtisch-Deutschland ist mir keinen Deut sympathischer als die alte. Ja, und was die in Köln immer für ein Gedöns wegen ihren spießigen kleinen Schwulenlokalen in der Altstadt machen. Kann es sein, dass du eine ganz kleine Abneigung gegen Köln entwickelt hast? Ja, aber nur eine ganz klitzekleine. Ich habe auch nur eine ganz kleine. Ich möchte nicht den Eindruck erwecken, es sei mein Interesse, dich zu übertrumpfen, aber ich glaube, meine Abneigung ist noch ein bisschen kleiner. Noch kleiner als meine? Das glaube ich erst, wenn ich sehe. Zeig her. Na gut, aber guck vorsichtig. Mein Gott, ist die niedlich. Die ist ja tatsächlich noch kleiner als meine. Was frisst die denn? Die braucht nicht viel. 5 Sekunden Blickkontakt pro Tag mit der glotzenden Pisspuppe, die das RTL-Vorabendmagazin Hallo RTL moderiert. Die reichen schon, um sie gesund und kräftig zu erhalten. Gesund und kräftig scheint sie zu sein, wenngleich klein. Darf ich mal streicheln? Jo, mach ruhig. Oh, ist die weich. Was hat die für ein seidenfeines Fell? Wie mit dem teuren Friseurshampoo von Paul Mitchell aus Beverly Hills gewaschen. Ja, nicht nur Zsa Gabor, die seit ihrem Unfall in einer Suite des Television- und Motion-Picture-Pflegeheims leben muss, wäscht damit ihr Haar. Auch ich pflege damit meine Abneigungen. Aber hören wir mal auf mit dem Spielchen. Wir sitzen hier jetzt seit geschlagenen 5 3/4 Minuten herum und wissen noch immer nicht, warum angeblich ganz bestimmte Berliner irgendwann in der neueren Geschichte einen Salatteller als Kölner Kotze bezeichnet haben. Wir können uns ja auch über was anderes unterhalten. Mach einen Vorschlag. Wir könnten eine ausführliche und die Interessen aller Instanzen ausgewogen berücksichtigende Diskussion darüber führen, ob an deutschen Schulen Lehrerinnen mit Kopftüchern unterrichten sollen. Das ist ja wohl ein absolut grässlicher Vorschlag. Rein gefühlsmäßig kommt es mir vor, als wäre ich in den letzten 2 Jahren täglich 2 Stunden über die kulturellen und politischen Aussagen von Kopftüchern informiert worden. Ich kann nicht mehr. Ich brauche eine Pause. Ich fühle mich richtig durchgebumst von diesem Thema. Nun reg dich ab, werte Freundin. Ich reg mich ab, wenn es mir passt. Ich glaube, ich habe in meinem ganzen Leben erst von einem einzigen Vorschlag gehört, der noch grässlicher war, als über Kopftücher zu sprechen. Und das war, als jemand von der NASA vorgeschlagen hat, um die für vernünftige Expeditionen in andere Galaxien sinnvolle Reisegeschwindigkeit von 5% der Lichtgeschwindigkeit, also wenigstens 15.000 Kilometern pro Sekunde zu erreichen, solle man hinter dem Raumschiff einfach alle 3 Sekunden eine Atombombe zünden, weil im Weltall würde das ja niemanden stören. 20 Minuten Pause. Danke.
2: Begeisterter Applaus für Max Gold mit einer Aufnahme aus dem Jahr 2004, glaube ich, 2003 oder 2004, aus dem Hörbuch Vom Zauber des seitlich dran Vorbeigehens. Eine von diesen vielen großartigen Max Gold Doppel-CDs, die es in den letzten Jahren gibt. Fast jedes Jahr bringt er eine neue Doppel-CD mit neueren, aber auch älteren Texten raus. Er neigt dazu, auch ältere Texte hin und wieder nochmal zu recyceln, zu aktualisieren und dann nochmal neu rauszubringen. Und auch seine Lesungen sind normalerweise immer eine Mischung aus neuen Texten und teilweise sehr alten Texten, die schon Jahrzehnte alt sind, die aber immer noch aktuell sind und die man immer noch lesen kann. Man muss sie vielleicht ein bisschen aktualisieren, aber ansonsten ist das wirklich so dauerhaft und zeitloses Material, das der Max Gold präsentiert. Ja, hier im Freien Radio Kassel also haben wir heute eine weitere dreistündige Sendung gehört mit Aufnahmen von Max Gold. Und ich kann versprechen, es wird sicherlich in nächster Zeit noch mehr geben, denn von ihm gibt es, wie gesagt, so viel großartiges Material und tolle CD-Aufnahmen, die man hin und wieder auch nochmal spielen sollte, auch wenn sie schon ein bisschen älter sind. Hier bei uns im Freien Radio Kassel in Kabarett Live könnt ihr in nächster Zeit noch einiges von Max Gold hören. Das war es ansonsten hier mit dem Programm für heute, mit der Sendung Kabarett Live. Und zum Schluss nochmal ein weiteres Stück von Max Gold aus dem vorhin bereits gespielten Hörbuch aus der CD. Nirgendwo Fichtenkreuzschnäbel, überall Fichtenkreuzschnäbel mit Texten, die, sagen wir mal, musikalisch untermalt werden oder bearbeitet worden sind von ihm persönlich. Und wir hören ein Stück mit dem Titel Kinderchor Brandenburger Tor. Und die Aufnahme stammt aus dem Jahr 1993. Das war es mit Kabarett Live 4 im Freien Radio Kassel. Ich wünsche eine schöne Nacht.

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Willkommen zur langen Nacht, zum Nachtprogramm des FRK und Nachtprogramm in der Nacht von Freitag auf Samstag. Das heißt Live-Musik hier im Freien Radio bis morgen früh dann um 6 Uhr mit unserer indischen Musik. Der Tag beginnt. Heute Nacht hören wir Musik von Grateful Dead. Wir haben eben schon ein Stück von ihnen gehört, Candyman von 1970 aus dem Album American Beauty. Aber das war natürlich eine Studioaufnahme. Wir werden heute Nacht Live-Musik hören von der wahrscheinlich besten, mit Sicherheit aber erfolgreichsten Live-Band aller Zeiten. Die Gruppe hat von 1965 bis 1995 in den USA für volle Konzerthallen und dann später auch für volle Stadien gesorgt. In den letzten Jahren ihrer Karriere sind sie regelmäßig vor 80, 90, 100.000 Leuten aufgetreten und haben in der Regel die Rekorde gebrochen, haben meistens dann, wenn es an die Jahresendabrechnung ging, die meisten Besucher, Konzertbesucher gehabt, mehr als Pink Floyd, die Rolling Stones, Michael Jackson, Madonna, Bon Jovi, Bruce Springsteen und so weiter und so weiter. Die Dead waren dann meistens in den USA vorne, was das betraf. Allerdings auch nur in den USA. Außerhalb Amerikas waren sie nie so erfolgreich. Auch nicht in Europa, obwohl es hier eine ganze Reihe von Dead-Fans gibt. Ich weiß, wovon ich rede. Sie waren im Laufe ihrer Karriere insgesamt nur 4-mal in Europa zu Tourneen und haben sich meistens auf den amerikanischen Markt konzentriert, weil sie da halt ihre größten Zuschauerzahlen hatten und ihre größten Fans hatten, logischerweise. Heute Nacht hören wir Musik aus dem Jahre 1974. Damals war die Gruppe schon eine der großen Konzertattraktionen in den USA. Sie hatten schon ungefähr 10 Jahre lang gespielt, live gespielt, und sie waren auch wirklich eine echte Super-Live-Band. Sie haben teilweise 5, 6 Stunden lang gespielt an einem Abend, haben also wirklich dem Publikum alles gegeben, was sie zu geben hatten. Und sie haben auch dann teilweise 100 und noch mehr Konzerte pro Jahr gespielt. Und im Jahr 74 waren sie etwas ausgelaugt und haben sich vorgenommen, ein Jahr lang keine Konzerte zu spielen. Das klingt für heute vielleicht nicht sonderlich spektakulär. Heute ist es ja üblich, dass Gruppen, auch bekannte Gruppen, mal eben 2, 3, 4 Jahre lang Pause machen. Das ist nichts Ungewöhnliches. Aber damals war das schon sehr ungewöhnlich. Und insbesondere für eine Band wie die Dead, die eben eine hauptsächliche Liveband waren, war das schon ziemlich seltsam, dass die nun ein Jahr lang keine Konzerte spielen wollten. Sie haben sich damals von ihren Fans verabschiedet mit einer Reihe von Konzerten im Winterland in San Francisco. Das war damals eine sehr berühmte Konzerthalle. Und diese Konzerthalle haben sie 5 Nächte lang, vom 16. bis zum 20. Oktober 1974 bespielt. Diese Konzerte sind aufgenommen worden, sowohl für Platte als auch für Film. Das ist gefilmt worden. Es gab auch einige Jahre später dann einen Film, den Grateful Dead Movie. Und es gab ein Doppelalbum, eine Doppel-LP, die im Jahre 1976 erschien.

ihnen ist Steal Your Face. Die gilt allerdings unter Dead-Fans nicht unbedingt als ihr Meisterwerk, vor allem weil die Tonqualität relativ miserabel ist. Und vor einigen Jahren hat sich dann die Plattenfirma nochmal rangemacht an diese alten Aufnahmen, hat das Ganze digital remastert, hat sich das nochmal zur Brust genommen, das Ganze entrauscht, entrümpelt und bei der Gelegenheit festgestellt, dass diese Aufnahmen doch mit zum Besten zählen, was die Gruppe jemals an Live-Aufnahmen hinterlassen hat. Und das ist eine ganze Reihe von Aufnahmen, die von den Dead existieren, von Live-Aufnahmen. Man hat das Ganze nochmal nachbearbeitet und daraus eine Fünffach-CD zusammengestellt, die dann vor einigen Jahren auch erschienen ist. Und aus dieser Fünffach-CD, die wirklich ganz fantastische Musik enthält, das werdet ihr jetzt merken in den nächsten 5 Stunden, aus dieser CD hören wir jetzt heute Nacht Musik. Das heißt, bis morgen früh um 6 Uhr Live-Musik von Grateful Dead aus dem Album The Grateful Dead Movie Soundtrack, aufgenommen in San Francisco im Winterland Theater im Jahre 1974. Und dazu wünsche ich heute Nacht hier im Freien Radio Kassel viel Spaß.

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